0: wie von Goni Flügel, die Kinder von Columbus, Stürmische Zeiten, also alles Lieder, die ich heute auf der Bühne spiele und ganz viele Leute kennen. Weil sie haben gesagt, Besche, es wäre gut, du recht, und wir würden es machen, aber du bist ja nicht da, du kannst nicht auftreten, wir können keine Promo machen. Und ich habe gesagt, ja, ich gehe wieder zurück auf mein Schiff, ich wollte jetzt das nicht abbrechen. Und dann habe ich die Demos bei Universal, damals Polygram, liegen und habe gesagt, macht damit, was ihr wollt. Wenn ihr es gut findet, dann können wir das noch definitiv aufnehmen. Und ein halbes Jahr später, es hat dann noch keine Handy gegeben, ein halbes Jahr später habe ich von Venezuela aus, wir sind über den Atlantik nachher und nachher noch Richtung Südamerika, mal aus einer Kneipe angerufen in Zürich, und weil es hat mich Wunder genommen, wie wollen wir das machen, wenn muss wieder mal heimkommen, dass wir eventuell das richtig produzieren könnten. Und dann hat mir Polygram dort, ich glaube der Rolf Sommer war, am Telefon gesagt, du, wir haben das veröffentlicht. Wir haben nicht einmal ein richtiges Foto von dir, oder wir haben einfach einen so halbe Schatten gestellt im Profil. Die Single gibt es noch heute, wo ich nicht drauf bin, aber steht Peter Reber, ein Vogel ohne Flügel. Dann auf Zürichdeutsch, ein Vogel ohne Flügel. Und das ist schon lange gut. Und das, ich bin natürlich, ich denke, das ist ja wahnsinnig. Ich bin nicht daheim gewesen, es hat gleich funktioniert. Und ich hatte sofort eine Runde ausgegeben in dieser Beiz. Und alle, die einheimisch schon dort gekocht, die haben sofort mitgemacht. Die haben natürlich nicht gewusst, was der Gringo da mit seiner Blondine macht. Aber die haben fröhlich. Und das ist natürlich grossartig gewesen für uns, weil das hat bedeutet, ich kann daheim nach wie vor Alben veröffentlichen und kann gleich auf der Reise sein.
1: Heutzutage, ich sage jetzt mal, so Work-Life-Balance ist ja so ein bisschen in aller Munde immer wieder. Du hast jetzt gerade gesagt, du hast jahrelang können eigentlich mit deiner Frau oder mit deiner Familie nachher reisen, hast können gleichzeitig arbeiten. Wie hast du jetzt über Jahrzehnte lang die Balance eben gemacht, vielleicht zwischen Musik, deinem Beruf und deinem Privatleben der Familie?
0: Ich hatte den Konflikt nie gehabt. Also, ich habe Musik auch nie als Beruf empfunden. Das heisst, natürlich habe ich auch hergearbeitet. Manchmal, wenn ich im Studio war oder so, ist man mal zwei Tage aneinander gearbeitet. Oder wenn ich am Texten war, Texten ist eine zeitraubende Angelegenheit, ein Wort Klauberei und so. Da habe ich wirklich viel Zeit damit verbracht, aber ich habe das nie als Belastung empfunden. Und es hat sich auch organisch unser Familienleben eingefügt. Also ich habe Homeoffice quasi auf dem Schiff auf dem Schiff können machen, viel früher als der Begriff, den man jetzt überall kennt, dass der Begriff gegeben hat. Und das ist schön, das ist ein Geschenk, wenn man das hätte dürfen machen, weil, und meine Familie hat da Anteil genommen und ist Teil von dem gewesen. Also kein Problem. Work-Life-Balance, die Frage haben wir nie müssen stellen, hat sich einfach so ergeben.
1: Und du hast gesagt, auf dem Schiff jetzt eben, hast du dann viel nachher auch Mundart-Lieder geschrieben oder viele Kinderlieder. Wisst du sagst wirklich so Mundart deine Herzenssprache?
0: Ich glaube, es ist jedem seine Herzenssprache. Dort kann man sich am präzisesten ausdrücken. Man kennt alle die Haufen Begriffe, was gibt, wo sogar, weißt, in der Schweiz, ja, in der Ostschweiz, hat es so Haufen Wörter, die ich ab und zu mal höre, wo ich frage, hey, was bedeutet das? Weil in Berndeutsch haben wir ganz andere Wörter dafür. Und das ist ein riesen Schatz, den man hat, und das können zu brauchen und sich so können ausdrücken, ist schön. Und ich habe mich Freude gehabt an jedem Dialekt. Oder also.
1: Und wie hat sich so dein Musikstil über all die Jahrzehnte verändert?
0: Ich habe das Glück, dass ich einen breiten musikalischen Hintergrund habe. Wie gesagt, ich habe 10 Jahre Klavier gespielt am Konservatorium, vor allem klassische Musik gemacht, dann auf Jazz spielen. Meine Mutter, die sehr musikalisch ist, hat Schweizer Orgeli gespielt, das war pure Mädchen. Ich finde eine gute Länderkapelle etwas vom Schönsten, aber eben, ich bin nachher aufgewachsen in einer Zeit, wo Beatles und Stones gross waren, oder? Also Zugang zur Rockmusik, und die Möglichkeiten hatte ich als Komponist gehabt, in ganz verschiedenen Stilen zu schreiben, und wenn man meine Lieder hört, dann ist vielleicht meine Stimme bleibt die gleiche, aber der musikalische Hintergrund variiert von eher schnellen über balladenartigen Sachen, über folky Sachen. Wir haben mit Peters und Mark fast das ganze Repertoire von Peter, Paul und Mary, die berühmte Gruppe, haben wir gesungen, also Folk gemacht. Von dem her habe ich eigentlich nie bewusst versucht, irgendetwas zu verändern, sondern auf die verschiedenen Möglichkeiten können zurückgreifen.
1: So, und du bist ja nicht nur Musiker, sondern hast noch ein paar andere Sachen gemacht. Aber bevor wir das Thema wechseln, du hast ja heute noch etwas für unsere Zuhörerinnen und Zuhörer mitgenommen.
0: Ja, der Simon, für ihn habe ich ja das Hippie-Gespenstchen geschrieben und das ist nach wie vor eines von meinen populärsten, wenn nicht das populärste Lied. Und das Hippie-Gespenstchen ist so eine herzige Figur, weil es halt nicht ein Superwoman oder ein Superman ist, sondern ihm passieren auch immer wieder Sachen, die den Kindern passieren. Und ich habe vor langer Zeit mal für die BFU, das ist Beratungsstelle für Unfallverhütung, in Zusammenarbeit mit ihnen, eine CD gemacht. Das Album hat geheissen «Das Hippie-Gespenstchen auf dem Schulweg». Und das ist eine spannende Geschichte. Und da geht es darum, dass das Hippie-Gespenstchen muss in die Gespensterschule und die ist in einem anderen Schloss und darum hat sie jetzt einen Schulweg. Und es hat ein bisschen Angst wegen dem Verkehr und so. Und auf diesem Album gibt es Hippie-Gespenstchen den Kindern Tipps für einen sicheren Schulweg, auf was man muss achten, wo man muss aufpassen und so weiter. Und gerade jetzt habe ich mit dem Zeichner zusammen, mit dem Oskar Weiss, wo ich seit Jahren zusammen arbeite, das als Kinderbuch gemacht, als wunderschönes, farbiges Buch, das Hippie-Gespenstchen auf dem Schulweg. Und bei den Bildern hat es jeweils einen QR-Code und dann kann man den mit dem Handy abnehmen und dann kommen die Lieder, die eben den Kindern, die in die Schule müssen oder in die Kinski müssen, wo den Kindern das Lied vorspielen. Und das ist eine lustige und eine gute Art, den Kindern Tipps geben für den Schulweg. Weil es ist nicht mit erhobenem Zeigefinger, sondern dass sie wie warnen die Eltern davon, weil die Kinder wollen das immer wieder hören, bis sie zu den Ohren aushängen. Ich habe schon viele Briefe bekommen. Es ist jetzt gerade rausgekommen und drei von diesen Büchern möchte ich gerne verschenken oder verlosen, wie ihr das hier macht. Und ich wünsche all denen, die das überkommen, einen sicheren Schulweg.
1: Danke vielmals. Also wer jetzt das möchte, der kann einfach ein E-Mail machen an tophoch3@topmedien.ch und dann tun wir das eben an drei Personen verlosen. Danke vielmals für das. Du bist ja nicht nur Musiker, sondern auch Autor. Hast ja auch mehrere Bücher geschrieben, also ein wahrer Künstler mit Wort. Dann hast du auch noch ganz viele verschiedene soziale Projekte, wo du dich einsetzt. Ist das immer wichtig gewesen, nebst Musik noch andere Projekte haben oder ein zweites Standbein, sage ich mal?
0: Für mich ist das mit der Zeit selbstverständlich geworden, dass wenn man Erfolg hat, wenn man ein Echo hat beim Publikum, dass man das auch dazu kann brauchen kann, um die eine oder andere Sache zu unterstützen. Ich habe lange ein Konzert gemacht und war Promoter von Musik für Strassenkind, das Projekt von Tere Somm, wo ich Konzert gemacht habe, wo ich unterstützt habe. Da wird Kind in Südamerika oder in Afrika die Möglichkeit zum Beispiel geben, dass sie einen Beruf lernen können, weil da muss man etwas zahlen. Oder dass sie wenigstens einmal am Tag eine Mahlzeit bekommen. Es gibt ganz viele Projekte, die ich über die Jahre unterstütze. Ich war zum Beispiel auch Mitinitiant vor Jugendmusikförderung, wo es nachher Abstimmungen gab und jetzt sogar ein Verfassungsartikel hat gegeben, weil ich gemerkt habe, dass bei uns Singen und Musik immer mehr an die Randstunden gedrängt wird und immer bedeutungsloser wird. Aber ich weiss, wie unglaublich wichtig und schön Musik kann sein. Es macht gescheit. Es gibt Forschungen, die das beweisen. Es macht sozial und es macht Freude. Es ist etwas vom Wunderbarsten und ich habe mich dafür eingesetzt, dass das nicht immer weniger wird in unserem Schulwesen und bin stolz darauf, dass es doch zu einer Abstimmung gekommen ist, die sehr gut angenommen worden ist und dass ich auch so etwas können bewirken konnte.
1: Man spürt da richtig die Leidenschaft dahinter. Hast du jetzt aber trotzdem noch irgendeinen Traum oder ein Ziel, das du bis jetzt in all deinen Lebensjahren noch nicht erreicht hast oder dich noch nicht gewagt hast, zum Angehen?
0: Also grosse Wünsche für mich selber habe ich nicht, nein. Ich lebe genau gleich, wie ich vor 20, 30 Jahren gelebt habe. Und Gott sei Dank bin ich gesundheitlich noch gut zu Weg. Und obwohl ich schon älterer Herr bin. He. Aber es geht mir wirklich gut. Wichtig für mich ist, und ich hoffe, dass meine Familie noch lange gut geht und dass ich die Zeit noch lange geniessen kann. Und ja, die grossen Wünsche haben wir alle, dass in der Welt der Frieden ausbricht und so. das können wir vielleicht nur beschränkt oder sehr beschränkt beeinflussen. Was wir aber können beeinflussen, ist unser direktes Umfeld. Den Menschen, die wir damit zusammen sind, unsere Familie, da können wir schauen, dass es denen gut geht und mit unseren Nachbarn, dass wir kommunizieren und nett sind. Da können wir schon etwas bewirken.
1: Wir kommen langsam ans Ende von unserem Interview. Jetzt habe ich doch noch eine letzte Frage für dich. Du bist in deiner ganzen Karriere oder in all den Jahrzehnten bist du unter dem Namen Peter Reber auftreten. Also hast du noch nie, glaube ich, jetzt, wenn ich mich nicht täusche, einen Künstlernamen oder so gehabt. Wenn du jetzt einen müsstest auswählen, was wäre es für einen? Oder hättest du eine Idee?
0: Ich sage jetzt da eine Spassantwort. Ich bin bei Sing meinen Song haben wir ganz einen feinen Rapper gehabt. Der heisst EAZ. Und ich habe mir EAZ gesagt, du, wenn ich nochmal meine Karriere würde starten würde, dann würde ich mich Peter Rapper nennen.
1: Peter Reber oder eben Peter Rapper. Unsere Zeit ist um. Danke vielmals und weiterhin viel Erfolg und Gesundheit.
0: Merci Sarah, dir ganz herzlichen Dank. Schön war es, hier nach Winterthur zu kommen. Und ich weiss, im Sendegebiet von euch hat es ganz viele Leute, die ich auch schon da seit Jahren begleite.
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1: Heute nehme ich ausnahmsweise mal die Rolle eines Dealer an, aber keine Angst, ich verteile keine Drogen, sondern ich verteile Fragen an meinen heutigen Gast, nämlich an den besten Pokerspieler der Schweiz. Herzlich willkommen, Emil Bise.
3: Hallo Sarah, es freut mich, da zu sein.
1: Freut mich auch. Ich würde sagen, der Monat April, also der letzte Monat, war glaube ich dein Monat gewesen. Du hast zuerst deinen ersten eigenen Pokerclub eröffnet und Geburtstag nachher noch drin gefeiert. Ist das sozusagen dein eigenes Geburtsgeschenk gewesen?
3: Ja, also, ja, das kann man so sagen, oder? Also, ich habe es so ziemlich gut geplant, dass wir das im April machen. Und, es war ein bisschen sportlich gewesen, weil wir eine ziemlich grosse Umbauarbeiten bei uns hatten. Aber das ist wirklich alles perfekt gelungen und, unser Team hat super Arbeit geleistet. Und, ja, es ist wirklich mega. Beide Events sind gerade top gewesen. Opening sowie Geburtstagsfeier, mega.
1: Und du hast schon ein ganzes Wochenende lang hast du Geburtstag gefeiert. Ihr habt Pokerturnier gemacht, du hast spezielle Gäste eingeladen. Wie war es?
3: Ja, es ist, wie soll ich dir sagen, also als ein Pokerspieler, der so erfolgreich ist wie ich, bist du auch sehr beliebt. Und irgendwie jeder, der zu dir kommt, und zuerst war die Meinung, dass wir es nur am Samstag machen, aber nachher, wo ich einfach die Liste gesehen habe, wer alles kommen will, oder haben wir es natürlich vom Freitag bis zum Sonntag einfach so gemacht, dass jeder einfach zum Sissgenuss gekommen ist, ja.
1: Und jetzt eben so einen Pokerclub zu eröffnen, ist ja nicht ganz einfach, oder vor allem in der Schweiz?
3: Genau, also es sind Auflagen, die man muss erfüllen muss, also gegenüber Behörden und so. Und dann musst du auch ein Konzept haben, wie du das eigentlich ausführen willst. Nachher gibt es einfach Plattformen, wo du deine Turniere musst ausschreiben musst, dass man es auch klar sieht. Und ja, dann kann man dann langsam so eine Bewilligung verlangen. Und meistens wird sie gut geheissen, wenn wirklich alles so gemacht ist, wie man das verlangt. Und dann kannst du starten, ja.
1: Und wieso hast du gefunden, hey, ich möchte jetzt meinen eigenen Pokerclub eröffnen?
3: Ich bin seit Jahren immer wieder angesprochen worden, hey Emil, wieso tust du nicht für unsere einfach Poker-Community in der Schweiz einmal nicht selber etwas auftun? Weil, oder wir wollen eigentlich, dass du das als Vorbild irgendwann auftust, wo wir spielen können, wo man dich auch sieht, weil man sieht dich so wenig in der letzten Zeit, du bist so viel unterwegs. Und jetzt habe ich gesagt, also das ganze Projekt ist jetzt einfach 2 Jahre zurück, habe ich mir einfach gesagt, okay, das mache ich. Mit den ganzen guten Projekten, die wir bei uns haben, jetzt auch im Club. Und jetzt ist es soweit, oder? Das wirklich, und alle haben Freude.
1: Das glaube ich sofort, oder? Und du hast jetzt ein bisschen angeschnitten gehabt, du bist auch ein Vorbild in dieser Szene. Du bist im Moment bist du als Number One gerankt in der Schweiz, also von den Pokerspielern. Und du bist zweifacher Bracelet-Gewinner von der World Series of Poker. Jetzt, ich habe selber müssen googeln, was das für ein Turnier ist oder für eine Challenge. Für jemanden, der es nicht kennt, was ist das für ein Poker-Event? Ist das sozusagen der Event, was Poker anbelangt?
3: Also der WSOP ist einfach die grösste Weltveranstaltung, die wirklich extrem beliebt ist. Und der Bracelet oder eben die Ringe, die ich habe, das ist einfach die höchste Anerkennung bei dieser Veranstaltung. Das kann man auch mit Champions League vergleichen, die, die ein paar Schutten können. Also das ist wie eine Champions League-Pokal oder ein Grand Slam im Tennis. Also es ist wirklich viele Pros, Spieles, aber das wird immer so Traum bleiben, so ein Bracelet am Handgelenk zu haben. Ja.
1: Und du hast jetzt gerade zweimal eigentlich das gewonnen?
3: Genau, ich habe es zweimal gewonnen und auch zwei Circuit-Ringe auch gewonnen. Ja.
1: Zwei was? Ring?
3: Zwei Circuit-Ringe, gehört auch zu der Visio Open Series.
1: Ich habe nachher auf den Fotos, die sind ja recht imposant. Also ja. Die Bracelet, die haben ja glaub, selber einen unglaublichen Wert. Also es ist ja bis jetzt mit mega vielen so ein bisschen...
3: Richtig, richtig. Also ich kann dir auch sagen, also europaweit bin ich auch der Einzige, der zwei Bracelet und zwei Ringe hat.
1: Hättest du jemals gedacht, dass du jetzt eben das Turnier mal wirst gewinnen? Nach all diesen Jahren, wo du jetzt auch schon Poker spielst?
3: Eigentlich nicht, weil so etwas zu gewinnen, es ist einfach ein Traum. Bei mir ist es einfach zweimal in Erfüllung gegangen, respektive viermal. Und ich genieße es wirklich jedes Mal, wenn ich es wieder einmal gewonnen habe, wie das erste Mal. Also dort sind einfach Emotionen, wo man hat. Und ja, es ist auch unbeschreiblich.
1: Und jetzt sagst du, also eben das World Series of Poker ist vergleichbar mit Champions League im Fußball. Wie kann man sich jetzt so ein Turnier vorstellen? Was sind da die Einsätze? Also ich nehme mal an, das sind wahrscheinlich auch höhere Preisgelder. Und wie lange geht jetzt so ein Turnier?
3: Genau, es sind verschiedene Einsätze. Oder bei der Visio Open Series die findet in Europa einmal im Jahr statt, im Kings Casino Rotswado. Und da gibt es 15 Turniere. Und die Turniere haben ein Bein von 1'000 Euro bis und mit 100'000 Euro für ein Bein. Und da kann man sich auslesen, was man so spielen will. Und das sind massenhafte Turniere. Also da spielen immer zwischen 1'000 und 2'000 Leute oder, an einem Event. Und das geht immer zwischen 3 und 4 oder 5 Tagen an so ein Event. Ja.
1: Ist wahrscheinlich mental auch eine brutale Herausforderung, nicht immer so lange?
3: Ja, es ist wirklich, das geht wirklich... Man denkt, oder, so ein Pokerspiel ja gleich hocken und so gleich spielen. Oder, nein, es ist wirklich sehr anstrengend und du musst extreme einfach Menschenkenntnis haben. Du musst dich einfach in allen Situationen zurechtfinden und herausfinden, oder, was der Gegner so etwas könnte haben. Oder, und die meisten spielen so mit Sonnenbrillen, oder, aber es gibt so viele andere Bewegungen bei einem Spieler und das merke ich als jetzt nach so vielen Jahren, merke ich auch bei den Neulingen, oder, dass sie sich einfach ein bisschen anders verhalten als die Ultra-Pros, die einfach stillschweigend hocken. Oder. Ja, das ist sehr anstrengend, aber auch sehr angenehm. Ja.
1: Darum eben, weil du der Beste von der Schweiz bist, wollte ich nachher noch ein paar Sachen mit dir ausprobieren. Aber zuerst mal, wenn du sagst, es ist mega anstrengend, macht es denn trotzdem Spass in dem Moment, also um ein Turnier teilzunehmen? Oder ist es wirklich mehr, also dass man einfach dort hockt und ultra konzentriert ist die ganze Zeit?
3: Sicher, man muss einfach eins sehen, oder, dass man als Turnier-Pokerspieler, oder, da musst du einfach Geduld haben. Und ein Turnier wird nicht am ersten Tag gewonnen, sondern am vierten oder fünften Tag, je nachdem, oder was es für ein Event ist. Und dann musst du einfach damit rechnen, dass du, wenn es dann wirklich bei dir gut läuft, dass du einfach täglich zwischen 8 und 10 Stunden einfach am Mal dort hockst.
1: Oh mein Gott.
3: Und am Final Day, also mein längster Final Day war 16 Stunden.
1: Ja. Also das wollte ich eben auch noch wissen, was eben das längste war, genau. Oder bei dem Ganzen. Bist du dann jemand, also du hast eben mega, es hat mich eben auch wundern genommen, was braucht es, um erfolgreich Poker spielen, oder? Es hat da wirklich ganz viele verschiedene Sachen, die ich mir da eben so ein bisschen aufgeschrieben habe, oder? So ein bisschen eben Nerven aus Stahl, oder? Das muss man ja wahrscheinlich ein bisschen haben, eben das Pokerface, oder? Wahrscheinlichkeiten berechnen. Kannst du jetzt zum Beispiel gut Kopf rechnen oder Wahrscheinlichkeiten berechnen?
3: Ja, auf jeden Fall. Also am Anfang kann ich auch, müssen alles lernen, aber jetzt mittlerweile kann ich das. Und eben, wie gesagt, oder, in dem Poker gibt es auch so eine Rankings-Tabelle. Das heisst, du musst nicht unbedingt der meistverdienende in der Schweiz sein oder der höchstverdienende spielen, damit du der Beste bist, sondern einfach, es gibt Punkte bei den Turnieren, wo man gespielt hat und eben Erfolg bei diesen Turnieren. Das heisst, das, was ich gemacht habe, oder wo ich gewonnen habe, hat noch niemand gewonnen. Aber wenn man auf der Rankingliste von den Verdiensten anschaut, bin ich die Nummer 9, oder? Was überhaupt nicht mit dem zu tun hat, oder dass ich die Nummer 1 in der Schweiz bin, weil ich immer konstant bin, oder?
1: Okay, okay. Jetzt, ich habe eben auch gesehen, das hat da auf der Ranking-Seite hat es also wie so eine Auswertung gegeben eigentlich, oder? So der erste, ich glaube, ein grössere Live-Event oder Sieg, das war 2015 gewesen, und nachher 2018, dann hast du 21, 22 eben die Bracelet gewonnen gehabt. Wieso auf einmal, also hast du sozusagen jetzt in all diesen Bereichen, in all diesen Punkten, die wir jetzt erwähnt haben, hast du dich dort einfach so stark verbessert und Erfahrung können sammeln, dass jetzt sozusagen die letzten Jahre so erfolgreich gewesen bist, oder?
3: Also ich sage jetzt mal, auch im, in den Jahren früher bin ich auch erfolgreich gewesen, nur dort hat es noch, man ist noch nicht so weit gewesen national, dass man die Einträge einfach bei dem Database gemacht hat, oder, und ab 15 hat man das angefangen zu machen, und ja, aber eben, es ist tatsächlich so, dass ich ab 2017 respektive 2018 wirklich einen extremen Sprung nach oben gemacht habe. Und das ist bis jetzt, Gott sei Dank, immer noch so.
1: Und dann so ein bisschen, also ich weiß auch nicht, eben, wir spielen damals mit Freunden und so, die wir damals auch Poker spielen. Oder bei uns gehört dann auch immer so ein bisschen Snacks und ein Gläschen Prosecco oder sonst irgendetwas dazu. Tut man so, wenn man jetzt eigentlich so mit allen so Profis am Tisch hockt, gehört auch ein bisschen Alkohol dazu? Oder will man da wirklich ganz einen klaren Kopf behalten?
3: Es kommt immer, also ich sage jetzt einmal, wenn man ein Turnier wirklich, ein seriöses Turnier spielt, dann gehört der Alkohol sicher nicht dazu. Aber es gibt so eben Freundenrunde und so, wo man sich einfach Spass halber spielt, dann, dann macht man oder dann nimmt man ein Gläschen oder macht man es auch lustig oder also, aber dann, dann ist es auch nicht etwas, um, sag jetzt mal, wo man ums Geld spielt zum Beispiel. Oder?
1: Jetzt habe ich gedacht, wenn ich schon einen der besten Pokerspieler bei mir als Gast habe, dann wollte ich auch so ein bisschen, es gibt ja das berühmte Pokerface, oder? Wir haben hier jetzt so drei Kameras, oder? Kannst du jetzt mal vielleicht, ich glaube, vielleicht die in der Mitte werden gerade gut, kannst du mal so ein bisschen dein beste Pokerface zeigen? In dieser Zeit hole ich dann noch eine Brille für mich und dann kann ich das nämlich gerade nachmachen oder üben. Moment mal schnell.
3: So. Hast du
1: es? Ich habe hier extra eine Brille. Ist die jetzt, wer die Poker tauglich, die Brille? Oder ist es so, oder die, die du jetzt so hast, oder was sind so deine Tipps eigentlich, was die Brille anbelangt, werden sie ganz schwarze besser? Und
3: also ich trage immer ein bisschen dunklere Brille, muss ich sagen. Oder? Das ist einfach die, die ich tagtäglich trage. Aber bei den Poker habe ich schon ein bisschen dunklere. Und die dient mir einfach dazu, dass ich einfach die Spieler unabhängig vom, vom Karten kann zuschauen, was der so alles macht. Ja.
1: Und Anfängerfehler ist ja eben, wenn es spiegelt, oder?
3: Ja, aber eben, das spiegelt jetzt auch nicht mehr so wie früher, oder? Ja.
1: Also, warte, würde ich mal sagen, da können wir ja mal in die Kamera reinschauen, weil ich soll mir die in der Mitte machen.
3: Mhm.
1: Super, sonst müssen wir die sicher da mal sagen. Jetzt hast du so dein typisches Pokerface.
3: Ja, und zwar, ich tue immer einen kleinen Kopf nach rechts schwenken und so einen Spieler ganz still beobachten.
1: Was soll ich machen? Also, weißt du was? Ich würde sagen, ich habe hier eine Karte mitgenommen fürs Feeling ein bisschen, oder? Ich denke, ich gebe dir die gerade am besten da. Kannst du mal nehmen. Dann würde ich sagen, du kannst es sonst einmal. Ah ja, du bist wahrscheinlich auch ein Profi im Kartenmischen. Hast du ein paar Kartentricks auf Lager noch?
3: Ja, sicher.
1: Und kannst du einen zeigen?
3: Ich kann dir viel zeigen. Hier ist jetzt gerade so zu viel Technik, aber wenn du mal einmal zu mir kommst, dann kann ich dir sicher viel zeigen. Aber ich kann dir mal etwas zeigen. Also, zieh einmal eine Karte aus, oder?
1: Gut. Darf ich sie anschauen, oder noch nicht?
3: Darfst du.
1: Ja.
3: Merk dir die Karte gut, du legst sie da
1: auf den Tisch. Soll ich die Kamera zeigen, noch schnell?
3: Ja, zeig sie die Kamera.
1: Ich habe jetzt halt all diesen Momente, du darfst aber nicht schauen.
3: Also
1: ich heb's mal so rein. Sehen Sie alle gut? Also, ich habe sie runtergelegt, ja.
3: Jetzt kannst du sie zu mir da anlegen. Einfach verdeckt zu mir anlegen. Schau, jetzt tun wir das. Ich weiß nicht, ob man das in die Kamera sieht.
1: Ja, ich glaube doch, man sieht es gerade noch dort. Ja.
3: Jetzt haben wir natürlich alles
1: gemischt. Jetzt hast du drei Stapel gemacht, die Karten drunter gemischt. Jetzt alles wieder zusammen, ja.
3: Jetzt fange ich an, Karten zählen für dich.

0: Jetzt kannst du mir alles einmal schaffen.
1: Also jetzt hast du mir einfach einen Teil von dem Stapel gegeben. Dann darf ich einfach mal mischen.
0: Richtig.
1: Also gut, dann mische ich da jetzt mal.
0: Ah. Jetzt nimmst du das da auch noch.
1: Okay.
0: Und du es richtig mega mischen.
1: Und jetzt einfach irgendwie wie ich will. Zwei,
0: wie du
1: okay, jetzt habe ich alle Karten. Jetzt darf ich mischen. Oh. Hä, da habe ich schon etwas gesehen. Habe ich das jetzt noch das Gefühl? Ja, okay.
0: Jetzt tust du mir mal bestätigen, ob du deine Karte da irgendwo siehst.
1: Was, einen Moment. Bin nicht sicher. Moment. Vielleicht habe ich jetzt gerade verpasst. Ich glaube, ich habe sie gesehen, aber ich habe nachher nicht immer das Symbol gesehen.
0: Okay. Weißt aber du was, Sarah? Du hast ein grosses Herz. Du hast auch einen sehr guten Freund daheim, nehmen wir an. Und deine Karte war Bubenherz.
1: Ja, genau, richtig. Ist super. Also, aber ich habe gedacht, die Tricks, die ich finde, Karte schon noch spannend. Aber ich habe gedacht, ich hole dir dein Pokerface, jetzt haben wir es gerade mal gesehen, jetzt können wir ein kleines Spiel machen. Ich sage es mal so. Ich tue dir eine Karte, ich gebe dir mal zwei, drei Karten, oder immer eine Karte. Ich lege mal eine hier hin. Ah gut, das ist jetzt gerade ein blödes Beispiel. Nehmen wir eine in Mitte, ich tue mal das 10 raussuchen oder so, oder nehmen wir das 9. Jetzt kannst du eine Karte an mich ziehen, wo, und du musst mir sagen, ob sie höher, sie muss höher sein, und du kannst mir anschauen und sagen, ob sie höher oder tiefer ist. Und dann muss ich herausfinden, ob es richtig ist oder nicht.
0: Mhm.
1: Also, ich tue mal schnell, eben, schau, da für alle die, ein 9, hä? 9 Herz. Du kannst sie dann auch in die Kamera reinheben, ich schaue dann weg, dann kannst du mal einfach eine ziehen. Also, ich drehe mich mal um.
0: Es ist tiefer als die 9.
1: Also, ich schaue dich mal an. Du sagst tiefer?
0: Mhm.
1: Bluff.
0: Ich bluffe nie.
1: Wirklich?
0: Ja.
1: Ah, gut, das hat man nicht. Ah, du tust gar nie bluffen?
0: Nein.
1: Okay. Ja gut, ja, dann hat das... Ah, aber dann eigentlich, du nicht eigentlich jeder gute Spieler mal so ein bisschen bluffen. Also, ich meine, je nachdem...
0: Doch. Es ist aber von der Situation abhängig. Deswegen glaube ich nie an einen Pokerspieler, an einen Pokertisch.
1: Also kann ich dir jetzt sagen.
0: Genau.
1: Wenn du mir sagst, gut, du darfst jetzt natürlich auch all deine Tricks nicht verraten.
0: Aber also, siehst, ja, eigentlich habe ich dir jetzt Unwahrheit gesagt, aber du hast es voll geglaubt.
1: Ja.
0: Um das geht es.
1: Du bist einfach, eigentlich bist du einer, der im Alltag eigentlich viel so, ich tue jetzt mal deine Option an, bist du jemand im Alltag, der viel so ein bisschen, ich sage jetzt mal, es gibt doch so kleine Lügen, die man immer hat, oder wenn man gut patron ist oder so.
0: Also das Private und Verhalten darf man eigentlich mit dem Pokerspielen nie vergleichen. Also,
1: ja.
0: Also, und die meisten Pokerspieler sind wirklich im Privatleben etwas ganz anderes. Also viele sind auch angestellt überall, wo man einfach auch wirklich Vertrauen und alles braucht, um einfach dort überhaupt zu arbeiten. Und ich kenne wirklich keinen Pokerspieler, der privat auch so eine, keine Ahnung, Bluffer ist.
1: Ja. Mhm. Ja, aber vielleicht können wir das bluffen, genau. Super, perfekt. Ich glaube, jetzt stehst du wieder richtig. Steht er jetzt wieder gut so?
0: Ja.
1: So, jetzt ist wieder gut. Super. Das ist immer der Name gewesen. Du, vielleicht noch ein bisschen eben Thema bluffen, aber trotzdem, ich finde das eben noch spannend. Sag doch mal drei Behauptungen über dich. Zwei sind wahr und eine ist falsch. Kannst du ja kurz überlegen und ich tue dann nachher sagen, welche von diesen drei Behauptungen falsch ist.
0: Also ich soll etwas sagen.
1: Genau, du kannst jetzt drei Behauptungen sagen. Ich tue dich jetzt ganz genau beobachten und versuche herauszufinden, welche von diesen drei Behauptungen falsch ist.
0: Ich bin 40.
1: Nächste Behauptung.
0: Ich bin genau 1 Stunde und 55 Minuten bis dahin gefahren, jetzt mit dem Auto.
1: Also die letzte.
0: Kaffee hat gut geschmeckt.
1: Oh. Ich sage, okay, ich sage, die zweite Behauptung hat nicht gestimmt. 1 Stunde und 55 Minuten.
0: Doch.
1: Hat das gestimmt?
0: Ja.
1: Ach, weil die hat nicht gestimmt?
0: Ich bin 45.
1: Ah, okay. Das Kompliment an dich. Ich habe den 40 gegeben, sieht super aus. Trotz dem ganzen Stress, den man da wahrscheinlich so amigs hat drin. Ich habe ja, der Marc hat mir da guterweise auch noch einen ganzen Koffer voller Chips mitgenommen.
0: Mhm.
1: Ich mal auf und so. Ich habe immer das Gefühl, wenn man so am Tisch sitzt und so, eben so, es hat ja da rote, schwarze, blaue und weiße und so drin. Ich gebe jetzt einfach mal ein paar. Gibt es so mit den Fingern etwas, was man immer auch so machen kann?
0: Ja.
1: So ist es so.
0: Nee.
1: Ich gebe dir einfach mal gerade so 5. Brauchst du mehr? Du bist wahrscheinlich ein bisschen grössere Häufe gewöhnt als nur so 5 Chips. Ja. Noch mehr? Okay, gut. Ja, du bist ja der Beste von der Schweiz. He? Moment. Brauchst du noch mehr?
0: Nein.
1: Okay,
0: das ist
1: super.
0: Gut. Ich würde dir jetzt etwas zeigen. Oder? Und, es braucht gleich Zeit, bis man es beherrschen kann. Aber es ist sehr beliebt bei den Pokerspielern, vor allem wenn sie einfach denken, ob der jetzt etwas holen soll oder ob der soll folden oder das Einzige, was du musst dir vorstellen, es wird gespielt, es sind irgendwie 500-600 Spieler, du hörst keine Stimme, aber du hörst einfach Chips am Klackern, ganze Zeit, ja. Und das kommt immer meistens von dem, dass man einfach immer so 5er-Chips nimmt, also zwei Staffeln je 5, oder?
1: Mhm.
0: Und dann tut man sie quasi so nach gegenüber heben und nachher untereinander bringen. Das heisst, dass jeder Chip einfach so miteinander gemischt ist.
1: Und wie macht man das?
0: Das ist einfach quasi so eine innere Beruhigung, oder, für den Spieler, oder, zum sich ein bisschen beruhigen, zum eine Situation gut können abschätzen, was soll ich jetzt machen, und weil er eben noch ein bisschen Bedenkzeit braucht. Ja.
1: Und wie ist es denn eigentlich, oder, du hast eben gesagt, du hast ja die Profiturniere, aber du spielst schon manchmal so ein bisschen Spassturniere oder mit Freunden. Was findest du eigentlich einfacher? Du hast ja gesagt, Profis, die jahrelang spielen, die sind da, hocken da einfach ganz in sich verschlossen und sagen gar nichts. Ich selber spiele manchmal auch Poker, aber nicht sehr viel. Ich muss sagen, ich habe keine Taktik. Ich bin mega intuitiv, manchmal du nie bluffen, mal nicht, mal setze ich, mal nicht. Ich glaube, man kann mich dann wie nicht so gut einordnen. Ist es schwieriger eigentlich, mit sozusagen ein bisschen Laien zu spielen, als mit Profis?
0: Ja, weil so ein Pro, oder, der ist einfach zielorientiert und der tut einfach seine gute Hand probieren, Maximum auszunutzen. Also wie schlechtere Hand, oder probiert er einfach durchzubringen, was er kann. Und einfach Spasspoker hat einfach, dort sie einfach Regeln, nicht so, wo man einfach folgt, sondern man spielt einfach ein bisschen alles, oder? Und das ist immer so schwer, oder? Ich sage jetzt mal, so einen Pokerspieler, der erst mit Poker angefangen hat, oder wenn er irgendwie 8 und 9 sieht, oder, das ist für ihn auch eine schöne Karte, aber eben ein Pro tut das sehr selten anspielen, ja.
1: Und ist das aber auch, bist du auch so zum Poker gekommen? Also, dass du einfach mal privat angefangen hast, mit Freunden zu Poker spielen?
0: Ja, also, oder? Ich sag dir auch ehrlich, im 98 habe ich das erste Mal Poker gespielt. Und zwar, das war im Schrebengarten von meiner Schwester. und da haben wir ein kleines unter Freunden gespielt, so eine Bierrunde oder so. Das hat alles Spass gemacht. Und irgendwann ist im 2003 habe ich einfach bei uns im Grand Casino Bar, da habe ich meine ersten Turniere dürfen spielen und irgendwann habe ich das erste 100. Turnier gewonnen und war so stolz auf mich. Das kannst du dir gar nicht vorstellen. Ich habe gedacht, die ganze Welt gehört mir. Ja, also jeder hat vom Klein angefangen. Ja.
1: Ist das aber, ich habe mich auch noch gefragt, ist man eigentlich als professioneller Pokerspieler, oder ist man da auch ein bisschen eigentlich spielsüchtig?
0: Nein, also, oder es gibt Bereiche, wo man eigentlich klar muss trennen. Es gibt Spieler, die gleich alles spielen, zudem sagen wir Multiplayer, oder? Die spielen neben dem Poker auch das Roulette oder das Slotgerät oder wie auch immer, aber ich tue eigentlich grundsätzlich nur einfach Pokerturnier spielen. Und das ist für mich einfach das, was ich sehe. Zwischendurch hocke ich vielleicht an einem Ultimate-Tisch, einfach zum Abend ausklingen lassen. Aber das war's.
1: Ah, okay, noch irgendwie andere Glücksspiele oder so in dem Fall.
0: Ja, genau.
1: Und was ich auch noch finde, also ich weiß auch nicht, wo wir heute im Büro, wo ich eben gesagt habe, hey, der beste Pokerspieler von der Schweiz kommt und so, und dann reden wir immer so ein bisschen über Gäste, eben wer kommt. Und ist eigentlich noch lustig, also Pokerspieler sind irgendwie immer mit so ein bisschen Klischees behaftet, oder? Also eben, dass sie eben spielfreudig sind, locker unterwegs, experimentierfreudig, Alkohol trinken, crazy Geschichten erleben, so ein bisschen wie der Dan Bilzerian.
0: Ja.
1: Oder? Stimmt das auch so ein bisschen? Also
0: ich kann dir eins sagen, oder? Ich habe heute immer noch Mühe, wenn ich mir einfach ausweise, dass ich ein professionelles Pokerspiel bin, gibt es immer noch zum Teil Leute, die einfach zuerst einmal zwei Schritte zurückgehen, oder? Weil die kennen das noch von früher, oder? Von den Al Capone-Filmen, von den Mafia-Filmen. Das ist immer ein bisschen mit Poker verbunden gewesen. Aber man muss auch sagen, es gibt zwei Arten von Poker, obwohl die gleichen Regeln sind. Es gibt Cash-Game-Poker und Turnier-Poker, oder? Das sind wirklich zwei Paar Schuhe.
1: Kannst für mich, also was ist genau der Unterschied jetzt von Cash-Game und Poker?
0: Der Unterschied zwischen einer Cash-Game-Runde und einer Turnierrunde ist immens. Und zwar bei der Cash-Game-Poker hat man die Möglichkeit, immer sich einzukaufen in das Spiel, oder? Was wirklich auf eine lange Dauer einem wirklich kaputt macht, so wie finanziell, aber auch wirklich psychisch. Und ein Turnier-Poker ist etwas, wo du genau weißt, aha, ich kann so viel einsetzen und das war's. Wenn ich mal draußen bin, ist vorbei, oder? Dann kann ich nicht mehr. Ja. Und ich tue wirklich vollumfänglich Turnierpoker unterstützen. Und ich bin nicht so ein Liebhaber von Cash Game.
1: Jetzt vielleicht, oder wir die uns langsam so ein bisschen am Nähe ändern. Ich habe jetzt auch noch ein, zwei Fragen, vielleicht noch so ein bisschen weg von Poker. Eben, jetzt hast du schon gesagt, dein Umfeld reagiert da speziell darauf. Wie hat deine Familie reagiert, wo du gesagt hast, hey, ich werde jetzt professionelle Poker spielen?
0: Dort hat es Schwierigkeiten gegeben, oder? Also, meine Mutter ist wie von 80, die ist gar nicht dafür gewesen, oder? Die hat das absolut, weil wir haben niemanden in der Familie gehabt, der mit Karten zu tun hat. Ich bin der Erste. Aber mittlerweile, oder? Also, ist sie stolz auf mich, ja.
1: Meine Mutter wäre, glaube ich, genau gleich. Meine Mutter wäre wirklich genau gleich. Und eben doch mit Poker verbinde ich halt doch ein gewisses Risiko. Was ist jetzt so, würdest du sagen, als letzte Frage vielleicht, was ist das grösste Risiko gewesen, wo du je im Leben eingegangen bist, jetzt abgesehen vom Poker? Was jetzt nicht mit Poker zu tun hat?
0: Ich sage jetzt mal, die Entscheidung einfach, dass ich ein Poker-Pro werden möchte. Das war das grösste Risiko, weil dort geht man wirklich viel Risiko ein. Es hätte auch nach hinten können losgehen, aber Gott sei Dank ist alles gut gegangen.
1: Und es hat sich gelohnt, Emil. Danke dir viel mal für das tolle Interview und weiterhin viel Erfolg. Ich hoffe, auch euch daheim hat es gefallen und dass ihr nächste Woche auch wieder mit dabei sind. Und bis dahin wünsche ich euch eine ganz schöne Zeit.
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1: Mein heutiger Gast hat mit ihrem Mann den grössten Tempel der Lust geschaffen. Seit fast zwei Jahrzehnten führt sie den grössten Swingerclub der Schweiz. Heute steht sie bei mir im Studio. Herzlich willkommen, Verena Hug.
3: Salut Sarah, freut mich, dass ich da bin und ein bisschen mit dir reden kann.
1: Freue mich auch. Jetzt habe ich gesagt, der grösste Swingerclub der Schweiz, fast 4'000 Quadratmeter gross. Kann man sich dort nicht verlaufen?
3: Am Anfang schon. Also, als ich das erste Mal dort rein war, habe ich gedacht, oh yes, es geht die Kilometer, die es da gibt. Aber ist gut fürs Fitness, Bewegung. Nein, man verläuft sich nicht. Vielleicht das erste Mal. Und wenn man ein bisschen aufgeregt ist, dann verläuft man sich sicher gerne. Aber das kommt dann schon.
1: Jetzt nehmen wir es mal so ein bisschen auf den Rundgang. Also, wenn man jetzt eben reinkommt, beschreib uns mal, was sieht man oder wie sieht das dort aus? Wie kann man sich das jetzt eben vorstellen?
3: Man kommt auf den Parkplatz, es hat einen grossen Parkplatz, dann kommst du an den Eingang hin. Dort haben wir einen Bereich, wo eine Empfangsdame ist, so quasi, Carina. Die tut alles erklären. Dann kommt man ein Schlüssel über, wo man in die Garderobe gehen kann und dort seine Sachen versorgen. Dann weiter geht es in den Keller. Keller runter. Dort hat Sauna, Whirlpool, Duschen natürlich, Darkroom mit speziellen Spielmöglichkeiten wie ein Kreuz, ein Gynostuhl aus dem Ostdeutschen, so ein uraltes Teil, aber ist cool. Was auch sehr viel Freude macht bei den Leuten ist der Sibian, also vor allem Frauen.
1: Was ist der Sibian? Sagt mir jetzt nicht.
3: Ja. Ich weiss gar nicht, ob ich jetzt das hier sagen soll. Es ist im Prinzip ein elektrischer Fibi, wo man drauf sitzen kann.
1: Okay.
3: Ich will das nicht weiter erläutern. Genau. Und dort unten kann man auch gut duschen. Man kann massieren, in die Sauna gehen, in den Whirlpool. Danach geht man einen Steg weiter, dann kommt man in die Lounge, dann kann man sich treffen. Man kann ein paar etwas zu trinken holen. Die hinten schön pläudern oder im Sommer draußen sich kennenlernen. Dann haben wir ja auch ein Restaurant, wo man fein essen wenn man Hunger hat.
1: Das schreibt ihr auch gross, oder? Also ja, in der Küche ja, ist ja bei euch.
3: Genau. Man kann also den ganzen Abend essen bis um 13:30. Also man hat da keinen Stress, wenn man kommt. Man hat wirklich viel Zeit für alles. Man kann alles geniessen. Dann haben wir noch eine Galerie. Da kann man sich als Bärli meistens zurückziehen. Je nachdem, was für ein Event ist. Dort, wo die Bärli-Garderobe sind, hat es weitere Zimmerli für Bärli oder Leute, die sich ein bisschen zurückziehen wollen. So, das ist ein bisschen grob das, was wir haben.
1: Also eigentlich ganz viele unterschiedliche Möglichkeiten und ganz ja. viele verschiedene ja. Jetzt, du bist ja nicht nur Besitzerin, oder? Du bist auch, oder du stehst auch als Gastgeberin eigentlich an erster Front. Wie kann man sich jetzt so einen Arbeitsalltag von dir vorstellen?
3: Ja, es ist nicht so der typische Geschäftsführer-Alltag, weil ich mache lieber von hinten arbeiten wie im Büro. Natürlich mache ich auch einen kleinen Teil im Büro. Aber das ist vieles bereit machen. Also, dass für Gäste im Prinzip alles stimmt. Alles

0: Innenbereich von der Speisekarte. Wir haben verschiedene Events. Wir können immer wieder Events neu machen. Wir probieren das auch, dass wir nicht immer das Gleiche machen. Dieses Jahr haben wir zwar gesagt, es ist ein bisschen genug mit Events und den Leuten sagen, was sie machen sollen, obwohl es wichtig ist, dass sie wissen, wann das kommen müssen, wenn das für sie die richtigen Leute da sind. Ja, also Kreativität, das ist das, was mich eigentlich am meisten begeistert, dass man sehr viele verschiedene Sparten kann erleben kann.
1: Jetzt hast du ja vorher auch all die verschiedenen Räume ein bisschen angesprochen, oder vielleicht nicht alles ganz so detailliert, aber schaut ihr auch, schauen, dass ihr die Räume auch immer wieder so ein bisschen abwechselt und dort Abwechslung reinbringt?
0: Also in den Spielzimmern nicht. Dort schauen wir eigentlich, dass ziemlich einfach gehalten sind, weil dort drin geht es um Menschen. Dort drin geht es nicht um Dekoration. Mhm. Es ist wichtig, dass wenn du reinkommst, dass man sich wohlfühlt, dass es gut schmeckt. Und wenn man reinkommt, soll es nicht Angst machen, weil wenn man, vor allem für die Jungen, wenn die kommen, dann muss es ansprechend sein, dann darf es nicht Angst machen. Und das ist sehr wichtig, dass dort dann vom Ambiente her stimmt. Aber in den Zimmern gilt es natürlich, dort ist der Mensch das Wichtigste.
1: Also siehst du das eigentlich als die Aufgabe als Gastgeberin, dass sich jeder wohlfühlt? Eben jetzt vielleicht auch für Personen, die zum ersten Mal kommen. Spürt man da manchmal so eine Unsicherheit oder eine Nervosität?
0: Sehr. Das ist absolut Priorität, dass die Leute sich wohlfühlen. Also dass sie reinkommen und so wie die Heim fühlen, wie geborgen fühlen. Und das tun sie effektiv. Und da ist wirklich das Ambiente wichtig. Und auch der Duft, wenn du reinkommst und es gut schmeckt. Und wenn jemand dort steht und dich begrüßt und dir alles erklärt und auch die Zeit hat.
1: Weil eben, du kannst sie wie nicht an die Hand nehmen und dann eigentlich den ganzen Abend durch den Club begleiten, oder?
0: Nein, die Geschichte müsst ihr schon selber machen. Also, genau. Also, die Geschichte müsst ihr selber leben. Da können wir können ihnen die Infrastruktur zur Verfügung stellen. Genau.
1: Und jetzt bist du nur Gastgeberin oder bist du auch gesehen, wie Gast in deinem eigenen Club?
0: Schon gewesen, ganz früher noch. Schon gewesen. Also da hat schon ganz spannende Storys gegeben. Also zuerst kochen und dann sagen, stopp, jetzt habe ich geschwind eine Stunde frei, nachher können wir essen. Ja, früher noch, ja, es ist so, wenn man das Hobby zum Job macht, ist dann irgendwann nicht mehr das Gleiche. Also dann ist so der Ausgleich dann halt auf einmal etwas anderes. Jetzt ist es vielleicht gerade der Sport oder die Natur. Aber ja, die Zeiten hat es gegeben, als ich in meinem eigenen Club Gast war. Ist aber auch ein komisches Gefühl geworden mit der Zeit, weil ja, man ist als Gast rein und dann auf die andere Seite wieder Chef und das passt irgendwie nicht mehr. Also wenn es heute so soll sein, dann würde ich nämlich zu anders hingehen.
1: Aber hat es denn für dich ein den Reiz verloren, weil du sozusagen vielleicht eine Leidenschaft oder ein Hobby zu deinem Beruf gemacht hast?
0: Für den Gastgeber nicht, für mich selber vielleicht schon. Aber ich glaube, das ist bei jedem Menschen so, dass er sich verändert. Dass früher noch anders wichtiger war, wie ein paar Jahre später, wie bei mir. Oder? Also das ist glaube ich bei jedem Menschen so, dass man sich verändert.
1: Und was haben wir denn eben, du hast ja vorher gesagt, wir haben ganz viele verschiedene Veranstaltungen. Eben an diesen Veranstaltungen hat man ja zum Teil auch gewisse Dresscodes oder eben, ich glaube, wie heisst es, Herrenüberschuss, mehr Männer oder zum Teil mehr Frauen oder nur Bärli in dem Sinn. Mhm. Was haben wir eigentlich so, oder wie kann man euch jetzt das Klientel vorstellen? Sind es mehr junge Leute, alte Leute?
0: Als wir angefangen haben, ist das Klientel älter im Gesamten und mehr Männer. Die Orangerie hat sich natürlich auch ein bisschen den Weg finden müssen. Und habe ich nicht gewusst, mit der Infrastruktur, die man hat, tut sich eigentlich von allein den richtigen Weg bahnen. Wir haben heute sehr viele Junge. Also wir sind wahrscheinlich der Club, wo die Jungen gehen. Müssen wir ja auch haben, sonst ja, gibt es irgendwann nicht mehr, wenn alle mit mir alt werden. Und auch weniger Männer. Weil wir sind halt immer drauf, um allen erklären und ja, wie sie es richtig machen. Weil es ist falsch, wenn sie kommen und das Gefühl haben, sie kommen eigentlich für Sex. Also nur für Sex. Logisch kommt man für Sex in einen Swingerclub, um etwas zu erleben. Aber kein Stress. Einfach schön entspannt, auf die Leute zugehen, ein bisschen reden und dann vielleicht hat man Glück. Dann gibt es Events,

0: Wie zum Beispiel Inkognito, das ist ganz ein schönes Event, da können wir auch den Dresscode durchsetzen. Dort ist man schön angelegt, man hat eine Maske an. Und das ist ganz ein spezieller Abend, da kann man auch wirklich vielleicht mal etwas leben, wo man schon lange hat wollen, sich noch nie getraut hat. Und das sollte man sowieso machen im Swingerclub. Man sollte das machen, was man im Kopf hat. Und nicht das Gefühl haben, es macht es jemand anderes für dich. Sondern kommen und sich trauen und machen. Das ist absolut Priorität.
1: Ja, Inkognito finde ich auch noch ein spannendes Wort. Weil ich habe mir überlegt, ich bin selber noch nie gewesen, oder? Aber ich denke, so, wenn ich es jetzt mal ausprobieren würde, es gäbe für mich, glaube ich, nichts Komisches, zum Beispiel, du siehst deine Eltern oder vielleicht jemand vom Büro und so, da gibt es wahrscheinlich auch ganz viele kuriose Situationen. Also könnt ihr irgendwie sicherstellen, dass die Leute anonym bleiben?
0: Nein, das kann man nicht. Wenn du am Inkognito kommst, dann kannst du von mir aus der ganzen Abend deine Maske nehmen. Du kannst auch kommen und eine Maske nehmen. Du musst nicht nur am Inkognito kommen für eine Maske. Es gibt ab und zu, dass jemand da ist mit einer Maske. Verstehe ich, es gibt vielleicht Situationen, wo man nicht erkannt werden will, weil man einfach zu öffentlich ist. Oder? Obwohl bei uns, ich habe noch nie gehört, dass etwas nach Hause gegangen ist.
1: Ich wollte fragen, was kommen da manchmal für Geschichten zu dir oder für Anekdoten? Gibt es da irgendwie die eine oder andere jetzt auch ein bisschen amüsante Story?
0: Ja, sicher ist es sehr, also für uns Mitarbeiter ist es oft amüsant. Also wir haben es oft lustig. Es ist sehr wichtig, dass auch wir lustig haben. Wir haben es auch mit den Gästen lustig. Das ist ganz wichtig. Ja, da passieren sicher Sachen, wo man darüber lachen und schmunzeln. Genau.
1: Und jetzt, oder, du hast ja gesagt, das hat sich auch so ein bisschen verändert, oder? Früher mehr ältere Leute, jetzt mehr junge Leute. Ist das also hat man ein bisschen mit den Vorurteilen, dass man nur Sex daten möchte, hat man ein bisschen aufräumen können? Oder würdest du sagen, haben wir fest mit so Vorurteilen oder Klischees noch zu kämpfen?
0: Wir haben den Beginn am ersten Sonntag im Monat. Und dort kommen wirklich sehr viele Jüngere. Das heisst, so zwischen 28 und 40. Und dort hört man sehr oft, dass das Denken, also ich sage es einmal gerade, es ist wirklich, die denken, da drinnen hat es nur alte, grusige Säcke. Mhm. Genau.
1: Also so vielleicht halt auch als Frau vor allem, oder? Wo du denkst, noch kann, wirst du irgendwie angeschaut,
0: ja,
1: oder so.
0: Ja, genau. Also ich meine, logisch, wenn du so eine Art hingehst, du gehst ja wegen irgendetwas. Du gehst ja dort nicht nur zum Essen. Das kann man ja sagen, weil man kann gut essen. Oder in die Sauna. Aber ich glaube, du gehst auch dort hin zum Gefallen, zum spannenden Abend haben, zum, ja, weil eine Beziehung ist, nach ein paar Jahren ist sie vielleicht auch mal ein bisschen langweilig. Und dann ist ja das cool, wenn man mal kann einem sein kann und wieder ein bisschen begehrt zu werden und Freude zu haben. Und das ist so, dass wirklich die Jungen das Gefühl haben, bevor sie es kennen, dass es wirklich grusig ist. Und wir tun es eines Besseren belehren. Also die meisten haben wirklich sehr Freude dann.
1: Und dann ist es vielleicht auch noch Klischees, oder? Aber ich habe immer das Gefühl, wenn man so ein bisschen, die Schweizer haben doch auch ein bisschen den Ruf von Füdli-Bürger, ein bisschen verklemmt, ein bisschen Brüde und so. Was sind da so deine Erfahrungen damit?
0: Also ich bin froh, dass wir nicht nur einen Genossen haben, auch noch andere. Es ist ein bisschen spannender. Ich sage es jetzt extra so, weil wir haben wirklich viele coole Leute von anderen Ländern, wo es wirklich spannend macht. Weil ich sage immer, mit Schweizer gönnen wir nicht am Herrenüberschuss.
1: Ist das also wirklich? Also
0: den gönnen wir nicht, weil ein Schweizer, der fragt zuerst 10 Mal. und andere wissen genau, wieso das da sind und was Spass macht und trauen sich. Ja.
1: Also merkst du da kulturelle Unterschiede wirklich? Also kann man da ein sagen, wenn du so ein Länder im Kopf hast, kannst du da wirklich sagen, okay, die von...
0: Er braucht gar nicht viel. Also ich meine, ich sage jetzt einfach, Südländer sind spannender. Also die sind auch quirliger, die sind aufgeweckter und die wissen, wieso das da sind. Die trauen sich. Es geht ja eigentlich auch um Sex. Wir müssen es gar nicht wegreden. Es will ja, die Frauen wollen heute auch können entscheiden, was sie gerne möchten. Und die machen es auch. Die geben heute auch zu. Ich habe den Plausch an Sex. Es gibt Frauen, die kommen. Es gibt 70-jährige Frauen, die kommen. Und haben den Plausch den ganzen Abend mit 1, 2, 3, 10.
1: Warum?
0: Egal, nicht, ja, also. es ist wirklich mega spannend.
1: Also ist so, ich sage jetzt mal, also ab 18, man muss wahrscheinlich 18 sein, oder?
0: Macht es einfacher. Nein, ich dürfte ab 16, aber dann, nein, das hat keinen Sinn. Also ab 18.
1: Okay, ab 18.
0: Dann haben wir so gut ist.
1: Und was ist das die älteste Person, die wir bis jetzt mal gehabt haben, weißt du?
0: Ich weiss das nicht, aber es hat wirklich Leute, die seit dem Anfang kommen, natürlich jetzt älter werden. Und ich denke, da gibt es schon 80-Jährige. Es hat ganz ein herziges Bärli. Die kommen immer wieder einmal und die sind so Zucker. Und haben immer, und er ist froh, dass andere den Job machen. Ist so cool, ist so herzig.
1: Stammgäste sozusagen. Haben viele Stammgäste?
0: Ja, sicher, und auch sehr viele neue. Immer wieder sehr viel neu. Ja, ist mega spannend. Also.
1: Aber du würdest sagen, wie in dem Fall eigentlich, oder? Du hast es vorher schon kurz gesagt, eigentlich in einer langjährigen Beziehung, wenn so ein bisschen der Pfupf wie draussen ist, dann würdest du eigentlich sagen, hey, mal in einen Swingerclub wäre eigentlich mal lohnenswert. Das tut jedem mal gut. Oder jeder Beziehung mal gut vielleicht.
0: Ich glaube nicht, dass man sagt, in einer langjährigen Beziehung, sondern es macht es einfach spannender. Ich sage immer, es ist ganz wichtig, wenn du zusammen etwas aufbauen hast, Ich denke darüber gar nicht lange Jahre, sondern da kommt relativ schnell, der Alltag. Und wenn du gewisse Zeit zusammen bist, hast du etwas aufgebaut, du hast ein Fundament und das tut man schützen. Und dann sollte man doch einfach das Leben noch ein bisschen geniessen. Wir gehören ja den anderen nicht, wir sind kein Eigentum. Und die Zeit muss man schützen, dass man weiss, was man miteinander aufgebaut hat. Das finde ich das Wichtigste eigentlich. Dann kann man auch den Alltag sonst ein bisschen geniessen.
1: Wie sind denn du und dein Mann überhaupt auf die Idee gekommen, um einen Swingerclub zu gründen und dann auch noch gerade so einen grossen?
0: Mein Mann hat das Kind von Genf. Der hat irgendwann einmal dort studiert und dann ist er da in die Ostschweiz gekommen.
1: Also Swingerclub, hat er da was gekannt?
0: Ja, Swingerclub. Und dann ist er in die Ostschweiz gekommen. Wir haben uns kennengelernt und dann hat er mich an so eine Sorte eingeschleicht. Und da in Zürich ist es so eher wie in einer, ja, ich bin mir so ein bisschen vorgekommen wie auf der Schlachtbank dort in dem Swingerclub.
1: Ist also das nicht schön gewesen, das erste Mal für dich?
0: Also du bist hier gekommen, etwas trunken, ringsum gelaufen, hat Sofas gehabt, Tanzfläche, wenn du weitergelaufen bist, ist die Matte gekommen, nach der Dusche, dann bist du wieder an die Bank, also so wie ein Rundlauf, also für das erste Mal. Wäre ich lieber in die Orangerie, ist schöner.
1: Dann hat sich eigentlich alles entwickelt von dem Punkt.
0: Genau, und dann hat sich das ein bisschen entwickelt. Wir haben das genossen, in und Ausland. Und irgendwann haben wir angefangen zu diskutieren. Da ist es schade, es gibt überall nur Convenience, einfache Getränke. Und das sollte man doch mehr können machen. Ich komme aus der Gastro, eher aus der Werbung. Super Kombi. Ab dann ist es dann noch ein paar Jahre gegangen, bis wir an dem Punkt gewesen sind. Wir haben zwei andere Projekte gerechnet. Und ja, so gross. Wir hätten es vielleicht auch kleiner gemacht, aber ist jetzt halt einfach das Objekt gewesen und es ist cool. Es ist wirklich ein schönes Ambiente, hat ein gutes Raumgefühl.
1: Also geht wahrscheinlich auch mega lang, um das alles einrichten und so, neben mit der Planung, haben wahrscheinlich auch ein Zeit noch gebraucht. Nachher.
0: Also es war Konkurs gewesen, das Objekt. Wir haben es gekauft im August, November angefangen zu bauen, April aufzutun und wir mussten viel machen. Es ist auch, wenn man Fotos sieht, von dort zu heute ist es natürlich schon, sind Welten.
1: Das sind eigentlich deine Erfahrungen oder eure Erfahrungen, die eben nicht so positiv gewesen sind, haben ihr genutzt, um eben das in den eigenen Club einzufliessen lassen.
0: Dann oder nicht zu machen.
1: Und dann haben ihr ein bisschen Inspiration geholt eben da von Clubs in der Schweiz und auch im Ausland.
0: Also, wir haben ja das lange gar nicht gewusst, dass wir das machen wollen. Das hat überhaupt nichts mit dem zu tun, sondern irgendwann haben wir entschieden, das könnten wir. Und wir haben einfach immer gewusst, was wir nicht mehr wollen. Also es gibt Farben, die wichtig sind.
1: Zum Beispiel?
0: Keine kalte Farbe nehmen. Das war klar gewesen. Denn eben Duft ist wichtig, Ambiente ist wichtig und was du im Fernsehen laufen lässt. Das finde ich auch wichtig. Also ich habe keinen Pornofilm, den ich laufen lasse.
1: Was lasst ihr jetzt laufen?
0: Nichts.
1: Also gar nicht aus dem Fernsehen?
0: Ich habe schon zwei Fernseher, aber nur wenn jetzt irgendetwas Wichtiges kommt oder so, dann lässt man vielleicht mal etwas laufen, weil ich will niemandem etwas zumuten, was ich selber auch nicht mache. Darum kein Pornofilm.
1: Wenn du jetzt eben Duft sagst, oder man sagt doch auch immer, es gibt doch so Düfte, die so aphrodisierend sind, dann so etwas einbauen oder jetzt auf der Menükarte, man sagt doch zum Beispiel Austern, ist doch auch so etwas, das so ein bisschen anregt und so.
0: Ja, das ist gerade das gleiche Thema. Austern, ich muss immer schauen, dass wir halt Sachen anbieten vom Haltbar. Wir machen alles selber. Wir schauen es eingefrieren, also die Sachen, die man kann. Wir schauen immer, dass man eingefrieren kann, gescheit regenerieren und eben haltbar. Wir haben 3 Tage offen. Darum muss man ein bisschen überlegen, was man macht. Und Düfte, Düfte, ja, wenn die kommst und es schmeckt gut, ist doch fein. Also du hast ein anderes Gefühl im Herz, wenn du hier kommst und sagst, oh, schön, da schmeckt es gut, oh, schön, ich fühle mich wohl. Weder wenn du hier kommst, ja, macht schon einen riesen Unterschied.
1: Und jetzt eben so ein bisschen, du sagst 3 Tage offen, oder? Was machst du eigentlich all die restlichen Tage?
0: Das haben wir auch schon gefragt. Wir haben am Anfang 5 Tage offen gehabt. Und ja, weil wir uns einfach nicht getraut haben. Aber es ist klar, dass so eine Grösse, so ein Club kannst du nicht 5 Tage füllen. Dann haben wir 4 Tage und nachher 3 Tage, kurz vor Corona, sind wir dann nochmal retour, weil einfach es macht keinen Sinn für niemanden. Wenn nichts läuft, die Leute, auch wenn kommen, die Mitarbeiter ist langweilig, es gibt einfach ein ungutes Gefühl. Und die anderen Tage, es ist sehr, wir haben über 5000 Quadratmeter, auch Aussenfläche. Die Bude ist sehr intensiv, arbeitsintensiv. Wir haben wahrscheinlich auch mehrfaches, um zu unterhalten, wie das wir offen haben. Mitarbeiter, die fest angestellt sind, die helfen mir auch, also Aussenbereich. Also ganz einfach, zum Beispiel die nächste Woche werden wir mit Teleskopstangen alle Spinnennetze abholen oder zum Beispiel Fenster putzen oder Wärmetuscher putzen oder Fugen neu machen, malen, Garten, Deko, Lichtanlage, also einfach ringsum ist sehr viel, wenn man unterschätzt.
1: Das heisst, ja. Freitag bis Sonntag läuft bei euch Party in dem Sinn oder habt ihr Veranstaltungen und dann ist es Vorbereitung eigentlich. Also langweilig ist es schon. Ja.
0: Genau. Und es ist auch abwechslungsreicher, auch für die, die fest angestellt sind. Die machen das gerne mit, weil das ist eine Voraussetzung, weil sonst kannst du nicht 100% oder 80% arbeiten ohne das.
1: Und jetzt, oder, ihr führt das schon so lange, was ist so ein auch euer Erfolgsrezept? Also, wie haben sich jetzt zum Beispiel die Bedürfnisse in den letzten 20 Jahren so ein verändert?
0: Die Leute. Also, ich muss so sagen. Also, die Jungen haben auch Bock drauf. Die getrauen sich. Ich muss mal so sagen, es getraut sich. Auch die Frauen getrauen sich. Das hat sich sicher verändert. Was auch verändert hat, dass die Männer vielleicht nicht immer sich alles gefallen lassen. Das ist auch okay. Das hat sich verändert. Und dass sie jünger geworden ist und dass mehr sich mehr getrauen zu machen. Also sie getrauen sich, um an so einen Ort hinzugehen und das leben. Das hat sich verändert. Aber dass die Leute Sex wollen, das wird immer so sein. Aber sie getrauen sich, um dazu zu stehen, vielleicht immer mehr. Ja. Das hat sich verändert.
1: Und jetzt vielleicht ein bisschen weg vom Job. So, wie hat eigentlich dein Umfeld so reagiert, wo du gesagt hast, hey, wir machen jetzt einen Swingerclub auf?
0: Kein Thema.
1: Kein Thema gewesen? Nein. Und hast du das Gefühl, du wirst auch manchmal oft eventuell so in eine Schublade hineingesteckt? Oder so, dass eben die Leute denken, oder jetzt jemand, der dir vielleicht auch nicht so nahe steht und sagt, oh, die macht einen Swingerclub, die muss also eben, hat gern Sex oder was auch immer, dass du so ein bisschen auch wie sexualisiert wirst, vielleicht als Person?
0: Nein, ich habe keine schlechten Erfahrungen. Überhaupt nicht. Auch nicht mit den Nachbarn, nichts. Nein, könnte ich jetzt nicht sagen. Und wenn du auf die andere Seite wäre es mir auch noch gleich.
1: Wenn du dir jetzt so ein bisschen wünschen könntest, oder ich sage jetzt mal, eben ein paar Vorurteile und Klischees gibt es ja doch noch. Wenn du selber das müsstest, jemandem beschreiben, oder was würdest du für ein Bild wünschen, das die Leute haben? Wenn sie eben Swingen oder Swingerclub hören?
0: Dass sie, bevor sie urteilen, sollen das anschauen. Weil die Chance besteht, um es anzuschauen, ohne dass man sich nur abziehen muss, umziehen. Diese Chance hat man. Und grosszügig sein gegenüber einem Partner. Beziehung ist um ein Vielfaches besser. Also das gehört man von jedem, der in der zweiten Beziehung und nachher zu uns kommt. Das lohnt sich. Das gibt wirklich einen Punch. Und jeder sucht ja immer wieder das motivierend. Was gibt einem Energie? Verliebt sie. Aber das ist mir nicht das Leben lang. Also das braucht viel Energie, um das Leben lang in die gleiche Person immer verliebt zu sein. Und das suchen doch alle immer wieder, das Verliebtsein. Und das Gefühl, das sucht man immer. Und darum sollte man ein bisschen grosszügig sein. Und eben sein Fundament, das man miteinander hat, schützen, aber grosszügig sein. Und vor allem bei sich sein und sich getrauen, Ego und bei sich sein und nicht auf andere schauen, was die anderen machen oder die anderen anhaben. Sondern sie sollen Ego, ihr Ding machen, Freude haben und nicht auf andere schauen. Es interessiert niemand. Es interessiert auch niemand, was sie machen. Sondern soll jeder für sich sein Ding machen und dann ist es cool.
1: Also echt ganz ein offener Raum eigentlich, oder?
0: Ja,
1: also.
0: ja. Es ist wirklich mega spannend und wir kommen so viele Komplimente über für alles, was wir dort drin machen.
1: Und ihr schaut ja auch, dass es nicht nur ein offener, sondern auch ein sicherer Raum ist.
0: Ja, es ist beschlossen. Es kommt niemand einfach hier und kann rumlaufen. Nein.
1: Und wenn jetzt, ich sage jetzt mal, doch vielleicht eine Person wieder drin ist, die sich nicht korrekt verhalten kann, also haben wir jemanden, der rumläuft, also Security oder...
0: Wir sind das Frauenteam, wir sind Security, wir schicken es heim, wenn es nicht geht.
1: Kommt das oft vor?
0: Nein. Man muss einfach immer... Es gibt manchmal Leute, denen sagt man, los, mach das nicht. Und dann sagt man es nochmal. Und dann muss man sagen, du, jetzt müssen wir wieder mal jemanden heimschicken, dass wieder alle merken. Und dann klappt es wieder. Nein, ist nicht schlimm.
1: Ja, und jetzt eben, wir nähern uns langsam am Ende von unserem Gespräch und du hast uns ja noch ein kleines Geschenk mitgebracht. Kannst du vielleicht gerade selber erzählen, was du uns mitgebracht hast?
0: Ja, ich habe gedacht, dass sich vielleicht 1, 2, 3 mehr getrauen. Machen wir noch ein paar Gutscheine für einen Eintritt. Also, die sich melden, ob es ein Bärli ist oder eine Frau oder ein Mann, das ist dann gleich. Die kommen von uns einen gratis Eintritt über.
1: Das ist doch super, das freut mich zum Verlosen. Das heisst, wenn jetzt du zuhörst und Interesse hast, dann kannst du einfach eine E-Mail machen an tophoch3@topmedien.ch und dann tun wir einfach die Verlosen an die glücklichen Gewinner. Danke vielmals.
0: Ja, das ist super, danke euch.
1: Danke dir auch für das tolle Gespräch, Verena. Und ich hoffe auch, euch daheim hat es gefallen und dass ihr auch nächstes Mal wieder mit dabei seid, dann mit dem Stefano Bullmann.
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3: Wunderschönen guten Tag miteinander. Schön sind wir auch heute wieder mit dabei. Wir machen es heute wie schon die alten Römer. Wir philosophierend über Wein. Und zum guten Glück gibt es Menschen, die in dieser Thematik tatsächlich draus kommen. Er ist 2019 zum Sommelier von der Welt, zum besten Sommelier von der Welt gekürt worden. Und er ist heute mein Gast. Herzlich willkommen, Marc Almert.
4: Danke für die Einladung.
3: Marc, wie ist das eigentlich? 2019 zum besten Sommelier gehört worden und dann nachher ja wie nicht mehr, aber irgendwie ist man gleich noch der Beste, oder?
4: Genau, es ist ein Wettbewerb, der recht selten stattfindet, normalerweise alle 3 Jahre. Durch Corona war es jetzt 4, das heißt, erst dieses Jahr gab es die neue Weltmeisterschaft. Und anders als beim Sport darf man Gott sei Dank nicht mehr mitmachen, wenn man einmal gewonnen hat, sondern man behält dann den Titel fürs Leben.
3: Also man ist eigentlich selber lang der Beste.
4: Man hat einmal Glück gehabt und darf davon lange zehren, ja.
3: Aber man muss schon dann dranbleiben, also man darf sich nicht auf dem ausruhen, auf dem Titel, oder? Einmal der Beste gewesen heisst, ist auch ein bisschen mit Druck verbunden, nehme ich an.
4: Absolut, aber ich glaube, beim Wein muss man eh immer dranbleiben. Also ich sage auch immer, eine Sommelier-Ausbildung ist wie ein Führerausweis. Man kann dann zwar ein Auto bedienen, aber ist noch kein guter Fahrer. Einfach weil die Weinwelt ja so enorm vielfältig ist, sich auch immer weiterentwickelt durch Klimawandel, durch neue Regionen, durch neue Jahrgänge. Und deswegen ist Wein eh ein Thema, wo einem nie langweilig mit wird. Aber Druck hilft.
3: Das ist wie mit einem guten Wein, oder? Der reift so vor sich her und das ist wahrscheinlich in der Kenntnis auch so, oder? Als Sommelier, man reift mit der Zeit und wird immer noch besser, hoffentlich.
4: Genau, absolut. Ich glaube, es ist wichtig, dass man da immer an seinem Geschmack weiterarbeitet, immer neugierig bleibt. Ich glaube, Neugier ist ein wirklich Kernteil unseres Berufs, zumal es ja nicht nur um Wein geht, sondern ein Sommelier sich ja um viel mehr noch kümmert. Also auch die anderen Getränke in einem Restaurant, wie Kaffee oder Spirituosen, können je nach Betrieb dazukommen. Natürlich die Zusammenarbeit mit der Küche und zu verstehen, welches Getränk mit welchem Gang besonders gut funktioniert. Und man gleichzeitig natürlich, wenn man dann schon selber etwas greift ist, wie du es genannt hast, auch sich daran engagieren sollte, junge Kolleginnen und Kollegen mit auszubilden.
3: Ich persönlich bin eine totale Weinbanause. Ich weiss zwar, dass es gute Wein gibt, schlechte Wein gibt. Es gibt junge Wein, alte Wein. Über gut ist oder über Zapfen kann ich allerdings nicht so beurteilen. Aber zum Glück bist auch du da und nimmst uns die nächsten paar Minuten mit auf den Weg und ein bisschen in die Welt. Eben Sommelier. Das ist ein Begriff, den kennen viele. Aber was macht ein Sommelier genau?
4: Klassisch gesehen ist ein Sommelier oder eine Sommelière jemand, der in einem gastronomischen Betrieb arbeitet, also in einem Restaurant, einer Weinbar oder ähnlichem oder einem Hotel wie bei mir und sich da um das Angebot der Weinkarte kümmert, also überlegt, was kaufe ich ein, wie platziere ich das auf die Karte, was tue ich vielleicht in Offenausschank, entsprechend sich darum kümmert, dass auch das Team darüber Bescheid weiß und dass das halt regelmäßig ändert, gerade wenn zum Beispiel Speisekarte sich ändert. Je nach Betrieb kommen dann noch andere Getränke oder auch Zigarren oder Käse hinzu. Oft ist es aber wirklich der Wein als Hauptrolle. So war lange das Verständnis für diesen Beruf. Inzwischen gibt es aber auch viele Sommeliers, die zum Beispiel im Handel tätig sind und in einem Weingeschäft, wie zum Beispiel bei uns, bei Bore Lacroix, die Kunden beraten, welcher Wein gut passt oder ihren Geschmack trifft. Es gibt natürlich schreibende und auch bloggende und influenzende Sommeliers inzwischen. Also im Prinzip, es hat sich ein bisschen jetzt vervielfältigt, dass viele Menschen über Wein oder andere Getränke sprechen und da andere mitnehmen und ihnen zeigen, dass Wein eben auch für, wie du es nanntest, Weinbanausen Spaß machen kann. Weil ich glaube, das Gefährliche ist immer, man denkt, ich verstehe nichts von Wein, dann bestelle ich mir lieber direkt was anderes. Aber ich glaube, jeder weiß, was ihm schmeckt oder nicht. Und das sollte man immer auf sich selber hören.
3: Also ich spüre raus, in der Gastronomie ist halt der Sommelier ganz ein wichtiger, zentraler Beruf. Also ein guter Sommelier verhilft dir zum Erfolg. Ein schlechter, den kannst du auch, blöd gesagt, ein bisschen ablösen.
4: Sowohl als Gastronom als auch als Gast, weil ich glaube, der Sommelier oder die Sommelier ist jemand, der im Laufe des Tages sehr, sehr oft am Tisch steht. Beispiel, wenn mein Menü im Pavillon im Borelac eine Weinbegleitung gestellt, gibt es bis zu 7 Weinen, die wir dann kurz einschenken, erklären. Und wenn das A, schon ein unsympathischer Mensch ist, dann wird es schwierig. B, wenn der die Weine völlig überteuert anbietet, hat der Gast keinen Spaß. Wenn sie unter Einkaufspreis verkauft werden, hat der Gastronom keinen Spaß. Und so muss man da die goldene Mitte finden und wirklich als Entertainer sowohl für die Gäste als auch fürs Team da sein.
3: Deprimiert dich das ein bisschen, wenn Konsumenten, Gäste im Restaurant, im Hotel, wie auch immer, dem Sommelier zu wenig Respekt zahlen? Also, wie gesagt, das ist eigentlich das A und O für ein gutes Nachtessen. Also das Essen kann auch so gut sein, wenn der Wein nicht schmeckt, dann war es auch Pech gewesen, oder?
4: Nee, eigentlich nicht, denn für mich ist wichtig, es geht immer um die Gäste. Wir haben einen dienenden Beruf, das heißt, wir sind für unsere Gäste da und wir können einen Teil dazu beitragen, dass die Gäste einen tollen Moment haben, sei es bei uns auf der Terrasse, sei es in der Weinboutique oder woanders. Und da geht es nicht um uns, weil ich sehe den Sommelier immer als Botschafter, weil ich mache ja den Wein nicht, anders als ein Barkeeper, der seinen Cocktail mixt oder einen Koch, der das Gericht erzeugt, sondern am Ende vom Tag mache ich den Zapfen aus der Flasche und schenke ein. Und ich glaube, da ist wichtig, dass man eben im Weingut, im Weinberg gut zuhört, was haben sich die Winzer und Winzerinnen dabei gedacht, als sie diesen Wein gemacht haben, was ist besonders an dieser Traube oder an diesem Ort und das dann seinen Gästen erzählt, unter Berücksichtigung davon, was die Gäste denn wünschen. Dass man am Anfang wirklich gute Fragen stellt, um rauszuhören, ist das jemand, der jetzt eher einen leichten Roséwein wünscht oder jemand, der einen wirklich kräftigen Rotwein mit viel Tannin wünscht. Und deswegen sehe ich uns eher so als Mittler und nicht als Protagonist.
3: Aber kann man schon ein bisschen sagen, ihr seid eigentlich der Marketing-Spezialist für das gute Ambiente, für das Wohlfühlklima. Du hast es vorher schon angesprochen, oder? Die Speisekarte spielt eine Rolle. Also du bist auch im engen Kontakt mit der Küche. Macht man sich aber auch Gedanken, was für ein Wein passt überhaupt ins Lokal, ins Restaurant? Oder sagt man einfach, ich finde das ein guter Wein? Aber doch sich auseinandersetzen auch mit der Positionierung vom Restaurant.
4: Absolut. Ich glaube, es ist wichtig, dass man so ein bisschen den Charakter eines Restaurants oder Hotels wahrnimmt. Wir sind zum Beispiel jetzt nächstes Jahr 180 Jahre schon an dem Ort. Entsprechend ist der Weinkeller sehr historisch und da richte ich mich natürlich ein bisschen nach bei der Weinkartengestaltung. Ist auch manchmal ganz komischer Gedanke, wenn man sich denkt, ich kaufe jetzt eine Flasche Wein ein und die werden dann meine Nachfolger in 40 oder 50 Jahren erst verkaufen. Aber das ist bei Wein manchmal so, gerade bei den ganz großen Namen. Und da spielt der eigene Geschmack schon eine Rolle, aber ich glaube, jeder Sommelier und jede Sommelier kennt das, wenn man Wein probiert und sagt, Mensch, das würde ich gerne auf die Karte nehmen, denkt man eigentlich direkt schon dran, das würde dem und dem Stammgast jetzt gut gefallen. Dass man so ein bisschen auch sich danach richtet, was die Stammgäste oft trinken.
3: Wie bist du eigentlich auf die Faszination gekommen, sich mit Wein tagtäglich auseinandersetzen?
4: Über Umwege. Ich komme aus Köln. Das ist eine Stadt, die eher für Bier als für Wein bekannt ist.
3: Und Kölsch.
4: Genau, die einzige Sprache, die man trinken kann. Und dann habe ich gemerkt, dass mich Hotellerie begeistert, weil ich schon immer gerne mit Menschen geschafft habe. Ich habe immer gerne viele Sprachen gesprochen, bin gerne viel gereist und dachte, ich fange mal eine klassische Hotelfachlehre an. Und dann war so ein fernes Traumziel, dass ich Hoteldirektor werden möchte. Und während dieser Ausbildung war das erste Mal, dass mir alkoholische Getränke geschmeckt haben. Ich war auf den ganzen Schul- und Naturafeten immer der Uncoole mit der Cola im Glas und mochte kein Bier, mochte keinen Wein. Und habe dann gemerkt, es gibt doch Weine, die mir gefallen. Und hatte dann das Glück, dass ich mir ein paar Leute an die Hand genommen haben, mit in Weingüter genommen haben, mit zur Weinlese genommen haben. Und ich wirklich merken konnte, wow, das ist total vielfältig. Und dann habe ich nochmal kurz gedacht, das bleibt ein Hobby. Aber dann merke ich, der Wunsch nach diesem Hobby ist so groß, dass ich dann in eine Weingegend gezogen bin. Meine erste Jungsfamilienstelle hatte. Und dann ab da ging es wirklich los, dass Wein täglicher Bestandteil des Lebens wird.
3: Also hast du eigentlich Köln auch müssen verlassen, weil du kein Bier trinkst?
4: Ja, ab und zu ist es auch mal Bier, aber Wein gibt es doch hier in Zürich zum Beispiel schöneren. Ja,
3: ja, wunderbar. Eben, jetzt 2019 bist du zum Weltmeister gekürt worden von den Sommeliers. Was sind das für Kriterien, wo man dort alles muss erfüllen?
4: Ja, meistens fängt man an mit anderen Prüfungen oder Wettbewerben. Zum Beispiel in der Schweiz ist jetzt bald der Marmite Youngster-Wettbewerb. Das ist so ein guter Einstiegswettbewerb für jüngere Kollegen. Und dann hat man so ein bisschen Wettbewerbsluft geschnuppert, macht dann in der Regel die nationalen Meisterschaften. Und dann wird man von dem Land qualifiziert für die Weltmeisterschaft. Und die meisten Wettbewerbe und Prüfungen in der Sommelerie gliedern sich eigentlich auf drei Säulen. Die eine ist das Spaßigste, nämlich das Verkosten. Das heißt, man kriegt ein Glas Wein hingestellt oder auch mal eine Spirituose oder ein Bier oder ein Sake und muss das möglichst genau beschreiben, erklären, was man im Restaurant damit machen würde, also welches Glas, welche Temperatur, welches Gericht und im besten Fall erkennen, was es ist. Und bei einem Jungsommelier-Wettbewerb sind das dann oft eher einfache oder gängige Weine. Bei der Weltmeisterschaft war es zum Beispiel dann Rotwein aus China und ein gereifter Rotwein aus Australien aus den 90ern. Bei jetzt der letzten Weltmeisterschaft in Paris hatten die Kollegen dann zwei verschiedene Jahrgänge Petrus im Glas, was die meisten davon wahrscheinlich auch vorher noch nie probieren konnten. Und so unterscheidet sich es dann. Die zweite Säule ist die schwierigste und braucht auch am meisten Vorbereitung. Das ist das Thema Theorie. Es kann ein alles Mögliche zur Weinwelt gefragt werden. Wo kommt die Rebsorte her? Wo ist dieses Weingut? Welcher Jahrgang war besonders gut? Aber eben auch wirklich zur ganzen Welt, also auch zu indischem Wein oder anderen ungewöhnlichen Anbaugebieten. Und zu allen anderen Getränken und zu Speisen und zu Käse und zu Zigarren. Also wirklich ein enzyklopädisches Wissen, das da abgefragt wird und man eigentlich gar nicht im Kopf haben kann. Und das dritte ist das Schönste, das ist auch das, was alle Gäste aus dem Restaurant kennen. Man darf einen Rotwein öffnen und dekantieren, man darf einen Champagner einschenken, man darf Gäste beraten. Aber bei so einem Wettbewerb werden dann oft Fallen eingebaut. Also dass ein gefälschter Wein bestellt wird oder dass das Glas kaputt ist oder dass zu einem absolut klassischen Rotweingericht Gäste unbedingt jetzt was ganz anderes trinken möchten. Und so muss man dann da reagieren und das alles vor großem Publikum. Da sitzen dann einige tausend Leute, die einem auf die Finger schauen und vor einem sitzen wirklich die Koryphäen unserer Branche. Deswegen ist das Schwierigste eigentlich nicht die Aufgabe, sondern die Nerven zu behalten.
3: Sehr anspruchsvoll.
4: Hat Spaß gemacht,
3: sehr, ja, anspruchsvoll, so wie es tönt. Wie hat sich der Beruf in den letzten Jahren ein bisschen verändert? Ja, wie ist das Gefühl, gerade in der Bierbranche, um noch schnell den Link zu machen, boomt ja der Sommelierberuf, jetzt kommen die ja überall her. Wie ist das beim Wein? Ist der immer noch so ein Magnet, so ein zieht der, oder spüren der dort ein bisschen, wo steht der Wein heute im Vergleich zum Bier zum Beispiel?
4: Also ich glaube, dass Sommeliers immer mehr nicht nur über Wein sprechen, sondern eben auch über Bier, über Cider oder auch über alkoholfreie Begleitung. Das ist ein Riesentrend im Moment. Innerhalb des Gebietes Wein sind, glaube ich, wichtige Trends das Thema Rosé. Gerade wenn jetzt das Wetter schön wird, trinken viele gerne Rosés. Auch bei uns auf der Terrasse ist das eines der meistverkauften Weine. Und die zweiten großen Trends sind eigentlich Bio und Nachhaltigkeit, oft gepaart mit Regionalität. Also wir arbeiten zum Beispiel mit einem biodynamischen Weingut aus dem Thurgau, dem Weingut Lenz. Und da merken wir, dass da jetzt eine immer stärkere Nachfrage ist, Mensch, haben Sie auch was Regionales, haben Sie was Bio, haben Sie was biodynamisch Angebautes? Und das ist wirklich, finde ich, eine spannende Bewegung, die wir als Botschafter gerne mittragen.
3: Was ich gemerkt habe in den letzten Jahren, es kommen immer mehr, wo so eine, wenn es nur ein kleiner Rebberg ist, wo sie haben, plötzlich anfangen, Wein produzieren. Also es gibt viele kleine Weinproduzenten, die immer mehr kommen. Oder täuscht der Eindruck?
4: Nee, das ist definitiv richtig. Ich glaube, das ist zum einen auch die Nachfrage der Weinliebhaber, weil man möchte vielleicht eher bei einem kleinen, familiengeführten Weingut kaufen als bei einer riesen Worldwide Corporation. Und ich glaube, es ist auch so, dass ganz viele Menschen sich ins Thema Wein verlieben. Und das ist eigentlich spannend, weil seit Jahren wird weniger Wein getrunken. Und das ist relativ kontinuierlich der Trend, weil es ein höheres Bewusstsein für Alkohol gibt. Aber das, was getrunken wird, hat eine höhere Qualität. Und ich glaube, die Leute trinken bewusster dadurch und setzen sich eben stärker mit dem Thema auseinander.
3: Apropos Konsum, ich glaube, der Weltmeister im Weintrinken ist, das muss ich da schnell nachschauen, ist ja ein Spanier gewesen. Der hat innerhalb 59 Minuten hat der irgendwie 18,9 Liter Wein getrunken. Das ist ja dann auch schade. Oder? Das ist ja schade fürs Produkt.
4: Ja, Wahnsinn. Also das, glaube ich, man nimmt es dann nicht wahr. Also der Alkohol ist, glaube ich, beim Thema Wein eher störend, weil man genießt Wein ja eher wirklich aus Genussgründen oder aus Neugier. Das ist bei uns in der Ausbildung zum Beispiel auch ganz wichtig. Und wenn man auch auf Weingütern ist, dann verkostet man oft morgens um 9 oder 10 die Weine, weil man da am besten probieren kann. Und wenn man da nicht spucken würde, sondern eben die 18 Liter in sich reinschüttet, dann will ich nicht wissen, wie es einem danach geht.
3: Jetzt kommen wir gerade zu einem Punkt, wo ich mich tatsächlich als Banause muss outen, wo jeder jetzt merkt, der hat keine Ahnung. Du hast jetzt gesagt, eher am Morgen, weil der Geschmackssinn und Gaumen und so ja dann am besten ist. Ich bin mal an einem Wein-Tasting gewesen, vor viele Jahre her im Belgien. Die haben ja sehr guten Wein. Und was wir falsch gemacht haben, ist, wir haben jedes Glas getrunken. Ja, und das war ein lustiger Nachmittag nachher, tatsächlich. Aber das ist falsch, gell? Man trinkt beim verkosteten Wein eigentlich nicht wirklich.
4: Also wenn man klassisch verkostet, dann nicht, weil ich sag mal, auch wenn wir auf eine Weinmesse fahren, dann sind es teilweise 60, 80 Weine am Tag. Und wenn ich da morgens alles schlucken würde, würde ich die letzten 40 wahrscheinlich nicht mehr merken können. Heißt, da verkostet man eher kleinere Schlücke und spuckt sie dann aus und trinkt auch viel Wasser dabei. Wenn man aber, ich sag mal, sich zu einem lockeren Apéro trifft, dann steht eher das Trinken als das Spucken im Vordergrund.
3: Und es hat wahrscheinlich auch mit dem Gaumen etwas zu tun, oder? Dass man, den muss man ja auch schonen. Also, man muss ja zum Wein testen, das ist wie beim Essen ja auch. Die Köche brauchen einfach einen guten Gaumen. Der Sinn im Maul rein, der muss funktionieren. Wie tun die Gewerkstelligen, dass der nicht nachlässt?
4: Ich glaube, viele, die sich mit Sensorik beschäftigen, egal ob es ein Parfümeur ist oder ein Koch oder ein Barkeeper oder ein Sommelier, gehen bewusster durchs Leben und nehmen was wahr. Also Beispiel, man liest oft, der Wein riecht nach Waldboden. Wenn ich nie im Wald gestanden habe und darüber nachgedacht habe, was ich da gerade rieche und versuche, mir diesen Geruch zu merken, dann kann ich das ja im Wein auch nie erkennen. Und ich glaube, da ist ganz wichtig, dass man wirklich Dinge bewusst wahrnimmt. Also eine klassische Bewegung von Sommeliers ist, wenn sie einen Teller hingestellt bekommen, dass sie erstmal dran riechen. Und das machen, glaube ich, manche unbewusst, aber man muss es sich eben bewusst machen, damit man möglichst viele Aromen sich abspeichern kann.
3: Ich will sagen, also man muss sich das ja irgendwo einmal abspeichern, eben halt dann mal in den Wald stehen und das einfach aufnehmen oder am Strand oder wo auch immer der Wein. Also eigentlich ein guter Sommelier ist auf der ganzen Welt schon mal gewesen und hat überall die Gerüche, die dort sind, schon mal irgendwo aufnehmen können. Oder? Weil der Geruchssinn, das ist ja spannend, der speichert sich ja sehr gut ab. Oder wenn man irgendwo etwas schmeckt, hat man gerade eine Assoziation.
4: Genau, und ich glaube, viele kennen das, dass man an was riecht, auch an einer Blume oder so, und sagt, Mensch, das kenne ich, aber man kriegt die Worte nicht raus, was es jetzt ist. Und das hilft eben, wenn man das regelmäßig bewusst macht. Und das ist zum Beispiel auch bei der Ausbildung von Sommeliers ganz wichtig, dass sie regelmäßig klassische Weine probieren und dann eben auch unter Anleitung merken, so riecht Schwarzkirsche, so riecht Leder, so riecht Brombeere etc., dass man das wirklich differenzieren kann.
3: Ich weiss, es gibt weisse Trauben, rote Trauben mit und ohne Kerne und dann ist mein Wissen schon weg. Was muss man als Sommelier jetzt über den Wein raus auch viel allgemein Wissen um den Wein herum haben?
4: Definitiv. Also es hilft auch, wenn man regelmäßig mit Winzern und Winzerinnen im Kontakt steht, um zum Beispiel zu verstehen, wenn das Wetter sich verändert, warum sind die nervös? Also beispielsweise gab jetzt lange ja eine Dürre in vielen Teilen Europas, auch bei uns in der Schweiz. Das ist was, wo Winzer dann wirklich Stress bekommen. Die freuen sich dann über den Regen, wo unsere Gäste auf der Terrasse eher sagen, Mensch, doof, dass es regnet. Also merkt man, wie unterschiedlich die Wahrnehmung ist. Man sollte so ein Grundverständnis dafür haben, wie ein Wein gemacht wird. Und auch sonst einfach sich drüber informieren, was sind Trends in der Gastronomie, was gibt's sonst noch für Getränke, was gibt's jetzt für neue Gerichte und da offen sein. Aber die meisten, die ich kenne in dem Beruf, reisen auch gerne, genießen und trinken und essen selber gerne. Und ich glaube, das ist wichtig, weil sobald was Spaß macht, ist es dann keine Arbeit mehr, sich damit zu beschäftigen, sondern es ist ein Hobby, für das man netterweise auch arbeiten darf.
3: Dann würde ich vorschlagen, wir testen mal dein Allgemeinwissen rund ums Thema Wein. Ich habe 4 Behauptungen mir notiert und bin ganz gespannt. Behauptung Nummer 1. Ich behaupte, an einer Auktion in Hongkong 2010 ist ein 1869er Lafite Rothschild für unglaubliche 230.000 US-Dollar verkauft worden.
4: Die genaue Zahl wüsste ich jetzt nicht, aber es kommt hin, weil gerade die Weine des vorletzten Jahrhunderts ja jetzt schon sind so rar und gerade auf den Auktionen schaukelt sich das dann manchmal gegenseitig hoch. Kann ich mir gut vorstellen, dass es stimmt.
3: Es stimmt tatsächlich und noch ein Fun Fact dazu, der gleiche Wein mit dem Jahrgang 2015 kriegt man aber schon für 10 Franken.
4: Das würde mich tatsächlich überraschen. Das klingt dann fast nach einer Fälschung, weil Lafite Rothschild kostet leider, muss man sagen, oft ein paar hundert Franken, wenn nicht ein paar tausend. Aber es gibt zum Beispiel Lafite Rothschild mit 2 T statt 1 T. Ja. Der kann dann gut um die 10 Franken sein, aber das sind eben diese bösen Menschen, die dann mit Weinfälschungen Geld verdienen.
3: Okay, das könnte durchaus sein in dem Fall. Also, zweite Behauptung. Die grösste Weinflasche der Welt ist 4,30 Meter hoch und 3,77 Meter breit und sie steht im Museum in London.
4: Ich dachte immer, es gibt eine in Österreich, die noch größer ist, aber es kann sein, dass die sich jetzt bewegt hat oder jemand noch eine größere gemacht hat. Kann gut sein.
3: Ja, laut meiner Recherche ist das die grösste Flasche der Welt, genau mit dieser Masse, steht aber nicht in London, sondern sie steht hier in der Schweiz, in einem Autohaus im Parterre.
4: Ah, wow, okay. Ja,
3: also man muss gar nicht so weit fahren, um die mal anschauen. Behauptung Nummer 3, das grösste Weinfass der Welt hat Platz für 1,7 Millionen Liter Wein.
4: Als Fass würde es mich überraschen, als Stahltank wäre das möglich, weil es gibt sehr, sehr große Stahltanks, wo industrielle Weine produziert werden. Als Fass kann es sein, das wäre dann aber sehr bruchanfällig.
3: Ja, das Fass gibt es tatsächlich, es ist in Deutschland. Aber ein Fun Fact auch zu dem, es ist zwar das grösste Weinfass, aber es ist noch nie ein Wein drin gewesen.
4: Ah, okay, das macht Sinn.
3: Das macht Sinn. Also, und jetzt kommen wir zu der letzten Behauptung, oder ist auch ein bisschen eine Frage. Welche Nation trinkt den meisten Wein?
4: Je nachdem, welche Statistik man nimmt, der Vatikan, weil es da eben keine Kinder oder Ähnliches gibt, die die Statistik verfälschen. Sonst sind es meistens je nach Jahr entweder Spanien oder Frankreich, die sehr weit oben sind.
3: Also wir nehmen die Statistik und du hast richtig gesagt, es ist der Vatikan. Viele denken ja wahrscheinlich Frankreich oder Italien, weil das am naheliegendsten wäre. Nur schnell zur Erklärung, wir reden vom Pro-Kopf-Verbrauch. Dort ist es im Vatikan bei 74 Liter pro Jahr. Wenn man das abrechnet auf den Tag, dann sind es aber nur noch 0,2 Liter. Aber man sagt ja, ein Gläschen Wein pro Tag sei gesund.
4: Und ich glaube, was spannend ist, wenn man die Statistik sich weiter anschaut, die Schweiz pendelt in der Regel zwischen Platz 4 und 5 in der Welt. Und das zeigt, wie wichtig hier der Weinkonsum ist. Und ich glaube auch, wie du sagtest, der Austausch mit vielen Kleinwinzern hier vor Ort, wenn ein Tag der offenen Weinkeller oder ähnliches ist. Und das zeigt, wie welchen Stellenwert Wein hierzulande in den Restaurants, aber auch daheim hat.
3: Wie steht es eigentlich um den Weinkonsum?
4: Da muss man differenzieren zwischen dem, was geschluckt und gespuckt wird. Das, was gespuckt wird, also das, was wir auch auf der Arbeit verkosten, wenn wir überlegen, ob wir ein neues Weingut listen, dann ist es ja kein Konsum, sondern nur was kurz im Mund ist. Ansonsten ist es so, dass wenn wir zu Hause was kochen oder ich mich mit Freunden treffe, schon gerne Wein dabei sein darf. Aber es ist für mich wichtig, dass dann auch immer Wasser dabei ist und dass man da eine gute Balance hat. Da muss man gut auf sich aufpassen.
3: Dann schauen wir doch jetzt mal, ob du mich kannst überzeugen kannst, um meinen Weinkonsum ein bisschen zu erhöhen. Du hast nämlich tatsächlich einen Wein mitgebracht. Und du noch den mal eben, jetzt mal so wirklich klassisch erklären, mal, kann man eine Weinflasche falsch öffnen?
4: Wenn sie kaputt geht, dann war es falsch. So die Kurzfassung. Und sonst, in der Regel ist einfach wichtig, dass man oben das Staniol oder das Plastik abmacht und dann den Zapfen möglichst sanft rauszieht, damit er möglichst nicht bricht. Desto jünger der Wein ist, desto einfacher geht das. Bei den reiferen Weinen gibt es dann manchmal noch Spezialwerkzeug, was zum Einsatz kommen kann. Noch praktischer ist es da natürlich, wenn der Wein einen Schraubverschluss hat, dann geht es relativ leicht, den zu öffnen oder auch wieder zu verschließen.
3: Man sagt ja heute, der Schraubverschluss hätte qualitativ nicht mehr grossen Einfluss auf den Wein. Also, er hat sich schon auch gemacht.
4: Genau, und ich glaube gerade streiten sich noch die Geister, wenn ich jetzt Wein wirklich 20, 30 Jahre weglege, ob dann Schraubverschluss wirklich gut ist. Die ersten Studien zeigen ja, aber man ist sich noch nicht ganz sicher. Aber gerade für Weine, die in den ersten 3, 4 Jahren getrunken werden, finde ich einen Schraubverschluss meistens praktischer als einen Zapfen, weil dann auch die Chance, dass er einen Fehler hat, logischerweise viel, viel geringer ist.
3: Jetzt, entweder habe ich es verpasst oder ich habe es nicht gehört, den Wein hat nicht gemacht.
4: Ganz leise, ja.
3: Ja,
4: genau.
3: Ja.
4: Ich reiche dir das mal drüber, nicht, dass ich dir quer über den Bildschirm einschenke. Oh, ja, was haben wir da mitgebracht?
3: Ja, genau.
4: Ich finde, eines der spannendsten Weinländer ist Spanien, weil wir kennen bis jetzt nur ganz wenige Regionen wie Rioja oder Ribera del Duero. Aber es gibt dort etliche Regionen, die wirklich schon lange tolle Weine machen. Das ist jetzt aus dem Nordwesten eine Region, die Bierzo heißt. Die finde ich jetzt sehr stark im Kommen ist. Wir haben es auch ab und zu im Menü bei uns. Und die Rebsorte da ist Mencia. Das heißt nicht Tempranillo, wie die meisten spanischen Rotweine, die man hierzulande sieht, sondern wirklich eine ungewöhnliche Traube Mencia. 2018 von der Familie Palacios. Ist eine Familie, die in mehreren Gegenden in Spanien Wein macht. Hier ein biodynamisches Projekt hat. Und der Wein heißt Petalos, weil nicht nur Blüten, was Petalos heißt, auf dem Label sind, sondern eben auch, man sagt, der hat sowas schön Florales. Deswegen finde ich, ist das so ein angenehmer, noch halbwegs leichter Rotwein für den Frühling, wo man viel Florales sieht, was Florales im Glas hat, aber auch nicht völlig erschlagen wird vom Wein.
3: Also, zuerst mal probieren jetzt mal. Und eben, wir zeichnen auf, es ist Vormittag, die beste Zeit zum Weintrinken, weil da Geschmackssinn noch mitmachen. Oder man sieht ja immer die, die dann so, das Glas so ein bisschen so, was, und jetzt hast du ihn erst gerade geöffnet oder ein bisschen dekantieren, wäre theoretisch auch immer ein bisschen von Vorteil, oder?
4: Ja.
3: So, was mache ich jetzt eigentlich? Einfach mal einen Schluck nehmen und.
4: Genau, ich glaube, man kann es sich ganz gut merken, ist, wie das Gesicht aufgebaut ist. Also man schaut es sich erstmal an, man fängt oben im Gesicht an, am besten vor einer weißen Oberfläche und schaut, was ist das für eine Farbe. Wenn ich den schwenke, zieht der viele Schlieren oder nicht? Also diese kleinen Tränen, die da runterlaufen, da kriegt man schon mal ein Gefühl dafür, wird das ein leichterer oder ein kräftiger Wein sein oder hat vielleicht eine Idee zu der Rebsorte, wenn es jetzt eine Prüfung wäre. Dann geht man von Augen runter zur Nase, riecht. Da hilft es, wenn man kurz schwenkt, einfach, dass ein bisschen der Wein sich öffnen kann und man mehr von den Aromen mitbekommt. Das kennt jeder auch, wenn er in der Parfümerie steht und das kleine Stäbchen hin und her wedelt, dann merkt man mehr vom Parfüm, als wenn man einfach an dem statischen Stäbchen dreht.
3: Und dann, oh, der Nase voll, hä?
4: Genau, das ist wirklich eine kräftige Rebsorte. Ich sage immer so wie so ein Blauburgunder mit Würze, so beschreibe ich im Menzia. Also viel dunkelrote Früchte, aber auch sowas sehr Pfeffriges, Kräutriges und dann eben dieses Florale.
3: Okay.
4: Dann geht's zum schönsten Teil, zum Probieren, also zum Mund. Auch da hilft es, wenn man ein bisschen Luft dazu nimmt. Das kennen wir alle auch, wenn wir erkältet sind und die Nase zu haben, dann schmeckt selbst ein Curry eher mild. Deswegen auch beim Wein Mund dazu nehmen, möglichst den Wein dabei im Mund lassen. Und dann mit dieser Luft und Wein im Mund, dann klappt es ganz gut. Und dann schaut man einmal, riecht es oder schmeckt es so, wie es gerochen hat.
3: Ja.
4: Und dann schaut man sich die Struktur an. Also wird der Mund ganz trocken, weil es bitter ist? Kriege ich auf einmal viel Speichel, weil es eine hohe Säure hat? Und ist es insgesamt harmonisch oder so, dass man das Gesicht verzieht und sagt, oh mein Gott, wie könnt ihr sowas nun trinken? Wie findest du es denn?
3: Sehr fein. Jetzt weiß ich nicht, ich habe mal ein Whisky-Tasting gemacht und da hat man mir gesagt, so auf der Gaumen und dann so, so ein bisschen auch so über das Platzen lassen, oder damit sich die Geschmackskönnte entfalten, ist das beim Wein eigentlich, müssen wir das auch so ein bisschen auf den Gaumen, Zunge und so ein bisschen ploppen lassen?
4: Ja, weil wir auch unterschiedliche Dinge an unterschiedlichen Stellen im Mund unterschiedlich stark wahrnehmen. Da gab es früher noch so Zungendiagramme, die hat man inzwischen widerlegt. Aber es ist schon so, dass manche Teile der Zunge empfindlicher sind als andere. Und da hilft es eben, wenn man es einmal durch den Mund spülen lässt und dann runterschluckt oder spuckt. Ja.
3: Das schmeckt sehr fein, ja.
4: Und das für dich als Nicht-Weintrinker?
3: Ja, das jetzt für mich als Nicht-Weintrinker. Es ist ein bisschen süßlich, gell?
4: Ja.
3: Ja, nicht so süß. Jetzt eigentlich fürs schöne Wetter eigentlich wirklich ideal. Wunderbar. Wir nähern uns schon am Ende von unserer Zeit. Jetzt haben wir schon, du hast mir viele Tipps und so gegeben, aber wenn jetzt du so den Tipp hast für Menschen wie mich, die ganz, ganz am Anfang stehen vom Weinkonsum, wie tastet man sich am besten so ein bisschen dran her, was ist so der Türöffner?
4: Also Sommeliers können helfen, ist die eine Antwort, dass man zum Beispiel zu uns ins Borelack kommt und auf der Terrasse einfach mal sich beraten lässt oder auch bei Borelack war im Shop, weil wir können ganz gut dann abklopfen, was trinkst du gerne und da muss man gar nicht über Wein sprechen, man kann auch sagen, wenn man gerne Bier oder Whisky trinkt oder Säfte, dann kriegen wir auch eine Idee, weil jemand, der einen Ananassaft mag, wird wahrscheinlich einen anderen Wein mögen, als jemand, der einen Orangensaft mag. Und das ist, glaube ich, was uns dann schon hilft. Und einfach die Weine, die einem besonders gut oder besonders schlecht gefallen haben, merken. Da helfen heute die Nahtests, dass man einfach schnell ein Foto schießt und sagt, Mensch, ich habe jetzt gelernt, Bierzo ist eine Region, die mir gefällt, das merke ich mir. Oder ich hatte letztens Champagner, das mag ich gar nicht, aber Prosecco liebe ich. Dass man sich so ein paar Schlagwörter zu Rebsorten oder Regionen merkt, das hilft dann jedem, der einem dann was Schönes aus dem Regal oder aus der Karte aussuchen darf.
3: Also dann empfehle ich, dann meldet euch bei Marco Almert, wenn ihr Fragen habt, rund zum Wein und den Zugang wollt zum Wein. Ich schlage vor, wir stoßen nochmal an. Ich bedanke mich für deine Zeit.
4: Danke dir.
3: Und für das spannende Gespräch. Danke vielmals, bist du da gewesen.
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1: Wir gehen mit meinem heutigen Gast geografisch nach China, drehen die Zeit 17 Jahre zurück und gehen an eine Kung-Fu-Weltmeisterschaft, wo er dann sogar per Zufall gewinnt. Herzlich willkommen, Marco Hauser.
5: Hallo Sarah, vielen herzlichen Dank für die Einladung. Es freut mich, dass ich hier da sein darf.
1: Marco, wie wird man zufälligerweise Kung-Fu-Weltmeister in China?
5: Ja, das ist eine spezielle Geschichte. Und zwar, ich bin 2006 habe ich den Wunsch verspürt, um mein Ursprungsland reisen, nach China. Bin dann da losgegangen, Richtung Moskau, bin auf die Transsibirische Eisenbahn, quer durch Russland, über Jekaterinburg, Novosibirsk, Irkutsk, an Baikalsee, eine wunderschöne Gegend, und bin dann durchab Richtung Mongolei auf Peking gereist und dann dort in Zentralchina, in Henan, in Zhengzhou ist das gewesen, habe ich eine Kung-Fu-Schule gesucht. Dort habe ich dann 6 Monate trainiert, unter relativ erschwerten Bedingungen, sage ich jetzt mal, nicht ganz so, wie man es gewöhnt ist von da bei uns. Und habe dann eigentlich dort nach 3 Monaten Training, haben mich Trainer dort gefragt, ob ich Lust habe, an einem Tournament mitzumachen, also an einer Competition. Ich habe dann gefunden, ja, wieso nicht? Sie haben gesagt, das läuft unter dem jeweiligen Land. Ich würde dann für die Schweiz starten und ich habe mir da eigentlich nichts gross dabei gedacht. Und dachte, ja, wieso nicht? Ich bin ja sowieso da, also machen wir mal mit. Und dann bin ich wirklich dort angekommen und es war ein riesen Ding gewesen. Es war dann ein 4-tägiger Event gewesen mit der riesen Eröffnungszeremonie. Man muss sich vorstellen, es war wie eine Olympiade gewesen. 80'000 Zuschauer, also praktisch alles Chinesen dort drin. Wir sind in ein Stadion eingelaufen, ich habe die Schweizer Fahne getragen. Wir sind eine kleine Delegation gewesen von 4 Leuten und sind dann dort reingelaufen. Und dann hat das Tournament angefangen mit diesen Wettkämpfen. Und ich hatte dann das grosse Glück gehabt, natürlich auch ein bisschen Können dabei, dass ich dort den ersten Platz gemacht habe. Und ich war richtig, richtig happy gewesen. Und es war eine wirklich tolle Erfahrung gewesen, die ich dort hat dürfen. Erleben und die ganze Inspiration und alles so mitnehmen für mich. Das war wirklich cool gewesen.
1: Also du hast ja gesagt, sie haben dich einfach angemeldet für eine Competition. Ab welchem Zeitpunkt hast du gecheckt, hey, ich kämpfe da gerade um den Weltmeistertitel?
5: Das war eigentlich dann erst wirklich kurz davor gewesen, wo es dann geheissen hat, das ist ein Traditional World Cup auf Wushu. Also Wushu ist der Überbegriff für alle chinesischen Kampfkünste. Und dort ist mir das eigentlich bewusst geworden, dass das ein bisschen etwas Grösseres ist. Auch schon nachher, wo wir dort angekommen sind, dachte, das ist, glaube ich, nicht nur einfach so eine kleine Competition, die irgendwo in einem Dörfli stattfindet, sondern wirklich ein bisschen etwas Grösseres. Und ja, es ist dann wirklich so ein Wow-Effekt gewesen, sage ich jetzt mal.
1: Und dann hast du gewonnen, als Schweizer bist Kung-Fu-Weltmeister geworden. Ich meine, China ist ja eben das Ursprungsland vom Kung-Fu. Es ist eine jahrtausendalte Tradition. Hat es nicht die ein oder der andere Chines gewurmt, dass jetzt eben gerade ein Schweizer und ein Nicht-Chineser gewonnen hat?
5: Ja, es ist ja so, man hat dort, vielleicht muss man das auch ein bisschen auseinandernehmen, man hat dort verschiedene Kategorien gehabt auch. Man hat dort wirklich so Top-Chinesen-Kategorien, die man dort auseinandergenommen hat. Und man hat aber auch, also ich hatte auch Chinesen in meiner Gruppe rein gehabt. Und das ist dann wirklich so nach Alter gewesen. Ich bin mit 16 Leuten in einer Gruppe rein gewesen und bin dann wirklich dort vorne dabei gewesen. Und es ist wirklich, ja, also man hat das nicht in dem Sinn gemerkt, sage ich jetzt mal, dass das etwas ja, anders ist.
1: Und ich kann mir auch vorstellen, Kung-Fu ist wahrscheinlich in China ein riesen Ding. Ist man dann, wenn man Weltmeister wurde, ist so etwas wie ein Star dort?
5: Nein, so kann man das nicht sagen. In China ist zwar das ein riesen Ding, ja, aber die Tournaments, die werden wirklich so laufend, jedes Jahr fast ausgetragen und es hat so viele Kategorien. Man hat Waffenkategorien, man hat Faustformen, man hat weiche Stil, man hat harte Stil, man hat dann all die Kategorien in verschiedenen Altern, wo man durchlaufen tut und dort ist es so ein bisschen, ja, fast ein bisschen so eine Nebensächlichkeit. Es ist einfach, wie es ist. Also, mir wird dann dort auch nicht irgendwie aufgehypt. Klar, ich hatte auch mal ein Interview gehabt, dort dann im chinesischen Fernsehen. Ich hatte auch einen Kollegen, der dort dabei war, der fließend Chinesisch konnte. Und wir haben dann zusammen das Interview dort gemacht. Aber das war wirklich nichts so riesengrosses gewesen, sage ich jetzt einmal.
1: Und ist denn das überhaupt bis in die Schweiz gekommen, damals?
5: Es ist nicht bis in die Schweiz gekommen. Es, auch heutzutage, wenn die Weltmeisterschaften sind, das ist eigentlich nicht so ein grosses Anliegen, dass man da in Europa das gross berichten tut. Klar, wenn es irgendwie so eine olympische Sportart ist, wie jetzt zum Beispiel das Judo oder das Taekwondo, dann wird das eher reingetragen. Kung Fu, Tai Chi, das sind eher Sportarten, die so ein bisschen am Rand sind und dann ist das eher weniger der Fall.
1: Und dann auch in der Vorbereitung habe ich mich zuerst mal gefragt, oder, wie spricht man das eigentlich auf? Man schreibt ja Kung Fu oder mit U. Und da gibt es ja den Song, den kennt ja, glaube ich, jeder, oder? Everybody's Kung Fu Fighting.
5: Genau.
1: Und wie sagt man jetzt Kung Fu oder Kung Fu?
5: Also, Kung Fu ist eigentlich der Begriff harte Schule. Das sagt man so bei uns in Europa. Im Englischen ebenfalls. Und die Chinesen tun das mit einem weichen G betonen. Und das wäre dann eigentlich das Kung Fu.
1: Was ist jetzt der Kung oder Kung Fu jetzt genau? Für was steht das?
5: Das Kung Fu steht wirklich für die Kampfkunst. Das ist eine jahrtausendalte Tradition natürlich. Kung Fu heisst harte Schule. Ich gehe eigentlich ins Training. Das Ziel ist eigentlich, dass ich für mich selber mich weiterbringe. Mich weiterentwickle in meiner Art, in meiner Persönlichkeit. Das tut sich auch in Alltag übertragen. Wenn ich etwas mache, dann versuche ich, das richtig zu machen, genau zu machen. Mit Herz und Seele dabei zu sein. Dort, wo ich bin, dort bin ich gerade. Und das ist so ein bisschen eine Transformation, das kann man auch vergleichen wie mit einem Maler, der ein Bild malen tut, bis zur Vollendung. Er muss dranbleiben, er ist mit seiner ganzen Passion dran und das ist eigentlich das, was es schlussendlich ausmacht. Der Kampf allem für sich selber, weil Kung Fu ist ja auch eine Selbstverteidigung, respektive ich kann mich schlussendlich auch verteidigen. Man hat Blöcke, man hat Schläge, man hat Kicks. Man hat Formen mit Waffen, mit Faustformen, also ohne Waffen. Und das sind alles Sachen, die ich trainiere für mich. Und das ist so ein Lifetime-Job schlussendlich. Also ich kann das nicht einfach in einem Monat schnell abhandeln und dann ist es fertig. Sondern es ist wirklich auch wie ein Musiker, der anfängt und eigentlich das Leben lang dran ist und auch mit seinen neuen Stücken, mit seinen neuen Kompositionen, die er nachher hat, dann ist er immer dran. Und es ist wie, es gibt keinen Schluss. Es ist auch so eine Persönlichkeitsentwicklung, sage ich jetzt mal. Und das ist eigentlich fast das Wichtigste dran, dem Ganzen.
1: Ja, für mich nämlich, oder, wenn ich eben an Kung Fu denke, ist es wirklich sozusagen das Physische, oder, der Kampf. Aber wenn man dir jetzt so zulässt, dann ist es eigentlich wirklich eine ganze Lebenseinstellung. Es ist eigentlich mehr Art und Weise zum Leben. Und der Kampfsport hilft denn, also ist einfach ein Bestandteil von dem eigentlich?
5: Ganz genau. Es ist schlussendlich die Finesse. Die Vollendung ist schlussendlich der Kampf in der Bewegung. Aber es ist eigentlich wirklich die ganze Tugend, die dahinter ist. Der Respekt im Umgang mit anderen, Demut, der Wille, etwas zu machen, der Mut, etwas zu tun, Loyalität gegenüber seinen Lehrern. Und eben der Respekt ist ganz, ganz ein wichtiger Faktor, auch gegenüber meinen Schülern muss der Respekt da sein, von den Schülern gegenüber mir muss der Respekt da sein. Und das ist auch etwas, was ich sehr gerne weitergebe, meine Schüler, vor allem den kleinen Kindern, dass sie dort etwas mitbekommen auf diesem Weg. Vor allem, ja, wenn sie etwas anfangen, machen das richtig, probieren dran zu bleiben, sind in den Gedanken dort, wo sie sind. Das ist in der heutigen Zeit sehr, sehr schwierig, weil wir sind wirklich halt an einem Punkt auch, oder ja, immer ein bisschen in der Vergangenheit oder dann wieder ein bisschen in der Zukunft, und es ist schwierig, man denkt immer auch voraus, oder? Wir planen ja auch, wir haben Ziele und, aber manchmal ist es so ein bisschen, man verpasst dann auch ein bisschen den Moment, also das geht auch um mir manchmal dann ein bisschen so, also, und das ist ganz wichtig, dass man dort versucht, vielleicht einfach da zu sein, probieren mit den Gedanken hier und jetzt und nachher, was kommt, das kann man vielleicht zum Teil sowieso nicht beeinflussen. Man macht sich einmal viel zu viel Gedanken.
1: Also einfach einmal einen Moment innehalten und das
5: ganz
1: Leben ein bisschen geniessen.
5: Ganz
1: sich
5: genau, ja.
1: Jetzt, du hast ja gesagt, 2006 bist du auf China gegangen, um jetzt deine, ich sage jetzt mal, Künste zu verbessern. Mhm. Und dort bist du in ein Shaolin-Kloster gegangen, oder?
5: Also man muss das ein bisschen differenzieren. Ich bin nicht in einem Kloster gewesen. Der Shaolin-Tempel war eine gute Stunde weg von dort. Ich habe dort in einer Kung-Fu-Schule trainiert, mit rund 3000 Chinesen zusammen. Und wir haben wirklich Montag bis Samstag trainiert. Das Training hat wie folgt ausgesehen. Ich habe am Montagmorgen, wenn es losgegangen ist, 6 bis 7 ist das Morgentraining losgegangen, mit Froschhüpfen, mit Konditionstraining, alles so Sachen. Dann war Morgenessen gewesen, dann ist mir kurz schnell ein bisschen anliegen. Dann das Frühtraining vom 9:30 bis etwa um 12 Uhr. Da hat man verschiedene Formen gemacht, Abläufe, Kicks, Blöcks, Schläge, all das Zeug. Und nachher ist man ins Mittag,

0: dass es ein bisschen weich ist. Und das WC war dann auch einfach so ein Blumsklo. Und Warmwasser hatte ich gerade auch nicht gehabt. Es war wirklich eiskaltes Wasser. Und schlimmer war, dass, wenn dann die Wintermühlen gekommen sind, dort war es ganz her, weil da hatte ich sogar noch kleine Eiszäpfen in der Dusche gehabt. Das heisst, ich bin dann einmal noch in die öffentlichen Duschen mit ganz vielen Chinesen duschen. Das war so ein bisschen ein Armenviertel dort. Und mir ist dann so in öffentliche Duschen gegangen, wo es dann auch heisses Wasser hatte. Und ich muss ganz ehrlich sagen, ich habe dann in dieser Zeit nur 1 bis 2 Mal in der Woche duschen gehabt. Also ich muss gestunken haben wie verrückt. Und es war dann ja, halt so gewesen, weil es einfach wirklich eiskalt war. Obwohl ich eigentlich jeden Tag fast 8 Stunden trainiert habe.
1: Ich finde es eben auch spannend. Ich wollte dich eben auch noch fragen, oder? Weil jetzt, ich kenne eigentlich Kung Fu, kenne ich eigentlich nur von diesen ganzen Filmen, oder? Von irgendwie Shaolin Temple, oder? Kung Fu Panda ist zwar ein Zeichentrickfilm, oder? Aber dort gibt es eben so ein bisschen Einblicke, dass eben das, ich sage jetzt mal Schülerleben eigentlich, aber dann ist es eigentlich wirklich so, wie es in den Filmen dargestellt wird. Also sehr simpel, alles sehr einfach. Eben, ich sage jetzt mal, viele Schüler, die jetzt da auf einem Feld sind oder im Hof, die da synchron auch Trainings absolvieren. Also ist es wirklich so wie der Film?
0: Das ist wirklich so. Klar hat sich in der heutigen Zeit auch ein bisschen etwas geändert, aber schlussendlich, du sagst es richtig, in China muss man sich vorstellen, da gibt es Schulen, die haben 30'000 Mitglieder.
1: Das ist unglaublich viel,
0: das ist ja so. Und du musst dir vorstellen, da stehen wirklich 1'000 bis 2'000. Haben verschiedene Lehrer, dann haben die Klassen. Und dann steht wirklich so eine Klasse dort und da sind vielleicht etwa 500 Leute dort. Und dann redet der Lehrer und dann machen alle die gleiche Bewegung in eine Richtung.
1: Und er zeigt es vorne wie vor, also ist er vorne wie auf einem Podest drauf und
0: ja,
1: zeigt es vor.
0: Ja, unter Umständen schon. Also es gibt verschiedene Grössen von Klassen. Es hat auch wirklich auch kleinere Klassen, grössere Klassen. Und die grossen Klassen sind wirklich so, da hat es wirklich 100, 200, 300 Leute drin. Und dann laufen die ihre Form und es ist unglaublich. Und gerade so einer Weltmeisterschaft, wo sie dann auch die Vorführungen machen, dann füllen die Plätze, da sind 20, 30'000 Chinesen und die drehen dann alle gleichzeitig den Kopf auf eine Seite. Das ist unglaublich zu sehen und selbst das gibt dann einen Ton, also das hört man. Einfach nur den Kopf drehen von so vielen Leuten, ja, so richtig wie im Film. Also nein, es ist ja so und das Ganze ist natürlich eher ein bisschen spartanischer und ja, nicht ganz so, wie wir es da gewöhnt sind.
1: Zahlt man eigentlich, dass man in so einem, du hast jetzt gesagt, es sei nicht ein Kloster, du sagst in einem Tempel gewesen?
0: In einer Schule. Mittlerweile habe ich einen Lehrer gefunden, der Shi Desheng, er ist in der 31. Generation von der Shaolin Mönchen. Ich trainiere nachher, 2010 bin ich zu ihm geraten und seitdem trainiere ich bei ihm. Und habe auch das Glück, dass ich immer wieder auf China zu ihm trainieren kann. Er war wirklich ein Mönch aus dem Tempel. Er ist nachher aus dem Tempel ausgetreten, aus dem Zölibat, weil er hat ein Kind, eine Frau. Und dementsprechend hat er nicht mehr können als Mönch weiterleben so im Kloster. Aber
1: wenn du sagst Mönch, gibt es so wie Shaolin Mönche, die ja, das sind Kämpfer sind,
0: also genau. Wo dann
1: wirklich
0: dort leben. Das ist wahrscheinlich das einzige Kloster auf dieser Welt, das kämpfende Mönche hat. Das kommt aus der Geschichte raus, weil die Klöster halt früher viel beraubt worden sind, angegriffen worden sind, hat man dann eigentlich sich angefangen auch selber verteidigen. Man hat sich angefangen schützen mit Gartenwerkzeugen, also auch die Waffen sind mit Spaten, mit Häckerli, wo man heute trainiert, die traditionellen Formen, wo man mit so Alltagsgegenständen eigentlich trainieren tut. Ja, und der Mönch hat sich dann eigentlich so verteidigt auch gegen Angreifer, gegen aussen. Natürlich eigentlich wirklich als Selbstschutz. Das war eigentlich der Hintergrund.
1: Ist er eigentlich als Mönch eigentlich eben in dem Kloster, in dem Tempel drinnen und gleichzeitig aber auch ein Krieger oder ein Kämpfer?
0: Also natürlich in der heutigen Zeit nicht mehr. Er ist mit 6 in den Shaolin-Tempel eingetreten, hat eigentlich das Leben als Mönch gelebt. im Zölibat, hat aber natürlich durch, das ist ja seit dem 12. Jahr oder 400 nach Christus, oder, hat das angefangen mit dem Shaolin-Tempel und das ist die Entwicklung hat dort stattgefunden und das ist halt heute so wie eine Tradition, dass dort immer noch Kampfmönche leben.

0: wo man die Tradition halt einfach weitergibt, den Spirit. Und mein Lehrer, genau, das ist in der Scheng, der hat dort trainiert, ist als Mönch dort gsi und hat dann nach gut 26 Jahren den Tempel verlassen, weil er wollte heiraten und Kind haben und ist dementsprechend aus dem Zölibat austreten. Und ich habe das Glück, dass ich jetzt seit 2010, ich habe ihn kennengelernt, immer mit ihm trainieren konnte. Ich bin fast alle zwei Jahre mal auf China gereist. Und er kommt von Zeit zu Zeit auch in die Schweiz. Er war jetzt gerade vor gut 4 Wochen bei mir gewesen, hat einen Workshop gemacht. Wir haben fast 150 Leute gehabt, die wir einen Workshop machen von Donnerstag bis Sonntag. Also, ist wirklich eine coole Sache und so kann man, ja, das auch weitergeben. Und klar, die Kampfkunst, dass die Traditionen auch nicht verloren gehen, ist es natürlich auch, wichtig, dass man das irgendwie kann weitergeben, oder? Sein Wissen.
1: Jetzt ist er sozusagen wie dein Grossmeister oder Meister?
0: Er ist mein Grossmeister, genau. Ich habe zwei. Ich habe nochmal einen Grossmeister, den Chris Ritter, der das Wushu-Zentrum Oberland hat. Er hat auch viele, viele Jahre trainiert. Er ist auch schon 65 im Pensionsalter. Und ja, ich trainiere auch immer noch bei ihm. Also ich habe zwei Meister in diesem Bereich vom Kung Fu und vom Tai Chi.
1: Und jetzt, wenn du auf China gehst, geh trainieren, wie viele, ich sage jetzt mal, eben Ausländer hat es, die wie du jetzt in die Schulen gehen, um sich weiterbilden oder wieder trainieren und das perfektionieren?
0: Schlussendlich ist das eine Handvoll, die das macht. Das Interessante ist, es hat immer wieder Ausländer, die dann kommen, die gerne möchten, dass Training durchsteht. Und dann geht das vielleicht 3-4 Tage und dann ist irgendwie so, nein, das geht nicht, das Essen passt mir nicht, es ist das Herztraining, die Schlafmöglichkeiten, es ist alles relativ schwierig, die Sprache, die Umstellung. Und es ist wirklich so, als ich dort angekommen bin, klar, ich bin angereist mit der Transsibirischen Eisenbahn da, ich hatte schon ein bisschen Reisevorlauf gehabt, sage ich jetzt mal.
1: Sicher auch nur, die Reise ist schon spannend.
0: Die Reise also, das ist sehr spannend gewesen, ganz genau. Und, aber als ich dann dort angekommen bin und das Training aufgenommen, dann musste ich wirklich sagen, die ersten 2-3 Wochen sind wirklich, wirklich her gewesen, auch den Rhythmus zu gehen, oder? Jeden
1: Was
0: Tag 8 Stunden Training. Ganz ehrlich ist es so ein bisschen, einfach das rudimentäre, einfache Essen auch. Man muss sich vorstellen, es ist nicht so wie bei uns das Morgenbuffet und so. Das kann man gar vergessen.
1: Was hat es denn so gegeben?
0: Am Morgen gibt es Sojamilch, ein bisschen Gemüse. Dann gibt es so Mantau, das sind so Weizenbrötchen. Und dann gibt es auch mal, wenn man Glück hat, noch ein bisschen Chicken, also Bulle und ein bisschen Reis. Und das ist eigentlich dann das Morgen, beim Mittag genau dasselbe gerade wieder. Und zum Nacht im Fall genau das Gleiche. Also es ist sehr eintönig, aber schlussendlich ist alles das, was der Körper braucht, kommt man eigentlich über. Und das ist eigentlich noch das Interessante daran. Und was ganz, ganz speziell war, ist in dieser Phase, wo ich dort war, ich habe mich wirklich, trotz allen widrigen Umständen, dem harten Training, habe ich mich einfach sehr, sehr frei gefühlt im Kopf. Das habe ich eigentlich so nie mehr gehabt, weil da ist man immer irgendwie mit einem Gedanken irgendwo, man muss noch schnell posten, man sollte noch schnell das machen oder das, oh, das muss ich auch noch erledigen. Und das sind so ein bisschen die Punkte. Und wenn du dort bist, dann gibt es nur eins: trainieren, essen und schlafen. Und sonst machst du eigentlich nichts. Und dass du deinen Geist so lehren und so befreien, das ist ein Gefühl, das man eigentlich so gar nicht beschreiben kann.
1: Gibt es denn eigentlich auch so wie Proben oder Tests, die man muss absolvieren denn? Also man kennt doch immer so, ich weiß nicht, ob es vom Kung Fu ist, aber so ein bisschen auch wie über Feuerlauf oder brennende Kohle und keine Wand auf den Gumpen, auf den Klettern, whatever.
0: Nein, das haben wir so nicht, aber klar, wenn man weiterkommt, man kennt bei uns, gerade haben wir verschiedene Gurtsysteme, wo es Können von einem Schüler auch ausmachen, dass die Leute rundherum auch ein bisschen sehen können, okay, was hat der für ein Niveau. Das Gurtsystem kennt man. In China ist es mehr so ein Sash-System. Das heisst, man ist in der Länge vom Training, kommt man dann einen Gurt über mit der entsprechenden Farbe. Und dann sieht man, aha, der Schüler ist zum Beispiel so und so viele Jahre bei einem Meister. Also dort ist eine Graduierung dann ein bisschen weniger. Es ist einfach ein stetiges Lernen und ein stetiges Weiterentwickeln. Wie gesagt, in der Fertigkeit von der Kampfkunst, aber auch in der Persönlichkeit.
1: Und du hast jetzt oft angesprochen, den Geist oder jetzt eben so ein bisschen die Energie. Es gibt ja doch in der chinesischen Vorstellung gibt es doch das Qi oder so ein bisschen die Lebensenergie. Ist das jetzt auch Bestandteil in der Kampfkunst? Oder?
0: Ja, absolut, absolut. Das ist etwas vom Wichtigsten überhaupt. Ohne Qi würden wir gar nicht existieren. Qi ist Energie. Energie komme ich eigentlich erstens einmal über durch meine Nahrung, durch Trinken und Essen. Und Qi ist eigentlich mein ganzer Energiefluss. Der Energiefluss, man kann das vielleicht ein bisschen anschauen, wenn man Akupunktur anschaut. Wenn jemand nicht mehr so gut drauf ist oder vielleicht ein bisschen Stress hat oder was auch immer, geht er gerne in die Akupunktur, um die ganzen Blutbahnen und Blockaden wieder ein bisschen zu lösen. Das kann auch bei Rückenweh sein oder sonst bei irgendwelchen Schmerzen. Psychische Problem, was auch immer. Und mit dem Qi, das ist wirklich dann die Energie oder der Energiefluss, tut man von Zeit zu Zeit auch in der Meditation immer wieder stärken und probieren zu verbessern. Also ich mache das auch. Es gelingt mir nicht immer so geerdet zu sein, aber ich bin auf dem besten Weg dazu.
1: Und man kann das ja das Ganze eben auch blockieren oder eben Akupunktur ist ja wirklich eigentlich, dass man ja bei gewissen Punkten, das ist ja alles so ein bisschen Punkte, oder, wo die Energie dann durchfließt oder genau. Kann auch wie blockieren. Ist denn so, in den Filmen sieht man manchmal, das wollte ich dich noch fragen, dass etwas manchmal wie bei jemandem so an den Hals anlangst und wieder drückst und die Person ist dann wirklich einfach so Knockout. Könntest jetzt du mich mit einem Handgriff aus dem Gefecht setzen?
0: Also, man muss wissen, dass da am Hals die Hauptschlagadern durchgehen. Und es ist wirklich so, wenn ich die zudrücken tue, dann geht das 4 bis 5 Sekunden. Die Blutzirkulation zum Kopf wird unterbrochen. Das heisst, es gibt kein Blut, kein Sauerstoff im Kopf hinein und dann tauchst du ab für einen kurzen Moment.
1: Und dann kommt gerade wieder, wir probieren es jetzt aber nicht aus. Wie lange wir das, wenn es jetzt, ist es unangenehm? Also,
0: ja, es ist recht unangenehm, ja. Okay. Das ist kein angenehmes Gefühl.
1: Ja. Nein, ich habe nur gedacht, ob das wirklich funktioniert oder nicht. Oder
0: also
1: ob das
0: ich kann mir noch vorstellen, dass es Leute gibt, die gewisse Neigungen haben, aber nein, es ist nicht so angenehm.
1: Das heisst, man lernt eigentlich auch sehr viel über die Physiologie und den Körper selber. Also jetzt vielleicht auch nicht nur vom Qi, sondern auch mit dem Bau und...
0: Oh klar, ja natürlich. Wir stehen natürlich stetig auch in den Überlegungen. Wir haben ja einen Körper, der muss funktionieren. Wir haben all die Organe. Wir haben verschiedene Atemübungen auch, wo wir auf die einzelnen Organe gehen können, wie Lunge, Herz, Nieren, Leber etc. Und dort tust du die dann ganz speziell in der Konzentration, in der Atmung und in der Bewegung dann kombiniert bearbeiten. In der Hoffnung, dass natürlich dann der Organfluss und das Organ sich regeneriert und gut anzusprechen ist auf deine Übung.
1: Und jetzt, du hast ja selber auch Schüler, bist du jetzt aber auch eine Art Meister? Für die da? Oder ist das ein Titel, um sich gewinnen? Oder kann man einfach
0: Nein,
1: sagen,
0: ja, ich bin eine Art Meister, Lehrer. Es ist immer so, man übt sich dann ein bisschen Zurückhaltung. Aber ja, ich habe auch einen gewissen Grad natürlich, gewisse Stufen. Und bin auf dem Weg natürlich auch. Das ist ja eben, da ich das schon seit 25 Jahren mache, ist es nicht erst seit gestern. Und so geht der Weg halt immer weiter. Und ja.
1: Man merkt eben immer, oder, es beinhaltet ganz viel mehr als eben nur das Kämpfen. Oder? Ich habe das Gefühl, alle Meister sind irgendwie immer so weise und haben so gute Tipps, die sie einem mitgeben. Würdest du selber von dir behaupten, du bist ein weiser Mann?
0: Oh, das ist eine ganz gute Frage. Vielleicht in gewissen Themen sicher. Sicher, wenn es darum geht, irgendwie im Umgang vielleicht mit Mitmenschen. Sonst Weise, das ist natürlich auch ein weiter Begriff. Weise ist natürlich Wissen und Weise ist die Art und Weise, wie man sich gibt, wie man ist. Und ich glaube, ich brauche schon ein bisschen, bis ich wirklich ein weiser Mann bin.
1: Hast aber vielleicht trotzdem so ein bisschen zum Schluss von unserem Gespräch, weil die Zeit ist leider rum, vielleicht noch eine Weisheit oder einen Spruch, den du uns auf den Weg geben kannst, der vielleicht auch dich begleitet hat?
0: Etwas ganz Wichtiges ist, eine 1000 Kilometer lange Reise beginnt mit dem ersten Schritt. Und den Schritt muss man zuerst gehen. Und da wären wir eigentlich schon ein bisschen bei meinem Lebensmotto, der Weg ist das Ziel. es ist nicht so wichtig, was das Ziel schlussendlich ist. Der Weg dorthin ist das A und O. Weil ich kann mir ein Ziel setzen und kann dann aber plötzlich entscheiden, unterwegs dorthin, nein, eigentlich will ich lieber dorthin. Und das muss ja dann nicht schlechter sein. Ich habe dann vielleicht ein anderes Ziel erreicht, wie das ursprüngliche. Aber ich bin auch an einem Ziel, einfach an einem anderen. Und darum sage ich, das Ziel ist nie entscheidend. Es ist immer, immer der Weg. Aber man muss einen Weg gehen. Und das ist ganz etwas Wichtiges. Und das würde ich gerne mitgeben, ja. Dass man einen Weg muss gehen und das wichtig ist.
1: Ja, und ich glaube, wir sind am Ende von unserem Weg. Danke dir vielmals, Marco, für das spannende Gespräch.
0: Ich danke dir ganz herzlich, dass ich hier sein darf, Sarah. Hat mir richtig Spass gemacht. Merci vielmals.
1: Und ich hoffe, euch daheim hat es gefallen und dass ihr auch wieder nächste Woche mit dabei seid, dann aber mit dem Stefano Bollmann. Und bis dahin, ganz eine schöne Zeit.
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3: Wenn man so gross ist wie mein heutiger Gast, liegt es quasi auf der Hand, dass man sich einen Job sucht, wo man den Überblick hat. Und genau das hat er gemacht, weil er ist nämlich der Stadtpräsident von Frauenfeld an der Stockholm. Herzlich willkommen bei uns im Top 3.
4: Ja, grüezi, Herr Bollmann.
3: Ist die Katze aus dem Haus, tanzen die Mäuse? Haben Sie jetzt keine Angst, wenn Sie zurückgehen auf Frauenfeld, dass das Chaos herrscht?
4: Nein, überhaupt nicht. Also wir haben sehr gut aufgestellte Verwaltung. Meine Stadtratskolleginnen und Kollegen sind im Nebenamt Stadtrats und Stadträtin und von dem her muss die Verwaltung funktionieren und das tut sie auch hervorragend.
3: Sie sind seit 2015 Stadtpräsident von Frauenfeld und es scheint jetzt auch nicht so, als hätten Sie vor, das Amt wieder abzugeben in nächster Zeit. Oder täuscht der Eindruck?
4: Oh, also ich würde es mal so sagen, ich bin jetzt für weitere 4 Jahre gewählt und das nehme ich sehr gerne an und dann schauen wir, was dann in 4 Jahren sein wird.
3: Eben, das ist ja spannend. Man wird ja gewählt und unter Umständen eben nicht mehr gewählt. Also man kann eigentlich gar nicht aus freien Stücken entscheiden, wie lange man den Job macht. Aber haben Sie sich irgendwo eine Deadline gesetzt und sagen, mehr wie so viele Jahre mache ich es nicht? Oder?
4: Nein, das habe ich nicht. Ich habe mir eine Deadline gesetzt, was mein Berufsleben betrifft. Da habe ich gesagt, ich arbeite bis ich 69 bin, in welchem Beruf auch immer. Aber ich habe mir einfach gesagt, so 44 Jahre arbeiten, mit 25 Jahren ich dürfen anfangen nach dem Studium. Und das ist so die Standardkarriere von der AHV, ist 44. Und da habe ich gefunden, gut, also bei mir wird es bis 69 sein.
3: Eben, egal was es ist. Und genau. Können wir dann auch darauf sprechen im Verlauf der nächsten paar Minuten, was Sie schon alles gemacht haben. Politik ist etwas, was Sie jetzt nicht in erster Linie gewählt haben, damals in jungen Jahren. Aber was treibt Sie an?
4: Also ich komme aus einer Familie, wo Politik immer ein bisschen eine Rolle gespielt hat, wo man diskutiert hat, sich austauscht hat. Meine Eltern sind damals in Dänemark politisch tätig gewesen, haben eine Partei gegründet, sogar in den 60er Jahren. Eine liberale Partei, also ganz von ungefähr kommt es nicht, dass ich auch in der FDP bin. Und so hat man es immer diskutiert. Aber ich bin damals, als ich anfange an mich politisch interessieren, vor allem ja in der Schweiz gewesen, als Ausländer, dort noch nicht eingebürgert. Und darum war Politik etwas gewesen, was ich über Leserbriefe vor allem können ausüben konnte. Zu der Freude, oder grösser oder kleinerer Freude, sehr wahrscheinlich von denen, die ich dann jeweils aufgenommen habe in den Leserbriefen.
3: In Form von Kritik?
4: Selbstverständlich, man muss ja irgendeinen Antrieb haben, damit man einen Leserbrief schreibt, oder? Und da ist etwas, was aufgepoppt ist, oder? Es ist ein politisches Thema gewesen, wie zum Beispiel UNO-Beitrittsfrage oder EWR oder solche Geschichten, wo ich dann gefunden habe, also da kann ich auch nicht gerade aufs Maul hocken.
3: Aber es ist ja eigentlich noch etwas anderes, ob man einfach einen Leser, also ob man Politik als Außenstehende betrachtet oder ob man dann selber effektiv in der Politik ist und merkt, ja, es ist vielleicht doch nicht alles Ganze so.
4: Das sind zwei Paar Schuhe. Also da muss ich gestehen, das habe ich wirklich im Laufe von meinem Berufsleben und Lebenserfahrung gelernt, dass man wirklich erst weiss, was ist, wie es ist, was mit einem tut, wenn man in den Schuhen drin steckt. Von außen an, ich werde immer leisliger, was Kritik anderen betrifft, dafür umso kritischer, was mich selber betrifft.
3: Die Mühlen verstehen, oder, was alles daran zusammenhängt. Und wenn man nicht in der Politik ist, hat man immer das Gefühl, es geht so langsam. Ist jetzt aus Ihrer Perspektive das immer noch so? Ist Politik in vielen Fällen immer noch zu langsam?
4: Ich glaube, Prozesse werden nicht einfacher, werden umständlicher. Es gibt mehr Leute, die sich auch einbringen wollen, was auch richtig ist. Es muss breiter abgestützt sein und darum wird es umständlicher, würde ich mal sagen. Mehr Anspruchsgruppen, individueller. Der Individualisierungstrend ist natürlich gross und alles oder möglichst viel können einbeziehen und mitnehmen auf den Weg, das macht es, wie gesagt, umständlicher. Und darum wird es auch der ein oder andere Entscheid geht länger. Aber wir haben in der Corona-Zeit auch gemerkt, dass man innerhalb von Stunden muss entscheiden muss, muss sagen, okay, die Maskenpflicht setzen wir in Frauenfeldern so um, als Beispiel. Mittwochnachmittag sagt der Bundesrat, ja, man sollte es so und so machen und dann schaut man, was man daraus machen kann.
3: Ja. Eben, es zeigt auch, dass es auch schnell wird gehen. Aber ich höre oft oder von vielen, und ich habe auch politische Familienmitglieder, wo wollen die Politik, weil sie sagen, sie wollen etwas bewirken. Und die Erkenntnis relativ schon in kurzer Zeit ist, dass man auch da wieder nur ein Zahnrädchen ist und eigentlich aus gar nicht so viel kann bewirken, weil das, ich sage jetzt mal, unsere Stärke in der Schweiz, die Demokratie, aber eben auch eine Schwäche kann sein.
4: Ja und nein. Also ich kenne ja zwei Systeme, also in Dänemark und die Schweiz. Oder? Und ich muss sagen, es stimmt, dass in Dänemark vielleicht Prozesse danach schneller sind, weil es ein bisschen weniger direkt demokratisch läuft. Dafür ist der Zick-Tack-Kurs umso grösser. Und das Vorwärtskommen, würde ich jetzt mal behaupten, ist in der Schweiz schneller wie in solchen Ländern, die mehrheitsdemokratisch und nicht so direkt demokratisch geführt sind wie die Schweiz.
3: Wobei, es gibt ja viele Comedians, die das gerne auch zum Anlass nehmen, zum Witz machen. Also sie bewundern zwar unser politisches System, aber der Kaya Janar zum Beispiel hat eine schöne Nummer, wo er sagt, es ist grossartig, man entscheidet, kommt die Tafel hierher, dann wird abgestimmt, ja, die Tafel kommt hierher, drei Monate später wird kommt wieder einer und sagt, die Tafel muss weg, dann gibt es eine Unterschriftensammlung und dann wird entschieden, die Tafel kommt wieder weg. Also es ist auch, also eben, wie gesagt, da reden wir jetzt von schwächenden Systemen, oder?
4: Ja, aber also wenn man es auf die ganze Rechnung nimmt, über das Ganze hinein, würde ich sagen, es hat mehr Stärken wie Schwächen. So aus meiner Perspektive mindestens. Aber ich kann schon nachvollziehen, dass es für Außenstehende oder nicht Beteiligte, aber durchaus Betroffene, umständlicher wirken und auch mühsam kann sein, dass es lang geht. Also irgendein Pumptrack zum Beispiel, wenn ein paar Jugendliche finden, es sollte ein Pumptrack geben. Ja, also der ist erst fertiggestellt, wenn die wahrscheinlich schon fast wieder Kinder haben.
3: Ja, das ist eben, das sind die Mühlen, die dann eben länger gehen.
4: Genau.
3: Stadtpräsident sein ist ja dann auch nochmal etwas anderes, als einfach irgendwo im Gemeindevorstand oder so zu sein. Was ist so Ihre grösste Aha-Moment war in Ihrer ersten Legislatur, wo Sie gemerkt haben, ah, jetzt hat es gescheitert.
4: Also ich bin ja schon mal Gemeindamme gsi, oder? In Eschenz, das ist zwar eine viel kleinere Gemeinde, aber nichtsdestotrotz, als Exekutivpolitiker und dann noch derjenige, der das Gremium leiten sollte, viel repräsentative Pflichten hat, da ist man sehr nah am Puls. Ich bin einer, der zu Fuss unterwegs ist, also merke ich das auch. Die Leute grüssen einem nicht mehr oder was auch immer. Also die Geschichten, die habe ich gekannt und das hat mich nicht überrascht. Auch die Dimension von Frauenfeld ist nicht überraschend gewesen. Aha-Moment hat es hinterher in dem Sinn gegeben, Parlament. Das ist neu gewesen, mit einem Parlament diskutieren, nicht an einer Gemeindeversammlung. Gemeindeversammlung habe ich persönlich sehr gern, weil da steht man an und steht Rede und Antwort für allerlei Fragen und kann ein bisschen zeigen, wie man mit dem umgeht. In einem Parlament gibt es so einen fixen Ablauf und an den Teil habe ich mich schon ein bisschen gewöhnen. Also ich sage jetzt mal, ich bin eher ein bisschen unruhig in Natur. Sie sehen es auch an dem, wie ich da stand, also besser, so ein bisschen in Bewegung. Und so dreiständige Debatten aushalten und erst am Schluss dann etwas sagen, das braucht ein bisschen Geduld. Also den Teil von Geduld lernen, das habe ich schon müssen.
3: Das ist ja das immer mit dem Zuhören, oder? Wenn man elendlang nicht mehr auch in der Schule war und etwas lernen, das in den Raum sitzen und stundenlang Leute zuhören, das ist unglaublich ermüdend, finde ich.
4: Kann ermüdend sein. Es ist eher so, dass ich dann fast ein bisschen auf Nadeln hocken, oder? Weil ich ja dann auch noch etwas einbringen will. Aber ich gewöhne mir an, Notizen zu machen und dann nachher von diesen Notizen dann, ja, irgendein Statement können geben zu dem, was diskutiert worden ist.
3: Sie sind ja jetzt, das kann man sagen, eigentlich eine öffentliche Person, oder? Mhm. Haben Sie noch ein Privatleben, das Frauenfeld? Also können Sie einfach mit Familie einen Abend geniessen, irgendwo auswärts, oder müssen Sie dann flüchten?
4: Also, das kann ich nicht nur mit Frauenfeld nicht, das kann ich auch anderswo nicht. Also wenn ich auf Berlin gehe und im KDW kommt jemand, geht's Herr Stockhorn? Das ist das, was meine Familie so wahnsinnig freut. Also auf der einen Seite ist es ja schön, grüßt zu werden, auf der anderen Seite, ja, eben der Teil von Privatsphäre, der ist an einem kleinen Ort, das ist ja so. Also auch Freizeit ist an einem kleinen Ort. Da wissen wir, eben, das ist auch als Pfarrer im Fall so. Also auch als Pfarrer ist man eine öffentliche Person. Wird fast noch stärker beobachtet, weil dann ist man auch noch so eine moralisch-ethische Instanz und da muss man dann ja, ganz vieles auf die Waagschale legen. Als Politiker hat man ein bisschen mehr Freiraum diesbezüglich. Also darum, ungewohnt ist es nicht für mich.
3: Aber stellen wir jetzt noch, wenn Sie es gerade ansprechen, wir kommen dann nachher noch auf den Pfarrer zu reden. Aber der Unterschied ist, kann ich mir vorstellen, beim Pfarrer, als Pfarrer laden die Leute eher persönliche Beschwerden ab. Und als Politiker kommt man eher mit, so, mit allgemeinen Problemen, wo man findet, das haben wir schlecht gemacht, da haben wir das nicht gemacht. Also ich kann mir vorstellen, das passiert noch oft, oder? Also wenn nicht alles, ja. Wenn Sie ins Büro laufen, oder genau darum laufen Sie wahrscheinlich auch früh ins Büro, weil es noch nicht so viele Leute unterwegs hat. Aber wie ist das und wie gehen Sie mit dem um?
4: Also am Mittag kann ich ja wieder retour, dann sind auch wieder viele unterwegs und kommen wieder. Also darum weiche ich nicht aus. Ich hatte mal einen Gemeinderatskollegen in Eschenz, der hat nach einem Monat gesagt, er laufe nicht mehr durchs Dorf, er fahre nur noch mit dem Auto. Er war der Bauvorsteher gewesen, oder? Er fahre mit dem Auto. Er hat nicht weiter weg gewohnt, aber er war es leid gewesen, um immer unterwegs auf irgendwelche Probleme, die gerade in einem Bauverfahren waren, angesprochen zu werden. Also es wird schon sehr konkret nach, auch als Stadtpräsident. Sehr konkret gestern hat mich auch jemand angesprochen, da steht immer ein Tisch im Weg und ich bin mir gewöhnt, da so durchzulaufen, kann man nicht schauen und so. Also es wird sehr konkret, sehr operativ, ist vielleicht nicht ganz meine Ebene, aber lassen wir da. Und als Pfarrer ist es persönlicher. Aber, und das habe ich immer auch gesagt, wenn ich als Pfarrer habe ich tendenziell in das Sonntagsgesicht der Leute kennengelernt und als Politiker das Wächtigsgesicht. Und manchmal ist das 180 Grad unterschiedlich.
3: Das kann ich mir durchaus vorstellen. Die Erkenntnis habe ich auch schon mal gehabt in der Kirche. Und ich habe vor allem gemerkt, in der Kirche werden Geschäfte abgeschlossen. Man trifft sich in der Kirche auch, um Deals zu machen. Also zumindest ist das eine Zeit lang so gewesen.
4: Aber informellen Austausch findet natürlich dort statt. Man hat Zeit, man ist ein bisschen entspannter, kann vielleicht einmal etwas ansprechen. Aber man muss auch der Typ sein, der sagt, oh ja, da habe ich noch auf meiner Traktandenliste, To-Do-Liste und da will ich, den sehe ich heute sicher in der Kirche. Wenn man natürlich mit dieser Motivation in die Kirche kommt, okay, ist auch eine. Der Pfarrer freut es, dass jemand da ist. Vielleicht nützt ja da, was man in der Predigt dann gesagt hat.
3: Nur noch schnell, um das politische Thema abschliessen. Es gibt auch eine gewisse Nähe aber zu den Leuten. Ein bisschen die Basis anzuspüren, wo drückt effektiv der Schuh. Ich habe manchmal nämlich das Gefühl, dass Politiker, die vor allem dann auch, ich sage jetzt mal, im Nationalrat sitzen, wo sie auch mal wollen, reinsitzen, dass die sich in eine Bubble rein, zurückziehen und nicht mehr so wirklich mitkriegen, was wirklich in der Basis läuft. Und wenn man so nahbar ist wie sie, dann zeigt einem doch das auch wieder, man merkt, man spürt, wo wie pfeift der Wind, oder?
4: Das ist ja so, man muss aber auch können mit dem umgehen. Also es gibt auch Grenzen, weil es gibt Leute, die mit dieser Nähe nicht gleich gut umgehen können. Das sage ich nicht einmal als jetzt selber, sondern von anderen aus zu einem. Also wo irgendwann einmal die Distanz verlieren, den Anstand, Respekt. Und da muss man sich dann auch selber schützen. Also ja, also so die virtuellen Stammtische von heute, ja, sozialen Medien, dort bin ich manchmal wirklich versucht zu sagen, okay, da brauche ich nicht mehr.
3: Über soziale Medien oder man kann auch asoziale Medien sagen, genau. Wir verlassen jetzt das politische Parkett und gehen 2-3 Tage zurück. Wir haben es schon angesprochen, Sie sind ja auch mal Pfarrer gewesen. Sie sind studierte Theologen. Mhm. Und sie haben auch ein paar Jahre auf dem Beruf gearbeitet. Mhm. Und ich habe jetzt im Vorgespräch gemerkt, sie haben vieles von ihrem Vater. Also ihr Vater ist auch politisch aktiv gewesen, ihr Vater ist auch Journalist gewesen, ihr Vater ist auch Pfarrer gewesen.
4: Genau.
3: Hat er so fest abgefärbt?
4: Oder er hat schon fest abgefärbt, definitiv. Also es hat mal einen Auftrag gegeben. In Dänemark hat man so Jahresprüfungen im Gymi, weil da hocken da irgendwie 300 Leute im Turnsaal rein und schreiben Aufsätze. Und einer von den Aufsatzthemen war, beschreibe über dein Vorbild und wieso das Vorbild ist. Und ich damals als 16-Jähriger habe über meinen Vater geschrieben, oder was er für mich bedeutet und wie ein Vorbild das er ist. Und da muss ich sagen, ja, da hat mir wirklich viel mitgegeben, also nicht nur er, auch meine Mutter, andere Sachen, andere Seiten. Und das ist, aber ist auch schön. Ich persönlich finde es schön, dass ich so ein Vorbild habe. Mein Lehrer hat es nicht so schön, hat ein bisschen Abzug gegeben, den Noten gefunden, ist jetzt also ein bisschen bubig, ein bisschen unreif. Ich muss heute sagen, noch, auch mit 57 ist schon noch ein Vorbild für mich. Also, ja, vielleicht bin ich immer noch unreif, weiss es nicht. Aber ich bin gerne in die Fußstapfen vertreten, habe ich aber auch anders gefühlt, meinte ich. Oder? Also, ich bin dann wirklich in ein politisches Exekutivamt drin, das ist, sind meine Eltern nie. So kommt man seinen eigenen Weg mit über.
3: Zieht einer von ihren Kindern gleich wie sie? Also, kommt,
4: also sie sind ja gleich wie ich ja auf eine Art schon, oder? Also mindestens auch gross, noch ein bisschen breiter. Ja, der eine hat mich überholt.
3: In der Größe?
4: In der Größe, genau.
3: Ah, okay.
4: Also die haben durchaus auch das ein oder andere Handball zum Beispiel, haben sie auch beide mitbekommen, vor der Winterthur Kadetten schon raus. So gut bin ich nie gewesen, aber wirklich, ja, die haben in gewissen Teilen haben sie mitbekommen. Der jüngere Sohn hat eine sehr gute sprachliche Affinität. Der ältere Sohn ist eher der, der so ein bisschen ausgleichend wirkt. Aber beide sind in der Betriebswirtschaft unterwegs, zurzeit mindestens. Bankenwesen und am Studieren. Und habe ich auch gemacht. Ich habe auch noch Betriebswirtschaft, also einen Nachdiplomkurs besucht. Ist auch so von sinnvoll gewesen für mich. Darum einiges ja, anderes nicht. Oder noch nicht.
3: Und jetzt sind Sie aber, glaube nur etwa 7 Jahre effektiv Pfarrer gewesen, oder?
4: Jein.
3: Also Sie sind es immer noch, Sie haben mir das mal vor Jahren gesagt, Sie mal einmal im so Jahr in Stein am Rhein, oder?
4: Stehen mindestens Sie einmal im Jahr, einmal. Genau, das ist so. Und Pfarrer, also wenn man ordinierter Pfarrer ist, so wie ich, dann ist man das bis Lebensende. Also es gibt, in dem Sinn kann man aufhören als Gemeindepfarrer arbeiten, oder? Aber die Ordination, die wird einem nur dann anerkannt, wenn man irgendwie eine ganz grobe Verletzung von was auch immer, also vom Gesetz vor allem macht oder jemanden umbringt oder was auch immer. Also die Kadenz, dann verliert man die Ordination und Wahlberechtigung vor allem. Aber die habe ich noch, also ich bin ordiniert, ich wäre wahlberechtigt. Man kann mich wählen als Pfarrer und ich tue auch noch praktizieren, wenn man so darf sagen. Also eben, ich bin das ja zweimal im Einsatz als predigender Pfarrer am Sonntag und ich habe demnächst auch eine Hochzeit. Zweisprachig.
3: Ja, wirklich spannend. aber jetzt muss ich gleich fragen, wie ist denn Ihr Verhältnis zu den Kirchen?
4: Ich habe ein gutes Verhältnis zu Kirchen. Also ich habe nicht aufgehört als Pfarrer, weil ich gefunden habe, sagt man nichts, überhaupt nicht. Also ich gehe gern in Kirchen, ich arbeite gern, ich würde auch gern wieder dort arbeiten, aber es ist mir, wie soll ich sagen, zu eng geworden, nicht im Kopf, sondern von den Betätigungsfeldern her. Ich habe gemerkt, es muss breiter sein, ich bin Begleiter als Pfarrer und ich will eigentlich mehr auch wirklich Einfluss nehmen, oder? Und darum ist das Politische reingekommen und ich finde das ist so ein bisschen eine Diskussion, die man innerhalb von der Kirche hat, wie sehr kann man politisch tätig sein in einer Kirche als Pfarrer, wenn man praktizierender Gemeindepfarrer ist. Da bin ich tendenziell selber in der zurückhaltend, finde, würde ich trennen voneinander, was nicht heisst, dass man nicht eine politische Haltung kann haben als Pfarrperson. Aber ich habe das jetzt eher als etwas empfunden, was ich voneinander will trennen. Und darum nacheinander und nicht miteinander. Aber da habe ich immer gesagt, ich schließe nicht aus, dass ich vielleicht irgendwann mal wieder als Pfarrer arbeite. Bis 69.
3: Sie reden von Haltung, das ist wie im Journalismus. Keine Meinung, aber eine Haltung. Das finde ich wichtig, oder?
4: Ja, also Meinungen sind für mich sowieso eher schwierig. Man hat sie natürlich, logischerweise. Aber Haltung ist ganz wichtig. Und dann, wenn man sich zu etwas äussert, sollte man auch Wissen dazu bringen.
3: Und jetzt, um die Brücke zu schlagen in die Politik als Stadtpräsident, und man muss vor Leuten herstehen, man muss reden, gibt es da Synergien, wo sie voneinander können profitieren können, von diesen zwei Tätigkeiten?
4: Also das gibt es. Klar, Sie haben den Auftritt angesprochen. Also ich habe gelernt, anstehen vor Leuten und nicht vor Lampenfieber nichts mehr über die Lippen zu bringen. Auch einen geraden Satz spontan anzubringen, frei können reden. Eine von meinen Stärken würde ich sagen, dass ich relativ gut frei, ohne irgendeinen Notizblock in der Nähe, kann 10, 15 Minuten reden und das gleiche Anfang und ein Ende hat und nicht einfach irgendetwas dahergeschwaffelt. Das sind sicher die einen Kompetenzen. Für mich die wichtigste Kompetenz, die man in beiden innen braucht, ist die ethische Komponente. Ethik heisst nicht Moral, sondern da sind wir wieder bei der Haltung. Es geht um eine Haltung zu haben und die auch in Situationen können abschätzen, was ist jetzt das richtige Verhalten. Oft sind Zielkonflikte. Im politischen Sinne hat man fast nur mit Zielkonflikten zu tun. Und dort dann eine Abschätzung machen, ja, in welche Richtung soll es jetzt gehen? Auf was liege ich jetzt mehr Wert? Nehmen wir mal Tempo 30, oder? Bin ich berühmt berüchtigt worden. Ist jetzt Mobilität mehr wert oder ist das Bedürfnis der Menschen, weniger Lärm in der Nacht zum Beispiel zu haben, das Größere? Also meine Wahl ist klar. Ich setze da wirklich das menschliche Bedürfnis im Vordergrund nach Ruhe und Erholungsmöglichkeiten, Sicherheit auch. Und das menschliche Bedürfnis nach Mobilität ist gut und in Ehre, aber das geht auch langsamer.
3: Sie haben jetzt gerade gesagt, Sie sind ja aus der Chile raus zum ins Politische reingekommen. Sie haben aber dazwischen sind Sie noch journalistisch tätig. Genau. Sie sind ja auch diplomierter Journalist. Ja. Das dürfen wir an dieser Stelle ja auch mal noch sagen. wieder Ihren Vater gleichgezogen. Aber warum haben Sie sich gefunden? Warum haben Sie gefunden, das muss ich jetzt auch noch haben?
4: Es ist damals im 98 ist es so eine Möglichkeit gewesen, die sich aufgetan hat für mich, dass ich quasi wie einen Jobwechsel kann machen. Ich erlebe viel Pfarrerinnen und Pfarrer, die ein Studium machen, dass sie irgendwann einmal einen Weg in eine andere Richtung suchen. Oder dann bleiben sie drin und werden mit der Zeit, wenn es sie nicht ganz ausfüllt, nur dann werden sie ein bisschen unzufrieden. Und das merkt man dann an der Predigt und an der Art und Weise, wie es auftritt. Und dann habe ich gemerkt, ich will eben mehr noch in die Gesellschaft rein, wenn man so will, und die Möglichkeit geben, reformierte Presse als nicht ausgebildeter und nicht studierter Schreiberling quasi, dort einzusteigen und berufsbegleitend noch eine Ausbildung zu machen zum Diplomjournalist. Und da habe ich gefunden, das ist eine super Gelegenheit, nur schon auch zum Handwerk kennenlernen und ein bisschen wissen, wie, wo, was.
3: Wenn ich Ihnen so zuhöre, kriege ich immer mehr das Gefühl, Ihr Leben ist total kalkuliert. Sie sind wie, als wären Sie irgendwo mal Anfang mit 20 oder Ende Jugendzeit gestanden und gefunden, dort will ich her und für das brauche ich das, das und das.
4: Also ist es schon nicht. Also ich bin der situative Mensch. Ich merke dann nach gewisser Zeit, meistens ist es so irgendwo zwischen 4 und 12 Jahren, merke ich, werde ich unruhig und merke, da braucht es eine Ergänzung, da braucht es etwas Neues, da braucht es aber, meine Frau sagt es immer, wundert mich eigentlich, dass du jetzt noch nicht wieder am Schauen bist und so, oder? Sie kennt das von mir. Und dann weiss ich, jetzt braucht es ein Mosaikstein dazu. Ja, wenn man von lebenslangem Lernen redet, dann ist es etwas, wo man nicht nur darüber redet, ich versuche da wirklich, also ich merke auch, es ist ein Bedürfnis von mir, nicht stehen zu bleiben und weiterentwickeln.
3: Aber zum Schluss kann man zusammenfassen, der Anders Stockholm steht gern vor Menschen, schafft gern mit Menschen, weil alle die drei Berufe, die wir jetzt besprochen haben, geht es um den Menschen.
4: Ja, das ist schon so. Ohne anthropozentrisch zu werden, also sprich, der Mensch über alles und Natur und alles andere kann gleich sein, oder? Das denn schon nicht. Der Mensch in seiner Umwelt, sage ich, das ist mir wichtig, ja.
3: Gut, wir sind am Schluss angekommen und jetzt will ich nur den Bogen, den Kreis noch schliessen und kommen wir schnell zurück auf Frauenfeld. Erklären Sie mir in 3 Sätzen, warum Frauenfeld die beste Stadt in der Ostschweiz ist.
4: Frauen, also nur schon vom Namen her, oder? Frauenfeld, also das ist eine wichtige Komponente im Leben auch von mir. Dann ist es eine vielfältige Stadt, fast 100 Nationen, bunt, vielfältig. Wir haben es jetzt auch die Fassaden angetragen. Nur schon das ist reiswert auf Frauenfeld. Street Art vom Feinsten.
3: Ich bin gewesen, übrigens. Und apropos Frauenfeld, ein Künstler hat eine Frau gemalt auf dem Ring und er hat gesagt, das ist die Frau, die fehlt.
4: In einem Stadtrat, der jetzt mehrheitlich von Frauen dominiert wird.
3: Wunderbares Schlusswort. Anders Stockholm, danke Ihnen vielmals für Ihre Zeit. Viel Erfolg für die laufende Legislatur. Und wir sind gespannt, wo man Sie vielleicht in Zukunft mal noch antrifft. Gibt es einen Job, wo Sie jetzt finden, das würde mich anreizen?
4: Oh, da bin ich wirklich jetzt nicht unterwegs und am Umschauen. Also politisches Mandat hätte mich schon mal noch interessiert in Bern. Da muss ich gestehen, Ständerat, wenn schon.
3: Kann man ja noch mal probieren.
4: Aber da ist jetzt momentan nicht angesagt und darum...
3: Und sonst Radio machen wäre auch etwas, weil Sie haben gesagt, Ihre Brüder hätten mal bei uns geschafft.
4: Genau.
3: Tatsächlich vor 20 Jahren.
4: Ganz genau. Ja,
3: also so ist, haben wir den Kreis geschlossen. Danke vielmals.
4: Danke Ihnen.
3: Und auch euch zuhause, danke vielmals fürs Zuschauen, fürs Zuhören. Und nächste Woche ist dann meine Kollegin Sarah Zollinger wieder da für euch. Bis dahin, macht's gut. Ciao zusammen.

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1: Ich bin der Felix Haldimann. Guten Morgen. Trotz Hitzewelle und Trockenheit spielt der Klimawandel beim Einkaufen für viele Menschen in der Schweiz kaum eine Rolle. Das zeigt eine Umfrage des Vergleichsdienstes Comparis. Gut ein Drittel der Befragten sagt, der Klimawandel beeinflusse das eigene Konsumverhalten gar nicht. Fast die Hälfte der Befragten spricht von einem geringen Einfluss. Wer hingegen klimabewusst konsumiert, verzichtet vor allem häufiger auf Fleisch und tierische Produkte oder auf Flugreisen. In der Stadt Schaffhausen sind gestern Abend bei einem Großbrand 4 Feuerwehrleute verletzt worden. Eine leerstehende Scheune nahe des Güterbahnhofs brannte lichterloh und wurde komplett zerstört. Beim Brand kam es zu 2 Explosionen, teilt die Schaffhauser Polizei mit. Die 4 verletzten Feuerwehrleute mussten ins Spital gebracht werden. Was zum Brand oder auch den Explosionen geführt hat, wird untersucht. Das schwere Erdbeben in Kolumbien hat mindestens 111 Todesopfer gefordert. Zudem wurden über 80 Menschen verletzt. Es ist das schwerste Erdbeben in Kolumbien seit Jahrzehnten. Präsident Abelardo de la Espriella rief den nationalen Notstand aus. Die Schweiz verfolgt die Lage aufmerksam. Man sei bereit, Unterstützung zu leisten, falls Hilfe benötigt wird, sagte Bundespräsident Guy Parmelin. Die Schweizer Leichtathletin Geraldine Di Tizio Frey hat im 100-Meter-Sprint an der Europameisterschaft in Birmingham eine Medaille hauchdünn verpasst. Di Tizio Frey wurde Vierte, für Bronze fehlte ihr 1/100. Der Sieg ging an die Britin Amy Hunt. Die andere Schweizerin Salome Cura wurde nach einem Stolperer Achte.
2: Wetter. Der heutige Dienstag, der zeigt sich wieder einmal mehr richtig sonnig. In den Alpen haben wir dann am Nachmittag ein paar Quellwolken am Himmel und in der Folge dazu könnte es eventuell noch ein paar Regengüsse und Gewitter geben. Die Chancen dazu sind aber im Topland relativ gering. Temperaturen am Nachmittag mit einer schwachen bis mäßigen Brise um die 33 Grad. Momentan, da sind wir bei 19 Grad, zum Beispiel zu Romanshorn beim Mokmok am Bahnhof. 18 Grad haben wir gerade zu Batzenheit auf dem Birkenhof und auch zu Brütten beim Stars and Stripes.
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2: Und da stockt es schon wegen Verkehrsüberlastung auf der A1 und zwar Bern Richtung St. Gallen zwischen dem Limmataler Kreuz und der A4 Gubrisch-Tunnel. Das Ganze eben wegen Verkehrsüberlastung, wie schon erwähnt. Und die A3 noch, Chur Richtung Basel zwischen Durdorf Nord und dem Limmataler Kreuz, auch dort stocken. Sonst aber alles noch frei. Kommt gut und vor allem sicher ans Ziel.
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2: 3 Minuten nach der 6 haben wir es. Schön, mit dabei hier bei Radio Top. Ja, gestern um die Zeit bin ich noch zu Eschlike beim Jonas und seiner Familie am Zmörgeln gewesen, bevor es in die Schule gegangen ist. Und ich muss also schon sagen, das Nutella-Brötli, das fehlt jetzt schon gerade ein bisschen hier im Studio. Ja, mehr dazu dann aber gerade nachher. Und natürlich müssen wir dann auch noch über das Mülltonnenrennen reden, wo das Wochenende stattgefunden hat. Ja, das habe ich nicht vergessen. Keine Angst. Aber eins ums andere. Wir haben erst Dienstag. Da müssen wir jetzt mal gemütlich dran gehen. Und das machen wir auch zusammen mit Maroon 5, Cool and the Gang oder auch The Cher und ihrem Schub-Schub-Song. Guten Morgen miteinander.
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17 Minuten nach der 6 haben wir es auf der Uhr. An dem Dienstag, 11. August. Ja, und vor zwei Wochen, da habe ich einen Brief von unserem 9-jährigen Radiotop-Hörer, Jonas aus Wallenwil, bekommen. Und sogar noch angeschrieben vom 9-jährigen Jonas aus Wallenwil. Adressiert übrigens an Herr Andi Arbeit. Ich heisse nicht Arbeit zum Nachnamen, aber er ist angekommen, das ist die Hauptsache. Und der Jonas hat eine besondere Bitte an mich. Er hat mir so geschrieben, ich muss das nochmal schnell. So. Lieber Andi, ich finde dich cool und würde mich freuen, wenn du mit mir einen Tag in die Schule kommst. Und wäre cool, wenn wir uns bei mir treffen würden. Das wäre am Weg. Ja, das geht's nicht, das ist die Adresse. Um 7.30 Uhr, wenn Fragen, dann diese Nummer 079, ja, das ist die Handynummer von seiner Mami. Ja genau, und seine Mami hat natürlich dann auch angerufen. Und gestern habe ich ihn an seinem ersten Schultag in die 4. Klasse begleitet. Und nicht nur das, nein, ich habe ihn am Morgen früh schon überrascht, habe ihn mit seiner Mami zusammen wollen wecken und mit ihm zu morgen, bevor es dann in die Schule gegangen ist. Ja, wie er darauf reagiert hat und wie der Tag für uns zwei war in der Schule, das gehört ihr dann nach um 7.30 Uhr.

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0: Schönen guten Morgen miteinander, hier bei Radio Top. Eine Minute vor um 6:30 haben wir es auf der Uhr. Ja, und in der nächsten halben Stunde erwartet wieder richtig viel gute Musik auf euch. Unter anderem habe ich da, ja, wie sagt man dem, eine Hard Rock Ballade vielleicht. Ja, so etwas in dem Stil, aus dem 92 nämlich. Knocking on Heaven's Door von Guns N' Roses wartet auf euch. Unter anderem dann auch noch Man at Work mit Down Under und noch ganz viel mehr. Und dann reden wir natürlich noch über gestern, über den ersten Schultag von Jonas in der 4. Klasse, wo ich begleitet bin, wann ich dort erlebt habe, wie es tönt hat. Ja, gehört es dann gerade nach einem halben.
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0: Ja, und da haben wir das Eschlike, oder besser gesagt, das Wallenwil bei der Primarschule momentan 19 Grad, das Ganterschwil beim Stadelmann sind es 18 Grad und ebenfalls 18 haben wir beim Coop in Wiesentangen. Und der heutige Tag, der zeigt sich wieder richtig sonnig, die Alpen entlang. Da haben wir am Nachmittag ein paar Quellwolken und in der Folge könnte es eventuell vielleicht noch ein bisschen zum Regnen und Gewitter kommen. Temperaturen am Nachmittag dann mit schwacher bis mäßiger Brise um die 33 Grad.
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0: Und da stockt es bereits wegen Verkehrsüberlastung auf folgenden Strecken. Zum ersten Tag A1 Bern Richtung St. Gallen zwischen Dietik und dem Gubrü-Tunnel. Dann ebenfalls A1 St. Gallen Richtung Zürich zwischen dem Rastplatz Baltenschwil und Wallisellen. Dann auf der A3 Chur Richtung Basel zwischen Urdorf Nord und dem Limmataler Kreuz und ebenfalls auf der A4 Schaffhausen Richtung Winterthur zwischen Klein-Andelfingen und Adliken und dann noch last but not least die Oberland-Autobahn A15 Uster Richtung Brütisele zwischen Hegnau und Brütisele Kreuz. Auch dort stocken es wegen Verkehrsüberlastung. Kommt weiterhin gut und vor allem sicher ans Ziel.
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0: Ja, was nicht alles passieren kann, wenn ein 9-Jähriger an einen Radiomoderator einen Brief schreibt. Lieber Andi, ich finde dich cool und würde mich freuen, wenn du mit mir einen Tag in die Schule kommst. Und wäre cool, wenn wir uns bei mir treffen würden. Das wäre am Weg. Um 7:30 Uhr. Wenn fragen, dann diese Nummer 079. Ja, das ist die Handynummer von seiner Mami. Und ich habe natürlich angerufen. Und gestern bin ich bis im ersten Schultag mit dabei gewesen, beim Jonas in Eschlike. Ja, und ich habe ihn übrigens nicht erst in der Schule getroffen, sondern schon viel früher. Ja, wie das tönt hat, das gehört ihr gerade als nächstes.

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0: 20 vor 7 Uhr. Haben wir es auf der Uhr. Guten Morgen miteinander. An dem Dienstag, 11. August. Ja, für viele im Topland ist es gestern nach der Sommerferien wieder losgegangen mit der Schule. So auch für den 9-jährigen Jonas aus Wallenwil im Kanton Thurgau. Und an dem ersten Schultag hat ihn mal nicht seine Mami geweckt, sondern ich. Ja, das wäre eigentlich die Idee gewesen. Ich bin extra schon um 20 vor 6 bei ihm zuhause angekommen, weil ich gewusst habe, dass er immer so um die 6 Uhr aufsteht. Und dann ist er einfach schon wach gewesen. Ja? Tienu, wir haben dann dafür ein bisschen länger Zeit gehabt, um gemütlich zusammen zu mögeln.
1: Orangensaft und Nutella. Dann fängt der Tag super an. Was trinkst du, Traubensaft? Jeden Morgen?
2: Ja, fast.
0: Fein ist es gewesen. Und dann haben wir noch schnell eine Runde Skycho gespielt, weil, ja eben, wir sind recht früh dran gewesen. Und dann aber pünktlich die Schuhe angelegt und ab in die Schule miteinander.
3: Jonas, wie lange laufen wir jetzt da?
2: So, ich hätte gesagt, so 15 Minuten ist der normale Schulweg.
3: 15 Minuten?
2: Ja.
4: Nein, zwischen also, 5 und 10.
2: Ja, wir haben manchmal auch 15, wenn wir ein bisschen langsamer laufen.
3: Also halte ich euch auf, weil ich so langsam bin?
2: Nein.
3: Gut.
0: Ja, wir sind relativ schnell gelaufen. Wie zu dem ersten Schultag von mir und dem Jonas in der 4. Klasse zu Eschlicken. Genauer gesagt, eben zu Wallenwil. Das gehört gerade nach zwei Songs.

0: Guten Morgen miteinander, hier bei Radio Top. Ich bin der Andi und zusammen gehen wir an die Arbeit. Und ich habe euch ja erzählt, ich habe einen Brief bekommen vom 9-jährigen Jonas aus Wallenwil bei Eschliken. Ich soll ihn doch mal in die Schule begleiten, das wünscht er sich so sehr. Und das habe ich gestern gemacht. Also im ersten Tag in der 4. Klasse, bevor dort aber der Unterricht angefangen hat, haben sich alle vom grossen Kinski bis zu der 6. Klasse auf dem Pausenplatz aufgestellt und die ganz, ganz Kleinen, die zum ersten Mal den Weg ins Schulhaus auf sich genommen haben, begrüßt.
1: Was machen wir jetzt da?
2: Wir müssen jetzt da, wenn es hochlaufen, so Seifenblätter blasen.
1: Okay. Zum Kinski, die neue Kinski begrüßen.
2: Ja.
0: Ich sage euch, das ist so herzig gewesen, wie alle für die ganz kleinen Spalier gestanden sind und die Kleinen dann die Seifenblätter beim Durchlaufen gejagt haben. Und dann haben alle zusammen das Wallenwil-Lied gesungen, um die ganz kleinen Neuankömmlinge aufzunehmen.

0: so herzig. Und nach dem Song hat's dann auch gerade noch ein bisschen Action gegeben. Nämlich mitten auf dem Pausenplatz ist eine Rakete gestanden. Also so eine halbvolle PET-Flasche auf einer Raketenabschussstation.
1: Und jetzt starten wir unsere Schulrakete, symbolisch. Da damit dann auch unser Schuljahr.
0: Ich habe gar nicht gewusst, dass eine PET-Flasche so weit fliegen kann. Ja, nachher dann aber hat es dann ernst geheissen. Für die Jonas und seine Gespöntli zum ersten Mal ins Viertklasszimmer zu einer neuen Lehrerin. Ob das gut gegangen ist, weil ich bin ja dabei gewesen, das gehört ihr dann nach dem 7.
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0: Eine Minute vor 7 Uhr. Guten Morgen miteinander an dem Dienstag, 11. August. Lecker ist das herzig. Die Schülerinnen und Schüler von der Primarschule in Eschlike sind schon wieder auf dem Weg Richtung Schulhaus und hören gerade auf dem Schulweg Radio Top. Habe ich gehört sagen. Ja, ein ganz lieber Gruß geht aus. Ich bin ja gestern heute mit drin mit dabei gewesen und habe den 9-jährigen Jonas also im ersten Schultag begleitet. Wie das gewesen ist, das gehört ihr dann gleich wieder nach dem 7. Und den begleiten wir natürlich auch wieder mit unserem Topmix aus 4 Jahrzehnten. In der nächsten halben Stunde wartet unter anderem der Bryan Adams mit Summer of 69 auf euch oder auch der Eros Ramazzotti mit wunderschöner Musik aus Italien.
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3: Ich bin der Felix Haldimann. Guten Morgen. Trotz Hitzewelle und Trockenheit spielt der Klimawandel beim Einkaufen für viele Menschen in der Schweiz kaum eine Rolle. Das zeigt eine Umfrage des Vergleichsdienstes Comparis. Gut ein Drittel der Befragten sagt, der Klimawandel beeinflusse das eigene Konsumverhalten gar nicht. Fast die Hälfte der Befragten spricht von einem geringen Einfluss. Wer hingegen klimabewusst konsumiert, verzichtet vor allem häufiger auf Fleisch und tierische Produkte oder auf Flugreisen. In der Stadt Schaffhausen sind gestern Abend bei einem Großbrand 4 Feuerwehrleute verletzt worden. Eine leerstehende Scheune nahe des Güterbahnhofs brannte lichterloh und wurde komplett zerstört. Beim Brand kam es zu 2 Explosionen, teilt die Schaffhauser Polizei mit. Die 4 verletzten Feuerwehrleute mussten ins Spital gebracht werden. Was zum Brand oder auch den Explosionen geführt hat, wird untersucht. Das schwere Erdbeben in Kolumbien hat mindestens 111 Todesopfer gefordert. Zudem wurden über 80 Menschen verletzt. Es ist das schwerste Erdbeben in Kolumbien seit Jahrzehnten. Präsident Abelardo de la Espriella rief den nationalen Notstand aus. Die Schweiz verfolgt die Lage aufmerksam. Man sei bereit, Unterstützung zu leisten, falls Hilfe benötigt wird, sagte Bundespräsident Guy Parmelin. Die Schweizer Leichtathletin Geraldine Di Tizio Frey hat im 100-Meter-Sprint an der Europameisterschaft in Birmingham eine Medaille hauchdünn verpasst. Di Tizio Frey wurde Vierte, für Bronze fehlte ihr 1/100. Der Sieg ging an die Britin Amy Hunt. Die andere Schweizerin Salome Cora wurde nach einem Stolperer Achte.
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0: Momentan haben wir in Güttingen bei den Seemöwen 19 Grad, in Zibnerkappel oben beim ehemaligen Feuerwehrdepot sind es 17 Grad und hier bei uns an der Bürglistrasse in Winterthur 18 Grad. Und es wird auch heute wieder richtig heiss und sonnig, nur den Alpen entlang. Dort haben wir am Nachmittag ein paar Quellwolken, wo in der Folge dann vielleicht könnte unter Umständen sein, dass es dort und da mal noch ein paar Regengüsse gibt und vielleicht sogar Gewitter, die da möglich sind. Temperaturen am Nachmittag mit einer schwachen bis mäßigen Beise um die 33 Grad.
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0: Heieieiei. Hoi miteinander. Sind wir wieder zurück aus der Ferien, wie es aussieht. Es stockt und staut nämlich wieder an den gewohnten Stellen. Ja, da müsst ihr überall im Topland wieder ein bisschen mehr Geduld mit ins Auto nehmen als die letzten 5 Wochen. Das Gute aber momentan keine spezielle Nachricht auf irgendwelchen Unfall oder sonstigen Ereignis.
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0: Ja, für viele im Topland ist gestern nach der Sommerferien wieder die Schule losgegangen. So auch für den 9-jährigen Jonas aus Wallenwil bei Öschlike. Ja, und ich habe ihn begleitet. Wie sein Start nach 5 Wochen Sommerferien in die 4. Klasse war, ja, ihr hört es. nach zwei Songs aus unserem Top-Mix aus 14. Da ist der Bryan Adams. Guten Morgen.

0: Beyoncé ab 7 Uhr Hammers. Guten Morgen miteinander, Tobi Radio Top. Wir haben es sicher mitbekommen, oder? Ich habe ja einen Brief hier ins Studio geschickt bekommen vom 9-jährigen Jonas aus Wallenwil bei Eschlikon. Ich soll ihn doch bitte mal in die Schule begleiten. Und das habe ich gestern gemacht, also im ersten Tag in der 4. Klasse. Heisst auch in einem neuen Schulzimmer.
1: Jetzt können wir sicher einen Platz finden. Hast du den Platz gefunden?
2: Ja.
1: Und was hast du alles?
2: Also ich habe einen Leim, einen Bleistift, einen Gummi, eine Schere, ein Geodreieck und ein blaues Ding.
1: Und was noch?
2: So
1: ein Klotz?
2: Ein Klotz, wo halt, also grün heisst, man kann ruhig weiterarbeiten. Gelb heisst, man kann etwas korrigieren. Orange heisst, ich habe eine Frage, aber ich kann weiterarbeiten. Und rot heisst, ich habe eine Frage und kann gar nicht weiterarbeiten.
0: Aha, so läuft das. Aber wie ist das jetzt genau, so nach der Sommerferien? Geht man da wieder voll rein? Algebra, Französisch und so weiter und so fort? Nein, natürlich nicht.

0: Ich sage euch, ich habe etwas gelernt. Ich habe wirklich etwas gelernt, nämlich über die Steinzeit. Oh, die Lehrerin hat mich gehasst, dass ich es aufgenommen habe. An dieser Stelle liebe Grüße auf Wallenwil. Ja, ist mal selber die Schuld, oder? Wenn man weiss, dass einer vom Radio kommt und dann ein Lied plant in der ersten Lektion. Tienu. Aber hey, nach dem Lied und dem Getanze sind wir dann in die wohlverdiente Pause.
1: So, hey, die erste Pause. Was machen wir jetzt in der Pause?
2: Zuerst das Nüni essen. Wir gehen noch ein bisschen auf den Spielplatz.
1: Was hast du das Nüni mitgenommen?
2: So Mini-Pix habe ich noch mitgenommen.
1: Geil. Sie hat das Nüni getäuschelt. Darf ich auch eins?
2: Ja.
1: Okay. Ich kann nichts zum Täuschen. Gute.
0: Ist das fein gewesen. An dieser Stelle nochmal ein grosses Danke für das feine Mini-Pick. Ich liebe die Dinger. Ja, nachher ist es dann aber wieder zurück ins Klassenzimmer gegangen. Am Jonas ist Fazit zum ersten Schultag. Darf ich echt wieder mal auf Eschli Casual? Ihr gehört jetzt gerade nach zwei Songs aus unserem Top-Mix aus 4 Jahrzehnten. Wir haben 13 Minuten nach der 7. Guten Morgen miteinander.

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0: Ach, ich habe wieder ein bisschen Fernweh. Für alle, die in Italien in der Ferien sind. Eros Ramazzotti. Habt ihr da gehört auf Radio Top. 22 Minuten nach dem 7. haben wir es an dem Dienstag, 11. August. Ja, und für viele im Topland ist gestern nach diesen wunderschönen Sommerferien wieder die Schule losgegangen. So auch für die Viertklässler in Wallenwil. Ich bin gestern dabei gewesen und habe den 9-jährigen Jonas und seine Kollegen an dem Schultag begleitet. Jetzt sind wir auf dem Heimweg, Jonas.
1: Ja.
0: Wie war es?
1: Mega cool.
0: Am Anfang hat es dich eigentlich angeschissen, den ersten Schultag, oder?
1: Ja.
0: Und jetzt? Nicht mehr?
1: Nein.
0: Wieso nicht?
1: Es hat irgendwie einfach Spass gemacht mit den anderen.
0: Ja, aber nicht nur wegen mir, oder? Es war auch sonst cool.
1: Ja.
0: Was hast du gelernt heute Morgen?
1: Also, sicher, dass die Steinzeitmenschen so die Höhlenschriften mega anstrengend waren zum Entziffern. Mhm. Sonst habe ich nur noch cool gefunden, was ich nachher über das Radio Top Studio herausfinden
0: konnte. Und jetzt hast du Lust, mal vorbeikommen?
1: Ja.
0: Unbedingt.
1: Mhm.
0: So, und jetzt gehen wir heim, gehen zum Mittagessen, oder?
1: Ja.
0: Sehr gut. Jawohl. Ja, danke nochmal an dieser Stelle als Mami von Jonas, die mich da wirklich wie ein Familienmitglied aufgenommen hat und auch an die Lehrpersonen von der Schule in Wallenwil. Es war ein grossartiger Tag gewesen. Irgendwie würde ich jetzt schon gern wieder zurück in die Schule. Obwohl, hier im Radiostudio gefällt es mir also schon auch recht gut. Guten Morgen.

0: Schönen guten Morgen miteinander. Eine halbe Minute vor um 7:30 haben wir es hier bei Radio Top und in der nächsten halben Stunde erwarten wieder die meisten 80er und 90er aus unserem Top-Mix aus 4 Jahrzehnten auf euch. Und für alle die, die jetzt gerade über die Sommerferien ein bisschen ausgemistet haben zuhause und vielleicht das alte Skateboard wieder gefunden haben, für die haben wir aus der 2000er Avril Lavigne mit Complicated für euch. Oder auch ein bisschen Sommermusik von Vaya con Dios aus den 90ern. Dann machen na, ne, na, gibt's ganz direkt nach einem kurzen Update.
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0: Ja, der heutige Dienstag, der zeigt sich wieder richtig sonnig und heiß. Nur den Alpen entlang, dort haben wir am Nachmittag ein paar Quellwolken am Himmel. Und ja, in der Folge, zudem können es dort und da ein paar Regengüsse und auch Gewitter geben. Sind wir gespannt, weil ich glaube, hier im Topland ist die Chance relativ gering. Am Nachmittag den Temperaturen mit einer schwachen bis mäßigen Brise 33 Grad. Momentan da sind wir bei 19 Grad Zwiefelde bei der Gütti, 20 Grad Zwatzenheit bei der Zapp und ebenfalls 19 Grad bei der Möka in Henkerz.
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0: Ja, so wie es auf den Strassen aussieht, sind ganz, ganz viele von euch wieder zurück aus der Ferien. Das heisst, es stockt und staut wieder an den gewohnten Stellen. Heisst, wir brauchen wieder ein bisschen mehr Zeit und Geduld im Auto als die letzten 5 Wochen, wo die meisten in der Ferien sind. Wir haben aber zurzeit keine speziellen Meldungen von Unfällen oder sonstigen Ereignissen auf der Strasse.
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0: Dienstag, der 11. August, haben wir es. Und obwohl für viele Sommerferien vorbei sind, machen wir hier musikalisch und auch bei unserem Topland wettertechnisch weiter mit den Sommerferien. Und unserem Topmix aus 4 Jahrzehnten. Da ist nämlich Vaya con Dios mit Na, Ne, Na aus den 90ern. Mhm. Geniessen wir alle miteinander. Reissen die Fenster nochmal schnell ein bisschen auf, um ein bisschen durchlüften, bevor es wieder richtig heiß wird. Aber wie gesagt, 33 Grad heute Nachmittag, müssen wir uns wieder darauf einstellen. Ich wünsche ganz, ganz einen schönen Tag. Ich bin der Andi. Guten Morgen miteinander.

0: 20 vor 8 haben wir es auf der Uhr. Guten Morgen miteinander, hier bei Radio Tapi. Es ist die Zeit, wo ein paar von euch wahrscheinlich schon wieder ein bisschen vom Feierabend träumen. Und jetzt stellt euch mal vor, heute Abend nach dem Arbeiten so einen feinen Flammenkuchen und dazu ein kühles Feierabendbierli.
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0: Ja, und genau das könnte ich euch offerieren, nämlich in Form von einem 50-Franken-Gutschein für das Brauhaus in Frauenfeld. Das könnt ihr nämlich jetzt abstauben, wenn ihr mir könnt sagen könnt, welchen Song das wir in unserem Songquiz heute vom Englischen ins Schweizerdeutsche übersetzt haben. Ich brauche den Titel und den Interpret von dem Song. Da, wo haben wir ihn? Da haben wir ihn. Jawohl.
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0: Kennt ihr den Song? Wisst ihr, wer es ist? Wisst ihr, wie er heisst? Dann läutet jetzt auf 0848 80 00 88. Den Song da suchen wir.
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0: 0848 80 00 88. Jetzt anrufen und die 50 Stutz fürs Brauhaus im Frauenfeld abstauben. Wir lösen auf in gut 7 Minuten. Bis dahin gibt es jetzt wieder Musik aus unserem Topmix aus 4 Jahrzehnten. Das ist der Michael Zambello mit Maniac. Und jetzt das Telefon in die Hand nehmen. 0848 80 00 88. Ich wünsche viel Glück. Ich bin Andi. Guten Morgen miteinander.

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1: Ja, heute haben wir wieder einen Song vom Englischen ins Schweizerdeutsch übersetzt und vorher wollen wissen, welcher Song das ist. Und um das Ganze auflösen, habe ich jetzt den Matthias aus Guntershausen in der Leitung. Guten Morgen, Matthias.
2: Guten Morgen, Andi.
1: So, ich gebe dir den Song nochmal schnell. Achtung, den suchen wir heute.
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1: Und wenn du ins Brauhaus Frauenfeld willst, go 50 Stutz verprassen, dann musst du mir jetzt sagen, welcher Song das ist und von wem das er ist.
2: Das ist I Want It That Way for the Backstreet Boys.
1: Yes! Herzlichen Glückwunsch!
2: Danke vielmals.
1: Du hast abgeräumt, das heisst, du darfst ein feines Bier trinken am Abend und einen Flammkuchen da essen oder was auch immer.
2: Danke vielmals, Andi.
1: Sehr gern. Bist du schon mal gewesen im Brauhaus?
2: Ja, sind wir auch schon gewesen, Brunchen.
1: Ah, siehst du.
2: Da gibt es auch Bier.
1: Eben, gell. Sehr gut. Also, hey, dann wünsche ich ganz viel Spass und einen schönen Tag noch. Und jetzt geniessen wir in voller Länge, oder? Kannst du Boxen nochmal aufdrehen, Matthias? Ist gut.
2: Freue mich drauf.

0: Guten Morgen miteinander, hier bei Radio Top. Es ist höchste Zeit für die Nachrichten am 8. Und gerade nach denen melden wir uns wieder mit diesem Top-Mix aus 4 Jahrzehnten zurück. Da zeigen uns zum Beispiel Phil Collins, wie die Musik in den 80er getönt hat. Der Rod Stewart meldet sich mit einem 70er und einem Arnold Rembrandt für euch mit I'll Be There For You, direkt nach den News.
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5: Ich bin der Felix Haldimann. Guten Morgen. Die GLP Zollikon hat ein Podium zur Neutralitätsinitiative nach heftiger Kritik abgesagt. Präsidentin Nicole Wächter habe unter anderem Nicolas Rimoldi von Maßvoll eingeladen und daraufhin persönliche Drohungen erhalten, berichtet die Zürichsee Zeitung. Für zusätzliche Kritik habe Wächters öffentliches Ja zur Initiative gesorgt, obwohl die GLP diese ablehne und die Präsidentin das Podium neutral hätte moderieren sollen. Mehrere GLP-Mitglieder drohten offenbar mit dem Parteiaustritt. In Neuhausen am Rheinwall ist gestern eine Autofahrerin in einer Böschung stecken geblieben. Die 54-Jährige wollte vor einem Laden einparkieren, wobei sie Gas- und Bremspedal verwechselte. Wie die Schaffhauser Polizei mitteilt, fuhr sie über die Parkfläche hinaus über die Böschung, in welcher sie dann stecken blieb. Verletzt wurde niemand. US-Präsident Donald Trump stellt sich hinter den FIFA-Präsidenten Gianni Infantino. Der Weltfußballverband würde einen schrecklichen Fehler machen, sollte er Gianni Infantino absetzen, teilt Trump mit. Infantino steht massiv in der Kritik wegen seines gescheiterten Plans, Anteile der Fußball-WM an Private zu verkaufen. Die großen Autohersteller verdienen laut einer neuen Studie deutlich weniger an ihren Autos. Im ersten Halbjahr dieses Jahres blieb ihnen pro verkauftem Fahrzeug ein operativer Gewinn von durchschnittlich knapp 1200 Euro, etwa 220 Euro weniger als im Vorjahr. Gründe dafür sind unter anderem die US-Zölle und der harte Preiskampf in China. Eine schnelle Entspannung erwartet die Branche auch in den kommenden Monaten nicht.
0: Wetter. Primarschulhaus Zaffeldrangen ist wieder im Hochbetrieb und das Ganze bei momentan 20 Grad draussen auf dem Pausenplatz, ebenfalls 20 Grad bei der Mehrzweckhalle zu Hettlingen und 19 Grad haben wir momentan im Hemberg oben beim Rütteli-Rank. Und der Tag heute, der zeigt sich wieder richtig sonnig und heiss. Die Alpen entlang am Nachmittag zwar mit ein paar Quellwölkchen, wo zur Folge hat, dass es eventuell vielleicht ein bisschen tröpfeln könnte. Oder auch noch ein Gewitter. Ist nicht ganz ausgeschlossen. Aber ich denke, die Chance ist relativ gering im Topland. Da wird es wahrscheinlich trocken bleiben. Temperaturen am Nachmittag dann mit einer schwachen bis mäßigen Brise um die 33 Grad.
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0: Ja, für viele da aussen sind die Ferien vorbei. Das heisst, es sind wieder alle gleichzeitig auf der Strasse. Und das bedeutet, ihr braucht wieder ganz viel Geduld im Auto an der gewohnten Stelle im Topland. Und dann hat es auch schon getatscht. Und zwar bei der A1, bei der Verzweigung Zürich-Ost, Richtung Letten zwischen Zürich-Ost und dem Milchburg-Tunnel Stau wegen einem Unfall. Der Standstreifen ist dort gesperrt. Sonst haben wir aber keine weiteren speziellen Nachrichten von der Strasse.
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0: Ja, wir haben Dienstag, den 11. August. Und Freunde, da ist doch noch etwas am Wochenende, oder? So mit Mülltonnen, das Bichwil, habe ich auch nicht vergessen, keine Angst. Aber jetzt gibt es dir schon eine Musik aus unserem Topmix aus 4 Jahrzehnten.

0: In wenigen Sekunden springt der grosse Zeiger auf Szene. 10 ab 8 ist es dann an dem Dienstag, 11. August. Guten Morgen miteinander. Ihr habt es vielleicht mitbekommen. Letztes Wochenende sind Corinna und ich zu Bichwil am Mülltonnenrennen gewesen und haben dort unser Bestes gegeben.
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0: Ja, also ich kann euch sagen, es ist wirklich richtig spannend gewesen bis zum Schluss, wer von uns zwei das Rennen gewonnen hat und wie wir uns gegen die restliche Konkurrenz geschlagen haben und wer von uns zwei das sich noch verletzt hat. Ja, ihr hört es dann morgen ab 6 Uhr hier auf Radio Top.

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1: Achtzehn Minuten nach der Achti. Guten Morgen miteinander, hier bei Radio Top. Hey, von wegen ungesundes Essen. Habt ihr gewusst, dass es im McDonalds Rüebli gibt? Ja, Rüebli. Habe ich ehrlich gesagt noch nie bestellt. Aber scheinbar sind letzten Freitag in der Mac-Filiale Schaffhausen ein paar von diesen Rüebli über die Theke gegangen. Drei Reiterinnen sind nämlich mit ihren Ross im McDrive. Das ist ja sicher nicht alltäglich. Und das Personal am Schalter hat aber begeistert reagiert. Sie haben den Ross sogar Rüebli rausgegeben, schreibt 20 Minuten. Und die Rösser übrigens, die haben sich absolut ruhig verhalten im Drive-In. Nur die Stimme aus der Gegensprechanlage, die hat sie am Anfang kurz verwirrt.
2: So kommen wir dann auch selber stehen, bitte?
1: Ist mir ehrlich gesagt auch schon so gegangen. Hoffen aber, die Rüebli und Burger, die sind gut gewesen. Und ich hoffe auch, für euch gibt's bald etwas zu essen. In gut, was sind so? 42 Minuten haben wir nämlich wieder 9. Bis es jetzt 9 gibt. Tisch ich euch jetzt aber schon mal wieder ein paar 80er und 90er aus unserem Top-Mix aus 4 Jahrzehnten auf. Zum Beispiel von den Bangles. If she knew what she wants. Guten Morgen miteinander.

0: erinnert einem an die guten alten American Pie Zeiten. Green Day, guten Morgen hier bei Radio Top. 1 Minute vor 8:30. Nach einem kurzen Update, da melden wir uns wieder zurück mit unserem Top-Mix aus 4 Jahrzehnten. Zum Beispiel hätten wir für alle die, die komplett relaxed aus der Ferien zurück sind, Frankie Goes to Hollywood mit Relax. Oder auch für alle Verliebten unter euch, Whitney Houston mit ihrer Love-Ballade aus dem 92, I Will Always Love You. Oder für alle die, die sich freuen, dass der Montag nicht weiter weg könnte sein, als momentan geht, haben wir Melanie Fiona mit Monday Morning für euch. Zuerst aber schauen wir schnell auf Wetter und Verkehr.
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0: Wetter. Ja, so wie es aussieht, müsst ihr auch heute wieder euren Salat im Garten selber das Wasser geben. Es gibt nämlich wieder einen sonnigen Tag. Der Alpen entlang haben wir am Nachmittag zwar ein paar Quellwolken, die könnten zur Folge haben, dass es da und dort mal ein paar Regengüsse könnte geben. Und auch Gewitter sind nicht ausgeschlossen, gemäss Meteo Schweiz. Aber ich glaube, die Chancen im Topland, dass es kommt, ist relativ gering. Am Nachmittag dann mit schwacher bis mäßiger Brise wieder 33 Grad. Es gibt also wieder einen heißen Tag. Und auch momentan sind wir im Topland schon wieder verbreitet bei 21 Grad. Zum Beispiel unter anderem bei der Miriam, die heim der Berg oben, das Kirchberg bei den Klientis oder auch die Zeuzach bei der Sonne.
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0: Da haben wir momentan keine speziellen Nachrichten von irgendwelchen Unfällen oder sonstigen Ereignissen auf der Strasse. Es ist eigentlich alles so wie gewohnt. Weil aber ganz viele von euch aus der Ferien zurück sind, braucht ihr wieder ein bisschen mehr Geduld im Morgenverkehr. Und jetzt ist gerade noch etwas reingeflattert, nämlich wegen Bauarbeiten haben wir auf der A13 St. Margrethe Richtung Sagans zwischen Kriesere und Oberried Stau. Sonst aber, wie gesagt, alles beim Alten, ein paar Stocker im Morgenverkehr, aber keine weiteren speziellen Meldungen. Kommt weiterhin gut und vor allem sicher ans Ziel.
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0: Ja, wir haben 2 Minuten nach der 8:30 hier bei Radio Top. Ich bin der Andi und zusammen gehen wir auch an dem heutigen Dienstag an die Arbeit. Und natürlich machen wir das wie gewohnt wieder auch mit unserem Ja und Tschüss, wo jetzt gerade das nächste ansteht. Zuerst aber noch 2 Songs aus unserem Top-Mix aus 4 Jahrzehnten und dann spielen wir wieder eine Runde. Dort könnt ihr nämlich auch heute wieder 60 Franken Gutschein fürs Kaffee Zentral in Kirchberg gewinnen. Also unbedingt anrufen auf 0848 80 0088. Die Leitungen Studio, die sind jetzt offen. 0848 80 0088. Ich freue mich schon bald mit euch zu spielen. Und jetzt gibt es ein bisschen Relax-Sound von Frankie Goes to Hollywood.

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2: Und heute wieder mal ja und tschüss mit absoluter Frauenpower. Zum Ersten unsere Schiedsrichterin Zoe. Guten Morgen.
3: Wunderschönen guten Morgen, Andi.
2: Und zum Zweiten, aber nein, eigentlich zum Ersten, auf Platz 1. Unsere Kandidatin Katja aus Elsa. Oh, guten Morgen, Katja.
4: Guten Morgen zusammen.
3: Hallo, Katja.
2: So, liebe Katja, bist du ready, um eine Minute nicht Ja sagen?
4: Ich bin parat.
2: Sehr gut. Das ist die richtige Einstellung, weil deine Minute die startet genau jetzt. Und gestern ist ja in vielen Kantonen die Schule wieder losgegangen. Hast du Kind, Katja?
4: Wir haben zwei Kinder, die haben aber nur eine Woche Ferien.
2: Die haben jetzt noch eine, okay, gut. Und dann bist du ein bisschen froh, dass sie wieder in die Schule gehen?
4: Das wäre jetzt wahnsinnig gemein, wenn ich das würde sagen. Sie hat etwas davon. Ist aber jetzt ganz schön, die Ferien.
2: Okay, gut. Wenn du jetzt aber zurückdenkst an deine Schulzeit, was ist da so geblieben früher noch, von früher noch?
4: Schulzeit. Mhm. Da habe ich mich doch auch auf die Ferien gefreut.
2: So, hast du aber auch liebe Lehrer gehabt oder eher so ein bisschen böse?
4: Mäßig.
2: Du bist aber eine Musterschülerin gewesen. Verstehe.
4: Nicht wirklich.
2: Nicht? Auch darum hast du vielleicht nicht so gut gehabt mit den Lehrern, hä?
4: Eventuell.
2: Ja, früher ist es noch ein bisschen anders zu und hergegangen in den Schulen als heute. Da ist noch nachgehockt worden. Und zwar richtig.
4: Definitiv.
2: Du in dem Fall auch zwei, drei Mal nehme ich an, hä?
4: Das nicht.
3: Musterschülerin im Jahr und Tschüss.
2: Absolut. Ich weiss nicht, so war das jetzt mehr gratulieren zum Jahr und Tschüss-Sieg oder dazu, dass nicht so viele müssen nachhaken früher. Beides positiv. Hey, ich gratuliere. Du kannst ins Café Zentral ein bisschen brunchen, gut zmörgeln, dich verwöhnen lassen. Ganz viel Spass wünsche ich.
4: Sehr cool. Danke vielmals.
2: Und geniess deine Kinder noch, bevor du sie in die Schule schickst. Tschüss, Tägli. Tschüss, Katja. Ciao, ciao.
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0: Kiss. Eine Minute, nein, besser gesagt, eineinhalb Minuten. Vor um 9 Uhr haben wir es. Guten Morgen miteinander. Ja, die Ferien, die sind für viele vorbei. Heisst, der Haushalt muss wieder selber gemacht werden. Nicht mehr mit dem Morgenbuffet im Hotel. Jetzt wird er selber gekocht und auch im Geschäft oder im Klassenzimmer muss man sich jetzt wieder einrichten und einstehen. Ich hoffe, ihr seid alle gut wieder gestartet. Wir haben Dienstag, den 11. August. Ihr hört Radio Top und wir begleiten euch auch in der nächsten Stunde wieder mit diesem Topmix aus 4 Jahrzehnten durch den Tag. Wir haben zum Beispiel, gerade nach den News für euch, Cool and the Gang mit Fresh aus dem 84. Der Bryan Adams meldet sich zusammen mit dem Mel C und einem grossartigen Song aus dem 98. Sophie Alice Baxter haben wir für euch, der Will Smith und noch ganz viel mehr. Jetzt aber schauen wir zuerst schnell auf die Aktualitäten vom Tag, aufs Wetter und den Verkehr, der uns heute erwartet.
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5: Ich bin der Felix Haldimar. Guten Morgen. Die GLP Zollikon hat ein Podium zur Neutralitätsinitiative nach heftiger Kritik abgesagt. Präsidentin Nicole Wächter habe unter anderem Nicolas Rimoldi von Maßvoll eingeladen und daraufhin persönliche Drohungen erhalten, berichtet die Zürichsee Zeitung. Für zusätzliche Kritik habe Wächters öffentliches Ja zur Initiative gesorgt, obwohl die GLP diese ablehne und die Präsidentin das Podium neutral hätte moderieren sollen. Mehrere GLP-Mitglieder drohten offenbar mit dem Parteiaustritt. In Neuhausen am Rheinwall ist gestern eine Autofahrerin in einer Böschung stecken geblieben. Die 54-Jährige wollte vor einem Laden einparkieren, wobei sie Gas- und Bremspedal verwechselte. Wie die Schaffhauser Polizei mitteilt, fuhr sie über die Parkfläche hinaus über die Böschung, in welcher sie dann stecken blieb. Verletzt wurde niemand. US-Präsident Donald Trump stellt sich hinter den FIFA-Präsidenten Gianni Infantino. Der Weltfußballverband würde einen schrecklichen Fehler machen, sollte er Gianni Infantino absetzen, teilt Trump mit. Infantino steht massiv in der Kritik wegen seines gescheiterten Plans, Anteile der Fußball-WM an Private zu verkaufen. Die großen Autohersteller verdienen laut einer neuen Studie deutlich weniger an ihren Autos. Im ersten Halbjahr dieses Jahres blieb ihnen pro verkauftem Fahrzeug ein operativer Gewinn von durchschnittlich knapp 1200 Euro, etwa 220 Euro weniger als im Vorjahr. Gründe dafür sind unter anderem die US-Zölle und der harte Preiskampf in China. Eine schnelle Entspannung erwartet die Branche auch in den kommenden Monaten nicht.
0: Wetter. Ja, der Petrus macht heute weiter, wo er die letzten Wochen und Monate angefangen hat, nämlich mit einem wunderschönen, sonnigen, heißen Tag. Den Alpen entlang, dort haben wir am Nachmittag ein paar Quellwölkchen am Himmel, die zur Folge könnten haben, dass es vielleicht da und dort mal noch ein paar Regentröpfchen gibt. Auch Gewitter sind nicht ganz ausgeschlossen, bei so Temperaturen ist das ganz normal, aber die Chance, dass es kommt, ist im Topland relativ gering. Heute Nachmittag 33 Grad im Maximum, das Ganze mit einer schwachen bis mäßigen Brise dazu, die ein bisschen für Abkühlung sollte sorgen. Momentan, da sind wir bei 23 Grad beim Kantonsspital zu Münsterlingen oder auch zu Wiesenlangen bei der Badi. 22 Grad haben wir zu Bütschwil beim Rolli seiner Weitek.
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0: Ja, laut Baustellen auf der Strasse sind wieder auf Hochbetrieb. Da haben wir zum Beispiel auf der A3 Zürich Richtung Chur zwischen der Reichenburg und Bilden Stau wegen Bauarbeiten. Wie auch, wo ist es denn? Ah, da genau, die A13 St. Margrethe Richtung Sargans zwischen Kreser und Oberried. Auch dort wegen Bauarbeiten. Sonst haben wir aber keine weiteren speziellen Meldungen von der Strasse. Es stockt noch ein bisschen im Morgenverkehr an der gewohnten Stelle. Und sonst ist alles frei. Kommt gut und vor allem sicher ans Ziel.
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0: Ja, man merkt es wieder deutlich auf der Strasse. Viele sind zurück aus den Ferien. Seit gestern wieder viele Bürostühle, die besetzt sind. An dieser Stelle von mir. Herzlich willkommen zurück. Schön, sind ihr wieder zurück. Ist das langweilig ohne euch? Nein, natürlich nicht. Auch wir haben den Sommer geniessen, die nicht in der Ferien waren. Jetzt aber sind wir alle wieder da, oder die meisten zumindest. Und um so ein bisschen in den Arbeitsalltag reingerufen, haben wir wieder den gemonten Topmix aus 4 Jahrzehnten für euch. Da ist Cool in the Gang mit Fresh.

0: 11 ab 9. Ihr hört Radio Top. Guten Morgen miteinander. Ja, ihr habt es vielleicht mitbekommen. Letzte Wochenende sind Corina und ich in Bichwil am Mülltonnenrennen und haben dort unsere Bestleistung abgerufen, sozusagen.
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0: Ja, ich kann auch sagen, es ist wirklich spannend gewesen. Bis zum Schluss ist spannend gewesen. Es hat auch einen Crash gegeben. Es hat ganz viel gegeben, was passiert ist. Wer von uns das gewonnen hat, wie wir uns gegen die restliche Konkurrenz geschlagen haben und wer sich von uns zwei verletzt hat, ja, gehört jetzt morgen ab 6 Uhr hier bei Radio Top. Und jetzt gibt's wieder Musik von der Sophie Alice Baxter. Guten Morgen miteinander.

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0: Gefühlsmäßig gab es in Beverly Hills beim Axel Foley. Da ist Harold Faltermeier bei Radio Top. Kurz vor um 9:30 und gerade nach um 9:30 melden wir uns wieder zurück mit diesem Topmix aus 4 Jahrzehnten. Und der ist richtig gut bestückt in der nächsten halben Stunde. Zum Beispiel mit einem 80er von der Madonna, wo uns ein bisschen an die Ferien zurückdenken lässt. Holiday, nämlich aus dem 84, haben wir für euch. Ein 70er zum Beispiel noch von Queen, Bohemian Rhapsody, einer der grössten Songs von allen Zeiten, wenn ihr mich fragt. Dann mit den 2000er dabei, Milo oder auch ein grossartiger 90er von den Spin Doctors, Two Princess, gibt's gerade direkt nach einem kurzen Update.
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0: Momentan liegen wir gerade bei 23 Grad, zum Beispiel in Eole beim Loyet, Müselbach beim Adlerbeizli oder auch in Neftenbach beim Böscheriet. Überall 23 Grad. Das Thermometer, das geht noch etwa 10 Grad nach oben, nämlich bis auf 33 Uhr, dann am Nachmittag. Das Ganze mit einer schwachen bis mäßigen Brise und sonst aber blauem Himmel und ganz viel Sonnenschein. Wir haben die Alpen entlang, zwar am Nachmittag ein paar Quellwolken und die könnten zur Folge haben, dass es vielleicht noch ein paar Regengütsche gibt und vielleicht auch noch ein Gewitter, das nicht ganz ausgeschlossen ist, aber eben die Chance dafür sind im Topland relativ gering.
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0: Ja, auch die Strassenbauer sind wieder zurück aus der Ferien. Es wird nämlich fleissig gearbeitet auf der A3 Zürich Richtung Chur zwischen Drichenburg und Bilten. Dort staut es wegen den Bauarbeiten, wie auch auf der A13 St. Margrethe Richtung Sargans zwischen Kieseren und Oberried. Auch dort wird gearbeitet und da haben wir Staus. Sonst haben wir aber keine weiteren speziellen Meldungen von der Strasse. Es stockt noch ganz leicht im Morgenverkehr. Sonst aber ist alles wieder frei. Kommt gut und vor allem sicher ans Ziel.
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0: Ja, ich hoffe, ihr seid wieder gut in die Woche gestartet. Gestern schon und heute auch. Und vor allem eben auch in den Tagen gestartet. Ich hoffe, ihr habt gut geschlafen, sind gut aufgestanden und habt es nicht allzu streng. Es gibt wieder einen richtig heißen Tag und darum begleite ich euch jetzt hier weiterhin mit richtig viel guter Musik, nämlich eine halbe Stunde lang Musik ohne Unterbruch aus unserem Top-Mix aus 4 Jahrzehnten. Und der startet mit den Spin Doctors und Two Princess aus dem 91. Ab dem 10 übernimmt dann unsere Zoe und wird euch durch den Mittag begleiten. Und wir hören uns dann mal morgen am 6 wieder in alter Frische. Ich freue mich auf euch. Ich bin Andi und wünsche ganz einen schönen Tag. Ciao miteinander.

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0: Durch den Dienstag morgen mit den meisten 80er und 90er. Herzlich willkommen bei Radio Top. Wir versorgen euch mit bester Stimmung, auch beim Arbeiten, unter anderem mit Hilfe von Donna Lewis, Matthew Wilder und mit einer ikonischen Boyband aus Großbritannien und ihrem 90er-Hit. Wir hören es gerade nach einem Break.
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6: Ich bin der Felix Haldimann. In Winterthur starten am nächsten Montag fast exakt gleich viele Kinder und Jugendliche ins neue Schuljahr wie im Vorjahr. Nach jahrelangem Wachstum stagniert die Gesamtzahl der Schülerinnen und Schüler in der Volksschule damit erstmals bei rund 12.500, wie die Stadt mitteilt. Fast die Hälfte der Kindergarten- und Primarschulkinder nutzen die schulergänzende Betreuung. In Locarno gibt es schweizweit die meisten Tropennächte. In bisher 47 Nächten in diesem Sommer ist die Temperatur in Locarno nicht unter 20 Grad gefallen. Das sind mehr als im Hitzesommer 2003. Damals verzeichnete Locarno 42 Tropennächte. Bis in die 1980er Jahre habe es jeweils unter 10 Tropennächte pro Jahr gegeben, schreibt Meteo Schweiz. Mit den aktuellen Zahlen sei bezüglich der Nachttemperaturen auf der Alpensüdseite ein neuer Rekord erreicht worden. Künstliche Intelligenz sorgt bei jungen Menschen für Unsicherheiten bei der Berufswahl. Über 40% der unter 25-Jährigen fürchten laut einer Studie, durch die KI ersetzt und somit beruflich an Bedeutung zu verlieren. Das berichtet der Blick. Auf dem Lehrstellenmarkt ist davon aber noch wenig zu sehen. Ausgerechnet die KV-Lehre, deren Aufgaben stark von KI betroffen sein könnten, bleibt die meistgesuchte Ausbildung. Experten erwarten größere Veränderungen erst in den kommenden Jahren. Bei vielen jungen Menschen landen Werbeprospekte schnell im Altpapier. Eine deutsche Konsumentenstudie zeigt, unter 35-Jährige informieren sich über Produkte vor allem in sozialen Netzwerken wie Instagram und TikTok. Mehr als jeder vierte nutzt sogar bereits KI-Chatbots wie ChatGPT. Bei den über 35-Jährigen sind Prospekte hingegen immer noch gefragt.
0: Wetter. Temperaturen aktuell in Niederbüren, in Turbental und Käfigen liegen bei 24 Grad. Heute ist sonnig und heiss im Topland, bei Temperaturen von ungefähr 33 Grad. In den Bergen gibt es am Nachmittag ein paar harmlose Quellwolken. Es bleibt auch trocken.
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0: Ja, man merkt, die Sommerferien sind in fast den meisten Teilen der Schweiz bald zu Ende. Das spürt man auch auf den Strassen, unter anderem auf der A2 vor dem Gotthard zwischen Quinto und Airolo. 1 Kilometer Stau wegen Verkehrsüberlastung. Ich verliere bis zu 10 Minuten. Stau gibt es dann auf der A3 Zürich Richtung Chur zwischen Reichenburg und Bilten, dort wegen Bauarbeiten. Und stocken tut es natürlich auf dem Zürcher Nordring um den Gubristum. Das gleiche gilt auf dem Westring auf dem Limmataler Kreuz und auch in der Stadt Zürich zwischen Wiedeke und Zürich Süd. An und unterwegs, eine gute und sehr sichere Fahrt.
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0: 13 haben wir es auf der Uhr. Ich hoffe, wir sind gut in den Dienstag gestartet. Den 11. August haben wir. Und vielleicht sind wir auch gerade zurückgekommen von den Ferien. Nach 2 Wochen am Strand heisst es jetzt wieder an die Arbeit. Keine Angst, wir sorgen euch mit brandneuer Motivation. Wenn ihr jetzt zu 20, vielleicht noch mehr E-Mails willkommen geheissen worden sind, dann sorgt mir für Energie und das unter anderem mit Hilfe vom 80er zum 9 am Viertelab. Er sorgt definitiv für gute Laune. Aus den 2000er haben wir den Manu Chao mit einem richtigen Sommerhit zum Start. Volumen auf für die ikonische britische Boyband, die einen riesen Hit können ergattern mit diesem Song. Die Rede ist natürlich von Take That, da mit Relight My Fire. 4 auf 10 haben sie auf der Uhr. Ich bin Zoe. Schön,

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2: Manu Chao mit einem riesigen 2000er Summer Hit. Wir gehen aber zurück in die 80er.
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2: Der berühmte Saxophon Part ist ursprünglich erst in der Mitte von dem Song zum Einsatz gekommen. Zumindest, wo sie diesen Song nur live gespielt haben. Bei der Aufnahme dann hat der Produzent Peter McLean das Saxophon als Hook, sprich Refrain, erkannt und hat ihn auch noch ganz am Anfang vom Song verschoben. Etwa so. Somit ist es noch besser zur Geltung gekommen und hat den Track sofort wieder erkennbar gemacht. Aus Australien, das sind Men at Work mit Who Can It Be Now? Schön, sind ihr mit dabei.

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1: Wetter. Temperaturen aktuell in Niederbüren, Turbetal und Käfiken liegen bei 24 Grad. Heute ist es sonnig und heiß im Topland bei Temperaturen von ungefähr 33 Grad. In den Bergen gibt es am Nachmittag ein paar harmlose Kellwolken. Es bleibt auch trocken.
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1: Und noch ein Update zu euch ins Auto. Man merkt die Ferien in den meisten Teilen der Schweiz, die gehen langsam zu Ende. Das spürt man auch auf der Strasse. Unter anderem vor dem Gotthard auf der A2 zwischen Quinto und Airolo 2 Kilometer Stau. Ich verliere bis zu 20 Minuten. Dann auf der A1 St. Gallen Richtung Zürich zwischen Uzwil und Wiel gibt es eine Verkehrsbehinderung wegen einem Pannenfahrzeug. Der Standstreifen ist dort blockiert. Auf der A3 Zürich Richtung Chur zwischen Reichenburg und Bilten Stau wegen Bauarbeiten. Und stocken das natürlich auch auf dem Zürcher Nordring um den Gubrist herum. Das gleiche gilt auf dem Westring, auf dem Limmataler Kreuz und auch in der Stadt Zürich zwischen Wiedeke und Zürich Süd. Kommt gut und vor allem sicher an euer Ziel.
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0: Herzlich willkommen bei Radio Top. Wir sind gerade wieder zurück mit den meisten 80er und 90er.
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3: Ich bin der Felix Haldimer. In Winterthur starten am nächsten Montag fast exakt gleich viele Kinder und Jugendliche ins neue Schuljahr wie im Vorjahr. Nach jahrelangem Wachstum stagniert die Gesamtzahl der Schülerinnen und Schüler in der Volksschule damit erstmals bei rund 12.500, wie die Stadt mitteilt. Fast die Hälfte der Kindergarten- und Primarschulkinder nutzen die schulergänzende Betreuung. In Locarno gibt es schweizweit die meisten Tropennächte. In bisher 47 Nächten in diesem Sommer ist die Temperatur in Locarno nicht unter 20 Grad gefallen. Das sind mehr als im Hitzesommer 2003. Damals verzeichnete Locarno 42 Tropennächte. Bis in die 1980er Jahre habe es jeweils unter 10 Tropennächte pro Jahr gegeben, schreibt Meteo Schweiz. Künstliche Intelligenz sorgt bei jungen Menschen für Unsicherheiten bei der Berufswahl. Über 40% der unter 25-Jährigen fürchten laut einer Studie, durch die KI ersetzt und somit beruflich an Bedeutung zu verlieren. Das berichtet der Blick. Auf dem Lehrstellenmarkt ist davon aber noch wenig zu sehen. Ausgerechnet die KV-Lehre, deren Aufgaben stark von KI betroffen sein könnten, bleibt die meistgesuchte Ausbildung. Experten erwarten größere Veränderungen erst in den kommenden Jahren. Bei vielen jungen Menschen landen Werbeprospekte schnell im Altpapier. Eine deutsche Konsumentenstudie zeigt, unter 35-Jährige informieren sich über Produkte vor allem in sozialen Netzwerken wie Instagram und TikTok. Mehr als jeder Vierte nutzt sogar bereits KI-Chatbots wie ChatGPT. Bei den über 35-Jährigen sind Prospekte hingegen immer noch gefragt.
0: Wetter. Temperatur aktuell in Niederbüren, in Turbetal und Käfiken liegen bei 26 Grad. Heute ist es sonnig und heiß im Topland bei Temperaturen von ungefähr 33 Grad. In den Bergen gibt es am Nachmittag ein paar harmlose Quellwolken. Es bleibt auch trocken.
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0: Und als Update zu euch ins Auto. Die Menschen kommen zurück aus den Ferien. Man spürt das auch auf der Strasse, unter anderem vor dem Gotthard auf der A2 zwischen Quinto und Airolo. 3 Kilometer Stau. Ich verliere dort bis zu einer halben Stunde. Dann hat es ein Bahnfahrzeug auf der A1 St. Gallen Richtung Zürich zwischen Uzwil und Wil. Dementsprechend Verkehrsbehinderung. Der Standstreifen ist blockiert. Auf der A3 Zürich Richtung Chur Stau zwischen Reichenburg und Pilten wegen Bauarbeiten. Und Stocken tut es natürlich noch auf dem Zürcher Nordring um den Gubrist herum. Das Gleiche gilt auf dem Westring auf dem Limmataler Kreuz und auch in der Stadt Zürich zwischen Wiedeke und Zürich Süd. An und wegs eine gute und sehr sichere Fahrt.
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0: Ja, wenn ihr gerade auf der Baustelle sind und hoffentlich noch nicht allzu heiß habt, dann sorgt mir für gute Stimmung und liefert den perfekten Soundtrack im Topmix aus 4 Jahrzehnten aus den 90ern mit dabei. Dr. Alban, Sing Hallelujah. Grossartiger Track, auch noch vorhanden aus den 2000er Lady Antebellum. Und zum Start gehen wir zurück in die 80s. Ein Riesenhit. Der Schlusssong bei The Breakfast Club, der Kult 80er Streifen. Simple Minds, jetzt für euch in voller Länge.

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2: Katja aus Elsau hat heute versucht, eine Minute lang nicht Ja zu sagen.
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4: 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Sie hat etwas davon.
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4: Mäßig.
3: Du bist aber eine Musterschülerin gewesen.
4: Verstaubt. Nicht wirklich.
3: Nicht? Auch darum hast du vielleicht nicht so gut gehabt mit den Lehrern, hä?
4: Eventuell.
3: Ja, früher ist es noch ein bisschen anders zu und hergegangen in der Schule als heute. Da ist noch nachgehockt worden. Und zwar richtig.
4: Definitiv.
3: Du in dem Fall auch zwei, drei Mal nehme ich an.
4: Das nicht.
2: Musterschülerin im Jahr und Tschüss.
3: Absolut. 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
2: Gratuliere, Katja. Du hast dir einen feinen Morgen verdient. Morgen nach der 8:30 geht es weiter mit der spannendsten Minute vom Tag.
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0: Ihr hört Radiotop, kurz vor der halben 12 haben wir es Endspurt richtig, Mittagspause. Wir versorgen euch mit einer halben Stunde Musik am Stück. 30 Minuten nonstop Topmix geht in den nächsten Moment los. Und das mit niemandem geringes wie wieder Queen of Rock'n'Roll, Tina Turner.
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0: Temperatur aktuell in Niederbüren, in Turbetal und Käfiken liegen bei 26 Grad. Heute ist sonnig und heiß im Topland bei Temperaturen von ungefähr 33 Grad. In den Bergen gibt es am Nachmittag ein paar harmlose Quellwolken, aber es bleibt trocken.
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0: Und ein Update zu euch ins Auto. Am meisten Geduld braucht ihr aktuell vor dem Gotthard auf der A2 zwischen Quinto und Airolo 3 km Stau. Ich verliere bis zu einer halben Stunde. Dann auf der A3 Zürich Richtung Chur zwischen der Reichenburg und Bilten. Dort ebenfalls Stau wegen Bauarbeiten. Allen unterwegs eine gute und sehr sichere Fahrt.
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0: Ihr hört Radiotop. Wir haben es kurz vor der 12 Uhr und sind auch für euren Mittag parat, um euch die grössten Hits aus den 80er und 90er zu liefern. Unter anderem mit dabei Fool's Garden, Pointer Sisters und ein riesiger Sommerhit aus den 80s. Wir hören es gerade nach einem Break.
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4: Ich bin der Felix Haldimer. Zu Beginn des zweiten Prozesstages gegen den ehemaligen Raiffeisen-Chef Pierin Vinzenz hat das Zürcher Obergericht praktisch alle Anträge der Anwälte abgelehnt. Die Anwälte hatten gestern ein weiteres Mal versucht, den Prozess platzen zu lassen. Man habe keine neuen Argumente gehört, sagte der Gerichtsvorsitzende deshalb zu Beginn des zweiten Prozesstages. Der Prozess kann somit wie geplant fortgesetzt werden. In erster Instanz war Vinzenz zu einer unbedingten Freiheitsstrafe von 3 Jahren und 9 Monaten verurteilt worden. Das Universitätsspital Zürich hat im ersten Halbjahr einen Gewinn von 15 Millionen Franken erzielt. Das Unispital behandelte im Vergleich zum Vorjahr mehr Patientinnen und Patienten. Sowohl stationär als auch ambulant stieg die Zahl der Behandlungen, wie das USZ mitteilt. Das Unispital sieht sich durch das Resultat in seinem aktuellen Kurs bestätigt. Eine solide finanzielle Basis sei nötig, um Neubauten sowie den Spitalbetrieb künftig aus eigener Kraft finanzieren zu können. In der ersten Jahreshälfte haben Katastrophen weltweit deutlich weniger Schäden verursacht als dies in vergangenen Jahren. Das teilt der Rückversicherer Swiss Re mit. Bis Juni verursachten Katastrophen Schäden von über 100 Milliarden US-Dollar. Im Vergleich zum Vorjahr ist das etwa ein Drittel weniger. Im 10-Jahres-Vergleich nahm die Summe um rund 10% ab. Der Rückgang deute allerdings nicht auf eine Entspannung bezüglich Naturgefahren hin, so Swiss Re. Das würden etwa die Waldbrände in Europa zeigen.
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0: Temperatur aktuell in Niederbüren und Turbetal liegen bis 27 Grad, Käfiken meldet 28. Heute ist es sonnig und heiss im Topland bei Temperaturen von ungefähr 33 Grad. In den Bergen gibt es am Nachmittag ein paar harmlose Klauwolken. Es bleibt auch trocken.
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0: Und wir werfen noch einen Blick auf die Strasse. Am meisten Geduld brauchen wir auf der A2 vor dem Gotthard zwischen Quinto und Airolo. 3 Kilometer Stau. Es gibt Zeitverluste von unter einer halben Stunde. In der Gegenrichtung ebenfalls Stau zwischen Wassen und Göschenen. Dort verlieren wir bis zu 10 Minuten. Und auf der A3 Zürich Richtung Chur. Stau zwischen Reichenburg und Bilten wegen Bauarbeiten. An und weg, eine gute und eine sichere Fahrt.
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0: In Mittag gehen wir mit der meisten Abwechslung perfekt, wenn ihr gerade in der Küche steht und einen feinen zum Mittag kocht. Wir versorgen euch mit der besten Stimmung und das unter anderem mit 90er zum Mittag am Viertel ab. Ein grossartiges Cover von einem Song ursprünglich aus den 60er Jahren. Wir hören gerade genauer gesagt noch 3 Songs. Dann haben wir noch mit dabei aus 2000er Train, Fool's Garden aus den 90er und wie versprochen ein riesen Sommerhit. Von ihm Gringers, wie von der Legende, höchstpersönlich. Bob Marley!

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2: Wir hören heute ein Cover von einem Lied ursprünglich aus dem Jahr 1967. Und das Lied ist schon x-mal covered worden. So viele Renditionen und Versionen gibt es von diesem Track. Ursprünglich kommt er von Frankie Valli und tönt so.

Jazz-Rendition davon. Also der Song hat so einige Covers. Einer von meinen Lieblingscovers von diesem Track kommt aus den 90er. Und zwar eigentlich von einer Rapperin von ihrem Album «The Miseducation of Lauryn Hill». Und anstatt bei der originalen Version verwendet sie kein Blasinstrument. Es ist ein bisschen frecher, ein bisschen mehr Hip-Hop-lastig, aber immer noch mit der gleichen Message. Lauryn Hill, can't take my eyes off of you.

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6: Temperatur aktuell in Niederbüren, in Turbental und in Käfiken liegen bei 28 Grad. Heute ist es sonnig und heiß im Topland bei Temperaturen von ungefähr 33 Grad. In den Bergen gibt es am Nachmittag ein paar harmlose Quellwolken. Es bleibt auch trocken.
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6: Und noch ein Update zu euch ins Auto. Am meisten Geduld braucht ihr vor dem Gotthard auf der A2. Quinto und Airolo 4 km Stau. Es gibt Zeitverluste von rund 40 Minuten. Das Gleiche gilt in der Gegenrichtung vor dem Gotthard. Zwischen Wasser und Göschen 2 km Stau. Dort verliert ihr bis zu 20 Minuten. Und Stau gibt es auch auf der A3 Zürich Richtung Chur zwischen Reichenburg und Bilten wegen Bauarbeiten. Wenn ihr unterwegs seid, kommt gut und sicher an euer Ziel.
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10: Ich bin der Felix Haldimann. Zu Beginn des zweiten Prozesstages gegen den ehemaligen Raiffeisen-Chef Pierin Vinzenz hat das Zürcher Obergericht praktisch alle Anträge der Anwälte abgelehnt. Die Anwälte hatten gestern ein weiteres Mal versucht, den Prozess platzen zu lassen. Man habe keine neuen Argumente gehört, sagte der Gerichtsvorsitzende deshalb zu Beginn des zweiten Prozesstages. Der Prozess kann somit wie geplant fortgesetzt werden. In erster Instanz war Vinzenz zu einer unbedingten Freiheitsstrafe von 3 Jahren und 9 Monaten verurteilt worden. Das Universitätsspital Zürich hat im ersten Halbjahr einen Gewinn von 15 Millionen Franken erzielt. Das Unispital behandelte im Vergleich zum Vorjahr mehr Patientinnen und Patienten. Sowohl stationär als auch ambulant stieg die Zahl der Behandlungen, wie das USZ mitteilt. Das Unispital sieht sich durch das Resultat in seinem aktuellen Kurs bestätigt. Eine solide finanzielle Basis sei nötig, um Neubauten sowie den Spitalbetrieb künftig aus eigener Kraft finanzieren zu können. In der ersten Jahreshälfte haben Katastrophen weltweit deutlich weniger Schäden verursacht als dies in vergangenen Jahren. Das teilt der Rückversicherer Swiss Re mit. Bis Juni verursachten Katastrophen Schäden von über 100 Milliarden US-Dollar. Im Vergleich zum Vorjahr ist das etwa ein Drittel weniger. Im 10-Jahres-Vergleich nahm die Summe um rund 10% ab. Der Rückgang deute allerdings nicht auf eine Entspannung bezüglich Naturgefahren hin, so Swiss Re. Das würden etwa die Waldbrände in Europa zeigen.
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11: Die Temperatur aktuell in Niederbüren und Thurbetal liegen bei 28 Grad, Käfiken meldet 29. Heute ist es sonnig und heiß im Topland bei Temperaturen von ungefähr 33 Grad. In den Bergen gibt es am Nachmittag ein paar harmlose Quellwolken, trocken bleibt es auch.
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11: Und noch ein Update zu euch ins Auto. Am meisten Geduld braucht ihr aktuell vor dem Gotthard auf der A2 zwischen Gwent und Airolo 4 km Stau. Ich verliere dort bis zu 40 Minuten. In der Gegenrichtung vor dem Gotthard ebenfalls zwischen Wasser und Güschen 2 km Stau. Dort gibt es einen Zeitverlust von rund 20 Minuten. Dann in der Region Männendorf auf der Seestrasse zwischen dem Gerbeweg und dem Orgeliweg gibt es in beiden Richtungen Verkehrsbehinderung wegen einem Unfall dort. Allen unterwegs eine gute und eine sehr sichere Fahrt.
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11: Zwei Beine haben wir es auf der Uhr. Ich hoffe, ich komme gut durch den Dienstag. Vielleicht sind wir gerade zurück ins Büro gestürchelt und suchen neue Energie für die zweite Tageshälfte. Falls ihr die noch nicht gefunden habt, dann haben wir die für euch musikalisch, unter anderem mit Hilfe von Queen, Chumba Wamba mit ihrem 90er One Hit Wonder. Und zum Start ein wunderschöner Song. Da, One Hit Wonder. Aus dem 99. Das ist Sixpence, and on the richer, you follow Lenny.

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0: halb zwei haben wir es und halb, das heisst bei uns noch eins, eine halbe Stunde Musik am Stock. Und ich weiss ja nicht, wieso ich geht. Aber vor allem im Sommer, ich kann mich viel besser konzentrieren. Am Morgen früh und am Nachmittag irgendwann lässt es nach und ich will dann einfach nur noch in Body. Falls es euch gleich geht, dann geben wir uns gegenseitig neue Energie. Und das unter anderem mit einem 30 Minuten Non-Stop-Top-Mix. Mit dabei haben wir aus den 2000er Leanne Rimes auch noch vorhanden. Banana Rama aus den 80er. Und der sorgt definitiv für brandneue Energie. Survivor hören wir gerade nach einem Break.
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0: 28 Grad meldet aktuell Niederbüren und Durbental. Käfigen sind wir bei 29 Grad. Heute ist sonnig und heiss im Topland bei Temperaturen von ungefähr 33 Grad. In den Bergen gibt es am Nachmittag ein paar harmlose Quellwolken. Es bleibt aber trocken.
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0: Und als Update zu euch ins Auto. Aktuelle Meistgeduld braucht ihr beim Gotthard auf der A2. Unter anderem zuerst zwischen Gwent und Airolo 4 Kilometer Stau. Ich verliere bis zu 40 Minuten. Und dann auch in der Gegenrichtung zwischen Wasser und Göschen 1 Kilometer Stau. Dort gibt es einen Zeitverlust von rund 10 Minuten. All unterwegs, eine gute und eine sichere Fahrt.
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1: Ihr hört Radiotop. Kurz vor der 2 haben wir es. Ich hoffe, ich habe gut durch den Dienstag Nachmittag. Wir versorgen euch mit der besten Stimmung. Und das unter anderem mit Hilfe von Will Smith und einem 90er Klassiker. Depeche Mode ist auch dabei. Und zum Start gehen wir zurück ins Jahr 1983.
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4: Ich bin Mary Milanovic. In Zürich außer Ziel ist gestern Abend ein toter Mann in einer Wohnung gefunden worden. Die Polizei wurde wegen eines medizinischen Notfalls zur Wohnung gerufen, wie sie mitteilt. In der Wohnung lag ein lebloser Mann mit schweren Stichverletzungen. Zudem befand sich dort ein weiterer Mann, der für Abklärungen mitgenommen wurde. Ein Delikt kann laut der Stadtpolizei nicht ausgeschlossen werden. Der ehemalige Raiffeisen-Chef Pierin Vinzenz hat sich bei seiner Befragung vor dem Zürcher Obergericht nicht groß geäußert. Er hielt aber an seiner Darstellung zum strittenen Spesen fest. Diese seien geschäftlich gewesen. Das gelte auch für eine Reise nach New York mit den Töchtern oder ein Tinder-Date in einem Zürcher Fünf-Sterne-Hotel. In New York habe er Bankschalter besichtigt. Beim Tindern wollte er den Umgang mit Social Media lernen. Fast die Hälfte der Verletzten in körperbetonten Sportarten ist schon vor dem Unfall körperlich lädiert gewesen. Das Risiko, sich bei körperbetonten Mannschaftssportarten wie Fußball oder Unihockey zu verletzen, sei groß, schreibt die Beratungsstelle für Unfallverhütung. Jedes Jahr seien in der Schweiz rund 120.000 Sportlerinnen und Sportler betroffen. Die Beratungsstelle rät deshalb, bei jedem Verdacht auf eine Verletzung den Sporteinsatz zu unterbrechen. Die Detailhändlerin Migros warnt vor einer neuen Betrugsmasche. Kriminelle verschicken im Namen von der Migros und Galaxus gefälschte Angebote und versprechen kostenlose Geschenke wie Parfüms. Auf gefälschten Webseiten sollen die Opfer anschließend ihre Kreditkarten oder persönliche Daten eingeben, berichtet 20 Minuten. Die Migros rät deshalb, bei unverlangten Angeboten und verdächtigen Absenderadressen besonders vorsichtig zu sein.
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1: 29 Grad aktuell melden Niederbüren, Turbetal und Käfiken. Heute ist sonnig und heiss im Topland bei Temperaturen von ungefähr 32 bis 33 Grad. In den Bergen gibt es am Nachmittag ein paar harmlose Quellwolken. Es bleibt aber trocken.
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1: Und am meisten Geduld braucht ihr natürlich vor dem Gotthard. Die Leute kommen langsam zurück aus den Ferien. Zwischen Gwent und Airolo 4 Kilometer Stau. Ich verliere bis zu 40 Minuten. Und vor dem Gotthard zwischen Wasser und Güschen 1 Kilometer Stau. Ein Zeitverlust von rund 10 Minuten. Kommt gut und sicher an euer Ziel.
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1: Wunderschönen Dienstagnachmittag wünsche ich euch. 2:30 haben wir auf der Uhr. Vielleicht haben wir ja frei heute und sind auf dem Weg in die Body. Wir versorgen euch natürlich dementsprechend mit dem perfekten Soundtrack. Und das unter anderem mit dem 2000er nach dem 2. Joan Osborne ist auch mit dabei. Zuerst aber, wie versprochen, geht es zurück ins Jahr 1983. Grossartige britische Band da. Genesis, ich will

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2: Eine von der wohl erfolgreichsten Band aus den letzten 20 Jahren hat sich im 2005 um einen Song bedient, der ursprünglich aus dem Jahr 1981 rausgekommen ist. Und zwar von einem Song von unseren deutschen Nachbarn. Genauer gesagt reden wir hier von Kraftwerk, wo im 1981 ein Lied rausgebracht haben mit dem Titel Computerliebe. Und der Chris Martin, der diesen Song geschrieben hat und produziert, hat auch die Erlaubnis bekommen, die Hauptriff von Computerliebe zu verwenden dürfen. Einfach so schnell zum Sagen, so tönt Computerliebe. Okay. Und wir hören jetzt Coldplay. Und die Synthes sind durch die Gitarre ersetzt worden und es ist ein grossartiger Track. Einer von meinen Lieblings-Coldplay-Songs. Wenn nicht mein Lieblings. Talk! Ich volle Länge!

0: Herzlich willkommen bei Radiotop. Wir haben 2 Minuten vor der 2:30 und ich liefere euch gerade 1/2 Stunde Musik auf die Ohren. Und 3 ist dann Corinna für euch da und begleitet euch langsam, aber sicher richtig Feierabend. Wir starten das Ganze mit dem Billy Idol und einer wunderschönen Perle aus dem Jahr 1986. Ich freue mich richtig drauf. Sweet 16, gerade nach einem Break.
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0: Wetter. Temperatur aktuell in Niederbüren, Turbetal und Käfigen liegen bei 29 Grad. Heute ist es sonnig und heiss im Topland bei Temperaturen von ungefähr 33 Grad. In den Bergen gibt es am Nachmittag ein paar harmlose Quellwolken. Trocken bleibt es auch.
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0: Und als Update zu eurem Auto. Aktuell eine Meldung habe ich für euch, betrifft den Gotthard auf der A2 zwischen Gwinden und Airolo. 4 Kilometer Stau. Ihr verliert dort bis zu 40 Minuten. An und weg, eine gute und eine sichere Fahrt.
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Das ist auch ein Dienstagnachmittag hier bei uns auf Radio Top mit den meisten 80er und 90er. Und da hat es also wirklich absolute Banger dabei in der neuen Stunde, zum Beispiel.

0: Rockset mit Sleeping in My Car oder The Bill Medley aus den 80ern mit The Time of My Life. Und auch die Madonna, sie hat auch ihren Auftritt, das gerade nach dem Newsbreak.
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2: Ich bin Mary Milanovic. In Zürich außer Ziel ist gestern Abend ein toter Mann in einer Wohnung gefunden worden. Die Polizei wurde wegen eines medizinischen Notfalls zur Wohnung gerufen, wie sie mitteilt. In der Wohnung lag ein lebloser Mann mit schweren Stichverletzungen. Zudem befand sich dort ein weiterer Mann, der für Abklärungen mitgenommen wurde. Ein Delikt kann laut der Stadtpolizei nicht ausgeschlossen werden. Der ehemalige Raiffeisen-Chef Pierin Vinzenz hat sich bei seiner Befragung vor dem Zürcher Obergericht nicht groß geäußert. Er hielt aber an seiner Darstellung zum strittenen Spesen fest. Diese seien geschäftlich gewesen. Das gelte auch für eine Reise nach New York mit den Töchtern oder ein Tinder-Date in einem Zürcher Fünf-Sterne-Hotel. In New York habe er Bankschalter besichtigt. Beim Tindern wollte er den Umgang mit Social Media lernen. Fast die Hälfte der Verletzten in körperbetonten Sportarten ist schon vor dem Unfall körperlich lädiert gewesen. Das Risiko, sich bei körperbetonten Mannschaftssportarten wie Fußball oder Unihockey zu verletzen, sei groß, schreibt die Beratungsstelle für Unfallverhütung. Jedes Jahr seien in der Schweiz rund 120.000 Sportlerinnen und Sportler betroffen. Die Beratungsstelle rät deshalb, bei jedem Verdacht auf eine Verletzung den Sporteinsatz zu unterbrechen. Die Detailhändlerin Migro warnt vor einer neuen Betrugsmasche. Kriminelle verschicken im Namen von der Migro und Galaxus gefälschte Angebote und versprechen kostenlose Geschenke wie Parfüms. Auf gefälschten Webseiten sollen die Opfer anschließend ihre Kreditkarten oder persönliche Daten eingeben, berichtet 20 Minuten. Die Migro rät deshalb, bei unverlangten Angeboten und verdächtigen Absenderadressen besonders vorsichtig zu sein.
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0: Der Temperaturencheck in Toplands, Bischofszell und Buchs am Irchel sind wir bei 29 Grad und Bartheim meldet 30 Grad im Moment. Es ist eine sehr heisse und sonnige Angelegenheit heute im Topland. Ein paar harmlose Quellwolken haben wir noch umeinander.
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0: Zu unserem Auto habe ich nur eine Meldung. 4 km Stau auf der A2 Chiasso Richtung Gotthard zwischen Quinto und Airolo. Dort haben wir einen Zeitverlust von 40 Minuten. Viel Geduld.
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0: Wir machen den Endspurt von dem zweiten Arbeitstag der Woche miteinander. Unser Topmix aus 4 Jahrzehnten, der ist besser als der vierte Kaffee vom Tag. In den Startlöchern dort Nelly mit einem 2000er oder auch der King of Pop, Michael Jackson. Zum Start gibt es wie angekündigt den Bill

14 Minuten ab 3, Dienstag, 11. August haben wir es. Da haben die Sommerferien. Die sind grösstenteils vorbei im Topland. Der Ernste des Lebens hat wieder angefangen. Neben vollen Klassenzimmern sind auch die Büros wieder voll. Und dann geht es so ein bisschen an die typischen Feriengesprächsthemen, den Smalltalk mit den Arbeitsgespänchen. Hey, wie sind deine Sommerferien gewesen? Habt ihr schön gehabt? Wo sind ihr gewesen? Habt ihr keinen Stau gehabt? Erzählt mal etwa allen 100-mal das Gleiche. Wir kennen es doch alle. Darum fände ich jetzt eigentlich spannender zu wissen, wie geht's denn euch jetzt so nach der Ferien? Jetzt einfach mal ganz ehrlich, sind ihr voller Energie und Motivation gestartet? Habt ihr noch weniger Lust als sonst oder fühlt ihr euch so, als wäre ihr nie weg gewesen? Lasst uns wissen. Wie geht's euch zurück an den Bütz? Schickt mir eure Sprachmemo auf WhatsApp direkt ins Studio. Der Kontakt, der ist uns in unserer Top Now App. Energie gibt jetzt auf alle Fälle die Madonna mit ihrem Track aus dem 1984 Material Girl. Das ist Radio Top. Ich wünsche euch einen wunderschönen Dienstagnachmittag.

0: 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In 3 Minuten ist es 15:30 Uhr. Immer ab 16:30 Uhr lassen wir es schädern. Und zwar eine ganze halbe Stunde ohne Unterbrechung. 30 Minuten Nonstop Top Mix. Dort rein habe ich euch gepackt. Bis um 5 Uhr Queen, bis um 4 Uhr, Entschuldigung. 5 ist es noch nicht gerade. Queen Eurythmics, dann The Seal. Oder auch einer von meinen absoluten Lieblings-70er. Weather Girls mit It's Raining Men.
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0: Nebst ein paar harmlosen Quellwolken, heute sehr heiß und sehr sonnig. Dazu eine geht eine scheuche Beise. Die Woche Mitte Mondi präsentiert sich dann gleich wie heute. Temperaturen aktuell im Topland, Rickenbach bei Wil 29, in der Stadt Zürich 31 und im Rorschacher Berg messen wir 28 Grad.
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0: Da habe ich eine Meldung zu unserem Auto, und zwar viele Kilometer Staus auf der A2 Chiasso Richtung Gotthard zwischen Quinto und Airolo. Das ist ein Zeitverlust von 40 Minuten. Alle unterwegs, ganz eine gute Fahrt.
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0: Es ist 3 Minuten vor dem 5. Wir bringen sie gerade wieder, die meisten 80er und 90er, nur bei uns auf Radio Top. Unter anderem mit wie Reggae-Legende Bob Marley oder auch der Bon Jovi mit einer Rockballade. Das geht noch ein Punkt. 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
12: Ich bin Mary Milanovic. Neue Details zu Gianni Infantinos angeblicher Geliebten erhöhen den Druck auf den FIFA-Präsidenten. Eine frühere UEFA-Sekretärin, mit der Infantino eine Affäre gehabt haben soll, erhielt demnach eine Abfindung und einen Studienzuschuss von insgesamt 175.000 Pfund. Die UEFA will die Zahlungen nun überprüfen. Wie der Telegraph berichtet, weist Infantino jegliches Fehlverhalten zurück. Nach dem Erdbeben in Kolumbien prüfen die zuständigen Bundesstellen und das Schweizerische Rote Kreuz, ob und in welcher Form die Schweiz Hilfe leisten kann. Laut dem eidgenössischen Außendepartement liegen keine Informationen über Schweizer Opfer vor. In Kolumbien sind rund 2.800 Schweizer Staatsangehörige registriert. Rund 130 Reisende hätten sich auf der Plattform Travel Admin eingeschrieben. Kolumbien hat nationalen Notstand ausgerufen. Gestern erschütterte ein Beben der Stärke

0: 7,4 das Land. Wegen des tiefen Wasserstands passt die Zürichsee-Schifffahrtsgesellschaft ZSG ihren Fahrplan an. Die Anpassungen der Kursfahrten auf dem Zürichsee erfolgen aus Sicherheitsgründen, teilt die ZSG mit. Zusätzlich werde die Limmatboot-Rundfahrt per sofort eingestellt. Wegen des tiefen Pegels sind gewisse Stationen bereits geschlossen. Das 60. Zürcher Limmatschwimmen findet definitiv diesen Samstag statt. Das teilen die Organisatoren auf Instagram mit. Das Limmatschwimmen ist das einzige Mal im Jahr, das legal in der Innenstadt in der Limmat geschwommen werden darf. Die Plätze am Limmatschwimmen sind begrenzt. Der Ticketvorverkauf startet morgen um 17 Uhr.
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2: Ein weiterer Tag, wo man schwitzt vom Nichtmachen. Sehr sonnig und sehr heiß. Ein paar harmlose Quellwolken sind umeinander im Topland und es geht eine leichte Bise dazu an. Morgen Mittwoch steht nochmals das Gleiche auf dem Programm. Temperaturen zwischen 31 bis 34 Grad. Der Temperaturencheck im Topland, das Eschens und zum Brächtigen sind wir bei 31 Grad und Oberstädte meldet 27 Grad.
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2: Zu uns Auto folgende Meldungen. Achtung Gegenstände auf der Fahrbahn auf der A1 Bern Richtung Zürich zwischen Neuenhof und Wettingen haben wir Gefahr wegen Gegenständen auf der Fahrbahn. Dann hat es einen Unfall gegeben auf der A1 St. Gallen Richtung Zürich zwischen den Frediken und dem Brütiseller Kreuz. Dort ist die Ausfahrt gesperrt. Dann haben wir einen weiteren Unfall in der Region Romershorn zwischen Frauenfeld, zwischen Amriswil und Erlen. In beiden Richtungen ist es dort gesperrt. Dann geht es nur rollend vorwärts auf den üblichen Strecken auf dem Zürcher Nordring, auf dem Westring beim Brütiseller Kreuz. Dann auf der A4 Winterthur Richtung Schaffhausen zwischen Winterthur Nord und Henkert. Auf der Schaffhauser Strasse Richtung Schaffhausen. Dann auf der Oberlandautobahn Richtung Uster sowie auch über den Seedamm. Und dann steht es noch 4 Kilometer auf der A2 Chiasso Richtung Gotthard zwischen Quinto und Airolo. Dort verlieren wir 40 Minuten und 20 Minuten länger haben wir auf der A2 Gotthard Richtung Luzern zwischen Altdorf und Beckeriet. Kommt gut und vor allem ganz sicher ans Ziel.
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2: Freunde der Sonne, es ist Zeit, um den Fisch machen im Geschäft und ab auf Balkonien. Wir sind Radio Top mit der meisten Abwechslung aus 4 Jahrzehnten. Es ist 4 Minuten ab dem 5. Da sind Bee Gees aus dem 1987 mit You Win Again. Und ich bin Corina und wünsche euch einen wundervollen Dienstagabend.

Ihr geht durch den Abend mit Radio Top an dem heissen Dienstag. Da ist die Winterthurer Musikfestwoche in vollem Gang. Letzten Mittwoch hat es angefangen und bis am Sonntag geht es noch. Auf der Steinberggasse, auf dem Kirchplatz und auf dem Roulette beim Viehmarkt finden die verschiedenen Veranstaltungen statt. Es gibt Konzerte, Lesungen, Theater, Kunst und Tanz. Die ersten neun Festivaltage, die sind gratis, also noch bis am Donnerstag. Und fürs Wochenende, beziehungsweise für den Freitag, 14. August, habe ich Tickets zum Verlosen. Zum Beispiel spielt dort die Wolf Alice. Sie performt einmal vor 20'000 Leuten in der Londoner O2 Arena und Ende Woche ist sie 20 auf der Steibi-Bühne. Also wer diesen Freitag an die Winterthurer Musikfest Woche will, ich habe zwei Tickets für euch und eure Lieblingsperson. Schickt mir ein Gitarre-Emoji übers WhatsApp ins Studio.

0: Dienstagabend auf Radio Top. Wir sind eure Feierabends-Playlist mit der meisten Musik, nämlich 30 Minuten lang ohne Unterbrechung. Unser Non-Stop-Top-Mix immer ab dem halben bis am Punkt. Wir wünschen viel Vergnügen mit unter anderem Stevie Wonder, Roxette, Duffy oder auch George Harrison. 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
0: Selbe Wellenhausen und Steiermaries immer bei 31 Grad und Oberbüren meldet 30 Grad im Moment. Ja, es ist immer noch viel Sonnenschein und Hitze auch noch heute Abend. Dazu eine schüche Beise. Morgen Mittwoch steht das Gleiche auf dem Programm bei Temperaturen zwischen 31 bis 34 Grad.
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0: Zu uns Auto folgende Meldungen. Es hat einen Unfall gegeben auf der A1 St. Gallen Richtung Zürich zwischen den Frediken und dem Brütiseller Kreuz. Dort ist die Ausfahrt gesperrt. Dann haben wir einen weiteren Unfall in der Region Romanshorn-Frauenfeld zwischen Amriswil und Erlen. Dort auch in beiden Richtungen gesperrt. Dann klemmt es wie Übloch auf dem Zürcher Nord- und Westring beim Brütiseller Kreuz auf der A4 Winterthur Richtung Schaffhausen, dann auf der Schaffhauserstrasse Richtung Schaffhausen, auf der Oberland-Autobahn Richtung Uster sowie auch über den Seedamm. Und dann staut es noch 3 Kilometer auf der A2 Chiasso Richtung Gotthard zwischen Quinto und Airolo. Das ist ein Zeitverlust von einer halben Stunde. Ich wünsche allen unterwegs ganz gute und vor allem eine sichere Fahrt.
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0: Der Zeiger, der ist jetzt gerade auf 60 gesprungen an dem heissen Sommerabend, 11. August. Und während ihr überlegt, wann ihr zu Nacht kocht, spielen wir für euch die meisten 80er und 90er. Da habe ich Hammermusik mit dabei in der neuen Stunde. Zum Beispiel aus den 90er Cher oder auch einer von meinen Lieblings-80er von der Belinda Carlisle mit Heaven is a Place on Earth. Alles gerade nach den Aktualitäten vom Tag. Schön, sind ihr mit dabei.
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7: Ich bin Mary Milanovic. Bundesrat und Parlament lehnen die Ernährungsinitiative ab. Die Initiative verlangt, dass deutlich mehr Lebensmittel in der Schweiz produziert werden. Mit den inländischen Lebensmitteln sollen mindestens 70% des Schweizer Konsums gedeckt werden können. Dafür sollen weniger tierische Produkte auf den Teller kommen. Viele landwirtschaftliche Flächen seien für den Ackerbau aber nicht geeignet, so der Bundesrat. Die Schweiz stimmt am 27. September darüber ab. Die EU-Verträge sollen ohne zusätzlichen Kündigungsschutz für Personalvertretungen umgesetzt werden. Das fordert die zuständige Ständeratskommission. Die Mehrheit hält diese Maßnahme nicht für einen direkten Bestandteil des EU-Pakets. Der Schweizerische Gewerkschaftsbund kritisiert den Entscheid

0: und bezeichnet den Kündigungsschutz als unverzichtbar. Der Ständerat dürfte das Paket in der Herbstsession beraten. Die Marke Schweiz könnte Vertrauen verlieren. Das zeigen zwei Umfragen der Schweizerischen Gewerbeverbands bei Gewerbetreibenden und Stimmberechtigten. Seit März darf das Schweizer Kreuz teilweise auch auf Produkten verwendet werden, die im Ausland hergestellt werden. Fast 90% der Befragten sind der Ansicht, das Schweizer Kreuz müsse Schweizer Produzenten vorbehalten bleiben. Die anhaltende Hitze macht auch Schweizer Alpkäsereien zu schaffen. In vielen Reifekellern steigen die Temperaturen zu stark an, wodurch die Qualität und Aroma des Käses leiden können. Der Käse beginne zu schwitzen, schreibt SRF. Einige Betriebe investieren deshalb in Kühl- und Lüftungsanlagen. Fachleute rechnen damit, dass wegen des Klimawandels weitere Alpen ihre Käsekeller technisch nachrüsten müssen.
1: Wetter. Viel Sonnenschein und heiße Temperaturen auch noch heute Abend. Dazu geht eine scheue Brise im Topland. Morgen Mittwoch steht das Gleiche auf dem Programm bei Temperaturen zwischen 31 bis 34 Grad. In Zevenhofen sind wir bei 30 Grad, Liechtenstein messen wir 28 und in Thalwil sind wir bei 31 Grad im Moment.
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1: Zu euch ins Auto habe ich Folgendes zu vermelden. Es hat einen Unfall gegeben auf der A1 St. Gallen Richtung Zürich zwischen dem Frediken und dem Brütiseller Kreuz. Dort ist die Ausfahrt gesperrt. Ein weiterer Unfall in der Region Romanshorn-Frauenfeld zwischen Amriswil und Erlen. Dann klemmt es auf den üblichen Strecken noch ein bisschen auf dem Zürcher Nord- und Westring beim Brütiseller Kreuz auf der A4 Winterthur Richtung Schaffhausen zwischen Winterthur Nord und Henggott, auf der Schaffhauser Strasse Richtung Schaffhausen, dann auf der Oberlandautobahn Richtung Uster sowie auch über den Seedamm zu Rappi und noch eine Meldung aus der Region St. Gallen, Zürich Richtung St. Margrethe zwischen Winkle und dem Rosenbergtunnel. Dort stehen wir ebenfalls und verlieren eine Viertelstunde. Und dann haben wir noch 3 Kilometer Stau auf der A2 Chiasso Richtung Gotthard zwischen Quinto und Airolo, deswegen Verkehrsüberlastung. Das ist ein Zeitverlust von einer halben Stunde. Alle unterwegs, ganz eine gute Fahrt.
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1: Ich hoffe, ihr habt einen wundervollen Dienstag gehabt. Soweit habt ihr euch daheim in der kühlen Wohnung gemütlich gemacht. Huey Lewis and the News versorgen euch jetzt nämlich mit ganz viel guter Laune mit ihrem grossartigen 80er. Hier bei uns auf Radio Top. Wir haben 5 Minuten nach dem 6. Ich bin Corina. Geniessen euren Abend.

Das habt ihr euch verdient. Die meisten 80er und 90er für euren Abend. 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

0: 16 Minuten am 6. Das ist Radio Top. Stellt euch mal vor, ihr heiratet, ihr lauft aus der Kirche raus und es wartet über 2000 fremde Leute draussen. So etwas passiert, wenn man denkt, der Ronaldo hat geheiratet, aber es dann gar nicht der Ronaldo war. Ein Gerücht hat nämlich am Wochenende die Runde gemacht, dass die Sensationshochzeit von Cristiano Ronaldo und der Georgina Rodriguez am Samstag zu Funchal zu Madeira war. Darum sind tausende Fans in seine Heimatstadt und haben vor der Kathedrale gewartet. Ja, und dann ist es halt gleich nicht der Ronaldo gsi, der aus der Kirche rausgekommen ist, sondern einfach ein anderes Pärchen, das sich das Ja-Wort gegeben hat. Der Ronaldo hat das Ganze mitbekommen im Netz und hat 5 lachende Emojis kommentiert. Marc Arnold vom Teletop, du bist ja ein Hardcore-Ronaldo-Fan, würde ich so dich betiteln. Was denkst du, wann wird er heiraten und wo vielleicht?
1: Ich muss ehrlich sagen, ich habe gedacht, er heiratet nach der Karriere. Ich glaube, er zögert es noch so lange raus wie möglich. Ich glaube nicht mehr, dass die das Jahr heiraten.
0: Und was denkst du, wann wird es für eine Hochzeit?
1: Ganz schlichte, mit so Schweinsbraten und so Hotdog. Nein, Spass. Was es sicher geben wird, glaube ich, weil das ist sein Lieblingsessen. Ich getraue mich nicht auszusprechen, falls die Portugiesen zulassen, aber der traditionelle Fisch, Bacalhau oder so, heisst er, glaube ich.
0: Kenne ich nicht.
1: Ja. Das ist so sein Lieblingsessen. Es wird sicher gesund, es wird sicher viel Wasser geben, viel Orangensaft, Alkohol weniger in seiner Vergangenheit, aber pompös. Sehr viele Gäste sind schon angekündigt worden.
0: Mhm. Also Marc Arnold, du sagst, wenn du die Einladung bekommst.
1: Ich sage das.
0: Ich weiß Bescheid.

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0: Das ist euer Dienstagabend. Wir sind Radio Top kurz vor um 6:30. 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
0: Wetter. Schönholz aus Wielen und Zwitziken sind wir bei 31 Grad und Neu-St. Johann meldet 27 Grad im Moment. Ja, wir werden immer noch mit ganz viel Vitamin D versorgt heute Abend. Dazu geht eine scheuche Beise. Morgen Mittwoch steht das gleiche auf dem Programm. Mehrheitlich sehr sonnig und heiß bei Temperaturen zwischen 31 bis 34 Grad.
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0: Da haben wir einen Unfall auf der A1 St. Gallen Richtung Zürich zwischen den Frediken und dem Brütiseller Kreuz. Dort ist die Ausfahrt gesperrt. Ein weiterer Unfall in der Region Romanshorn-Frauenfeld zwischen Amriswil und Erlen. Dann haben wir noch 3 km Stau auf der A2 Chiasso Richtung Gotthard zwischen Quinto und Airolo. Das ist ein Zeitverlust von 30 Minuten. Und dann stockt es noch auch den üblichen Feierabends-Verkehrsstrecken im Topland. Kommt gut und vor allem ganz sicher an euer Ziel.
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3: Ich bin Mary Milanovic. Bundesrat und Parlament lehnen die Ernährungsinitiative ab. Die Initiative verlangt, dass deutlich mehr Lebensmittel in der Schweiz produziert werden. Mit den inländischen Lebensmitteln sollen mindestens 70% des Schweizer Konsums gedeckt werden können. Dafür sollen weniger tierische Produkte auf den Teller kommen. Viele landwirtschaftliche Flächen seien für den Ackerbau aber nicht geeignet, so der Bundesrat. Die Schweiz stimmt am 27. September darüber ab. Die EU-Verträge sollen ohne zusätzlichen Kündigungsschutz für Personalvertretungen umgesetzt werden. Das fordert die zuständige Ständeratskommission. Die Mehrheit hält diese Maßnahme nicht für einen direkten Bestandteil des EU-Pakets. Der Schweizerische Gewerkschaftsbund kritisiert den Entscheid und bezeichnet den Kündigungsschutz als unverzichtbar. Der Ständerat dürfte das Paket in der Herbstsession beraten. Die Marke Schweiz könnte Vertrauen verlieren. Das zeigen zwei Umfragen des Schweizerischen Gewerbeverbands bei Gewerbetreibenden und Stimmberechtigten. Seit März darf das Schweizer Kreuz teilweise auch auf Produkten verwendet werden, die im Ausland hergestellt werden. Fast 90% der Befragten sind der Ansicht, das Schweizer Kreuz müsse Schweizer Produzenten vorbehalten bleiben. Die anhaltende Hitze macht auch Schweizer Alpkäsereien zu schaffen. In vielen Reifekellern steigen die Temperaturen zu stark an, wodurch die Qualität und Aroma des Käses leiden können. Der Käse beginne zu schwitzen, schreibt SRF. Einige Betriebe investieren deshalb in Kühl- und Lüftungsanlagen. Fachleute rechnen damit, dass wegen des Klimawandels weitere Alpen ihre Käsekeller technisch nachrüsten müssen.
4: Wetter. Wir werden immer noch mit viel Vitamin D versorgen. Heute Abend dazu eine scheuche Beise. Morgen Mittwoch steht das Gleiche auf dem Programm. Mehrheitlich sehr sonnig und sehr heiß. Bei Temperaturen zwischen 31 bis 34 Grad. Der Temperaturencheck im Topland. Das Gottliebe 31 und das Kilchberg sowie auch das Ober-Elmstringen sind wir bei 32 Grad.
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4: Wir haben einen Unfall in der Region Romanshorn-Frauenfeld. Darum ist dort zwischen Amriswil und Erlen in beiden Richtungen eine Strassensperre und dann staut es noch 2 Kilometer auf der A2 Chiasso Richtung Gotthard zwischen Quinto und Airolo. Das ist ein Zeitverlust von 20 Minuten. Kommt gut und ganz sicher ans Ziel.

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0: sie spielen so viel 90er.
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0: wieder mal ein bisschen angespannt bin, so eine leichte Nervosität bei mir habe. Kennst du das eigentlich auch noch?
1: Ich mache jedes Mal vor einer Sendung oder vor einem Auftritt fast in die Hose. Also interessanterweise ist Lampenfieber im Laufe der Jahre immer stärker geworden.
0: Ah gut, das beruhigt mich. Ja. Aber ich freue mich wahnsinnig, dass du da bist. Kurt Erschbacher, herzlich willkommen im Top 8 3.
1: Mir macht ein bisschen Angst, wenn ich anderen Leuten einen Schrecken einjagen, dass sie nachher einen Schiss haben. Ich hoffe, das ist bei dir nicht der Fall.
0: Nein, nicht Schiss, aber es ist so, oder wenn man die Erfahrung mitbringt, die du mitbringst, und allein in deiner letzten Sendung über 3000 Gäste, mit dem Top 3 sind jetzt mit dir beim 150. Also da ist schon ein bisschen der Bammel davor, aber ich hoffe, ich kann auch ein bisschen von dir profitieren in der nächsten halben Stunde. Für alle die jetzt nicht wissen, wer ist der Kurt Erschbacher, ich mache eine kurze Zusammenfassung. 1948 in Bern geboren, hat Volkswirtschaft studiert, ist Moderator geworden, lang bevor ich auf die Welt gekommen bin, nämlich 1981, und hat 40 Jahre die Schweizer Fernsehlandschaft prägt wie kein anderer. Und er hat sie, eigentlich kann man sagen, alle gehabt. Von Schweizer Prominenz, kurlige Zeitgenossen, bis Weltstars, zum Beispiel Tina Turner, wo du, glaube ich, zweimal sogar in einer Sendung gehabt hast. Und bin ganz sicher, wir haben noch ganz vieles vergessen, aber für das bist du ja jetzt da. Da können wir ein bisschen aufräumen und ein bisschen schauen, was du für ein Leben gehabt hast, aus beruflicher Sicht. Einverstanden.
1: Danke für die Einladung.
0: Ja. als ich mich auf das Gespräch vorbereitet habe, habe ich mich logischerweise ein bisschen ins Archiv eingebuddelt und habe mir andere alte Sendungen von dir angeschaut. Da ist Karussell drunter, Casa Nostra, Grel Pastel, Erschbacher, wo wahrscheinlich die meisten auch noch kennen. Und dann ist mir etwas aufgefallen, und zwar, bei dir ist kein Tabuthema jemals tabu gewesen.
1: Ja, das hat etwas mit meiner Einstellung zu tun, was Unterhaltung anbelangt. Ich glaube einfach, man hat immer so ein bisschen daran gedacht, Unterhaltung muss lustig sein, oberflächlich sein, aber ich bin der Überzeugung gewesen, dass Unterhaltung auch wichtige gesellschaftliche Themen muss oder darf angehen, und dass es inspirierend ist für Zuhörer oder Zuschauer, wenn man auch Tabuthemen offen diskutiert. Das ist früher so ein bisschen überraschender gewesen, als es vielleicht heute ist.
0: Also Unterhaltung mit Haltung, wie heute viele Sender ja gerne propagieren damit, hast du schon vor 40 Jahren gemacht.
1: Ich hoffe es, ja.
0: du hast zwar mal in der Begrüßung von Casa Nostra, in der ersten Sendung, glaube ich, gesagt, du redest über all die Themen nur wegen der Einschaltquote, aber so ist es ja dann eben wirklich nicht gewesen, oder?
1: Nein, natürlich ist in einem Massenmedium die Einschaltquote nicht ganz unwesentlich, aber jetzt nicht zum eigenen Raum zu maximieren, sondern sehr viel mehr, um möglichst viel Freiheiten können zu behalten. Eine Sendung, die erfolgreich ist, kann sich mehr leisten als eine, die so irgendwo am Rand stattfindet. Und darum ist für mich die Einschaltquote immer dann ein Argument gewesen, wenn man vielleicht intern zusammengeschissen worden ist, wenn man Sachen gemacht hat, die man nicht hätte dürfen. Und dann habe ich können sagen, ja, aber die Leute haben es ja geschaut und haben es gern geschaut.
0: Du hast ja beim Schweizer Fernsehen angefangen, damals mit Karussell, und hast dann nachher mit Grel Pastel ein eigenes Format entwickelt. Mhm. Und dort hast du, anders als bei Karussell, hat man da ein bisschen offener geredet über gewisse Themen, über Sex, über Homosexualität, über da sind wir beim Tabuthema, das nie ein Tabu war bei dir. Das braucht aber, zumindest zu dieser Zeit, schon auch noch wahnsinnig Mut, einen Schritt zu machen, oder nicht?
1: Ich habe eigentlich nicht das Gefühl gehabt, ich brauche Mut, sondern ich probiere einfach die Sachen umzusetzen, die mich interessieren. Zum Beispiel, wenn es um Pelze gegangen ist, wo leider heute immer noch gedreht werden, habe ich gefunden, das ist einfach eine Sauerei, dass man mit näher zueinander läuft und da nicht sich klar wird, was für Leiden bei den Tieren damit verbunden ist. Und so bin ich jeweils auf die einzelnen Themen gekommen. Oder auch die Frage von Macht. Was haben Medien für eine Macht? Und mich selber nachher mit dieser Macht auseinanderzusetzen. Also es ist immer so aus mir raus entstanden. Und ich habe eigentlich nur noch einen Kollegen gehabt, der mitgearbeitet hat. Und habe das nachher probiert, halt möglichst augenfällig umzusetzen. Aber ich glaube, man muss als Journalist immer auch eine persönliche

0: Agenda haben, aber die darf nicht politisch sein, sondern die soll gesellschaftlich verankert sein und die zur Diskussion stellen. Das macht das Leben so spannend in diesem Beruf.
1: Wenn du das 40 Jahre lang hast du das gemacht, hat sich das Arbeiten verändert in diesen 40 Jahren? Ist es einfacher geworden, so Themen anzusprechen, oder ist es schwieriger geworden?
0: Also ich bin der festen Überzeugung, es ist massiv schwieriger geworden. Und zwar, weil wir in der Zwischenzeit in einer Gesellschaft leben, wo es unendlich viele Untergruppen gibt, die immer die Betroffenheitsklausel anwenden. Und man darf eigentlich fast nicht mehr kritisch sagen, und irgendjemand ist immer betroffen und irgendjemand, die Gruppe, meldet sich nachher möglichst über soziale Medien und probiert mit einem Shitstorm die Tatsache, dass man das überhaupt in Frage gestellt hat, was sie vertreten, desavouieren. Und mir denkt, das ist eine gewisse Gefahr, dass demokratische Entwicklungen eigentlich von unten abgefordert werden, weil man eigentlich die offene und in dem Sinne noch wissenschaftliche Diskussion nicht mehr zulässt. Und das denkt mir ganz eine gefährliche Entwicklung.
1: Ist das ein Grund, warum du gesagt hast, nach 40 Jahren ist für mich Zeit zum Aufhören? Oder hast du einfach gefunden, jetzt habe ich es 40 Jahre gemacht, das ist gut?
0: Ich glaube, es war eher das Umgekehrte gewesen. Also die Tatsache, so lange das gemacht habe, und ich war Anfang 70 gewesen, als ich aufgehört habe. Und da ist es dann, glaube ich, auch der Zeit, dass man sagt, jetzt ist der Platz da für andere. Und dass man da ohne jetzt böse Bedenken kann zurückschauen kann und kann sagen, es ist für einen toll gewesen und jetzt kommt ein anderer Lebensabschnitt, wo man sich auch wieder damit befassen kann.
1: Du hast mir im Vorgespräch gesagt, du vermisst es auch nicht wirklich, zumindest vor der Kamera stehen. Aber das sich auseinandersetzen mit dem Mensch, das fehlt dir ein bisschen.
0: Ja, das ist genau das. Also, ich habe Fernsehen nie als Selbstzweck gesehen. Es war ein Mittel zum Zweck gewesen. In dem Sinn, spannende Möglichkeit, die Idee, die man hatte, umzusetzen. Aber per se im Rampenlicht stehen, ist eigentlich für mich nie im Vordergrund gestanden. Ich bin ein schücher Mensch. viele glauben mir das nicht. Ich bin lieber im Hintergrund, aber habe einfach durch den Beruf natürlich auch ein bisschen im Rampenlicht stehen. Was ich vermisse, ist die Inspiration, jede Woche mit vier neuen Lebensgeschichten konfrontiert zu sein und in eine Biografie hineinzuschauen, ohne Vorurteile, und sehen, dass man ein Leben völlig anders kann leben, als ich das selber mache. Und das ist, denke ich mir, so eine wichtige auch Erziehung für Verhältnismäßigkeit vom eigenen Denken immer wieder in Frage stellen.
1: Jetzt hast du etwas mega Spannendes gesagt, ohne Vorurteil. Das finde ich schwierig, oder? Weil ich behaupte jetzt zum Beispiel von mir selber, ich bin ein Mensch ohne Vorurteil und verwünsche mich trotzdem immer wieder, wie ich irgendwo Schubladen öffne. Und wenn ich mich dann mit dem Menschen auseinandersetze, merke, es ist dann doch nicht so. Aber der erste Eindruck und auch wie laden wir Gäste an für diese Sendung oder wie immer, eine gewisse Art von Vorurteil ist schon gleich da.
0: Ja, genau. Und darum ist die beste Therapie, ist in der direkten Konfrontation mit dem Mensch, der jetzt das Vorurteil versinnbildlicht. Also Bereitschaft, sich einzulassen, nicht in dieser Blase zu leben, wo jetzt überall mit den Social Media für so viele Leute der Alltag ist, sondern aus dieser Blase rauszukommen und bereit sein zu sagen, ui, der lebt ganz anders. Und ich finde das jetzt ganz komisch mit dieser religiösen Wahnvorstellung. Aber was steckt da dahinter? Was ist das für ein Mensch? Wieso ist er so weit gekommen? Das finde ich erstens für einen selber ganz egoistisch. Das ist eine wichtige Erkenntnis, aber nachher, wenn man in den Medien arbeitet, den Beitrag, eine offene Gesellschaft können zu unterstützen.
1: Und wie war das mit den Gästen suchen und finden? Sind die alle immer auf deiner Liste gestanden, wo du gesagt hast, ich will die, oder hat man dir irgendwann einmal einfach Gäste vor die Nase gesetzt?
0: Also ich habe immer gesagt, ich kann, glaube ich, schlecht mit jemandem kommunizieren, wo ich grundsätzlich nicht mag. Also, wir haben eine Gruppe von Kolleginnen und Kollegen, oder jede Woche vier neue Gäste haben, ist nicht ganz ohne, haben wir Gäste gesucht, aber wir haben das gemeinsam gemacht. Und ich habe immer eine lange Liste gehabt von Wunschgästen, und zwar hauptsächlich auch, weil ich immer wieder im Alltag Leute habe lernen kennen, die auf mich zukommen, im Tram oder irgendwo in der Stadt, wo jemand hat angefangen mit mir reden und ich gefunden habe, wow, das ist eine interessante Geschichte, das schreibe ich mir auf und gehe dem nachher nach und habe so meine Listen immer wieder können erneuern und in dem Sinne auch Leute, die man vielleicht nicht kennt, die aber etwas Tolles erzählen haben, können einladen.
1: Aber wenn du sagst, Gäste, wo du könntest kein Gespräch führen mit jemandem, wo du einfach nicht magst, wenn der Funke nicht überspringt, bei Tausenden von Gästen, die du in deiner Karriere als Gesprächspartner gehabt hast, es hat eigentlich niemand gegeben, den du nicht hast mögen.
0: Nein, aber es hat viel gegeben, wo ich vielleicht nicht gleicher Meinung war. Und genau das hat auch den Reiz ausgemacht von diesen Einladungen und von der Auseinandersetzung mit diesen Biografien.
1: Eben, ich habe es gesagt, allein in Eschbacher hast du über 3000 Gäste Besuch gehabt, hier im Top 3. Ich habe es auch gesagt, bist du jetzt, glaube ich, etwa der 150. Also wir sind noch weit weg von dieser Liste, die du hast können abarbeiten. Und trotzdem frage ich mich jetzt schon ab und zu, bei 150 Gästen, wer gibt es denn noch da draussen? Wer hat noch eine spannende Geschichte? Wer ein spannender Gast, den man könnte einladen? Und du hast eben, wie gesagt, Tausende von Gästen. Wo hast du die alle gefunden?
0: Aber ich glaube, es braucht die Neugier, es braucht auch die Offenheit, auf Leute zuzugehen und zuzulassen, dass sie dir etwas erzählen. Also mit Büchern lesen, Zeitung lesen, wegzugehen mit irgendwelche Einladungen oder so, bringt so manche Geschichte plötzlich aufs Tapet. Es braucht aber eine gewisse Disziplin. Wenn ich jeweils von einer Geschichte gehört habe, habe ich mir das wirklich aufgeschrieben und bei dem nachgegangen. Und daraus raus ist sehr oft nachher eine ganze Kaskade von neuen Möglichkeiten entstanden. Also man muss auch diesen Sachen hinten nachgehen. Sie werden eben nicht serviert, aber Journalist sein heisst ja auch, bereit sein zu recherchieren und bereit sein, einen Schritt weiter zu gehen, als jetzt vielleicht Frau Meier, die gerade vom Meritstand noch jemanden trifft.
1: Und welche sind die spannenderen Gäste gewesen? Die Prominenz, die etwas zu erzählen hatten? Oder die, wo man überrascht worden ist, die man nicht kennt?
0: Also ganz klar nicht Prominenz. Jetzt muss ich so ein Coming-out machen, dass ich sage, gewisse Prominente haben wir genommen für Quoten. Und aber das waren immer die uninteressantesten. Die haben einen Lebenslauf, den sie tausendmal schon geschönt haben, wo alle schon gekannt haben, wo man eigentlich nie hätte können, wirklich oder ganz selten ins Private gehen. Und die spannendsten waren die völlig unbekannten Menschen, die irgendein Schicksal hatten und bereit waren, in die Abgründe zu schauen, gemeinsam. Und die hat man manchmal schon vor ihrem eigenen Mut schützen, dass sie alles so offenbart haben, ohne dass sie jetzt einen Skandal regen wollte. Habe ich manchmal sagen, so, jetzt ist gut. Wir haben jetzt nicht das Ziel, möglichst viele Tränen zu sehen, sondern eine Geschichte lernen zu kennen. Und darum waren es nie die prominenten Leute gewesen.
1: Ich kenne das Problem. Ich denke mir sehr oft, man kann sich ja zu viel informieren über eine Person, man kann sich zu wenig informieren. Und bei Prominenz den Anspruch zu haben, etwas zu fragen, in eine Geschichte hineinzugehen, die vielleicht noch niemand kennt. Und sehr oft klingt das nicht, weil sie sind einfach auch schon so geformt für Medien, wo du damals weisst, ja, das gibt jetzt ein Interview von vielen. Mhm. Und man verlässt das Studio miteinander und ja, das ist dann gewesen, oder? Zu anderen habe ich heute. Ich hatte schon Menschen hier im Studio, die mich wirklich inspiriert haben. Hast du das auch schon gehabt? Ich meine, eben, inspirierende Gäste, überraschende Gäste, schöne Geschichten, traurige Geschichten. Und wie du sagst, die, die man nicht kennt hat, das sind die, die auch in Erinnerung bleiben.
0: Ja, und die, die einem auch fürs Leben geprägt haben. Ich kann mich erinnern an einen Bauer, der beim Heuen beide Arme verloren hat, weil die so in eine Pressmaschine reingekommen sind. Und er lebt wirklich immer noch als Bauer und hat einen unglaublichen Optimismus behalten. Und hat so erzählt, der erste Gedanke, als er die beiden Arme verloren hat, war, jetzt müssen wir, glaube ich, die Kuhle weggeben. Und als ich ihm zugelassen habe, ist mir so klar geworden, uns fehlt die Dankbarkeit, die tägliche Dankbarkeit. Und gerade heute auch wieder Dankbarkeit, dass wir nicht müssen Angst haben, bombardiert zu werden, dass wir genug zum Essen haben, dass es eine Organisation und einen Staat gibt, wo wir immer noch unsere Meinung können sagen und nicht eingeschränkt werden. Also all diese Sachen, finde ich, muss man vielleicht manchmal sich am Morgen wieder klar werden, was das für eine Chance ist, in dieser Umgebung können zu leben. Und das habe ich auch gelernt über die Begegnungen mit Leuten, die ein anderes Schicksal hatten.
1: Aber ich finde es noch schwierig, oder? Wenn man gerade in dem Rhythmus, wo du Sendungen produziert hast, jede Woche 4 neue Gäste, sie kommen und sie gehen. Das sind wenige Geschichten, die einem bleiben oder inspirieren oder prägen. Was nimmt man mit aus 40 Jahren, so viele Menschen kennenlernen?
0: Also sicher kann man nicht mit jedem Menschen, der bei einem zu Gast ist, eine Freundschaft pflegen. Das ist, man muss sich in dem Sinne auch ganz professionell abgrenzen können. Was aber nicht bedeutet, dass man nicht ein echtes und wahres Interesse hat an dieser Geschichte. Aber was ich immer wieder wichtig habe gefunden, und auch heute, ich bin ja jetzt nicht einer, der auf dem Bänkli hockt und in die Landschaft stiert und schaut, wie das Gras wächst, bis ich selber Gras werde, sondern bin ja immer noch aktiv, sich zu erinnern, was die einzelnen Leute einem mitgegeben haben fürs eigene Leben. Und da, glaube ich, könnte man noch viel lernen und offen genug sein, zuzuhören. Fragen zu stellen, wenn ich manchmal so beobachte, wie die Leute miteinander umgehen, sie stellen sich keine Fragen mehr und sie hören einander nicht mehr zu. Ich glaube, die Aufmerksamkeit geht zusammen nach irgendwie 10 Sekunden. So nach der Frage, wie geht's? Es geht mir schlecht, also ich wünsche dir noch einen schönen Tag. Und damit ist es erledigt. Also ich glaube, da habe ich gelernt, die Bereitschaft zu haben, zuzuhören und Fragen zu stellen.
1: Aber oft ist es ja der, der fragt, wie geht's, und der kommt, es geht mir nicht gut, gleich Gedanken, warum habe ich gefragt.
0: Ja.
1: Genau.
0: Das
1: ist eben schade.
0: Möglichst schnell sich befreien.
1: Wir haben hier beim Teletop und beim Radio mal einen Gast gehabt in einer Sendung, der Erik Standop. Das ist eigentlich der Gesichtsleser auf dieser Welt. Und der ist auch mal bei dir zu Gast gewesen in einer Sendung und hat dich analysiert.
0: Das habe ich gehasset.
1: Das kann ich mir gut vorstellen. Das ist wirklich, ich will nur schnell sagen, was er gesagt hat. Du sagst einen Widerspruch. Nämlich, du sagst zwar ein Individualist, willst aber unbedingt für die Allgemeinheit dienen. Du sagst einen Menschenfreund, einen Sensiblen, einen, der alles kann, respektive jemand mit Durchsetzungsvermögen, und du neigst tendenziell immer ins Extreme. Und er hat das in deiner Sendung zu dir gesagt.
0: Mhm.
1: Das heisst, du kehrst als Moderator jetzt einmal die Rolle und plötzlich stehst du im Rampenlicht.
0: Ja, und hat die Hose dunten.
1: Genau, ja.
0: Und
1: genau,
0: man sieht, wie gross das Pfeifli ist oder wie klein. Das ist eine interessante Erfahrung, aber ich glaube einfach, wenn man auf der einen Seite immer wieder Leute bei sich eingeladen hat, die sich müssen offenbaren, weil man die Fragen stellt, braucht es von Zeit zu Zeit auch die Bereitschaft, sich selber dem auszusetzen. Aber ich muss jetzt ehrlich gestehen, ich finde das nicht toll. Ich bin lieber der, auch heute, der Fragen stellt und nicht, der muss Antwort geben.
1: Ich sage immer, ein guter Moderator steht sehr gerne im Rampenlicht, aber nur, solange es nicht um ihn geht.
0: Ja, genau.
1: Oder? Und dann eben, dort war so ein harter Hosen-Abelon-Moment da gewesen, und man darf sich ja nicht anmerken lassen. Man muss ja irgendwie cool bleiben und so. Aber was ist dir dort durch den Kopf gegangen, wo er dir das so ins Gesicht zeigt?
0: Ja gut, es ist auf der einen Seite mir durch den Kopf gegangen, dass er nicht Unrecht hat und dass das weitestgehend stimmt und offensichtlich das Gesicht so viel verratet, was ja wunderbar ist. Das gilt ja nicht nur für einen selber, sondern auch für die Gesichter, die man betrachtet. Und nachher habe ich gedacht, ja, hoffentlich kommt er nicht noch auf den Punkt, wo eigentlich mein Leben extrem dominiert hat, nämlich meine Ansprüche an möglichst Vollständigkeit und mein Anspruch an gut sein und Angst, die konstante Angst zu versagen. Das ist zum Beispiel einfach ein Teil von mir und von meiner Jugend, schon in der Schule, die Angst zu versagen. Rot zu werden, wenn man gefragt wird. Also, all die Hindernisse, die man hat, sich selber zu entwickeln, Und das ist eigentlich meine, in dem Sinn, Lebensfrage, die ich immer noch nicht richtig gelöst habe. Und ich bin froh gewesen, hat er die nicht angesprochen.
1: Ich wollte sagen, und das hat sich nicht abgeleitet. Das hast du bis heute.
0: Immer noch. Also die Angst vor einem Versagen ist ein Bestandteil von meinem Dasein. Wenn ich irgendetwas am Vorbereiten bin, habe ich immer Angst, nicht zu genügen, zu wenig gut zu sein, nicht alles bedacht zu haben, im richtigen Moment die falsche Abzweigung zu sehen. Und das ist eigentlich ein dauernder Widerstreit mit dem eigenen Inneren, ob man jetzt seinen persönlichen Ansprüchen, die man hat, genügt. Vielleicht ist es auch in dem Sinn ja, so ein Push, dass man immer wieder weiterarbeitet, dass man nicht selbstzufrieden wird, aber es kann auch sehr vernichtend sein. Also da bin ich immer noch so am Ausjonglieren.
1: Aber ich glaube, das sind Menschen im Generellen, oder? Wenn man aufhört, besser zu werden, dann hat man eigentlich verloren. Aber wir können ja noch besser werden.
0: Ja.
1: Das ist schon, man sagt ja, es gibt ja den Ausdruck Sesselfurzer. Das sind genau die, die irgendwann stehen bleiben, oder?
0: Klar, aber es kann auch lähmend sein, indem dass man irgendwie zu fest Angst hat, nicht zu genügen und darum gar nicht probiert zu kumpen, rauszukumpen ins Nichts. Das
1: Machersyndrom hilft einem da zum Weitergehen. Jetzt haben wir viel in der Vergangenheit sind wir gewesen. Jetzt kehren wir mal um und schauen mal, was jetzt so ist und was beim Kurt Eschbacher eigentlich noch so ein bisschen ansteht. Hast du eine Bucketlist?
0: Nein, habe ich nie gehabt. Ich probiere immer das, was mir wichtig scheint, gerade so schnell wie möglich zu lösen, ohne dass ich da lange Listen habe. In 10 Jahren mache ich nicht das machen oder selbst. Ich bin immer noch sehr aktiv und das finde ich auch wichtig. Also ich moderiere relativ viel, auch gerade so medizinische Kongresse. Ich habe jetzt gerade über die Fragen vom gesund älter werden einen Podcast lanciert, zusammen mit der Nina Ruge, wo wir jetzt auch die Fortsetzung werden machen in ein paar Wochen. Ich gebe ein Heft raus, 50 plus, also da bin ich jetzt schon zu sagen, der alte Mann, der auf 50 zurückgeschaut, aber dort möchte ja journalistisch ein bisschen etwas, was das Älterwerden den Leuten näher bringen und bin so beschäftigt und nicht jetzt als Therapie, sondern als Interesse, das mich jeden Tag wieder zum Bett ausholt.
1: Und ich merke, Älterwerden ist für dich kein Problem?
0: Nein.
1: Im Gegenteil.
0: Das war nie eins gewesen. Auch über den Tod nachzudenken, ist kein Problem. Er wird kommen, die Sicherheit die haben wir alle. Und sich darauf vorzubereiten, dass das Ereignis irgendwann, im besten Fall, unerwartet wird passieren und das auch mit seinen Partnerschaften oder auch engsten Familienmitglieder zu diskutieren, finde ich etwas ganz Wichtiges.
1: Ich habe gerade letztens etwas Spannendes gelesen, nämlich, dass das Alter auf dem Papier immer unwichtiger wird, sondern man fokussiert sich immer mehr aufs Mindset. Man ist so alt, wie man sich fühlt.
0: Ja, und das hat natürlich sehr viel mit der Lebensweise zu tun. Also, ich glaube, nichts macht so schnell dement wie Einsamkeit. Und sich immer bewusst sein, dass man als Mensch ein Wesen ist, in dem Sinn Begegnungen braucht und Gesellschaft braucht, ist etwas ganz Wichtiges. Aber das kann man nicht nach der Pensionierung lernen. Freunde muss man pflegen, ein Leben lang. Dann hat man sie auch, wenn man älter wird. Und ich glaube, das ist eines der wichtigsten Phänomene für jetzt gut alt zu werden. Neben Bewegung, neben Essen. Ich könnte jetzt einen Vortrag halten, was alles nötig ist, aber du bist so ein junger Spanifler, wo das alles noch nicht so interessiert.
1: Ja, du könntest dich täuschen. Bei mir hat man gerade vor kurzem Diabetes diagnostiziert, also mit 35 fängt es an schwierig werden. Ich möchte nur noch zum Schluss noch auf das Thema eingehen. Du engagierst dich ja schon lange auch sozial und für gesellschaftliche Themen. Du bist der erste UNICEF-Botschafter von der Schweiz. Hast dich immer wieder eingesetzt eben für gesellschaftlich relevante Themen. Sind das heute immer noch die gleichen Themen wie vor 20, 30 Jahren? Oder sind wir einen Schritt weiter?
0: erschreckenderweise sind immer noch die gleichen. Also ich gehe jetzt gerade Anfang August nach Bangladesch, wo es um die Frage geht von Frauen, es geht um die Frage von Flüchtlingen, es geht um die Frage von den Chancen, die Kinder haben. Und das ist alles leider nicht besser geworden. Ich bin mehrmals in Kongo gewesen und habe hinter Fassaden gesehen, die erschütternd sind. Und jetzt auch gerade mit dem Krieg in der Ukraine sieht man, wie dünn die Schicht von der Zivilisation ist. Nämlich anständig miteinander umzugehen, sogar dann, wenn man in Konflikt steht. Es ist, ich lese jetzt gerade eine Biografie von Ludwig XIV., also dem Sonnenkönig, oder? Und der hat einen Krieg nach dem anderen geführt und es waren genau die gleichen Kriege gewesen, zerstören, möglichst eine verbrannte Erde zu hinterlassen, wie das heutzutage in der Ukraine, aber in all diesen lokalen Kriegen noch 300, 500 Jahre später immer noch passiert. Also irgendwie ist es erschütternd, dass die Menschheit nicht etwas gelernt hat.
1: Das ist jetzt fast ein bisschen ein trauriger Moment, um die Sendung aufzuhören. Komm, wir hören noch wieder etwas Positives auf. Wenn du jetzt mit deiner Erfahrung und deinem Einblick ins Leben hast, was gibst du den Menschen Positives mit auf den Weg?
0: Also ich bin nicht einer, der gerne Ratschläge gibt, weil ich finde immer Ratschläge, das ist wie jemand zu schlagen. Aber ja, halt wirklich Interesse aneinander zu haben. Dort, wo man sieht, dass jemand anders Hilfe braucht, nicht wegzuschauen, sondern die Hilfe zu geben. Man kann nicht alles verändern, aber im Moment, wo man spürt, da braucht jetzt jemand eine Unterstützung, die auch zu geben und in dem Sinn am Morgen aufzustehen und besonders die Menschen, die in unserem Land leben, dankbar zu sein, dass man das so machen darf.
1: Ich bin auch dankbar. Da ich nie Gast sein konnte in deiner Sendung, freut es mich umso mehr, dass du Gast bist in meiner Sendung, hier im Top Hoch 3. Und das wär's gewesen. Danke vielmals für deinen Besuch.
0: Danke dir für die Einladung.
1: Ja, und heute in der Woche ist meine geschätzte Kollegin Sarah Zollinger wieder an dieser Stelle und sie begrüßt dann den Hairstylist Martin Dürrematt. Ich hoffe, ihr schaltet auch dann wieder mit ein. Gute Woche. Ciao zusammen.
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3: Die Schweiz hat nicht nur die weltbesten Schwinger oder Tennisspieler, nein, wir haben auch den weltbesten Figaro Coiffeur. Er ist 8-mal Weltmeister geworden im Frisieren. Herzlich willkommen, Martin Dürrematt.
4: Hallo Sarah, hoi. Schön, dass ich da bin.
3: Wenn ich schon mal einen Weltmeister bei mir im Studio habe, was würdest du an meiner Frisur anders machen?
4: Das ist natürlich eine sehr beliebte Frage. Ich muss immer sagen, ich kann das nicht beantworten. Weil wenn eine Frau zu mir kommt oder wenn ich an einer Frau einen Haarschnitt mache, dann muss ich sie spüren. Es geht bei mir sehr viel über Energie, über Gefühl. Und das heisst, ich muss sie spüren. Ich muss mit ihr ins Gespräch kommen. Sie muss zu mir ansitzen. Ich muss ihr in die Haare legen. Ganz ein wichtiger Faktor. Und erst dann kommt bei mir so eine Information an. Dann weiss ich, was dir passt, weil sonst wären meine Sensoren immer offen und dann zack, zack, zack, zack, zack. Das geht nicht. Und darum ist bei mir, das läuft sehr, sehr viel über Gefühl.
3: Ich frage dich am Ende des Gesprächs, ist noch mal, ist
4: super,
3: gut?
4: Super.
3: Nein, weil jetzt hat mich noch Wunder genommen, ich als Journalistin, wenn ich so durchs Leben durchlaufe, ich habe mega viele Situationen, wo ich denke, hey, das könnte eigentlich ein gutes Thema sein zum Nagern, das könnte eine Geschichte sein, oder ich lerne eben Menschen kennen und denke, hey, die Person würde ich mega gerne zu mir ins Studio einladen, dann hast du das in dem Fall nicht, dass wenn du Menschen triffst, sie anschaust und gerade irgendwie eine Vision hast, hey, das könnte er mega gut stehen oder uff, das würde ich ein bisschen anders machen.
4: Es gibt es natürlich auch, dass ich irgendeine Person anschaue und dann zack, kommt mir gerade eine Idee, aber ich muss mich wie schützen. Ich bin ein hochsensibler Mensch und darum muss ich wie schauen, dass ich nicht immer eben mit offenen Fühlern rumlaufe, weil sonst bin ich dann auch wie ein bisschen überstimuliert und dann wird das wie schwierig. Darum probiere ich mich so immer zu schützen, dass ich einfach ein bisschen bei mir bleibe und ruhig bleibe und darum kommt es eigentlich nur in wenigen Situationen vor, dass ich eine Person anschaue und gerade finde, ah, das würde dir gut stehen.
3: Und du sagst gerade hypersensibel. Also ich meine, das Gesicht oder das Haar ist etwas vom Ersten, was man ja sieht bei einem Menschen. Wie tust du dich da schützen? Oder wie kannst du das so ein bisschen abgrenzen?
4: Das ist schwierig, wie, das in Worte zu fassen, wenn ich mich abgrenze. Ich eben schaue natürlich, dass ich jetzt mit der Person nicht gerade... Ja, das klingt doof, wenn ich jetzt sage, ich komme mit ihr nicht gerade zu nahe. Ich finde es schwierig, in Worte zu fassen, wenn ich mich wirklich genau abgrenze. Ich kann es ehrlich gesagt gar nicht beantworten. Das ist eine gute Frage. Ich muss mir mal genau Gedanken machen, weil ich mich abgrenze.
3: Aber du tust dich ja nicht nur abgrenzen, du bist erfolgreicher Coiffeur. Ich habe das Gefühl, Coiffeur oder eben auch Friseur ist sehr ein harter Beruf. Ich habe das Gefühl, wenn ich durch die Stadt durchlaufe, es gibt mega viele Coiffeurläden, also eigentlich fast ein bisschen wie Sand am Meer. Wieso hast du dich doch für den Beruf entschieden? Oder was ist so das, was dich jetzt so lange auch packt und fasziniert?
4: Also ich glaube, der Coiffeurberuf ist mir in die Wiege gelegt worden. Es gibt ein Video, da bin ich 2,5-jährig und da habe ich schon meine Mami, mein Papi und meiner Schwester die Haare frisiert mit so einer Plastikschere, Plastikkamm. Also ist mir wirklich in die Wiege gelegt worden. Ich habe aber auch immer gesagt, ich möchte nicht der normale, klassische Coiffeur sein. Ich möchte mehr machen. Ich möchte verschiedene Sachen können machen auf dem Beruf selber. Also musst du dahin gehen, wohin die anderen einem nicht folgen können. Ist eigentlich so ein bisschen mein Motto geworden. Und ich liebe einfach die Haare. Ich spüre Haare mega gut. Gerade durch meine Hochsensibilität spüre ich Personen auch sehr gut. Und darum weiss ich eigentlich ganz genau, was denn der Person passt, was die braucht und ja, wie ich mich muss verhalten muss oder was ich einfach muss machen muss, dass sie sich gut fühlt.
3: Du hast jetzt gerade irgendwie gesagt, du hast nicht wie ein normaler Coiffeur werden, du hast mehr sein. Wenn du das definieren oder Wort fassen, was ist denn für dich jetzt ein normaler Coiffeur und was heisst für dich eben, ich möchte mehr als das sein?
4: Es ist definitiv eine gute Frage. Ich meine, was ist normal? Normal ist eine Definitionssache. Wie richtig ist immer das, was in der eigenen Wahrnehmung stimmt? Also für mich bedeutet ein normaler Coiffeur, der im Salon arbeitet, in einem Atelier arbeitet, in einem Coiffeurstudio und halt klassisch von Dienstag bis Samstag Kundinnen oder Kunden bedienen. Ich finde es spannend, verschiedene Sachen zu machen. Ich gebe Seminare, ich mache Hairshows, Präsentationen, Shootings, bin mit Stas und Sternli unterwegs, bin aber auch an der Person vom Alltag und ich finde, diese Abwechslung macht es mega spannend. Fernsehshows, eben Hairshows, sind so viele verschiedene Geschichten und wenn mich jemand fragt, was ich am liebsten mache, muss ich immer sagen, die Abwechslung mache ich am liebsten. Wenn ich, egal was ich mache von diesen Sachen, wenn ich nur etwas von dem immer müsste machen, ich glaube, egal was es denn wäre, es würde mich langweilen. Und darum ist das mega spannend, dass ich heute da darf sein und morgen gebe ich ein Seminar und dann mache ich eine Hairshow, dann muss ich eine Kollektion vorbereiten, fliege auf Köln und mache das Shooting und dann habe ich wieder eine bekannte Person bei mir, bin ich mit denen unterwegs und dann muss ich eher wieder so ein bisschen Dienstleistungen bringen, dann geht es wieder um mich, dann muss ich wieder performen auf der Bühne. Und das ist mega schön.
3: Das ist das, was ich an meinem Beruf liebe. Darum bin ich Journalistin geworden, weil ich gefunden habe, ich tue zwar jeden Tag eigentlich, muss ich recherchieren oder eben Themen aufarbeiten, aber der Inhalt ist eben immer etwas anderes. Darum komplett nachvollziehbar. Du hast gerade gesagt, Stars und Sterne, du hast ja ein eigenes Haaratelier in Opfiken. Genau. Und an der Eröffnung sind mega viele Schweizer Stars dort gewesen, habe ich gesehen. Wirklich so ein bisschen von Fabienne Louwes, Jennifer Bosshardt, Baschi, Martina Hingas, Juli Tommy. Macht denn das ein bisschen stolz?
4: Hey, das ist wirklich crazy gewesen. Also ich meine, ich kenne ja die Leute schon, also schon vorher kennt, logisch, darum sind sie ja zu mir an der Eröffnung gekommen. Mir ist aber nie ganz so bewusst gewesen, wie viele das eigentlich wirklich sind. Und denen, wo die alle so zu mir an der Eröffnung gekommen sind, und vor allem, als ich dann das nachher den Artikel gelesen habe, habe ich gedacht so, wow. Okay, krass. Das hat mich schon ein bisschen selber stolz gemacht. Ich dachte so, das ist schon cool, dass die alle gekommen sind. Die sind alle wegen mir als Mensch gekommen. Und das habe ich mega schön gefunden.
3: Und du hast ja eigentlich auch nebst all diesen Schweizer Stars hast du auch internationale Stars gehabt. Du hast ja sehr viele Supermodels gehabt, habe ich gesehen. Mhm. Also wirklich von Irina Scheik, Alessandra Ambrosio oder auch Sängerinnen und Schauspielerinnen. Genau. Ist man eigentlich bei internationalen Stars dann auch ein bisschen nervöser nochmal? Oder macht das gar keinen Unterschied jetzt für dich?
4: Es ist lustig. Am Anfang natürlich ist das schon sehr speziell, wenn man mit bekannten Menschen zusammenarbeitet. Aber wie jeder Job wird es irgendwann ein bisschen normal und mit dem Normal, das will ich jetzt gar nicht werten, ob jetzt das positiv oder negativ ist, aber man gewöhnt sich natürlich, mit bekannten Leuten zusammen zu arbeiten und ja, natürlich, umso bekannter sie ist, dann denkst du manchmal schon, okay, wow, das ist jetzt wirklich sie, die sitzt jetzt so von mir gerade auf dem Stuhl, aber nein, ich bin ehrlich gesagt nicht mehr so nervös, wenn irgendjemand Bekanntes bei mir auf dem Stuhl sitzt, im Gegenteil, ich freue mich eigentlich mega fest, die Person dann kennenzulernen, aber nicht als Fan, einfach als Mensch, weil ich so viele verschiedene Menschen kenne, die in der Öffentlichkeit stehen und dann finde ich es immer total spannend, wie die Person denn so drauf ist.
3: Du hast schon so viele Leute gehabt auf deinem Coiffeurstuhl. Du kannst sicher das eine oder andere Geschichte erzählen. Ich kenne das von mir selber. Wenn ich beim Coiffeur bin und gucke auf dem Stuhl, dann ist man immer ein bisschen gesprächig und irgendwie, ich habe das Gefühl, die meisten Leute haben irgendwie auch ein gutes Feeling. Ich glaube, das lernt man ja auch in diesem Beruf. Oder ich sage jetzt mal Smalltalk führen oder eben auch auf die Person, die da bei einem hockt, darauf einzugehen. gibt es das eine oder andere Geschichte, die du darfst, kannst auspacken?
4: Also zuerst muss ich mal sagen, ich schwätze sehr gerne. Ich tue auch gerne Smalltalk führen, gar kein Problem. Aber was ich auch sehr gerne mache, ruhig sein. Und ich finde, das ist manchmal gar nicht so einfach, die Ruhe auszuhalten. Auf dem Waffenstuhl, aber auch privat, wenn man in Ferien geht, wie auch immer. Ich finde es etwas sehr Schönes und Wichtiges. Und vor allem auch, wenn die Kundin das kann aushalten, ich kann es sehr gut aushalten. Auch wenn die Kundin kann aushalten, finde ich das eigentlich sehr etwas Schönes. Weil schlussendlich muss ich immer sagen, wenn eine Frau bei mir auf dem Stuhl sitzt, beziehungsweise wenn ich meine Arbeit mache, dann ist meine Arbeit. Also das heisst, wenn ein Buchhalter seine Excel-Tabellen ausfüllt, dann kann er nebenan auch nicht nur über Ferien reden und noch psychologische Betreuung irgendwie machen oder irgendwie Sachen erzählen. Also ich muss mich je nachdem sehr stark konzentrieren. Auch, wenn
3: es lenkt dich eigentlich fast ab, oder
4: es
3: was?
4: Es lenkt mich ab und darum manchmal ein bisschen mehr, manchmal ein bisschen weniger, beziehungsweise manchmal brauche ich ein bisschen mehr Konzentration und manchmal geht etwas mehr aus der Routine raus. Aber gerade wenn ich eine neue Kundin habe, ich muss die Haare spüren, ich muss spüren, wo die Haare durchwählen. Wenn ich eine Strähnentechnik mache, Balayage, Highlights, Babylights, was auch immer, dann muss ich spüren, wo ich die muss reinsetzen muss. Ich mache das nicht einfach nach einem Schema F. Und für das brauche ich manchmal einfach Ruhe und dann kann ich das aber auch der Person sagen und sagen, hey, ich muss mich jetzt wie gerade konzentrieren und entspann dich, bis einfach da, lese ein Heftchen, trinke Kaffee, Prosecco, genieße es einfach die Zeit, weil bei mir im Haaratelier ist es sehr ruhig. Ich habe Pflanzen, es ist gemütlich, ich habe viel Luft, also die Stühle sind sehr weit weg voneinander. Oft auch, dass man, wenn man zu uns kommt, dann soll man sich entspannen. Und gerade in der heutigen Zeit, wo so viel passiert, man ist überflutet, wird man auf Social Media, News, überall muss schnell und grösser werden und noch mehr und unpersönlicher. Und ich finde es schön, wenn es bei mir einfach ruhig ist, wenn es gut schmeckt, wenn man persönlich bedient wird. Und für das finde ich eigentlich dass die Ruhe eigentlich etwas sehr, sehr Schönes. Aber natürlich, ich schwätze auch sehr gern und sicher auch nicht zu wenig. Und natürlich weiss ich mega viele Geschichten von den Menschen, von Stars und Sternen, aber natürlich auch von Geschichten von Leuten aus dem Alltag. Und ja, es gibt natürlich sehr witzige Storys, weil ich manchmal denke, okay, gut, weiss nur ich das und nicht nur gerade Presse.
3: Also darfst du nicht verraten oder erzählen oder etwas, was dich mega überrascht hat oder vielleicht auch eine Person, die dich jetzt mega überrascht hat.
4: Natürlich, ich bekomme gerade private Themen bekomme ich sehr schnell und nahe mit. Also wenn sich Leute trennen, dann weiss ich das meistens viele Wochen im Voraus, bevor das an die Presse kommt. Und ja, es ist auf eine Art etwas sehr Schönes, weil die Leute das einem anvertrauen. Natürlich kann ich, will ich das nicht erzählen, ist klar, logisch, weil ich glaube, da kommen ja auch so viele Leute zu mir. Weil sie mir auch vertrauen und sie wissen, ich tue das nicht einfach weiter erzählen. Es sind auch traurige Sachen, wenn Eltern sterben, aber wenn einfach jemand aus dem engen Umfeld stirbt, dann erfahre ich das natürlich auch sehr, sehr schnell. Und ja, das sind natürlich manchmal so ein bisschen die traurigeren Momente, aber gehört auch dazu und ich finde auch, das hat absolut Platz.
3: Baust du denn mit all deinen Kundinnen und Kunden auch wie eine Freundschaft auf? Also ich sage jetzt eben, ich habe ja gesehen, es kommen ja wirklich in der Schweiz vor allem auch viele so ein bisschen Stars und Sterne zu dir. Mhm. Sind das alles Stammkunden auch von dir? Und eben mit der Zeit der Lauf der Jahre, oder? Ist das wirklich eine Freundschaft, die da ist?
4: Ja, das kann man schon so sagen. Und wenn man das jetzt so sagt, ich bin mit den Stars und Sternen befreundet, dann klingt das immer ein bisschen unsexy. Aber natürlich verbringe ich sehr viel Zeit mit der Stefanie Heinzmann, mit der Sandra Studer, Viola Tami, Stefanie Berger, noch ein paar andere. Ich verbringe sehr viel Zeit nicht nur am Gewaffenstuhl, sondern halt wirklich auch, wenn ich mit ihnen an Produktionen unterwegs bin. Und natürlich baut sich da Freundschaft auf, weil ja, man halt einfach sehr, sehr viel Zeit zusammen verbringt. Und das ist eigentlich mega schön. Und darum ist eigentlich auch die Arbeit, es fühlt sich gar nicht nach Schaffen an, sehr oft. Ich verbringe einfach Zeit mit Freunden und das ist eigentlich mega schön, wenn man so das Geld verdienen.
3: Und du machst ja nicht nur die Haare, du musst auch das Make-up machen, machst du auch zum Teil das ganze Styling, also von Kopf bis Fuß mit Kleider?
4: Absolut. Das ist so ein bisschen entstanden. Also ich würde mich nie als Stylist bezeichnen, also als Kleiderstylist. Aber natürlich kommt das mittlerweile sehr oft vor, gerade mit der Stefanie Heinzmann, wenn ich immer wieder Kleider aussuche für Sing mein Song oder Stadtland Talent etc., wo ich dann mit ihr entweder gehe shoppen oder sie zeigt, was sie für Kleider hat. Aber wir machen das auf eine sehr unkonventionelle Art und Weise, also sehr, sehr, sehr freundschaftlich, also nicht so, wie das professionelle Stylisten machen. Aber es macht mir auch mega Spass, weil ich weiss ja mittlerweile auch, was funktioniert im Fernsehen, in der Kamera oder Fotokamera, wie auch immer. Ich weiss, was Person, wie sich Person fühlt. Das ist immer ein sehr grosses Thema bei Stylisten. Oftmals fühlen Stylisten die Person nicht so gut, weil du tust ja nicht ein Model einkleiden. Es ist nicht einfach, du tust nicht irgendwie einen Look einfach an einem Model anlegen, sondern du musst eigentlich Persönlichkeit unterstreichen von diesem Mensch. Und das ist sehr, sehr oft schwierig und das kann man fast am besten machen, wenn man halt die Person sehr gut kennt. Und eben durch das ich dann sie halt so gut kenne, weiss ich auch, was sie sich wohlfühlen und was ihnen steht.
3: Und sie vertrauen dir ja auch. Zum Beispiel Stefanie Heinzmann, jetzt mit ihr bist du ja mehrmals in der Presse gewesen, kürzerer Zeit oder letzter Zeit, weil ja eben ihr eine wirklich krasse Veränderung gemacht. Sehr farbenfroh, sage ich jetzt einmal. Kommt ja auch nicht immer bei allen so positiv an. Wie gehst du mit so Kritik um?
4: Ja, das ist da also natürlich gerade ein bisschen aktueller noch das Grüne, wo glaube ich, sehr viele mitbekommen haben. Nicht nur in der Schweiz, sondern auch in Deutschland hat es irgendwie die Runde gemacht. Wie gehe ich mit Kritik um? Also schlussendlich, ich meine, jeder hat einen anderen Geschmack und es ist völlig okay, dass einem etwas nicht gefällt. Also ich meine, Jesus Gott, mir gefällt auch nicht alles. Was ich schwierig finde, dass man in der heutigen Zeit seine Meinung immer gerade muss offen bekundschaften, dass man muss öffentlich werden, ob man es toll findet oder nicht toll findet. Es ist mir ehrlich gesagt gleich, wer was toll findet. Also schlussendlich, also wieso muss man das öffentlich machen? Und ich finde mittlerweile wäre es eigentlich auch ein bisschen an der Verantwortung der Medien, dass die das ein bisschen steuern. Weil irgendwie, wir dürfen nichts mehr gegen Gruppen sagen, wir dürfen nichts mehr gegen irgendwie, also gerade was mit Rassismus zu tun hat, dürfen wir nicht gegen Gruppen sagen oder gegen Gay-Community etc. Aber gegen einzelne Personen kann man nach wie vor schiessen und das finde ich eigentlich recht krass. Dass man einfach tut öffentlich schiessen gegen Leute, man liest das, man sieht das, man bekommt das mit per Mail, per WhatsApp, WhatsApp nicht, das sind ja mehr enge Social Media. Und denke so, wow, das ist so krass. Gegen Gruppen dürfen wir nichts sagen, aber gegen einzelne Personen kann man öffentlich schiessen. Und ich finde, mittlerweile müssen wir eigentlich da, müssen die eigentlich mit dem Gesicht anstehen, wenn man öffentlich etwas kommentieren will. Und wenn mich auf Social Media jemand kritisiert, nicht konstruktiv, sondern einfach böswillig, dann muss ich sagen, mittlerweile löse ich die Person löschen, blockieren, weil ich finde, das hat keinen Platz, ich gebe dem keinen Platz. Und gerade vor allem Haare sind so vergänglich. Morgen hat Steffi wieder anders aus als heute. Und ich meine, warum muss man sich so öffentlich so kritisieren? Finde ich schwierig.
3: Ich finde eigentlich noch schön, dass du sagst, Haare sind vergänglich, weil ich muss sagen, ich habe schon so viele Fails in meinem Leben, weil ich habe selber geschnitten, ich habe wirklich keine Ahnung, ich bin wirklich bei vielen Praktikanten gewesen, ich habe immer gesagt, hey, mach das einfach, tun umwerken, weil sie wollen wachsen ja wieder nach. Ja. Oder? Gut, jetzt arbeite ich natürlich auch ein bisschen in der Medienwelt oder? Und bin ab und zu jetzt gesehen, jetzt schaue ich schon ein bisschen mehr drauf. Ja. Bist du selber eitel jetzt mit deinen Haaren?
4: Bin ich eitel? Also ich weiss natürlich, dass ich so aussehen will. Die Frage ist jetzt, ist das eitel, wenn man weiss, was man will? Ich würde sagen, nein. Aber natürlich ist mir wichtig, wie ich aussehe. Ich tue mich pflegen, im Gesicht, Haut, Haar. Ich gehe jede Woche zum Coiffeur, zu einem Barber, wo mir jede Woche den Bart schneiden, die Haare schneiden. Weil gerade ich tue das repräsentieren und ich finde, das muss einfach on fleek sein. Das kann nicht irgendwie so rausgewachsen sein. Ja, vielleicht ist es ein Weidel.
3: Ich muss sagen, deine Frisur sieht aber auch sehr praktisch aus. Du siehst eigentlich wirklich aus, du könntest morgen aufstehen, duschen, einfach trocknen und du bist bereit.
4: Nein, also es ist schon praktisch, aber ich tue es da tatsächlich jeden Tag föhne ich meine Haare mit Föhn und Bürste. Man höre Bürste, genau. Das geht natürlich auch wahnsinnig schnell. Von dem her finde ich es eigentlich sehr praktisch. Aber eben, was ich muss sagen, ich muss das jede Woche, also muss gar nicht das schneiden, dass es wirklich auch so aussieht. Und ja, ich schneide immer den oberen Teil, meinen Pony schneide ich immer selber mit der Maschine. Und ich lasse den für den Nummer eigentlich in Anführungszeichen nur die Seite schneiden und meinen Bart.
3: Ja, wenn man soll man schon vertrauen, wenn man Weltmeister ist. Oder? Das gibt ja dann eigentlich
4: keinen besseren. Ich kann sehr gut vertrauen, aber ich weiss nicht, der Pony, den muss ich stand immer vor dem Spiegel mit der Haarschnittmaschine und du musst den Pony selber schneiden. Von dem her ist das eine gute Kombination.
3: Wir haben sie gerade vor kurzem davon gehabt, du gerne auch umexperimentieren, eben so ein bisschen auch mit Farben und Schnitt. Du hast wahrscheinlich einen mega hohen Perückenverbrauch. Oder ich meine, als Stars kannst du ja wie nicht immer so ein bisschen Technik oder Farben, ich sage jetzt mal, testen. Oder hast du, ich sage jetzt mal, genug Normalsterbliche, die sagen, oh ja, von Martin Dürrenmatt, der dich mit Horst reinlässt?
4: Ja, nein, ich tue natürlich testen, tue ich sehr viel an Puppenköpf. Jetzt gerade, wenn ich Seminar gebe etc. Gerade ganz aktuell stehen bei mir hinten im Labor stehen bei mir 5 Perücken. Die werden jetzt gerade bearbeitet von mir und meinen Ladies im Atelier. Weil ich werde in ein paar Wochen, oder nein, in 2 Wochen, werde ich jetzt gerade eine Kollektion machen. 24, die neuen Trends fürs nächste Jahr. Und natürlich kann man eben die Trends halt auch nicht an den Models schneiden, weil meistens die Frauen, die Models, die lassen sich da nicht so schneiden. Darum muss ich ganz, ganz viel an den Perücken machen. Die werden jetzt gerade aktuell eingefärbt, geschnitten etc., so dass wir dann in 2 Wochen das Shooting in Deutschland können machen mit den Models.
3: Tust du Trends setzen oder tust du jetzt einfach sozusagen ein bisschen umschauen und sagst, oh okay, so wie jetzt auch andere arbeiten, könnte sich entwickeln?
4: Also ich würde nie behaupten, ich würde mich nie wagen, zu sagen, ich tue Trends setzen. Ich glaube, ich, wie auch viele andere, tun sich überall orientieren. Ich schaue natürlich, was passiert in der Welt. Wer trägt was? Was ist aktuell? Was ist gefragt im Bereich von Haar, Make-up, Kleider? Du schaust, oder gerade ich schaue vor allem auch, wie sehen Stars aus? Ich tue mich sehr oft eigentlich an den Stars orientieren, international. Und so tue ich dann eigentlich meine Trends machen. Aber natürlich tue ich selber keine Trend kreieren. Es ist natürlich wie schon vieles, es hat alles irgendwie schon gegeben und du machst dann deine eigene Version daraus.
3: Du sagst, du schaust gerne Stars an, wie es bei denen aussieht. Hättest du gerne oder hast du auch so eine Liste an Leuten, die du gerne bei dir auf dem Coiffeurstuhl hättest?
4: Ich sage immer lustig, wie es Cameron Diaz, aber frag mich jetzt nicht, warum. Irgendwie finde ich die Frau cool und ich würde total deren gerne mal die Haare machen, aber würde natürlich auch nicht nein sagen, wenn jetzt irgendwie Beyoncé bei mir wird auf dem Stuhl sitzen oder Lady Gaga oder Heidi Klum.
3: Könnte noch alles kommen, wer weiß? Könnte noch alles kommen.
4: Ja, manchmal ist man selber überrascht, wenn plötzlich dann auf dem Stuhl sitzt und sagt, oh wow.
3: Können Sie ja gemeinsam anfragen, dann kommt sie vielleicht bei dir auf den Coiffeurstuhl und bei mir im Studio.
4: Genau.
3: Das wäre eigentlich eine super Kombination. Könntest du sie eigentlich vorbereiten und ich tue sie nachher interviewen?
4: Genau.
3: Das wäre doch schön.
4: Gute Kombination.
3: Jetzt eben 8-mal Weltmeister, ich habe es am Anfang kurz gesagt. Haben dich die Titel eigentlich also wirklich erst in die Coiffeurwelt rein katapultiert?
4: Jein. Man hat immer das Gefühl, nur, weil man Weltmeister geworden ist oder ich bin, habe ich die Möglichkeiten bekommen, um irgendwie im Fernsehen zu arbeiten oder Seminar zu geben oder auf der Bühne zu stehen. Aber ich muss immer sagen, es hat mit dem anderen nichts zu tun. Also gerade wenn man Coiffeur-Weltmeister wird, das ist nicht so anerkannt oder angesehen wie jetzt irgendwie Fußball oder Tennis oder Kochen etc. Das heisst, nur weil ich das gewonnen habe, ist eigentlich noch gar nicht viel passiert. Das heisst, ich habe irgendwann müssen merken, okay, ich muss das selber ein bisschen ankurbeln. Ich habe tolle Leute im Hintergrund, die mich unterstützen, also in Form von Management, wo halt denn das tut, ankurbeln, das Ganze. Also das heisst, du musst dann selber Initiativen ergreifen und halt mit dem dann anfangen zu arbeiten. Und nur weil ich Weltmeister geworden bin, heisst das nicht, dass ich von einer Kamera reden kann oder dass ich Trends selber entwickeln kann oder dass ich Marketingverständnis habe, wie kann ich das jetzt zu Geld umsetzen oder auf einer Bühne stehen und von Leuten reden. Das hat nichts mit dem anderen zu tun, hat auch nichts damit zu tun, dass ich gut Stars begleiten will oder bedienen, betreuen, wie auch immer. Das sind alles andere Faktoren, die jeweils dann dort wichtig sind. Darum, es ist auf jeden Fall eine Türöffnung gewesen, natürlich, ganz klar. Ich meine, ich würde es gerade wieder so machen, ich empfehle allen, weil man lernt sich so kennen, man lernt mit Druck umzugehen, man lernt auf Perfektion zu arbeiten, auf Zeit zu arbeiten und ich habe einen wahnsinnig guten Start gefunden, aber nachher habe ich dann gleich noch ganz, ganz viel müssen machen, dass ich jetzt da bin, wo ich bin.
3: Wie kann man sich so eine Weltmeisterschaft vorstellen? Ist es wirklich irgendwie so ein Model oder ein Haarmodel, das irgendwie da in der Mitte von einer Bühne ist? Du tust da mit deinen Scherenhänden umwerfen und ganz viele Leute schauen zu?
4: Es ist ziemlich so. Also man tut sich natürlich monatelang auf so eine Weltmeisterschaft vorbereiten. Ich habe etwa 3-4 Jahre mich vorbereitet jeweils. Das heisst, ich habe etwa 60 bis 70 Puppenköpfe verschnitten, weil ich muss ja das irgendwo trainieren. Ich habe sie verschnitten, ich habe die gefärbt. Das ist Stunden. Stunde über Stunde ist das Arbeit, dass du das auf Perfektion eben trainierst und dann schlussendlich machst du das am Model und obwohl du es dann schon 70 Mal trainiert hast, ist dann, wenn du das am Model machst, ist es gleich wieder ganz anders. Aber trotzdem ist es wichtig, dass du trainiert hast. Und dann ja, du hast das Model, die Haare vorbereiten, die Farbe vorbereiten. Das machst du eigentlich im Backstage-Bereich, im Vorfeld, weil das sehr viel Zeit in Anspruch nimmt. Und dann nachher gehst du auf die Bühne und dann hast du eine halbe Stunde Zeit, um die Haare zu schneiden, weil ich in der Kategorie Trend Cut and Color habe ich eigentlich gewonnen, oder Progressive Color, jetzt geheissen, habe ich gewonnen jeweils und dann eben hast du eine halbe Stunde Zeit, du hast den Haarschnitt machen und dann kommen die Wertungsrichter und von der ganzen Welt und bewerten das. Sauberkeit, Schnitt, Harmonie, Präzision etc.
3: Aber kann man machen, was man will oder gibt es eine spezifische Aufgabe?
4: Nein, man kann machen, was man will. Also es ist Trend Cut and Color, Progressive Cut and Color und dann innerhalb von dem kannst du eigentlich machen, was du willst. Du tust, also du hast aber natürlich einen Trainer, ich habe einen Trainer gehabt immer, wo mich da sehr unterstützt hat, pusht hat, also ohne ihn wäre ich nie, hätte ich nie das gewonnen. Das war ein ganz, ganz wichtiger Faktor gewesen. Er tut natürlich schauen, in welche Richtung entwickeln sich die Wettbewerbstrend und innerhalb von dieser Entwicklung tut er natürlich dann die Frisur kreieren und ich schlussendlich tue es eigentlich dann nur noch umsetzen.
3: Und dann, wo holst du dann die ganze Inspiration? Eben, du hast 8-mal gewonnen. Ich meine, geht es am Schluss irgendwann nur noch darum, hey, ich möchte einfach etwas Verrücktes machen oder etwas, was es noch nie gegeben hat?
4: Ja, es ist natürlich, die Frisuren sind sehr crazy. Also, das hat natürlich mit Trend nichts zu tun. Mit Trend, wie man es kennt auf der Straße oder im Magazin. Also, das sind mega viel Farbe auf dem Kopf, lang und kurz und rasiert. Und also, das ist überhaupt nicht alltagstauglich. Ein bisschen vergleichbar wie in der Modewelt. Dort haben wir auch Haute Couture, die ja auch nichts mit den Alltag oder tragbar zu tun hat.
3: Und dann so ein bisschen, ich meine, hast du dann ein Model eigentlich, wo du selber auch mitnehmen kannst? Kennst du die Person vorher schon?
4: Absolut.
3: Also genau. Du darfst selber eine Brust wählen?
4: Ja, genau.
3: Oder ist das auch praktisch?
4: Ja, das ist praktisch und gleichzeitig wahnsinnig schwierig, weil ich meine, man muss erst mal eine schöne Frau finden, eine grosse Frau finden, eine schlanke Frau finden. Ja, leider geht es halt nach wie vor ein bisschen um auch die Masse von der, ja, genau. Auf jeden Fall, die tue ich selber mitnehmen, die tue ich selber finden und dann schaue ich natürlich, dass die Haarqualität auch passt und ja, dann kann ich mich dort schon ein bisschen absichern.
3: Und was ich jetzt doch nicht vergessen habe, du hast gesagt, du bist jetzt eigentlich eben Trends für 2024 am Vorbereiten. Kannst du uns schon ein bisschen verraten, in welche Richtung das es geht?
4: Ja, absolut. Also ich meine, in der heutigen Zeit ist es ja nicht mehr so, dass heute das Trend ist und morgen ist etwas anderes Trend. Es ist ja einfach so eine schleichende Entwicklung von einem Trend. Also ich meine jetzt auch gerade aktuell natürlich, wir reden von Mallet Haircut, zum Beispiel Sandra Bonner auf dem Meteodach dreht das. Also eigentlich so eine Fokuhila kennt man noch von früher. Vorne durch ein bisschen kürzer, hinten ein bisschen länger. Eben, in der heutigen Zeit reden wir hier vom Mallet oder diesen Wolfscut. Das ist ein sehr durchgestufter Look. Das sehen wir international zum Beispiel bei einer Miley Cyrus. Butterfly Haircut, Frauen mit langen Haaren, die wieder gestuft vorne sind, eher geföhnt, also ausgeföhnt, das Brushing. Sieht man jetzt wieder sehr, sehr viel. Also es geht wirklich um das Thema Stufen. Vorne ein bisschen kürzer, hinten ein bisschen länger, in allen möglichen Varianten. Kupfer. Grosser Trend natürlich auch. Sehr cool, egal ob das Sommer ist oder Herbst oder Winter, ist Kupfer immer sehr cool, weil es einfach leuchtet. Und, aber natürlich ist man auch mit Blond dabei oder als Brünette. Funktioniert alles. Mode also, ist sich selbst zu sein.
3: Da muss ich aber auch noch ein bisschen dran arbeiten. Da bin ich noch nicht ganz im Trend.
4: Ja, also Malex, Wolfscut, ja, da haben wir noch... Spielraum.
3: Und jetzt aber so in der Sommerzeit und so, hast du vielleicht die wichtigsten Tipps, wie man die Haare jetzt in dieser heißen Temperatur auch kann oder soll schützen?
4: Hitzeschutz ist immer ein wichtiges Thema, ganz allgemein, egal ob das Sommer ist oder Winter ist. Hitzeschutz, UV-Schutz, nicht nur für die Haare, sondern eben auch fürs Gesicht, tue ich immer sehr, sehr gerne brauchen, anwenden. Aber auch, ich finde immer, wenn man im Body geht oder ans Meer, an den Strand, dann eine Maske in die Haare tun, dass die Haare schön gepflegt sind, dann zusammenbinden zu einem Tut, dann sind die Haare total geschützt. Und gleichzeitig noch gepflegt. Und darum finde ich das immer eine coole Option. Also so eine Dude-Frisur mit einer Maske drin funktioniert eigentlich noch recht gut.
3: Und jetzt zum Schluss, wir nähern uns eben leider schon am Ende von unserem Interview und zum Schluss noch ganz eine andere Frage. Ja. Martin Dürrematt, ich meine, dein Nachname sagt schon Dürrematt, wie der Schweizer Schriftsteller. Wie stehst du zu ihm?
4: So lustig, ich meine, früher hat mich die Frage oder das Thema gar nicht so begleitet und in der heutigen Zeit fragen mich immer alle nach dem Dürrematt, verständlicherweise. Ich bin mit ihm verwandt. Es ist der Bruder von meinem Urgroßvater. Ich finde es nicht wirklich sehr noch verwandt, aber andere sehen das manchmal ein bisschen anders. Anyway, auf jeden Fall, ich finde es wahnsinnig cool natürlich, was er gemacht hat. Er ist ein Künstler gewesen in Form von Schriften. Ich bin ein Künstler in Form von Haaren. Also das heisst, so viel haben dann gleich nicht miteinander zu tun. Aber natürlich mega schön, dass jemand so in dieser Familie gibt, wo er schon künstlerische Adern gehabt hat. Ich muss aber wirklich sagen, ich habe letztes Mal, als ich in der Ferien war, Bei Weihnachten noch bin ich am Strand gelegen, habe ich noch unbedingt die zwei Klassiker lesen, der Besuch der alten Dame und der Richter und sein Henker, weil die Justiz habe ich schon gelesen. Und dann nach zwei Seiten habe ich gefunden, nein, es geht gleich nicht. Egal, ob ich verwandt bin oder mit ihm nicht verwandt wäre, nein, es ist nicht meine Literatur. Ich lese lieber andere Bücher, aber natürlich trotzdem wahnsinnig cool, was er erreicht hat und gemacht hat.
3: Ich muss ja sagen, ich lese unglaublich gerne. Ich habe schon mega viel von ihm gelesen. Also seine Werke habe ich schon in der Hand gehabt. Vielleicht kann ich mich ja mal in deine Hand begeben, oder? Und dann wäre es wieder so ein bisschen ausgeglichen.
4: Absolut.
3: Hey, danke dir vielmals, Martin Dürrmann, dass du da gewesen bist und für das tolle Interview.
4: Danke, schön gewesen.
3: Und ich hoffe, auch euch daheim hat es gefallen. Ich freue mich dann auch nächste Woche wieder zu begrüßen, dann aber mit dem Stefano Bullmann. Es ist die letzte Sendung vor unserer Sommerpause und darum machen wir nochmal eine Spezialsendung. Wir fangen so an, wie wir aufgehört haben, das zweite und schaut zurück auf unsere Highlights von der dritten Staffel.
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3: Mein heutiger Gast ist mit ihren 25 Jahren noch ganz am Anfang von ihrem beruflichen Werdegang. Sie ist aber jetzt schon Geschäftsführerin geworden. Wo und was sie genau dort macht, erzählt sie am besten gerade selber. Herzlich willkommen, Alicia Kugler.
5: Danke vielmals für die Einladung. Wie bin ich Geschäftsführerin geworden? Ich glaube, bei mir war das ein mega fließender Übergang zwischen meinem ehrenamtlichen Engagement, das ich lange geleistet habe im Entrepreneur Club Winterthur. Das ist ein Start-up-Förderverein und wir schauen vor allem regional, dass junge Unternehmer und die Unternehmerinnen ihr Start-up in der Regel können gründen und auch damit können erfolgreich werden, indem dass man halt sie vernetzt mit den Unternehmen, mit Investoren oder mit Mitarbeitenden zum Beispiel. Und der Übergang ist dann sehr fließend gelaufen, weil ich einfach schon 4,5 Jahre mein Engagement bei ihnen geleistet habe, ehrenamtlich. Und dann irgendwann ist mir dann auf die Idee gekommen, ja, man sollte vielleicht langsam mal jemanden haben, der wirklich sich darum kümmern kann und so ein bisschen Überblick behalten, wo Vollzeit sich die Zeit kann nehmen. Und das kann man halt nicht mehr ehrenamtlich machen, wenn man gleichzeitig noch seinen Lebensunterhalt muss bestreiten. Und dann haben wir die Stelle geschaffen und bin dann dort als Kandidatin sozusagen aufgestellt worden. Und darf jetzt behaupten, dass ich mein vorheriges Hobby als Job mache. Genau.
3: Das komme ich noch. Ich habe in meiner Recherche gesehen, du hast in einem deiner letzten Posts, die du gemacht hast, auf LinkedIn, hast du geschrieben, jetzt steht fest, nach dem Laufen muss ich liefern. Was hast du damit gemeint? Oder was steckt dahinter?
5: Ja, dort habe ich mich vor allem darauf bezogen, dass ich gegenüber Medien schon gesagt habe, was so Ziele sind in meiner neuen Rolle. Und das immer so ein bisschen rausplagiert habe in dem Sinn. Also ist jetzt ein bisschen übertrieben gesagt, aber ich habe halt immer nur davon geredet, was meine Ziele sind und was wir jetzt erreichen wollen. Und um so ein bisschen legitimieren, dass es jetzt jemanden gibt, der zahlt wird dafür. Und ich glaube, wichtig ist, dass man dann auch nicht nur redet, sondern auch wirklich handelt. Und so ein bisschen PS auf den Boden bringt, sagen wir immer. Und ich fühle mich sehr in der Verantwortung, um das dann auch zu machen, genau.
3: Du hast jetzt eigentlich gerade ein bisschen angeschnitten, oder? Du bist eben neue Geschäftsführerin vom Entrepreneur Club Winterthur. Eben bei euch dreht sich ja alles so ein bisschen um Startups, oder? Aber eben, du hast gesagt, du willst jetzt eben die Ziele liefern, du willst definieren, was ist denn dein Job genau? Oder was beinhaltet das für Ziel?
5: Ich glaube, im Daily Business ist sehr viel Projektmanagement dabei, weil wir viele Events organisieren und ich muss schauen, dass alles rechtzeitig ist, dass alle wissen, was sie zu tun haben, dass das Budget aufgeht, also dass wir auch nicht mehr ausgeben, als wir einnehmen und auch, dass es gegen aussen bekannt ist, also dass wir halt dann auch genug Besucher haben zum Beispiel. Und dann gibt es auch viele Sachen, die so ein bisschen weniger weniger kleine Aufgaben sind, was dann wirklich darum geht, eben, wir haben eine Praktikantin, die ich noch führen darf. Dann gibt es Sachen wie eben Vertretung gegen aussen, gegenüber Partnern, gegenüber Stakeholder, wie jetzt die Stadt Winterthur oder eine Standortförderung, also das Haus auf Winterthur. Und dann gibt es auch noch so Themen wie eben Sponsoring sicherstellen. Das sind sehr grosse Punkte, weil auch wenn wir sehr viel auf Volontärbasis machen, halt der Inhalt, den wir machen, ist, denke ich, wieder etwas, das Geld braucht. Wir können nicht eine Event-Location mieten, wenn wir kein Geld haben.
3: Du hast ja gerne ja Events organisieren. Ich glaube, einer der grössten Events ist ja das Start-up, die Start-up Night im Winterthur. Wenn jetzt das so ein bisschen in der Schweiz einordnen musst, was hat das für eine Bedeutung? Oder was passiert in dieser Start-up Night auch?
5: Mhm. Also mittlerweile darf man sagen, dass es der grösste Event ist von der Schweiz im Bereich Start-ups. Und die Bedeutung würde ich sagen, sie ist sehr gross, weil wir halt mega darauf fokussieren, dass wir das ganze Ökosystem zusammenbringen. Also wir nicht nur Gründer miteinander zusammenbringen an diesem Event. Das, also man kann, das kann man auch machen, machen wir einfach unter einem Jahr. Aber an diesem Event sollten wirklich Gründer und Investoren und Grossunternehmen und Forschungsinstitutionen und auch die innovationsbegeisterte Bevölkerung, die vielleicht auch mal Kunde wird von einem Startup und ihrem Produkt, zusammenkommen und sich gegenseitig befruchten. Und das machen wir mega bewusst, weil Startups sind halt nur erfolgreich, wenn der Rest auch stimmt und wenn die Interaktionen stimmen und sich diese Energien ergeben können.
3: Ich habe in der Schule oder in meinem Studium haben wir auch einen Kurs gehabt, Innovation and Entrepreneurship. Und dort haben wir gelernt, dass eigentlich 90% von allen Startups gehen im ersten Jahr eigentlich zugrunde, oder? Ja. Also die, kannst du das so bestätigen?
5: Also aus meinem Erlebten kann ich es nicht bestätigen, weil ich selber von sehr wenigen Startups weiss, die müssen aufgeben mussten. Aber wenn ich so Zahlen anschaue, wie irgendwie den Venture Capital Report oder andere Reports, die zum Beispiel vom Startup-Ticker rausgegeben werden, dann werden die Zahlen immer wieder rausgegeben. Ich bin mir aber nicht ganz sicher, auf was die Zahlen wirklich basieren, weil es wird ja auch nirgends gemessen, wie viele Startups es wirklich gibt, weil meistens Neugründungen und Startups nicht gleich

0: Wissensvermittlung. Also wir machen mega viele Workshops mit Partnern zusammen, und wo halt Expertise haben in den Themen, wo relevant sind. Sei es jetzt irgendwie, wie finde ich einen Investor, wie mache ich einen Businessplan, wie komme ich in die Medien, wie finde ich einen Mitgründer, und all diese Themen, oder wie mache ich einen Aktionärsbindungsvertrag. Also es sind auch Legal-Themen, die mega trocken sind, aber irgendwie gleich jeder betrifft und niemand hat schon Erfahrung damit. Und dort ist mega wichtig, dass man dort die Wissensvermittlung organisiert für die. Und dann gibt es noch den anderen Teil, wo es um Vernetzung geht, weil es ist im Business allgemein, nicht nur bei den Startups, mega wichtig, dass man Kontakte hat, wo einem Türen öffnet, wo man Erfahrungswert kann austauschen. Und dort ist der grösste Mehrwert, würde ich sagen.
1: Also ihr wollt eigentlich, dass es einen Startup-Boom gibt. Ihr wollt vor allem auch, dass es das in Winterthur stattfindet, oder? Ich meine, Winterthur hat sich ja auch so ein bisschen in den letzten Jahren zu einer Startup-Szene entwickelt, kann man eigentlich so sagen, oder?
0: Ja.
1: Dank euch, oder?
0: wir würden die Lorbeeren schon gerne auf uns übertragen, ja. Also, ich würde schon sagen, also es gegründet worden ist ja der ECW 2017 oder 2016. Und ich glaube, viel vorher ist da noch nicht viel umeinander gewesen. Und das, was es jetzt gibt, ist sicher zu einem sehr grossen Teil durch unser Engagement entstanden. Startup-Boom möchten wir generell in der Schweiz, aber wir wollen die Stadt Winterthur dort drin positionieren als eine Stadt, die besonders cool ist, um mit dem Startup zu sein, weil es da einfach viele Erfolgsgeschichten gibt, wo man dann kann sich austauschen, wo man halt von diesen Leuten lernen kann, wo man vielleicht auch Erfahrungswert hat, wo man auch all die Infrastruktur hat, die man braucht, wo man einen coolen Coworking-Space hat, wo der Vibe umeinander ist, wo man aneinander glaubt und nicht nur auf Risiken aufmerksam macht. Also wir wollen wirklich, dass die Startup-Stadt Winterthur Zukunft ist.
1: Ist denn Winterthur schon so weit, oder arbeiten die jetzt eben daran, oder haben sie zum Ziel genommen, zum Winterthur zu dieser Start-up-Stadt zu machen? Also eben, dass ich sage jetzt mal, all die Faktoren rum sind und passen dann.
0: Ich glaube, wenn man Leute fragt, welche Stadt ist in der Schweiz am bekanntesten für Start-ups, ist wahrscheinlich schon Zürich und Lausanne immer noch ein bisschen vorne. Aber man hört schon auch immer wieder in Feedbacks, dass Winterthur, ja, da läuft doch mittlerweile mega viel. Und mittlerweile finde ich, ist Winterthur mehr der Place to go für Startup-Themen. Also ich glaube, wir sind noch nicht dort, aber wir sind auf einem mega guten Weg dorthin.
1: Und jetzt, ich sage jetzt mal, du selber, oder du hilfst ja Startups, oder, zum erfolgreich sein, oder zum Leute motivieren, zum überhaupt selber ein Startup gründen. Wie sieht es bei dir selber aus? Könntest du dir vorstellen, zum mal selber ein Startup zu gründen? Oder, und falls ja, hättest du eine Idee?
0: Ich kann es mir vorstellen, ja. Ich habe noch nicht ganz so eine mega konkrete Idee. Ich kann jemanden ausschliessen, in welchem Bereich dass es nützen wird und in welchem Bereich dass ich es mir vorstellen kann. Eine ganz konkrete Idee habe ich noch nicht, sonst wäre ich wahrscheinlich schon dran.
1: Und du hast ja gerade vorher, oder ganz am Anfang hast du gesagt, du hättest dein Hobby zu einem Beruf gemacht.
0: Ja.
1: Was sind denn deine Hobbys, oder was meinst du damit?
0: Ja, weil ich einfach vorher das alles in der Freizeit gemacht habe, ohne dass ich dafür entlohnt worden bin, habe ich das auch vorher sehr als Hobby angeschaut. Und jetzt darf ich es immer noch machen und dann immer noch genau gleich Freude daran wie vorher, aber darf sagen, es ist mein Job. Darum ist das definitiv eine korrekte Aussage. Und was ich aber mega viel mache, ist, ich mache viel Sport. Aktuell bin ich gerade recht angefressen im CrossFit. Und jetzt ist gerade High Season, also jetzt fängt die Wettkampfsaison an und das erste Jahr, wo ich für Wettkämpfe mitmache.
1: Ach schön, auf das komme ich sonst gerne später nochmal zurück. Jetzt hast du ja gerade gesagt, du hast es vorher freiwillig gemacht, also eigentlich von der Volontierangestellten bist du zu der Geschäftsführerin geworden. Das ist ja sicher eine riesen Umstellung. Wie war das so für dich jetzt?
0: Ja, also man kann vielleicht sagen, es gibt noch ein paar Zwischenstufen dazwischen. Oder? Ich war zuerst einfach normaler Volunteer gewesen, also als Aktivmitglied beim ECW. Und dann noch ein Vorstand reingekommen, bin dort noch 2 Jahre gewesen und dann noch fast ein Jahr im Co-Präsidium und erst dann Geschäftsführerin. Also es ist nicht irgendwie so mega easy, einfach mal schnell. Und die Umstellung ist relativ leicht gefallen eigentlich. Also ich habe das Gefühl, es hat sich nicht so viel verändert in meinem Leben, weil ich letztes Jahr wirklich eine sehr intensive Zeit hatte und neben dem Fulltime-Job so bis zu 30 Stunden in der Woche für den ECW noch Sachen gemacht habe. Und 30 Stunden ist ja fast schon ein Fulltime-Job. Mhm. Und jetzt fällt einfach alles andere weg, wo vorher mehr Stress war vielleicht auch. Und ja,

0: darf mich einfach auf das fokussieren.
1: Aber ich stelle es mir auch noch schwer vor, oder? Ich meine jetzt, also Startup-Szene ist ja allgemein, ich sage jetzt mal, ein bisschen speziell, sage ich jetzt mal so. Ich habe selber auch mal ein Startup gearbeitet. Fühlst du dich dann auch ernst genommen? Ich meine, mit 25 ist es ja mega, also man ist mega junges Alter, um eine Firma oder ein Unternehmen zu führen. Mhm. Braucht man doch so ein bisschen dicke Haut und Ellenbögen, um sich da zu behaupten?
0: Also ich empfinde es jetzt in meiner Erfahrung, ist es recht angenehm gewesen. Ich fühle mich ernst genommen. Ich fühle mich auch wertgeschätzt im Team, auch im Vorstand und darüber hinaus auch bei den Partnern und Sponsoren. Manchmal ist es in Verhandlungen, habe ich das Gefühl, werden die Leute schon ein bisschen wachsam, wenn sie sehen, ja, jetzt kommt jemand, der 25 ist, der noch nicht so Erfahrung hat. Dann kann ich's.
1: Wie meinst du wachsam?
0: Ja, so im Sinne von, kann die jetzt das wirklich, ist das vielleicht eine Chance zum...
1: Verdichtet sie auch ein bisschen,
0: ja,
1: vielleicht?
0: Ja, verdichtet sie ist jetzt vielleicht ein bisschen zu negativ, aber schon ein bisschen zum vielleicht ein bisschen ausloten, wie viel das man kann aus jemandem, der jung und nett ist und unerfahren, etwas mehr für sich rauszuholen.
1: Bist du in dem Fall eine nette Businessperson? Willst du das selber von dir behaupten?
0: Ja, mir ist gerade gestern gesagt worden, ich sage es nicht.
1: Ist das jetzt etwas, was du möchtest ändern? Also,
0: nein, eigentlich nicht. Ich glaube nicht, dass man muss böse sein muss, um erfolgreich zu sein oder Ellbögler zum erfolgreich zu sein. Ich glaube aber, dass ich genauer muss wissen, was ist üblich. Und dann nachher dort auch darauf hinweisen und eigentlich mehr mit Fakten und Erfahrungen können argumentieren und nicht mit Drohungen oder zickig sein oder so. Genau.
1: Das ist doch sehr schön. Genau, aber das heisst eben, abgesehen von dem jetzt eben, dass du jetzt vielleicht ein bisschen weit nicht überkommst, würdest du sagen, bist du angekommen in deiner Position als Geschäftsführerin?
0: Ja, das denke ich schon. Ich habe mittlerweile auch einen guten Überblick können mir erst verschaffen über den neuen Job. Muss aber sagen, was ich unterschätzt habe, ist die Selbstorganisation. Weil jetzt ist so ein bisschen, ich muss selber entscheiden, was ich jetzt mache heute. Es gibt keinen Chef, der sagt, heute ist das deine Aufgabe oder kannst bitte das jetzt noch anschauen. Ich muss selber wissen, was ich mache. Ich muss selber wissen, was ich priorisiere. Ich muss selber wissen, was ich der Praktikantin weitergebe. Oder wie dass ich sie unterstützen kann, wie ich sie fördern kann. Ich muss mal überlegen, wie dass wir unser Business oder unseren Verein können tragbar halten können, auf der Kostenseite. Also es sind sehr viele Aufgaben, die parallel laufen und gleichzeitig noch die Organisation von kleinen Events und von grossen Events und Strategien und Vorstandssitzungen und alles. Also es ist mega viel, was parallel läuft und es ist... ich glaube, das war eine Herausforderung, die ich ein bisschen unterschätzt habe, um das alles super zu organisieren, dass ich nicht jeden Tag komme und so. Ich habe so eine riesen Liste mit Aufgaben und muss jetzt wissen, was ich mache und was ich mache, dass ich es anderen nicht vergesse, auch wenn ich es heute nicht mache.
1: Ich bin ein bisschen nervös. Also bei mir ist es immer so, wenn ich eigentlich so eine neue Herausforderung habe, dann baue ich mir immer so Druck auf. Und dann am Abend, eben so, man ist den ganzen Tag am Arbeiten und so, man hat seine To-Do-Liste, alles am Abschaffen und so. Und dann liege ich am Abend ins Bett und mein Kopf hört einfach nicht auf rattern. Mhm. Kennst du das Gefühl? Oder wie gehst du damit so, wenn du in Drucksituationen bist?
0: Also Drucksituation meinst du vom Zeitdruck her?
1: Zeitdruck oder eben eine neue Herausforderung. Ich sage jetzt mal, wenn du zwei Tour neue Geschäftsführerin bist oder ein neues Aufgabenfeld. Mhm. Möchte ja das gut machen, oder? Mhm.
0: Ja, also ich... rede dann mit Leuten, die ich beobachtet habe und gesehen habe, sie können genau selbst gut oder sie haben genau selbst schon mal gemacht, wo ich jetzt irgendwie als Herausforderung anschaue für mich. Das hilft mir auf jeden Fall. Und zu dem Punkt mit dem ich kann nicht einschlafen, wie der Kopf immer noch rattert, gibt es manchmal, aber nicht so oft. Ich glaube, dort hilft mir eben der Sport, um irgendwie nach dem Arbeiten ein bisschen abschalten und die Sachen ein bisschen den Hinterkopf zu verbannen für eine vorübergehende Zeit. Aber was sicher hilft, sind dort diverse Tasklisten. Weil dann kann ich sagen, ich muss mir jetzt nicht mehr durch den Kopf gehen lassen. Ich weiss ja, ich habe es aufgeschrieben und ich vergesse es nicht morgen.
1: Sind das einfach so ein bisschen Tipps und Tricks, die du von Startups gelernt hast oder wo du Startups gibst?
0: ich glaube, also Fokus sicher. nicht zu vieles gleichzeitig erledigen versuchen, sondern sich irgendwie Zeitfenster schaffen, wo man genau an dem arbeitet, dann kann man es weglegen und dann erst das Nächste. Weil es ist ja bewiesen, sind eigentlich nicht so viele Leute fähig zum Multitasking machen, auch wenn sie das Gefühl hat. Und was sicher auch ein wichtiger Tipp ist, ist, ich glaube, dass man fest muss Wert legen aufs Team. Und dass man sich auch Zeit nimmt fürs Team, mit ihnen redet, dass man auch schaut, dass die Werte aufrechterhalten bleiben, dass sich alle wohlfühlen, dass sich alle genug gefordert fühlen und gleich nicht überfordert. Also ich glaube, gerade in Startups ist es vor allem auch mega wichtig, dass man irgendwie einen mega intrinsisch motivierten Job hat, vor allem wenn man am Anfang ein bisschen weniger entlohnt wird als jemand, der gleichaltrig ist und in einem Corporate schafft oder so. Dass man halt wirklich dann auch die Erfüllung von diesen Leuten trotzdem gewährleisten.
1: Kann ich nur zustimmen, aber wie gesagt, ich habe ja auch mal in einem Startup gearbeitet, ich muss jetzt ja den Namen nicht sagen. Aber ich fühle mich da angesprochen in vielen Punkten. Ich habe einmal bei uns in der Firma, habe ich mal so ein bisschen umgefragt, es gibt ja so die typischen Startup-Klischees, oder? Ich tue dich jetzt einfach mal mit ein paar konfrontieren.
0: Okay.
1: Du kannst ja sagen, ob du würdest sagen, ja mal, das stimmt auf die Allgemeinheit oder so. Ein Klischee war zum Beispiel, alle, die in einem Startup arbeiten, laufen so ein bisschen in einem typischen Hipster-Look rum.
0: Oh je. Nein, würde ich überhaupt nicht zustimmen. Ich kenne sehr viele Leute, die in Startups arbeiten, die recht businessmäßig rumlaufen. Also ich glaube, die fühlen sich genauso wichtig und tun sich genauso gerne nach Hause repräsentieren wie jetzt jemand anders in einem grösseren Unternehmen. Ja.
1: Gut, dann nächste Klischee. In Startups wäre alles sehr unorganisiert oder die Leute sagen unorganisiert, aber zielstrebig.
0: Ja, würde ich eher dazu stimmen. Also zielstrebig sind es definitiv immer. Aber ich glaube, der unorganisierte Teil ist aber nicht, weil sie irgendwie wirklich unorganisiert sind als Person, sondern mehr, weil sie so viel zu tun haben und nicht alles gleichzeitig machen können und noch keine Strukturen und Prozesse im Unternehmen haben. Also ich glaube, es ist der Situation geschuldet und auch ein bisschen wahrscheinlich mit Überforderung verbunden, weil meistens ist alles gleichzeitig am Anfang wichtig und man hat bei vielen noch gar keine Ahnung, sagen es Legal-Themen oder so. Ich glaube, chaotisch passiert automatisch.
1: Dann, Startups haben kein Geld, wollen aber zu Geld kommen. So das typische Unicorn, oder wie man sagt.
0: Ja, sind natürlich alle dazu gezwungen, zum Geld haben, zum können wachsen, weil meistens hast du am Anfang noch keinen Kunden oder hast ein Produkt vielleicht noch nicht einmal fertig, das noch nicht einmal marktreif ist und brauchst Geld, um das Produkt zu entwickeln, um später dann kein Geld machen damit. Also ja, darum, Startups in der Regel haben wenig oder kein Geld und brauchen Geld.
1: Und haben alle das Gefühl, die ein Startup gründen, dass sie mit ihrem Startup werden die Welt verändern?
0: Puh.
1: Oder den Markt? Markt oder die Welt?
0: Ich glaube, es muss ein Stück weit auch ein Ziel sein, weil ich glaube, wenn man das nicht sich zutrauen würde, dann hat man wahrscheinlich kein genug disruptives Produkt. Also zu wenig innovativ. Kann man sicher nicht ausschliessen, dass es auch so Dinge gibt, wo das nicht ist, aber tendenziell ja.
1: Dann vielleicht auch alle, die ein Startup gründen, kommen aus einer reichen Familie oder haben reiche Eltern, weil sonst könnte man sich das gar nicht leisten.
0: Okay, das muss ich klar ablehnen. Ich glaube sogar, dass viele, die gründen, vielleicht auch, also in der Schweiz ist es vielleicht noch mal was anderes, aber ich glaube, in anderen Ländern wird viel häufiger gegründet als in der Schweiz, weil sie eben genau kein Geld haben. Weil sie müssen dann sich überlegen, ja, was kann ich denn mit meinem Leben machen? Was kann ich bieten, damit ich vielleicht selber etwas kann verdienen kann, wenn es ja keinen Arbeitgeber gibt, der irgendwie auf mich schaut. Und in der Schweiz ist es vielleicht, gibt es vielleicht solche, die sich dann ein bisschen länger auf dem, sag jetzt mal, auf dem Wohlstand der Eltern können ausruhen können. Aber ich glaube, in meinem Umfeld sind eigentlich alle, die müssen irgendwie selber schauen, müssen halt selber mit wenig Geld durchkommen und ihren ja, Lebensstandard ein bisschen senken für eine Phase. Ja.
1: Und dann kommen wir noch zum letzten Klischee, das ich sammeln konnte. Nur junge Leute würden ein Start-up gründen.
0: Das lehne ich auch ab. nein, ich...
1: Gut, stellen wir die Frage da.
0: Ja. Wir müssen da ein bisschen aufräumen mit diesen Klischees. Nein, ich glaube wirklich, also ich kenne mittlerweile auch einige, die erst mit 40 plus gegründet haben. Und also es gibt natürlich schon auch sehr viele Junge, aber ich glaube, die älter gründen, die gründen in der Regel, weil sie im Berufsleben irgendetwas gefunden haben, wo sie finden, hey, das könnte man doch besser machen. Und dann wollen sie das verändern und gründen für das selber ein Unternehmen.
1: So, jetzt weg von den Klischees, wieder zurück zu dir. Was mich noch Wunder genommen hat, was hast du wählen werden, wo du klein warst? Ich nehme mal an, wo du ein Kind warst, hast du nicht gedacht, oh, ich will Geschäftsführerin werden, die Startups hilft. Du hast wahrscheinlich vielleicht einen anderen Traum gehabt.
0: Ja, da gibt es zwei verschiedene Versionen, die ich erzählen kann. Einerseits mag ich mich erinnern, wie ich noch im Kindergarten gesagt habe. Vielleicht noch als Hintergrundinfo, wir sind als Familie sehr selten oder bis gar nicht in die Ferien. Also wir sind eigentlich nie ins Ausland gegangen, auch aus finanziellen Gründen. Und habe dann immer gesagt, ja, ich möchte mal Hoteltesterin werden, weil ich immer die schönen Hotels gesehen habe. Und dann nachher, später, bin ich immer so in einer Phase gewesen, nie gewusst, was wirklich was ich will. Und meine Eltern sind schon verzweifelt, weil ich irgendwie immer mit Ideen gekommen bin und komisch sei, und jetzt hat sich eine Chance aufgetan. Und ich gesagt, ah, nein, gleich nicht, ich bin mir gleich nicht so sicher in dieser Entscheidung. Und dann ist eigentlich, ja, dann ist eigentlich schon der Journalismus gekommen, den ich auch verfolgen wollte. Habe dann auch Kommunikation und Journalismus studiert dort, in Winterthur. Und auch schon mit 16 Jahren angefangen zu schreiben für ein Jugendmagazin. Und habe dann aber während dem Studium gefunden, so, ich habe das Gefühl, ich kann viel mehr dazu lernen, wenn ich dann nachher die Vertiefung, also im letzten Jahr hat es ein Vertiefungsjahr, wenn ich dann die Vertiefung Organisationskommunikation wähle. Und habe das dann auch so gemacht. Und parallel weiterhin Journalismus gemacht beim Studierendenmagazin und dann nachher später beim Founded, also beim Startup-Magazin vom Entrepreneur Club.
1: Gerade würde ich sagen, weil du bist ja immer regelmäßig am Schreiben bei Founded, oder? Aber dort geht es ja auch wieder um Startups, oder? Dort erzählst, ich glaube, der Fokus sind nur Erfolgsgeschichten von Startups, oder?
0: Nein, nicht nur. Aber wir tun natürlich gerne Erfolgsgeschichten erzählen, weil der Grund, Tonus in der Gesellschaft ist so eher so ein wie jetzt die Klischees, die du vorher erzählt hast. Von wegen alle 9 von 10 Startups failen. Und wir möchten dort eigentlich aufzeigen, dass es eigentlich gar nicht so ganz so extrem, also auf uns wirkt es überhaupt nicht so extrem, weil wir wirklich mega viel Positives hören. Und ich glaube, wir sind sehr tief im Startup-Ökosystem drin und täuschen uns da nicht einfach etwas in einer Bubble drin vor. Aber man hat auch sehr viele Interviews, wo es wirklich so ein bisschen darum geht, um Leute, die vielleicht noch nicht gegründet haben oder die noch am Anfang stehen, dass man Fragen stellt, die irgendwie zu Antworten kommen. Wie ist man mit Schwierigkeiten umgegangen? Was hat man gelernt? Was will man anderen für Tipps geben? Was muss man vielleicht am Anfang als erstes machen? Was sollte man nicht vergessen? Und dort kommen dann nämlich eben so Themen, wie du gesagt hast, oder? So Wert und Unternehmenskultur von Anfang an etablieren, zum Beispiel. Das ist etwas, wo oft irgendwie nicht genug priorisiert wird, aber viele Gründer sagen, hey, das wäre mal noch was, wo ich im nächsten Mal gründen würde, von Anfang an machen.
1: Ich meine, bei Startups geht es eigentlich immer darum, dass man etwas Neues erfindet oder einfach einen Markt, sag ich jetzt mal, möchte erobern, oder? Mhm. Wie bist denn du so ein bisschen als Person? Bist du auch jemand, wo sich immer neu erfindet, wo seine Vorstellungen immer ein bisschen anpasst, oder bist du dort eher so ein bisschen konstant?
0: Also ich glaube, als Teenager bin ich sehr bei dem, was ich wollte, sehr hin und her gewesen. Habe ich auch vorher schon erzählt. Aber ich glaube, was meine Werte betrifft, bin ich schon immer sehr ähnlich gewesen. Also schon relativ früh herausgefunden, was mir wichtig ist und was mir weniger wichtig ist. Und bin dort sehr, sehr treu geblieben.
1: Dann vielleicht gerade so ein bisschen zu meiner letzten Frage. Hast du eine Vorstellung eigentlich so ein bisschen, also was ist dein Ziel im Leben oder was willst du als Mensch jetzt abgesehen vom Schaffen so für einen Stempel, sag ich mal, der Welt aufdrücken?
0: Jetzt kommen die grossen Fragen. also mir wär's wichtig, wenn die Leute sich auch bewusst sind, was man kann erreichen, wenn man will, und wenn man sich in etwas reingrabt, irgendein Ziel wirklich konkret angeht und dass die Voraussetzungen, die man hat, zweitrangig sind, wenn man sich einen Weg zurechtlegt oder geplant, wo man dann durchgehen will. Und was vielleicht auch noch wichtig ist, in dem ganzen Mental Health Thema drin, was es gibt. Einerseits bin ich mega dabei und sage auch, hey, es passiert hure schnell, dass du, wenn du grosse Ziele hast, dass du wirklich irgendwie nur noch am Hustlen bist und irgendwie voll nicht mehr auf dich selber hörst und vielleicht auch irgendwie wie sagt man, Recovery, also die Erholung irgendwie ein bisschen zweitrangig anschaut. Und das ist eher ja, nicht so gut langfristig gesehen. Aber was man halt auch muss anschauen muss, und ich finde, das ist so ein bisschen ein Punkt, wo dann nämlich in dem Mental Health Trend drin ein bisschen verloren geht, ist, wenn man immer denkt, oh, ich mache jetzt nur gerade so knapp bis so viel, wie es sich mega angenehm anfühlt, dann kann man einfach auch weniger erreichen, das ist Fakt. Und vor allem in einer Zeit, wo alles so schnell muss sein, oder? Es ist, Trends verändern sich, Technologien verändern sich, irgendwie Social Media verändert sich, also es ist mega vieles, was sich verändert und man kann gar nicht mehr langsam und gemütlich sein und trotzdem noch erfolgreich vielleicht schon, aber vielleicht nicht so schnell vorankommen, wie man es gerne möchte. Und dort ist, glaube ich, wichtig, zum sich auch bewusst zu sein, wir wären jetzt nicht an dem Punkt, wenn es nicht Leute gegeben hätte, wo sich wirklich so fest reinbuddeln und unangenehme Zeiten durchstehen. Und ja, das wird auch in Zukunft so sein.
1: Danke dir vielmal, Alice. Ich lasse das, glaube ich, gerade so stehen. Danke für deine Zeit und auch für all deine Antworten und dass wir können mit Klischees aufräumen konnten. ich hoffe, auch euch daheim hat es gefallen. Ich kann euch schon mal verraten, nächste Woche wird es bei uns lustig. Der Stefano Bollmann hat einen von den bekanntesten Schweizer Komiker bei uns als Gast. 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
3: Das ist eine neue Folge, Top hoch 3. Schön, sind ihr mit dabei. Und stellt euch doch einmal vor, ihr seid mehrere Jahre im Gefängnis und probiert dann einen Neustart. Was im ersten Moment einfach tönt, ist im echten Leben gar nicht einmal so einfach. Mein heutiger Gast weiss das nur zu gut und ich freue mich, dass er da ist und uns seine Geschichte erzählt. Herzlich willkommen, Shane Furrer. Schön, bist du bei uns. Eben über den Neustart nach dem Gefängnis, über das reden wir nachher noch ein bisschen intensiver. Du bist 5 Jahre im Gefängnis gewesen. Das kann man ja sagen. Du hast gestillt, du bist auf der Flucht gewesen. Aber erzähl uns doch mal schnell deine Geschichte.
4: Also meine Geschichte, ich bin in St. Gallen geboren, bin dort aufgewachsen, mit meiner Familie, also mit meinem Vater, Mutter, mit meinem grossen Bruder. mein Bruder ist knapp 2 Jahre älter als ich. Bin dann auch dort in die Schule gegangen. Und halt in der Jugendzeit ziemlich früh mit Drogen in Kontakt gekommen. Also zuerst selber am Kiffen gewesen, später dann angefangen Gras verkaufen und halt durch das immer mehr auf die kriminelle Schiene reingekommen. Es hat dann später auch angefangen mit dem Kokain. Also als ich um die 20 herum war, habe ich auch angefangen Kokain zu handeln. Also auch dann später selber konsumieren leider. Und das ist dann am Schluss so weit gegangen, dass ich von der Polizei gesucht worden bin in der Schweiz und dann auch von der Schweiz abgehauen bin. Also ich bin geflüchtet ins Ausland, habe dann über mehrere Jahre in Amsterdam gelebt.
3: Wie ist es eigentlich dazu gekommen, dass du angefangen hast, eben, du hast mit Kiffen und so, dort hast du den Einstieg gehabt, aber ich sage jetzt mal, Kiffen ist jetzt noch nicht das grosse Delikt und so. Kriminell wird man ja auch nicht, auch von heute auf morgen. Was ist passiert?
4: Ja, ich glaube, das war bei mir ein bisschen so ein schleichender Prozess gewesen. Ich muss auch leider sagen, ich war sehr fasziniert gewesen von dieser Welt oder von dem ganzen Gangsterleben. Haben leider die Faszination dann auch angefangen auszuleben oder immer mehr in dieser Parallelwelt auch selber mich, ja, dort verwirklichen, sage ich mal so. Ich denke, es hat schon angefangen mit dem Kiffen, mit dem Drogenkonsum, weil dann habe ich auch mehr Geld für das Kiffen, habe dann angefangen quasi den Drogenkonsum oder den Eigenkonsum abdecken mit dem Dealen und so ist dann halt das Schritt für Schritt immer mehr geworden. Dann, wie ich vorhin gesagt habe, halt auch weiter dann zu harten Drogen gegangen.
3: Würdest du behaupten oder unterstreichen, wenn ich sage, das Umfeld, wo man drin aufwächst, hat ja einen mega Einfluss auf eben was aus einem wird und so. Würdest du heute behaupten gefunden, dass du hast einfach auch ein schlechtes Umfeld gehabt?
4: Ja, ich würde sagen, das Umfeld ist sicher prägend, also hat einen grossen Einfluss auf jemanden. Ich muss sagen, bei mir selber, ich habe ein gemischtes Umfeld gehabt. Also ich wollte in 2 Leben mich bewegen, also sage ich im normalen Leben, aber gleichzeitig auch in einer Parallelwelt. Ich habe Kollegen, die nie so Sachen gemacht haben, also schon seit meiner Kindheit, mit denen habe ich heute noch Kontakt. Und ja, das Umfeld hat mich sicher geprägt. Ich muss sagen, es ist aber nicht nur so gewesen, dass das Umfeld schuld ist. Oder ich kann nicht sagen, die anderen sind schuld. Das ist wirklich auch, ich denke, mein Interesse halt ist zu gross gewesen an dieser ganzen Sache.
3: Aber das Interesse an was? An den Drogen oder am Ding? Oder ist das finanzielle Aspekt, wo lukrativ war?
4: Ja, ich denke, das eine war sicher mal so ein bisschen das Gesetzlose, nicht nach Regeln gehen oder halt ein bisschen mehr oder weniger machen, was du willst, oder? Dein eigener Chef sein. Das andere war sicher auch der finanzielle Aspekt gewesen. Also das, was ich sage, am Anfang habe ich, wie gesagt, meinen eigenen Konsum will abdecken, aber später ist dann wirklich auch sagen, die Gier gekommen, dass ich auch mehr Geld haben.
3: Das ist ja eigentlich bei vielen ein bisschen das Problem, oder? Man will immer mehr. Ich sage jetzt auch nicht nur auf der kriminellen Seite, wenn ich das so darf sagen. Der Mensch tickt einfach so, oder? Wenn man mal irgendwo Blut geleckt hat, dann will man mehr davon. Man will, ich kann mir jetzt ja vorstellen, ich weiß es ja nicht, aber ich kann mir auch vorstellen, man hat sich ja einen gewissen Standard, Lebensstandard auch können finanzieren mit dem, oder? Ist das auch noch so ein Punkt gewesen?
4: Ja, da ist sicher ein Punkt gewesen, weil, also ich sage, nach der Scheidung von meinen Eltern ist halt finanziell auch nicht mehr so rosig gewesen bei uns daheim. Also auch vorher, wir sind jetzt nicht irgendwie reich gewesen vorher. Später daneben habe ich probiert, selber das Geld zu machen und, ja, sorry, jetzt habe ich den Vater verloren.
3: Alles gut, ne? Das kann passieren. Aber es bringt mich sonst zum nächsten Punkt. Du hast es vorher schon angesprochen, oder? Irgendwann hast du mitgekriegt, dass die Polizei dich sucht.
4: Ja.
3: Und dann bist du abgetaucht.
4: Genau, ja.
3: Warum bist du dort abgetaucht und warum hast du dort nicht gesagt, von okay, stelle mit dem?
4: Das ist eine gute Frage. Also ich bin mich selber wirklich immer wieder ein bisschen am Auseinandernehmen, auch mit so Fragen, am Reflektieren, auch wie es dazu gekommen ist oder was genau, sage ich, bei mir gelaufen ist, dass es so weit gekommen ist. Ja, ich denke, das eine ist halt, ich nicht will ins Gefängnis gehen. Zum Zweiten habe ich gedacht, ich kann einfach so weiterleben, ich mache einfach so weiter. Bin dann in der Schweiz abgetaucht und habe dann auch irgendwann gemerkt, es funktioniert in der Schweiz nicht mehr. Und dann bin ich halt nochmal einen Schritt weitergegangen und ins Ausland abgehauen.
3: Dann bist du auf Amsterdam. Ich probiere mir das ja nur ansatzweise können zu vorstellen, oder? Aber abtauchen klingt mir per se schon schwierig.
4: Ja.
3: Aber dann, man ist ja immer, man lebt ja eigentlich tagtäglich Stund für Stund mit dem Gedanken, irgendwo im Eckenstadt der Polizei. Oder jedes Mal, wenn man irgendeinen Polizist sieht, das mag doch mit einem. Das löst doch einen mega Stress in einem aus.
4: Ich habe auch so einen Stress immer drin gehabt. Also ich kenne es von anderen Leuten, die sind wirklich paranoid geworden, und wenn sie aus dem Haus rausgelaufen sind, links, rechts geschaut, immer über die Schulter so retro geschaut. Sepp habe ich jetzt gar nicht gehabt. Ich kann es nicht sagen, warum. Ich glaube, bei mir war es auch so gewesen, ich habe einfach so quasi gelebt, jeden Tag, als ob es mein letzter wäre. Also ich habe schon damit gerechnet, morgen ist es vorbei, morgen können wir es dich holen. Und so bin ich dann einfach Tag für Tag durchs Leben weitergegangen.
3: Aber ist das in Amsterdam auch so gewesen? Also in Amsterdam bist du ja eh eine fremde Person. Es ist ja wie so, man kennt sich ja eh nicht.
4: Nein.
3: So, hast du mich ein bisschen relaxter können leben dort?
4: Ja, also in Amsterdam habe ich sicher mich freier können bewegen oder auch freier können fühlen. Ich meine, dort hat es sehr viele Touristen und dort kannst du gut einmal untertauchen. Jeder noch später einen gefälschten Pass gehabt, also eine neue Identität angenommen. Und das habe ich mich noch ein bisschen sicherer gefühlt. Aber ich denke, in der Schweiz wäre das mit der Paranoia oder mit dem Unwohlgefühl sicher viel grösser gewesen.
3: Wie muss man sich das vorstellen, wenn man auf der Flucht ist oder eben abtaucht und dann in ein anderes Land, in eine andere Stadt geht? Wie sieht so ein Leben aus?
4: Ja, bei mir war es halt vielleicht noch speziell gewesen, dass ich in Kontakt gekommen bin mit einer kriminellen Organisation. Dort kannst du es vielleicht noch ein bisschen anders sehen. Ich bin nicht dort irgendwie mit Kollegen im Ausland am Leben gewesen oder so. Ich bin eigentlich mehr oder weniger allein gewesen für mich. Ich habe auch über Jahre lang keinen Kontakt gehabt mit der Familie, mit Kollegen und so weiter. Also mein soziales Umfeld habe ich eigentlich auch in dem Moment, wo ich auf Flucht gegangen bin, auch hier in der Schweiz zurückgelassen. Ja, es ist das Leben auf der Flucht, das ist schon speziell. Ich sage vor allem, es ist sehr teuer. Also alles, was du machst, es kostet dich viel mehr. Du kannst ja nichts legal machen, kannst nichts auf deinen eigenen Namen machen. Also das heisst, du bist auch immer auf Unterstützung angewiesen. Ich sage jetzt nicht Unterstützung, die gut ist, also von irgendwelchen illegalen, kriminellen Leuten auch.
3: Das ist ja das, was du gesagt hast, du, mit dieser kriminellen Organisation. Also das war quasi deine Familie in dem Moment.
4: Kann man so sagen. Ich weiß jetzt, also Familie ist vielleicht schon ein zu schönes Wort, weil... Ja, in so einer Organisation, du bist auch das wert, was du bringst. Wenn du nichts bringst, dann bist du auch nicht mehr wirklich viel wert. Also, man kann es nicht wirklich sehen, dass es so ein kollegiales Verhältnis ist dort.
3: Gar nicht, vielleicht greife ich schon vielleicht thematisch jetzt ein bisschen zu weit, aber ich habe irgendwo in einem Interview gelesen, wo sie dich dann verhaftet haben, so, du hast dich nie geäussert. über die Organisation oder über die Menschen.
4: Ja.
3: So, hat sich das mittlerweile geändert oder ist das einfach immer noch, sagst du, hey, look.
4: Also aus Sicherheitsgründen würde ich lieber nicht darüber reden. In der Schule tue ich schon zum Teil, also ich tue nicht irgendwelche Strukturen rausgehen oder so, aber gewisse Sachen tue ich schon erwähnen. Aber das hat eigentlich nichts, ich sage keine Details oder so. Das ist nichts, wo man wirklich verwerten kann gegen die Organisation.
3: Aber wir reden von Sicherheit, von deiner Sicherheit. Also
4: genau.
3: Gefährlich wäre, also.
4: Ja.
3: Ja. Und du hast ja dann auch im Ausland, jetzt hast du gesagt, eben, du hast einen Kollegen, den du immer noch hast, von früher. Mhm. Aber du bist ja gleich 4 Jahre weg gewesen. Deine Familie hat nicht gewusst, wo du bist. Die Leute haben nicht gewusst, wo du bist. Ist der Anschluss wiederfinden. Mhm. Logisch, die eigene Familie ist immer noch toleranter und das ist nochmal eine andere Geschichte. Aber so, wie ist die Beziehung heute mit diesen Menschen?
4: Die Beziehung ist eigentlich sehr eng. Ich muss auch sagen, mit meinen besten Freunden, die ich habe, also meinen besten Kollegen, das ist eigentlich so, wie wenn wir uns gestern gesehen hätten und nach dieser ganzen Zeit, als ob eigentlich keine Zeit für den Süßen war. Von der Familie her, ich sage, meine Mutter und mein Bruder, sie sind wirklich sehr gut immer hinter mir gestanden. Mit meinem Vater habe ich jetzt auch wieder mehr Kontakt. Also mein Vater hat halt längere Zeit nicht so guten Kontakt gehabt. Und ja, es gibt halt schon auch Situationen, ich sage auch von Leuten, die jetzt nicht so eng zu mir sind oder von Familie, Bekanntenkreis, das merkst du halt manchmal schon, wenn sie dich anschauen oder wenn sie etwas wissen, dass du halt ein bisschen, ja, dass du halt wie abgestempelt bist, oder? Bist halt der, der im Gefängnis war oder bist halt der Kriminelle für die Leute.
3: Genau, und jetzt sind wir eigentlich genau an dem Punkt, wo ich am Anfang gesagt habe, man hat seine Strafe abgesessen und dann der Neustart, der ist gar nicht so einfach. Man wird schubladisiert, die Leute haben Vorurteile und dann, dass Menschen dann zu einem heben, das ist wahrscheinlich in dem Moment doppelt, dreifach, vierfach so viel wert, oder?
4: Ja, das ganz sicher. Also ich würde sagen, wenn du die Unterstützung nicht hast, dann ist es so viel schwieriger. Also auch die Rückfrage vor. Ich würde sagen, wenn jetzt du eine Frau, eine Beziehung aussiehst oder deine Familie, dann ist es etwas, was dir Halt gibt. Wenn du rauskommst und wenn du nichts hast, dann ist das extrem schwierig. Also kann es auch sein, dass du vielleicht auch wieder in falsche Umkreise kommst oder vielleicht sogar in dein altes Umfeld zurückgehst. Und halt, weil du keinen Halt hast oder es hat keine positiven Leute um dich herum.
3: Du bist ja verhaftet worden und du bist ja dann, gut 5 Jahre bist du dann im Gefängnis gewesen. Ja. Ist der Kontakt zu deinen engen Menschen in dieser Zeit wieder entstanden oder erst seit du wieder draußen bist? Wie sind die Jahre im Gefängnis für dich gewesen?
4: Also im Gefängnis, muss ich ehrlich sagen, dort habe ich wirklich gesehen, welche Leute das wirklich die engen Freunde sind oder wer das wirklich die richtigen Freunde sind. Der Kontakt ist in der Flucht zu Bahnen schon bestanden, halt eh noch gegen Schluss von der Flucht, weil am Anfang hatte ich mit niemandem Kontakt gehabt, einfach auch wegen der Polizei aus Sicherheitsgründen. Im Gefängnis habe ich, sage ich mehr, als ich im offenen Vollzug war, auch konnte ich den Kontakt immer mehr pflegen und habe auch meine Familie, meine Freunde immer wieder gesehen, also auch regelmäßig wieder gesehen. Und ich würde sagen, heutzutage, ich bin wirklich gut aufgestellt mit denen. Also ich habe jetzt nicht irgendwie wie früher noch, weiss Gott, wie viele Kollegen oder so, früher hast du halt viel mehr Kollegen gehabt, das ist klar, aber ich sage auch, die Leute, die du hast, die du bei dir hast, die sind wahrscheinlich, ich sage jetzt einfach mal, 3 Kollegen, die richtige Kollegen sind, die sind viel mehr wert als 100 falsche.
3: Ich wollte sagen, Qualität geht vor Quantität.
4: Genau,
3: das,
4: ja.
3: Aber das entwickelt sich ja bei mir im Alter einfach auch automatisch. Man fängt irgendwie an, aussortieren. Man weiss, wer tut einem gut, wer nicht, wer will man noch. Nimm uns ein bisschen mit in die Zeit im Gefängnis. Weil ich glaube, nicht nur ich, sondern jeder, der uns jetzt zulässt oder auch zuschaut, oder die meisten, die haben keine Ahnung, was das heisst, im Gefängnis zu sitzen. Ich kenne nur Dokumentationen von Netflix und ich habe letztens die ganz spannende gesehen, dort ist es darum gegangen, dass man in diesen Gruppengefängnissen, in diesen Abteilungen rein, ist darum gegangen, denen laufen mehr Verantwortung zu geben und quasi ihr Innenleben selber zu gestalten, zu den Zellen raus dürfen dann und so, haben das selber müssen organisieren und so. Aber das ist Amerika. Also ja. Wie läuft es in der Schweiz ab? Wie ist das Gefängnis in der Schweiz?
4: Also in der Schweiz, ich würde es mal so sagen, ab dem Tag, wo du verhaftet wirst, ist dein Leben fremdbestimmt. Also du hast fast keine Möglichkeit mehr zum selber bestimmen, was du machst. Vor allem mit der Untersuchungshaft, du bist eher recht isoliert. Später im geschlossenen Vollzug, also eigentlich während der ganzen Zeit, deine Freizeit, die du hast, da ist der Hofgang. Also anfangs 1 Stunde, jetzt gibt es ja auch Gefängnisse, die zum Teil 2 Stunden oder mehr haben. Später dann im geschlossenen Vollzug hast du auch immer noch deine Haft, den Hofgang, den du hast, und dann im offenen Vollzug kannst du auch in Urlaub gehen und dann hast du auch ein bisschen die Lockerung, dass du dann irgendwann draussen schlafen kannst. Von dem her ist es dann auch angenehmer. Aber ich würde sagen, in der Untersuchungshaft oder im geschlossenen Vollzug, dort merkst du schon wirklich, dass du im Gefängnis bist. Also egal, wer du früher noch gewesen bist oder egal, wie groß, wie stark oder was auch immer, wer du gewesen bist, dort ist auch nichts zu melden. Wenn du probierst zu rebellieren, sie zeigen dir, sie sind am längeren Hebel. Wenn du weiter dumm tust, dann wird auch der Hebel immer länger für ihn. Also du kannst nur verlieren schlussendlich.
3: wie lange, also wahrscheinlich als Gefängnis gewöhnen kann man sich ja wahrscheinlich nie, aber trotzdem, wie lange ist es gegangen, bis du es akzeptiert hast, dass du jetzt dort bist?
4: Ich denke, bei mir ist es ungefähr ein Jahr gegangen, bis ich es auch akzeptieren konnte. Also ich sage, mit Untersuchungshaft ist eh noch recht speziell, halt. Ich sage, du bist mit deinen Gedanken, mit deinen Problemen, du bist sehr beschäftigt. Nachher, bei mir war halt auch noch, ich hatte 2 Jahre lang kein Urteil gehabt. Also ich nicht gewusst, wie lange dass ich im Gefängnis bleiben muss. Und erst nach 2 Jahren, also ein bisschen mehr als 2 Jahre, habe ich das Urteil gehabt. Und dort ist halt auch, wenn du nicht weißt, bleibst du 7 Jahre, 10 Jahre, 15 Jahre, dann ist es noch extrem ein sehr unangenehmes Gefühl im Gefängnis.
3: Also ist auch bei dir das Urteil eigentlich quasi so ein Stein vom Herzen gewesen, zu wissen, okay, das ist jetzt meine Strafe und jetzt kann ich mich darauf einstellen.
4: Genau, ja. Weil dann hast, ich sage mal, dann hast du wirklich das Licht am Ende vom Tunnel. Du weißt, wenn es aufhört, du hast ungefähr... kannst du ungefähr ausrechnen mit guter Führung, wenn du rauskommst auf 2/3, also wenn du übernimmst. Und dann hast du ein bisschen einen Plan vor dir. Und sonst bist du auch dort im Lehrer. Und das ist auch jeden Tag am Warten, bis du weißt, wie es weitergeht.
3: Korrigiere mich, wenn ich falsch liege, oder korrigiere uns grundsätzlich mit dem Gedanken, dass Leute kommen ins Gefängnis und der Erwartungshalter ist ja, die kommen raus und sind neue Menschen. Also das ist so ein bisschen das, was man das Gefühl hat. Oder es gibt Stimmen, die sagen, nein, die haben ihre Strafe abgesessen, gut, das Leben geht weiter. Ja. Check quasi. Ja. Aber in der Zeit, wo du im Gefängnis bist, bist du dir selber überlassen? Also die Frage ist, wieso gibt es Workshops, gibt es Kurs, einfach so Sachen, die einem darauf vorbereiten, was nach dem Gefängnis kommt? Oder ist es effektiv so, du gehst rein, du sitzt deine Strafe ab, du gehst raus?
4: Ich würde sagen, das kann man nicht jetzt allgemein beantworten. Ich kann es jetzt von mir sagen, von mir persönlich und von den Leuten, die ich miterlebt habe. Aber das würde ich sagen, gibt es extreme Unterschiede. Also wirklich je nach Person. Bei uns haben wir im offenen Vollzug dann so ein Trias gehabt, so auch um dich vorbereiten, auch um zu schauen, wie du so Konfliktreaktionen, wie du das bewältigen kannst. Und das sind alle müssen machen. Es gibt die Möglichkeit, freiwillige Therapien zu machen. Es gibt auch Leute, die Therapien verordnet haben. Das ist halt auch je nachdem. Also ich sage, mit der freiwilligen Therapie, vor allem im Gefängnis, da gibt es keine Schweigepflicht. Also da, wo du erzählst, das geht dann auch weiter, das geht dann auch zu den Behörden weiter. Und das kann natürlich auch zu dem Nachteil sein, je nachdem, was für Aussagen das du machst.
3: Und wie ist es dir ergangen? Also für was hast du dich entschieden, dafür auch dich anzuschliessen und zu sagen, so, das ist jetzt meine Chance, dann rauskommen und dann Reset? Oder hast du auch einfach dort das Gefühl gehabt, jetzt bin ich einfach mal da und sitze meine Strafe ab und dann schauen wir mal?
4: Ja, am Anfang ist wahrscheinlich schon eher so gewesen, ich bin jetzt mal da, ich tue meine Strafe abpacken und mit der Zeit bist du halt dann auch mit dir selber dich am Beschäftigen, bist du am Reflektieren. Und dann machst du halt auch Gedanken für die Zukunft, was kommt denn nach oder was kommt nach der Haft. Das ist sicher auch so, ja. Ich würde sagen, bei mir, ich habe keine Therapie und so gehabt. Ich habe halt geschaut, dass ich mich mit meinem sozialen Umfeld ein bisschen kann, ja, resozialisieren, wie man dem so sagen kann. Und bei mir ist eigentlich im Team 72, im Arbeitsexonat, ist wirklich die Resozialisierung losgegangen.
3: Aber eben auf das, was nachher kommt, auf das kann man sich wie nicht vorbereiten.
4: Nein,
3: jetzt
4: nicht
3: sind wir wieder bei dem Punkt, so, draussen, logisch, man weiss, was man sollte, was man nicht sollte. Ich habe auch gelesen, die Rückfallquote ist eigentlich viel höher nach dem Gefängnis, als man auch meint. Aber das Problem ist ja auch noch, das soziale Umfeld, eben, entweder du hast die Leute, die zu dir reden, aber auch dann, oder? Die Leute schauen dich an, du hast keinen Job, brauchst aber einen Job, du brauchst eine Wohnung, du musst dir das können leisten, wie auch immer und so. All das sind ja Punkte, also du bist wieder auf dich allein gestellt.
4: Genau, ja. Also es ist ein Bewährungshelfer. Ich muss sagen, ich habe wirklich Glück mit meinem Bewährungshelfer. Also er macht seinen Job wahrscheinlich, er macht mehr, als er eigentlich sollte mit seinem Job denken. Er macht wirklich einen super Job. Das kann auch bei anderen Leuten, habe ich auch schon gehört, dass es nicht so super gelaufen ist, dass du zum Teil vielleicht mal viele Termine hast oder halt nicht so kulant sind mit dir. Und ich weiß auch, Leute, die sind arbeiten gegangen, die haben einen Job gehabt, die haben eine Wohnung gehabt. Und dann durch die Termine haben sie ihren Job verloren. Dann haben sie einen zweiten Job bekommen, durch die Termine haben sie einen zweiten Job verloren. Ich meine, die Wohnung musst du auch nicht zahlen. Irgendwann, wenn du keinen Job mehr bekommst, als Ex-Häftling ist es eh schon schwierig, einen Job zu bekommen. Und ich sage mal, mit deinen Terminen, ich sage mit Bewährungshelfer oder sonstigen Terminen, vielleicht hast du noch eine ambulante Therapie, dann musst du noch Urinproben abgeben, also wegen der Drogentest. Und wenn du immer wieder alle Woche mal 1-2 Termine hast, also da musst du mal einen Arbeitsgeber finden, der das mitmacht.
3: Hast du mich da nicht geschützt über das Arbeitsgesetz?
4: Oder nein, ja nicht. Also ich habe noch nie etwas gehört, dass man da geschützt wird. Nein. Ja. Ich denke, das ist halt am Anfang, wenn du so einen Vertrag oder einen Arbeitsvertrag abmachst, dann tust du das offenlegen und meistens scheitert es wahrscheinlich schon drinnen.
3: Ja. Eben, also das Verständnis dafür, dass jemand da steht und zweite Hilfe was ja. quasi braucht auch, oder? Es braucht ja immer auch die, die ihm die zweite Chance geben.
4: Ich denke, es ist auch ein finanzieller Aspekt. Ich meine, wenn ich eine Firma hätte und ich stelle eine ein und er fällt mir jeden Mittwoch oder jede Woche ein, zwei Tage, das ist auch Geld, das du verlierst. Und ich denke, aus dem Grund ist es halt auch oft, dass einfach ja, der finanzielle Aspekt auch mitspielt.
3: Wie war es bei dir gewesen? Wie hast du, wer hat dich unterstützt? Abgesehen von den Währungshelfern, aber du hast ja gleich wieder zurück ins Leben müssen finden.
4: Genau, ja, also ich bin ja, eben wie gesagt, von meiner Familie unterstützt worden. Ich habe am Anfang, bevor ich den Job gefunden habe, also bevor ich bei Gefangenenhelfenden Jugendlichen angefangen habe zu arbeiten, konnte ich das Arbeitsexonat wechseln, bin als Trainer auch am Arbeiten gewesen. Das war dann mein Hauptberuf gewesen zuerst. Dann mit Gefangenenhelfenden Jugendlichen habe ich als Zweitberuf gemacht. Und wir haben dann ungefähr ein Jahr lang unser Referat vorbereitet, haben die Ausbildung gemacht, also dass ich auch parat bin, auch zum vor den Jugendlichen anzustehen. Und ja, ich muss sagen, die Arbeit auch, die hat mir sicher auch geholfen oder hat mir auch mit zugespielt, dass es mir besser oder einfacher wird, das Ganze, um wieder auch zurückzukommen in die Welt. Nach einem Jahr habe ich dann auch gewechselt, also vom Fitness habe ich mehr abgebaut und bin dann auch mehr und mehr bei Gefangenen und Jugendlichen am Arbeiten gewesen.
3: Da hast du das Fenster schon gerade geöffnet, dann bleiben wir gerade da bei Gefangenen helfen Jugendlichen. Also das ist ja ein wahnsinns löblicher Job. Also vor allem, wenn einer aus erster Hand kann sagen, Jungs und Mädels, schau, das sind Konsequenzen, wenn er euch da nicht an die Regeln hält. Und das gibt's gar nicht so oft. Also das, was ihr macht, gibt's in Deutschland. Mhm. Von dort kommt das Konzept an, ihr macht es in der Schweiz. Sonst gibt's das auf der Welt fast kaum. Kannst du dir vorstellen, warum? Weil es ist ja so ein wichtiger Job, junge Menschen darauf zu vorbereiten und dann zu erklären. Gut, die Polizei macht das, ein bisschen mit einem anderen Aspekt.
4: Ja.
3: Aber es ist gleich nochmal etwas anderes, wenn die Polizei hersteht oder wenn einer, der Erfahrung hat, mit dem hersteht.
4: Ja, das macht sicher einen Unterschied. Ich sage vor allem für die Jugendlichen, ob jetzt ein Polizist oder jemand, der wirklich im Gefängnis war oder halt auch eine kriminelle Vergangenheit hat, ihnen etwas erzählen tut. Ich denke, das Schwierigste ist wirklich, dass jemand das macht, was es von Herzen macht. Dass auch, ich sage, nach einer Haftstrafe, ich sage, wenn du ein, zwei Jahre im Gefängnis bist, dann fängt es an, dann kommst du einen Haftschaden über. Also, ich merke auch gewisse Sachen bei mir. Wenn du längere Zeit drin bist, bekommst du vielleicht mal ein bisschen mehr oder weniger einen Haftschaden. Je nach Person ist das auch verschieden.
3: Du musst wie zeigt sich der bei dir?
4: Ja, ich sage so zwischenmenschlich vor allem. Ja. Beziehungstechnisch oder auch manchmal von... Ich sage, meine Gedanken sind ein bisschen anders wie früher. Oder ich sage, die Denkweisen zum Teil. Oder manchmal bist du halt auch ein bisschen ja, halt abgestumpft. Oder? Ich würde das nicht sagen asozial, aber schon halt recht kalt. Und das merke ich, das kommt immer mehr zurück.
3: Aber das ist ein Vorteil, also, wenn du es selber weißt.
4: Ja, sicher.
3: Das ist
4: ja,
3: ja immer ein Vorteil, ja, wenn du es selber nicht merken nochmal, jetzt habe ich dich unterbrochen, sorry. Aber wie reagieren die Jugendlichen, wenn sie dir zuhören und es nicht einmal nur hören, was du gemacht hast, sondern einfach, was Konsequenzen können sein?
4: Es sind auch sehr viel verblüfft, weil die haben das gar nicht gewusst. Also die sind dann wirklich aufgeklärt worden durch uns. Das ist halt, ja, vielleicht haben sie es auch nicht interessiert oder sind gar nicht in Kontakt mit so Sachen. Das ist eigentlich schon fast immer so. Ich muss sagen, die Feedbacks, die sind wirklich durch und durch positiv. Also von den Lehrern, von den Leuten, die uns buchen, von den Schülern vor allem. Und das ist eigentlich auch das Schönste, sage ich, an dieser Arbeit. Wenn wir sehen, oder wenn ich dort hingehe und ich sehe, dass ich denen auch etwas auch vermitteln kann oder dass sie auch etwas von mir aufnehmen wollen. Das ist wie der Lohn auch für das.
3: Oder was kommen da für Fragen von den Jugendlichen?
4: Ja, das ist ganz verschieden. Also das fängt an mit, hast du schon mal Seife gehen lassen, bis zu...
3: so das Klischee.
4: Also wirklich klischee-mäßig. Ja. Vielleicht auch fast ein bisschen so mit Humor gesagt, ja. Oder? Dann gibt es auch wirklich so Sachen, ich sage, auf Familie bezogen von mir oder auf meine Tochter vor allem, so Situationen. Oft sind halt auch ein paar, ein bisschen so, wo auch schon die Interesse haben, dann fragen sie einmal auch, wie viel Geld hast du gemacht oder so Sachen. Ich tue einmal nie sagen, also ich tue nie Zahlen nennen, ich mache lieber ein Beispiel. Weil ich will nicht, dass es verherrlichend oder verlockend sein sollte, weil ja, es ist logisch, wenn du Drogen handelst oder größere Mengen, dass du Geld machst. Aber ich würde ihnen trotzdem keine Zahlen sagen, weil sonst gehört ihnen eine grosse Zahl und dann ist er gerade fasziniert von dem und hat auch Interesse, um das zu machen.
3: Und überlegt noch nicht, was Konsequenzen sind.
4: Genau, und Konsequenzen hat er gleich noch nicht im Kopf.
3: Ja. Kommen da viele Fragen so eben über die Art und Weise, wie ist es im Gefängnis und so Sachen, oder?
4: Ja, es ist einmal, ich sage, im Referat, das ich mache, wird das wirklich sehr viel aufgelegt. Das können wir da mal schon fragen, aber über das Gefängnis, Ich denke, es ist halt von uns sehr gut abdeckt, das, was wir rausgeben. Aber es kommen schon immer wieder Fragen. Die fragen auch, gibt es Gangbildungen oder es kommen ganz verschiedene Fragen über das Gefängnis.
5: Und spannend ist ja, so Fragen zeigen ja amigs auch euch auf, dass es für eure Organisation oder für die, wie viel Unwissen vorhanden ist, oder? Und dann komme ich wieder darauf zurück, so eben, wieso gibt es die Organisation nicht in jedem Land, warum macht man das nicht so? Aber das Ding ist ja, es braucht ja richtig Mut zum Herstehen, das, was du machst. Hosen runterlassen, das war schon mal ein Begriff, der im Vorgespräch gefallen ist. Du stehst her und lässt Hosen runter und du stehst zu dem, was war und so. Kannst du dir erklären, warum es nicht mehr Menschen gibt wie die, die eben herstehen und Hosen runterlassen?
4: Ich denke zum einen, vielleicht die Leute, die nicht an die Öffentlichkeit mit ihrer Geschichte. Also ich meine, bei mir auch bei der Verhaftung, das ist in den Medien gekommen und es ist schon fast schon offiziell gewesen. Vielleicht haben nicht alle das gewusst, dass ich es bin, aber die Leute, die mich kennen, haben es sicher mal gewusst. Ich denke, es ist schon so, der Mut zum Ersten. Das andere ist halt, das kann auch nicht jeder so anstehen und so das machen. Ich meine auch eben, da musst du auch wirklich von Herzen machen, du musst es auch wollen. Ich denke auch, die Leute müssen auch so eingestellt sein, dass sie etwas wollen, aus ihren Fehlern weitergehen. Also das quasi bei mir ist auch da, wo ich würde so weitergehen, dass die aus meinen Fehlern können lernen. Also ich gehe jetzt nicht in die Schule und sage, mein, kiffe nicht oder so. Ich bin jetzt nicht da, ich gehe nicht Papi spielen, blöd gesagt. Aber sie sollen zulassen und aus meiner Geschichte etwas rausnehmen für sich. Vielleicht auch in 2-3 Jahren denken sie mal an das. Aber es ist nicht so, dass wir irgendwie abschrecken oder belehren. Also gehen den Finger heben. Ja.
5: Was treibt dich an? Was motiviert dich, das zu machen?
4: Ja, ich glaube, meine Vergangenheit, dass ich wirklich aus dem ganzen Schlechten noch etwas Gutes machen kann. Zum anderen auch meine Tochter. Also meine Tochter ist meine grösste Motivation, also wirklich für viele Sachen. Und ich denke auch, ich wäre wahrscheinlich auch froh gewesen. Ich weiss nicht, ob es bei mir gefruchtet hätte in dieser Zeit. Ich kann es echt nicht sagen, aber eventuell hätte mir jemand so etwas erzählt, hätte ich irgendwo auch mal eine andere Abzweigung genommen. Wäre vielleicht nicht weiter auf dem falschen Weg gegangen.
5: Wünschst du dir, dass es mehr Menschen gibt wie dich, die das machen? Fühlst du dich auch ein bisschen, blöd gesagt, allein auf dem Weg?
4: Ja,
5: in der Schweiz sind ja nicht so viel.
4: Nein, in der Schweiz sind wir wirklich nicht viel. Also mein Vorgänger, der das gemacht hat, ein Mitarbeiter, den wir haben, also der einfach in einem kleineren Pensum arbeiten tut. Aber ich würde mir das schon wünschen, ja, dass es mehr Leute gibt. Also von uns aus, wir suchen Leute. Ich würde auch später eine Ausbildung machen. Also ich würde im Sommer die Ausbildung zum Sozialpädagogen anfangen. Ich bin jetzt noch einen Ausbildungsplatz am Suchen. Und ich habe auch schon fast ein schlechtes Gewissen, wenn ich dann nachher würde sagen, weitergehe. Ich würde trotzdem noch für den Verein da bleiben. Aber ich kann ja dann auch nicht mehr sagen, da Vollzeit arbeiten und das andere gleichzeitig machen. Also von dem her würde ich mir echt wünschen, dass es mehr Leute gibt, die das so machen wollen.
5: Dann hoffen wir, dass ein paar Leute zuschauen oder zuhören und vielleicht den einen oder anderen kennen oder sogar selber davon betroffen sind. Unsere Zeit ist leider tatsächlich schon durch.
4: Okay.
5: Ja, es sind 25 Minuten sind vergangen wie im Flug. Und wir könnten ja, ich glaube, thematisch gesehen könnten wir da noch ewig drüber reden, aber es ist gleich spannend, sich einen Einblick zu kriegen in dein Erlebte und vor allem, dass du das Erlebte weitergeben willst. Und ich glaube, das ist sehr löblich. Und vielleicht kommst du ja gerne wieder mal vorbei.
4: Ja,
5: können wir gerne intensivieren. Danke, hey, danke dir vielmals. Und euch da draußen danke vielmals fürs Zuschauen, Zuhören. Tobuch 3 gibt es selbstverständlich in einer Woche wieder oder zum Hören, überall wo es Podcasts gibt und zum Schauen auf toponline.ch. Und sonst bis nächste Woche. Ciao zusammen.
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6: Schlag auf Schlag, die nächste Folge Top Hoch 3. Gute Entscheidung hast du eingeschaltet, weil mein heutiger Gast, der steht nicht wirklich in der Öffentlichkeit. Sein Unternehmen dafür umso mehr, weltweit sogar, der CEO von der Nüssle-Gruppe. Und die stellen Bühnen und Tribünen auf bei, sei es in Las Vegas oder bei uns hier. In der Schweiz, Andi Böckli, schön bist du da.
7: Herzlichen Dank, Marc, für die Einladung.
6: Im Moment geht eher eine ruhige Zeit, oder weil wir eben weltweit unterwegs sind, genau gleich viel zu tun wie im Sommer?
7: Ja, es kommt ein bisschen aufs Land drauf an. Also momentan ist in der Schweiz und in Deutschland ist tatsächlich eher ruhig. Unsere Hauptsaison ist so ein bisschen Mai bis September. In Spanien sind wir aber am Vollgas gegeben und es fangen so die ersten Winter Tribünenbereich an für die Skirennen, Österreich und die Schweiz, die ersten Aufbau haben.
6: Ich habe es gerade gesagt, Las Vegas, das ist das, was mir im Kopf ist. Ich habe das im Fernsehen gesehen, habe ich gesagt, der Andi Böcker, den hätte ich gerne im Top 3. Jetzt bist du da. Las Vegas, wie kommt ein Thurgauer Unternehmen zu so einem Weltauftrag, wie Formel 1, wissen wir, das ist ein Prestige, weit, viel weiter rauf kannst du eigentlich gar nicht. Und dann noch in Las Vegas. Wie ist das Stanko?
7: Ja, wir machen insgesamt 9 verschiedene Rennen. Wir haben Spielberg, wo unser Heimrennen ist in Österreich. Wir sind jetzt gerade dran, auch Madrid zu planen. Und da kommt man fast nicht an den Nüsschen vorbei. Es gibt 2-3 grosse Wettbewerber. Aber wir sind da relativ früh mit im Gespräch für Las Vegas.
6: Schweizer Qualität, oder warum?
7: Ja, wir bringen tatsächlich, und das ist eines von unserem Credo, wir bringen in allen 1500 Projekten, die wir machen im Jahr, bringen wir Schweizer Qualität in die ganze Welt raus. Und wir sind tatsächlich ein bisschen teurer gewesen, weil der lokale amerikanische Wettbewerber, aber wir haben es bekommen, weil wir nicht bekannt sind, in der Zeit, in der Qualität und im Budget, diese Projekte umzusetzen.
6: Kann man da Zahlen nennen? Sei es jetzt vom Preis her oder auch von den Tonnen Material, die auf Las Vegas gebracht werden?
7: Ja, das Las Vegas ist, es ist ein 3-Jahres-Vertrag und pro Jahr ist das ein bisschen über 10 Millionen, wo man da an Umsatz generiert. Und von der Tribüne her sind es rund 34'000 Sitzplätze. Also wir haben Start-Ziel-Tribüne, das ist eine 15 Meter hohe Tribüne, es sind 24 Ränge. Und dann haben wir hinten durch, und das ist eben das Coole, wir haben hinten dran noch einen Doppel-VIP-Zeltstockaufbau, 15 Meter. Da kostet der Sitzplatz etwa 11'000 US-Dollar.
6: Und du hast wahrscheinlich einen for free, oder?
7: Ja, ich hatte letztes Jahr tatsächlich einen for free gehabt, und das ja gehe jetzt nicht, aber vielleicht dann das nächste Jahr wieder, ja.
6: Ist das deine Welt, so als Schweizer, so dass, gerade jetzt in Amerika, das Prestige, das ein bisschen Dekadente, taugt dir das? Oder geniesst du es einfach für den Moment, aber sagst du, ich bin froh, habe ich das nicht jeden Tag?
7: Also für mich ist fast wichtiger, wenn ich mit meinen Leuten auf der Baustelle bin. Ich bin eigentlich mehr an diesen Projekten während der Bauphase dabei. Und ab und zu muss ich halt mit den Kunden an ein Rennen oder ein grosses Konzert. Ich muss nicht jeden Tag dort dabei sein. Aber ich bin eigentlich lieber mit meinen Leuten in der Aufbauphase dabei.
6: Was ist denn deine Rolle als CEO? Weil bei so einem Unternehmen geht mir eigentlich durch den Kopf CEO. Der geht einfach zu den Kunden. Der schafft Tag und Nacht. Aber es überrascht mich, dass du sagst, du bist dann wirklich bei den Leuten dabei, die vor Ort am Aufbauen sind. Also kann das gut sein, dass der Andi Böckli auch mal selber irgendwo etwas zusammenschraubt oder ineinander steckt oder wie?
7: Ich habe, als ich angefangen habe, tatsächlich habe ich gesagt, als Management muss einmal im Jahr 3 Tage mit den Leuten auf der Baustelle sein. Jetzt bin ich aber ganz ehrlich, die letzten 2 Jahre nicht mehr dabei gewesen. Aber es tut eben noch gut, wenn das Management auch sieht, was unsere Leute da jeden Tag an Material rumschleppen. Und von dem her sieht man mich heute nicht mehr irgendwo am Material rumschleppen, aber ich will natürlich mit dem Projektleiter ein bisschen wissen, was sind die Herausforderungen. Ich investiere etwa ein Drittel von der Zeit für die Mannschaft. Etwa ein Drittel investiere ich intern für die Leute, etwa ein Drittel bei den Kunden und etwa ein Drittel von meiner Zeit bin ich bei den Stakeholders, also Aktionäre, Banken, Versicherungen, wo auch ein wichtiger Teil ist. Aber ich arbeite jetzt nicht 7x24. Also auch ein CEO muss, es ist ja wie ein Marathon, es ist ja nicht ein 100-Meter-Lauf. Also musst du auch schauen, dass du ein bisschen deine Work-Life-Balance im Griff hast.
6: Also und der kommt jetzt mit dem Winter? Findet dort ein bisschen mehr statt?
7: Ja, die kommt tatsächlich. Also die kommt dann natürlich in der Skisaison, stehe ich gerne auf der Ski, tatsächlich. Und jetzt gehe ich mit der Partnerin 2,5 Wochen auf Asien in die Ferien.
6: Ich habe es gerade vorher gesagt, mit dem vielen Material, verschiedene Lagerhallen von Las Vegas. Wie muss ich mir das vorstellen? Hast du wirklich bei den ganz grossen Plätzen Lagerhallen? Oder wird das eigentlich das meiste immer von der Schweiz irgendwie irgendwo hergebracht?
7: Also wir haben 9 grosse Logistikbasen. Wir haben etwa 350'000 Sitzplätze. Also man sich kann vorstellen, es ist etwa 10-mal das grösste Fußballstadion der Schweiz. Jockeli hat etwa 38'000 Plätze. Und wir könnten etwa 10-mal so ein Fußballstadion anstellen. Und das ist verteilt, das Material, auf 9 Lagerplätze. 7 sind in Europa und dann haben wir noch einen in Mexiko und einen in den USA. Und von dort aus geht das Material nachher in die Projekte rein.
6: Und das Material kann jetzt auch sein, dass jetzt in Las Vegas etwas von Amerika kommt, aber gleich noch etwas von Mexiko und etwas noch von Europa. Oder ist das mittlerweile schon so gut verteilt, dass man eigentlich überall alles hat?
7: Ja, das Material in Las Vegas, das ist eigentlich in Amerika gelagert und es geht vielleicht noch auf Mexiko, Formel 1. Das geht vielleicht noch an einem grossen Event wie der Super Bowl oder wir sind jetzt ein bisschen in der Vorbereitung für Las Vegas 2028. Das bleibt eigentlich auf dem Kontinent Amerika. Und das europäische Material bleibt in Europa, einfach von der Logistikkosten her.
6: Was hast du schon für Namen getroffen? So weltbekannte Stars? Durch dass du der CEO bist von Nüssli?
7: Ja, cool war es. Wir haben vor einem Jahr in München haben wir für Helene Fischer, Robbie Williams und Andreas Gabalier haben wir für 100.000 Plätze eine Konzertarena aufgebaut. Da bin ich in der Bauphase angefahren und die Tribüne war eigentlich fertig. Und dann habe ich einen gesehen, ganz weit hin auf der Tribüne stehen. Und dann bin ich angefahren und gesagt, das ist ein frecher Sicht da. Was macht er? Ist gar noch nicht gefragt. Und dann hat mir einer gesagt, du, das ist der Gabalier. Und dann bin ich rauf und habe mich vorgestellt. Und er hat gesagt, hey, cool, komm, ich zeig dir schnell meine Bühne und so. Und das ist etwas in der Bauphase. Das war cool. Da hat der Gabalier sicher eine halbe Stunde Zeit gehabt. Hat mir dann alles gezeigt, wenn er auf der Bühne steht und alles. Ich habe gezeigt, wie man es aufbaut. Also es gibt es ab und zu, dass man an einen Künstler ankommt oder an einen Topsportler. Ja.
6: Gabalier, ist es also Musik, die du privat auch noch gerne mal hörst?
7: Ja, jetzt nicht jeden Tag, aber ich finde es tatsächlich noch cool, ja.
6: Wie gehst du eigentlich damit um? Ich meine, Tribüne für uns, wir gehen einfach drauf auf, nehmen unseren Platz ein, wir denken noch nicht gross jetzt an die Sicherheit, aber es ist schon eine enorme Verantwortung, die er auch unter einem enormen Zeitdruck hier auf die Beine stellen. Ist man da immer wieder nervös, dass da alles verhebt und es tönt sich ein blöd, aber auch jede Schraube richtig angezogen ist, weil das ist nicht ohne.
7: Nein, nervös überhaupt nicht. Aber die Sicherheit steht natürlich im Vordergrund. Also wir haben natürlich unsere eigenen Sicherheitsbeauftragten im Unternehmen. Wir lassen aber eigentlich jedes Projekt auch extern überprüfen. Also da werden externe Sicherheitsberater jedes Projekt durchleuchtet. Und von dem her gesehen, weiss ich, dass meine Leute da die Sicherheitsmaßnahmen umsetzen. Also nervös nicht, aber die Sicherheit ist tatsächlich die steht im Vordergrund.
6: So ein internationales Unternehmen, wie viele Sprachen kann der Andi Böckli überhaupt?
7: Ja, der kann nicht so viel. Also das Englisch ist sehr gut und Französisch hapert ein bisschen. Ich bin viel in Spanien, das ist auch ganz in der Anfang, aber vor allem geht eigentlich alles auf der englischen Schiene.
6: Die Sachen laufen alles praktisch auf Englisch, auch ja. Mailverkehr oder hast du da auch mal einen Dolmetscher dabei? Wenn du gerade im Vorgespräch noch gesagt hast, Japan oder so, kann ich mir schon vorstellen, dass du auch mit Dolmetscher zusammen schaffst.
7: Ja, Japan ist jetzt tatsächlich eine andere Variante. Japan, wir bauen dort gerade die Expo, 5 grosse Länderpavillon. Die können zwar sehr gut Englisch, Japaner, aber das läuft alles mit Übersetzer. Also jedes Meeting wird übersetzt. Aber sonst eigentlich in unserer Industrie läuft sehr vieles Englisch. Also der Grossteil wir sind sehr international unterwegs. Ja.
6: Was ich mich immer frage, bei so grossen Unternehmen, ich habe es schon ein paar Mal gesagt, mein Papa ist ja selbstständig, aber wenn man selbstständig ist, oder Chef von so einem grossen Unternehmen, wie kommt man überhaupt dorthin? Das ist so, wie man schaut eigentlich immer auf, aber man glaubt auch nicht selber daran, dass man irgendwann so ein Unternehmen führen kann. Oder wie ist das bei dir abgelaufen?
7: Ja, da wachst du ein bisschen rein. Ich bin sehr früh, habe ich gemerkt, dass ich bin von Haus auf bin ich FEAM, oder heute heißt es Elektroniker. Habe dann aber früh gemerkt, ich bin nicht so der Entwickler und ich bin lieber bei den Kunden draussen, bin dann eigentlich früh im Verkauf, Produktmanagement und habe relativ früh können Verantwortung übernehmen für Leute, einerseits in der Armee, andererseits bin ich mit 36 Europachef in der Industrie. Also ich glaube, da wächst man einfach ein bisschen drin rein und man muss es auch gerne haben. Also man muss Verantwortung gerne, man muss gerne Leute haben, man muss gerne führen und dann wächst man automatisch in die Aufgabe rein.
6: Was löst das in einem aus, wenn man ein Telefon überkommt oder ein Mail überkommt? Hey, Andi, wir könnten uns noch vorstellen, dich als CEO, wenn wir so ein Unternehmen. Klüpft man sich da oder rechnet man schon fast damit, weil du sagst, eben Step, man wächst rein, dass der Moment einmal noch könnte kommen, dass du angefragt wirst?
7: Ja, ich werde laufend angefragt. Aber jetzt bin ich langsam, ich werde 58 im Februar. Und jetzt bist du nicht mehr so spannend mit 58. Aber ich werde tatsächlich immer noch laufend angefragt. Aber ich bin so glücklich heute an dem Ort, wo ich bin. Ich habe ein super Team, dass das eigentlich nie mehr das Thema ist für die Zukunft.
6: Du hast jetzt gerade das Team angesprochen. Du hast im Vorfeld, oder vorher schon gesagt, dass du einer bist, der eben auch gerne mit der Basis zusammenarbeitet. Bist du schon immer so gewesen oder ist das eben mit dem Alter gekommen? Dass du vielleicht nicht mehr der Chef bist von oben runter, sondern dass du probierst, der Chef zu sein, der auf Augenhöhe funktioniert?
7: Ja, das ist schon immer so gewesen. Ich habe früher viel Fußball gespielt. Ich bin als Teamplayer eigentlich gross geworden. Und es macht einerseits viel mehr Spass, wenn du es im Team kannst erreichen kannst. Und du kannst es eben auch verteilen auf mehrere Schultern, die Verantwortung. Und am Schluss, wenn du es auch kannst feiern miteinander, ist natürlich viel lässiger, als wenn du irgendwie allein da an der Spitze bist. Also da ist für mich extrem wichtig, das Teamwerk und gute Leute um mich herum.
6: Wie ist es, wenn du als Team, gibt es ja auch ab und zu mal Leute, die nicht so gut sind. Wie geht man mit dem um, wenn man Leute muss entlassen, weil man nicht zufrieden ist mit der Leistung oder eben auch bei uns sicher auch ein riesen Thema Corona gewesen. Wie fasst man das auf?
7: Ja, vielleicht zum ersten Teil. Ich habe mit jedem von meinen Direct Reports monatlich einen Schurfix und wo wir uns gegenseitig